Sehr geehrte Zuhörer und Zuhörerinnen bei Classic Hour. Mein Name ist Stefan Donner und ich werde Ihnen heute den zweiten Teil meiner Cembalo-Aufnahme von Johann Sebastian Bachs Goldberg-Variationen aus dem Jahr 2025 vorstellen. Das Werk entstand im Jahr 1742 unter dem Titel Aria mit verschiedenen Veränderungen. Eingespielt habe ich Bachs Goldberg-Variationen auf einem Cembalo von Johannes Daniel Dülken aus 1745. Seit 1921 zählt dieses prächtige Instrument zum Instrumentenbestand der Sammlung alter Musikinstrumente in der Neuen Burg Wien. Wir hören heute den zweiten Teil von Bachs Goldberg-Variationen, nämlich die Variationen 16 bis 30. Abschließend erklingt dann die Aria, mit der das Werk auch eröffnet wird. Zu Beginn der Sendung hören wir Variation 16. Diese leitet den zweiten Teil des Variationswerkes ein und entspricht einer französischen Ouvertüre. Unter den folgenden Variationen befinden sich Kanons, Spiel- und Charaktervariationen. Alle basieren auf der das Werk eröffnenden Aria.

Sie hörten nun die Variationen 17 bis 23 von Johann Sebastian Bachs Goldberg-Variationen, eingespielt am Cembalo von Johannes Daniel Dülken im Jahr 2025. Es folgen nun die Variationen 24 bis 30, worunter wir ein Siciliano, eine Sarabande, Toccata und vor der abschließenden Aria auch ein sogenanntes Quodlibet hören. Die Melodie dieses Quodlibets basiert auf zwei volkstümlichen deutschen Liedern. Ich bin so lang nicht bei dir gewesen, beziehungsweise Kraut und Rüben haben mich vertrieben. So lautet der Text. Der Verweis auf diesen etwas ulkigen Text zeigt auch, dass Bach wohl sehr viel Humor besaß.

Sie hörten soeben die Variationen 16 bis 30 mit der abschließenden Aria aus den Goldberg-Variationen von Johann Sebastian Bach, meiner Einspielung am Cembalo aus dem Jahr 2025. Mein Name ist Stefan Donner. Ich bedanke mich, dass Sie heute zugehört haben und wünsche Ihnen noch einen schönen Tag.

0: Wir laden Sie nun ein, gemeinsam mit Papst Johannes Paul II. Den glorreichen Rosenkranz zu beten.
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1: Man muss immer etwas haben, worauf man sich freut. Ein Wort für die Woche von Eduard Mörike.

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0: 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Einen schönen Nachmittag, liebe Hörer von Radio Maria Österreich und Radio Maria Südtirol und willkommen zur Sendung Lebenshilfe. Hier begrüßt Sie Barbara Mutsam. Wir dürfen jetzt gemeinsam in die Schule gehen, sozusagen, hurra, zum Thema Lernen und Reifen, wie Lernen lebendig wird. Bewegung, multisensorisches Lernen, Erfahrung statt reines Wissen, alltagstauglich und entlastend. Zu diesem Thema wird Stefanie Reimann zu uns sprechen. Sie ist Leiterin der Vertrauenspädagogik und ich darf dich, Stefanie, jetzt aus der Schweiz begrüßen. Willkommen bei uns wieder auf Sendung.
1: Vielen, vielen lieben Dank für diese schöne Begrüßung und auch ich freue mich riesig, heute wieder hier zu sein zu unserer vierten Sendung, wo es ums Lernen geht und wie Lernen eben lebendig wird. Ich möchte Sie heute zu Beginn auf eine kleine Reise mitnehmen. Stellen Sie sich vor, ich würde Ihnen jetzt erklären, wie mein Lieblingshonig schmeckt. Ich könnte sagen, er ist süß, er ist goldgelb, etwas klebrig, vielleicht auch ein wenig blumig. Und ich könnte noch 10 Minuten weiterreden. Das mache ich aber nicht, keine Angst. Aber wissen Sie was? Trotzdem würden Sie noch nicht wissen, wie genau dieser Honig schmeckt. Nicht wirklich, okay? Also dazu müssten Sie ihn schon auch noch kosten können. Also erst die Erfahrung selbst macht aus Wissen eben Wirklichkeit. Und genau darüber sprechen wir heute, denn Lernen funktioniert ganz ähnlich. Wir können unseren Kindern vieles erklären, aber wirklich verstehen werden sie manches eben erst, wenn sie es erleben. Und vielleicht liegt hier eines der größeren Missverständnisse unserer Zeit, denn wir leben in einer Welt voller Informationen. Also Wissen ist heute unglaublich einfach überall ganz schnell zugänglich. Wir wissen so viel heute. Und egal, was ich wissen will, ich kann innerst kürzester Zeit eine Antwort finden. Aber Wissen allein verändert uns noch nicht. Ich kann hunderte Bücher über Schwimmen lesen zum Beispiel. Aber ins Wasser springen muss ich trotzdem selbst. Und wie sich diese Erfahrung anfühlt, das muss man eben erleben. Ich kann vieles über Vertrauen wissen und trotzdem Vertrauen entsteht erst dort, wo Beziehung ist. Ich kann einem Kind hundertmal erklären, wie das Fahrradfahren funktioniert, aber irgendwann muss es eben selbst losfahren und wackeln und fallen und wieder aufstehen. Und halt nochmals versuchen. Und das ist eben richtiges Lernen. Ich stelle jetzt noch eine Frage an Sie. Woran erinnern Sie sich besser? An irgendein Arbeitsblatt aus der Schule? Oder an einen ganz besonderen Moment? Oder vielleicht an eine Lehrerin? Oder an einen Ausflug? Warum ist das so? Unser Gehirn liebt Erfahrungen. Unser Gehirn funktioniert nicht einfach wie ein Aktenschrank. Also es legt Informationen nicht einfach hinein, ganz sauber in eine Schublade. Und wenn ich da etwas brauche, mache ich diese Schublade auf und nehme es dann wieder raus. Unser Gehirn baut vielmehr verschiedene Netzwerke. Und je mehr Verbindungen entstehen, desto stabiler wird Lernen. Darum erinnern wir uns eben oft noch an einen Geruch. Zum Beispiel erinnere ich mich gut an den Geruch, wie es war bei meiner Großmutter zu Hause. Oder an das Brot im Ofen. Und vielleicht Schon auch an den ersten Schultag, an den Moment, wie ich mich da gefühlt habe. Oder an den Moment, als wir uns das erste Mal verliebten. Einfach solche Dinge. Nicht unbedingt aber daran, was wir genau am 17. Februar 2024 eben vielleicht gemacht oder zu Mittag gegessen haben. Also unser Gehirn fragt immer, war das bedeutungsvoll? Waren Gefühle mit dabei? Und auch waren da mehrere Sinne beteiligt? Also, die Neurowissenschaft sagt ganz klar, wenn Neuronen zusammenfeuern, verbinden sie sich. Das klingt vielleicht jetzt etwas komplex, aber es ist eigentlich ganz einfach. Wenn verschiedene Hirnregionen gleichzeitig aktiv sind, also wenn verschiedene Neuronen gemeinsam aktiv sind, eben sozusagen feuern, dann entstehen eben stärkere Verbindungen. Und genau deshalb lernen wir so gut durch Erfahrungen. Eigentlich zeigen Kinder uns das auch jeden Tag, oder? Also ein Kleinkind, das lernt ja laufen, nicht durch einen Arbeitsplatz. Das braucht keine Anleitung, oder? Das sieht, das ahmt nach, das versucht, fällt hin, steht wieder auf. Und da braucht es eigentlich keine Schule dafür. Ein Kleinkind lernt sprechen, nicht durch Grammatikunterricht, oder? Sondern lernt durch die Beziehungen, durch Vorleben, also durch Beobachten, wie gesagt, nachahmen, ausprobieren, erleben und dann wieder scheitern und nochmals versuchen. Und eigentlich ist eben genau das der Lernprozess, wie wir auch im Erwachsenenalter ebenfalls noch am besten lernen. Okay? Also, wenn ich jetzt Ihnen eine Stunde lang erklären würde, wie ein Tango funktioniert und wie man einen Tango tanzt, ich bin ja auch noch Tanzlehrerin und könnte jetzt da schon ein paar Tipps und Tricks sagen, aber egal wie genau ich das erklären würde und ob ich vielleicht noch Zeichnungen hätte, die ich zeigen könnte und PowerPoints, wie auch immer die Schritte auf Folien dargestellt, am Ende würde ich sie nicht einfach auf die Tanzfläche schieben und sagen, ja, jetzt führen Sie mal vor. Ich meine, ich könnte das schon, aber dann würden Sie wahrscheinlich denken, ich muss das doch zuerst noch üben können, bevor ich jetzt auf die Bühne gehe. Und warum ist das so? Eben, weil manche Dinge nicht einfach nur erklärt werden sollen, sondern eben erlebt werden müssen. Und gerade Bewegung ist wie Dünger für das Gehirn. Also, wenn wir ins Gehirn schauen, dann braucht es eben Bewegung. Bewegung verändert sich nicht nur einfach unser Körper, sondern wie auch der Muskel im Gehirn. Also Bewegung hilft unserem Gehirn. Während wir uns bewegen, wird da die Durchblutung gesteigert und eben diese Verbindungen werden besser verknüpft. Also Bewegung ist extrem wichtig. Botenstoffe werden nämlich auch durch Bewegung ausgeschüttet und diese steigert auch die Aufmerksamkeit. Und was auch noch durch Bewegung geschieht, ist nämlich, dass die Lernbereitschaft zunimmt. Man könnte eben sagen, Bewegung ist wie Dünger für das Gehirn. Und ich finde das so wichtig, dass man das einfach sich wieder einmal bewusst macht und hört, oder? Weil ganz oft denken wir ja, ein Kind lernt dann besonders gut, wenn es still sitzt und sich konzentriert, zuwendet dieser Aufgabe. Aber viele, viele Kinder brauchen eben genau noch diese Bewegung, um wirklich gut und effektiv zu lernen. Ich als Tanzpädagogin beobachte das eigentlich seit einigen Jahren, oder? Ich finde das immer wieder faszinierend, wenn ich auch Kinder bei mir in der Stunde habe, von denen ich weiß, dass sie kaum still sitzen können und dass sie auch eben Mühe haben, Dinge zu merken, Schulprobleme manchmal haben mit der Aufmerksamkeit. Und plötzlich sind es genau die, die eben Bewegungsabläufe richtig schnell intus haben und gut gelernt haben, damit rechts, links, Drehung, Sprung und Rhythmus, alles zusammen, geht irgendwie einfach von alleine. Also das gleiche Kind, das eben angeblich Mühe hat in der Schule, kann sich Dinge ganz einfach merken. Und manchmal sind das wirklich auch komplexere Choreografien, die schnell gespeichert werden, wo ich weiß, da hätten einige Erwachsene dann schon auch noch ein bisschen mehr oder bräuchten zum Teil etwas länger. Also da wird mir einfach immer wieder bewusst, es liegt nicht einfach nur an einem Problem, dass sich das Kind nicht konzentrieren kann, sondern eben manchmal auch an der Form, wie wir Lernen anbieten. Genau, und jetzt bewegen wir uns mal in eine kurze Pause, denn auch Pause ist unglaublich wichtig für unser Gehirn. Genießen Sie die Musik, die jetzt eingespielt wird in Kürze. Und nach der Musik verrate ich Ihnen etwas Faszinierendes, nämlich warum manche Kinder beim Herumlaufen besser lernen als beim Stillsitzen, warum Bewegung tatsächlich das Gehirn verändert und weshalb Lernen manchmal genau dann geschieht, wenn wir glauben, gerade nichts zu lernen. Also, bis nachher im zweiten Teil.

0: Ja, nicht nur Kinder dürfen lernen und reifen, auch wir Erwachsenen lernen ein Leben lang. Und wie Lernen lebendig wird, auch alltagstauglich und entlastend, erfahren wir gerade in diesen Minuten in unserer Sendung Lebenshilfesendung. Und Stefanie Reimann, unsere Referentin, hat uns schon verraten, dass wir jetzt im zweiten Teil erfahren werden, warum Kinder zum Beispiel beim Laufen besser lernen als beim Stillsitzen. Bitteschön.
1: Vielen lieben Dank. Also herzlich willkommen zurück. Und vielleicht haben Sie ja jetzt die Musik gerade genutzt, um kurz durchzuatmen. Vielleicht haben Sie sich einen Kaffee geholt oder sind einfach ein paar Schritte gegangen. Und wissen Sie was? Möglicherweise hat Ihr Gehirn in genau diesen Minuten der Pause ganz, ganz viel gelernt. Vielleicht sogar noch mehr als gerade diese 2-3 Minuten vor der Pause. Spannend, oder? Denn eines, was wir oft vergessen über das Lernen, lautet eben, Lernen passiert nicht nur dann, wenn wir aktiv lernen. Die Hirnforschung zeigt nämlich etwas anderes. Unser Gehirn arbeitet immer weiter. Es verarbeitet, es sortiert, es verknüpft, es baut eben diese Netzwerke. Man könnte fast sagen, währenddem wir Pause machen, macht unser Gehirn Überstunden. Und darum kennen auch viele Menschen dieses Phänomen, oder? Manchmal versuchen wir verzweifelt nach einem Namen und einem Wort und es fällt uns nicht gerade ein. Und sie geben dann auf, gehen vielleicht spazieren oder putzen die Küche, steigen ins Auto, was auch immer und plötzlich, da ist er ja wieder, der Name oder das Wort ist wieder da. Und nicht, weil wir jetzt stärker nachgedacht haben, sondern weil das Gehirn eben weitergearbeitet hat. Oder vielleicht kennen Sie das von Ihren Kindern, oder? Am Abend scheint etwas überhaupt nicht verstanden worden zu sein und am nächsten Morgen können Sie es plötzlich. Auch hier, was ist passiert? Das Gehirn hat während der Ruhezeit weiterverarbeitet. Während des Schlafens werden übrigens auch Informationen sortiert, verknüpft und teilweise sogar erst dann richtig abgespeichert. Darum sage ich manchmal auch, Lernen geschieht nicht nur während des Lernens, Lernen geschieht eben auch in den Pausen. Darum sind Pausen so wichtig und eben auch Schlaf. Genau. Und damit kommen wir zu einem weiteren Punkt. Je mehr Sinne am Lernen beteiligt sind, desto tiefer wird Lernen. Wenn ich etwas höre, das ist gut, da wird eine Spur gelegt im Gehirn. Wenn ich etwas höre und sehe, ja, da habe ich jetzt auf einmal 2 Spuren. Wenn ich etwas sehe, berühre, mich noch bewege, selber erklären kann oder eben erlebe, dann geschieht ein ganzes Netzwerk. Und wie gesagt, ich habe das im ersten Teil schon angesprochen, oder? Dann sind eben ganz viele Neuronen aktiv. Und das mag unser Gehirn so sehr. Unser Gehirn, dem genügt manchmal eben nicht nur einfach eine Information auswendig zu lernen. Das geht dann manchmal schon, wenn ich das im Kurzzeitgedächtnis abrufe. Aber unser Gehirn wurde dafür gemacht, die Welt zu erleben. Und wenn ich einen Apfel vor mir habe und dem Kind sage, ein Apfel ist rund, rot, grün und wächst am Baum, ja, dann hat das Kind eine Information. Aber wenn das Kind den Apfel in die Hand nimmt, sein Gewicht spürt, die glatte Schale fühlt, den Geruch wahrnimmt, hineinbeißen kann, das Knacken hört und den Geschmack erlebt, manchmal ist ja so ein Apfel auch sauer oder süß, wie auch immer, dann passiert eben etwas völlig anderes, weil ganz viele verschiedene Hirnregionen beteiligt sind. Und genau deshalb bleibt diese Erfahrung tiefer verankert. Wissenschaftler sprechen heute davon, dass Lernen umso stabiler wird, je mehr neuronale Netzwerke beteiligt sind. Das unterstreicht das eben. Und das ist eben auch der Grund, weshalb wir uns an den Geruch der Küche unserer Großmutter erinnern oder an ein Lied aus der Jugend oder an den Duft von eben frisch gemähtem Gras. Denn Gerüche haben eine direkte Verbindung zu unserem emotionalen Gedächtniszentrum. Und deshalb kann ein einziger Geruch Erinnerung auslösen, oder die Jahrzehnte alt sind. Und das ist einfach so faszinierend. Also ich liebe diesen Satz, Neuronen, die gemeinsam feuern, verbinden sich. Immer wenn verschiedene Hirnareale gleichzeitig aktiv werden, dann wird eben Verbindung stärker. Und deshalb ist Bewegung eben so unglaublich wertvoll. Und wenn wir selbst mal beobachten oder dass Kinder beim Auswendiglernen vielleicht auf- und ablaufen, oder? Dann sollten wir jetzt aufhören zu sagen, hey, sitzt jetzt einfach mal still. Manchmal gibt es Kinder, die bewegen gerne ihren Fuß, währenddem sie lernen. Oder manchmal rate ich auch Eltern, die sagen, mein Kind sitzt nicht still. Hey, ja, kauf einen runden Ball. Es gibt so diese Bälle, auf die man sitzen kann. Und das ist einfach so gut zu wissen, weil das hilft. Das hilft einfach, dem Kind zu denken. Und weil das so wichtig ist, behalten wir uns einfach im Kopf, oder je mehr Bewegung, desto mehr zusätzliche Hirnnetzwerke werden aktiviert. Und ich finde das so schön. Ich kenne auch eine Lehrerin und das wird auch immer mehr und mehr praktiziert, oder dass man mit Liedern und Klatschen Dinge lernt. Und ja, wir haben heute mehr Wissen als früher und das wird mehr und mehr auch eingesetzt. Denn eben Bewegung steigert die Durchblutung, nicht einfach nur im Körper, sondern eben auch im Gehirn. Und Bewegung reguliert auch die Aufmerksamkeit. Und Bewegung baut übrigens auch Stress ab. Also wir tun uns einfach gut, das immer wieder in Erinnerung zu rufen, dass Bewegung so wichtig ist für unser Gehirn und eben hilft, auf verschiedene Weise Informationen zu verknüpfen. Und vielleicht ist das auch eine der wichtigsten Fragen, die wir uns viel häufiger stellen sollten, nämlich nicht so sehr, was stimmt nicht mit meinem Kind, wieso kann es sich nicht konzentrieren, sondern vielmehr, wie lernt denn dieses Kind? Was braucht denn das Gehirn? Und über welche Kanäle könnte es die Welt vielleicht besser verstehen? Und genau so bleibt eben Lernen lebendig. Genau. Und nicht einfach, ja, ein Wort schon 20 Mal geschrieben und jetzt weiß es immer noch nicht. Oder wir haben Regeln schon 100 Mal erklärt und irgendwie scheint es manchmal trotzdem nicht angekommen zu sein, oder? Dann ist es eben einfach, sich zu erinnern, dass das Gehirn eben am tiefsten durch Erfahrungen und vor allem wiederholte Erfahrungen lernt. Ich arbeite ja mit vielen Kindern, denen Lernen in der Schule auch nicht so einfach fällt. Mit Kindern mit Legasthenie, ADHS oder auch Dyskalkulie, Kinder, die verträumt gelten und einfach Kinder, die unglaublich intelligent sind, aber manchmal trotzdem immer wieder hören. Jetzt hast du das doch schon oft geübt, ich habe das schon so viel mal erklärt. Und genau deshalb, oder einer der Gründe ist, deshalb arbeite ich, wenn ich mit Kindern arbeite, immer mit Knete. Also ich verwende Knete, da ist etwas in der Hand und ja, warum ausgerechnet Knete? Ganz einfach eben, das Gehirn mag es, etwas zu erschaffen. Wie gesagt, das haben wir jetzt mehrmals gehört, oder tieferes Lernen entsteht eben nicht dann, wenn man einfach etwas gehört hat, sondern eben dann, wenn es verschiedene Verbindungen gibt. Und wenn ein Kind einen Begriff formt, ihn anschaut, ihn berührt, ihn erklärt, eben auch selbst erschaffen hat, dann passiert eben genau das. Wissen wird jetzt zu einer Erfahrung. Also nehmen wir ein Wort, das ein Kind immer wieder falsch schreibt und einfach nicht ganz genau weiß, schon nach mehreren Versuchen und Abschreiben und so weiter und so fort, weil es vielleicht das schon 20 Mal geschrieben hat, manchmal sogar 50 Mal, und trotzdem nicht hängen geblieben ist, ist eben genau dann so erstaunlich, was da geschieht, wenn das Gehirn eben das Wort knetet, jeden einzelnen Buchstabe davon, oder? Und dann ist das Wort eben nicht einfach nur ein Wort, das gesehen oder geschrieben wurde. Es hat eine viel, viel tiefere Beziehung dazu aufgebaut. Das Kind hat dann das Wort selbst gestaltet, geformt und jeder Buchstabe wurde auch bewusst erschaffen. Und dann eben sind so viele andere und mehrere Hirnregionen beteiligt, dass das Wort eben nicht nur gesehen wurde oder geschrieben, sondern es wurde eben erlebt, es wurde begreifbar gemacht, oder? Und dadurch ist dann immer wieder so schön und spannend zu sehen, wie die Gedächtnisspur einfach so stark ausgelegt wurde, dass ein solches Bild von einem Wort einfach nicht mehr vergessen wird. Und das Gleiche gilt übrigens auch für Regeln. Also ich mache das mit vielen Kindern, mache ich Grammatikregeln eben begreifbar. Also nicht einfach nur das Auswendiglernen, das vergessen sie oft wieder, sondern eben auch hier, Regeln sind etwas Abstraktes. Unser Gehirn liebt Bilder und Geschichten, Erfahrungen, Zusammenhänge. Und wenn ein Kind diese Regel selbst entdeckt, selbst aufbaut, selbst erklären kann, wie, oder, dann entsteht eben ein viel, viel weiteres Verständnis. Und dann ist eben selbst eine Regel nichts Fremdes mehr, sondern es gehört wie zu einem dazu. Und das Gleiche übrigens auch mit Mathematik. Dort wird es eben auch oft besonders spannend, denn Mathematik ist für viele Kinder unglaublich abstrakt. Und wenn ich dann sage, was ist 7 mal 8, oder? Ja, die einen haben es dann auswendig gelernt und für andere Kinder sind das einfach 2 Zahlen, nichts weiteres. Und auch hier, wenn ich beginne, oder diesen Zahlen sichtbar zu machen, sie zu legen, zu bauen, zu formen, zu bewegen, entsteht einfach plötzlich ein ganz, ganz anderes Verständnis. Da ist dann, oh, ah, 7 Gruppen mit je 8, oder? Und dann wird plötzlich etwas sichtbar, was vorher einfach so abstrakt war. Und genau da heißt es eben auch, etwas begreifen, begreifbar zu machen. Und das ist so wunderschön, einfach zu sehen, was da dann manchmal mit ganz, ganz einfachen Tools geschieht, wenn man mehrere Sinneskanäle beteiligt. Okay, also je mehr Sinneskanäle beteiligt sind, desto mehr neuronale Netzwerke werden aktiviert und desto einfacher, desto stabiler wird eben Lernen. Genau. Und vielleicht, ja, einfach ganz eine kurze, schöne Erkenntnis noch, oder? Also, manche Kinder brauchen einfach mehr als Erklärung und sie brauchen eben auch die Möglichkeit dazu, das Lernen zu sehen, zu fühlen, zu bewegen, zu erleben. Und da wünsche ich mir einfach, dass sie das jetzt mitnehmen und sich vielleicht auch einmal Gedanken dazu machen. Wir sind nämlich bereits wieder an unserer nächsten Pause angelangt. Und da haben Sie jetzt vielleicht selbst ein Erlebnis, das Sie berichten könnten nachher, wenn Sie anrufen, oder eine Frage oder irgendwie etwas, was Ihnen jetzt in den Sinn gekommen ist. Genau, dann würde ich sagen, gehen wir in unsere nächste Pause.
0: Vielen Dank, Stefanie Reimann, für die vielen interessanten Worte, die uns ja selber helfen zu lernen und auch wieder neu helfen, den Kindern ja, dabei zu unterstützen beim Lernen. Ja, da war jetzt viel dabei und ich lade Sie jetzt ein, liebe Zuhörer, wirklich diese Zeit zu nutzen, anzurufen mit unserer Referentin Stefanie Reimann aus der Schweiz. Sie ist Leiterin der Vertrauenspädagogik, ins Gespräch zu kommen. Vielleicht wollen Sie selber erzählen, wie sich die Kinder beim Lernen getan haben, wie sie unterstützt haben dabei, oder wenn sie später noch etwas erlernt haben, was hat ihnen da geholfen, wie sind sie damit umgegangen. Wir freuen uns auf ihre Erfahrungen und Zeugnisse oder Fragen, die sie jetzt natürlich auch stellen können. Die Nummer zu uns ins Studio ist die 0720 578 578, und von außerhalb Österreichs mit der Vorwahl 0043 720 578 578.

0: Aus Oberösterreich dürfen wir nun Frieda begrüßen, die gerne ein Wort zur Sendung beitragen möchte. Bitteschön.
1: Ja, grüß Gott, das spricht Wilfried aus Oberösterreich, und zwar ganz, ganz lieben herzlichen Dank und vergelt's Gott für Ihre Sendung. Und ich weiß jetzt, ich habe am Sonntag durfte ich das Englisch spielen im Freistuhl bei der Musikschule Momo, das Theaterstück. Und jetzt weiß ich, warum ich mir die Sachen gemerkt habe, wo sie gesungen hat, gespielt hat und auch zugleich Bewegung dazu und Gesten. Und genau, oder die Schildkröte, die Bewegung von der. Und es ist faszinierend, weil ich merke mir nicht so leicht, ich bin selber 74 Jahre. Aber das ist ihre Aussage, das hat mich jetzt so fasziniert. Und die Erkenntnis, ich habe das nicht gewusst. Und freue mich riesig drüber.
2: Vielen, vielen lieben Dank für diese Nachricht. Das freut mich auch sehr. Danke, danke.
1: Ich glaube, das ist für ältere Menschen, nicht nur für Kinder und für Schüler, auch für Ältere, glaube ich, eine große Hilfe, wie man sich was besser merken kann.
2: Absolut, das sagen Sie genau richtig, oder? Das ist so wichtig, dass das für uns alle gilt. Egal in welchem Alter wir sind, so funktioniert einfach das Lernen am besten. Ganz genau. Das haben Sie ganz richtig erkannt.
1: Ja, nein, ich freue mich so, dass ich es höre von Ihnen. Danke, danke. Und machen Sie wieder Sendungen, weil für mich ist es auch ganz, ganz eine tolle Erfahrung, die ich machen habe dürfen und jetzt nur hören und bestätigen dürfen. Kriegt auf Ihnen.
2: Vielen Dank.
0: Dankeschön, Frieda, für Ihren Anruf. Ja, gerne können auch Sie Ihre Erfahrungen, liebe Zuhörer, einbringen mit dem Lernen. Vielleicht wollen Sie ja erzählen, wie Sie sich als Kind getan haben oder als Erwachsener, wenn Sie etwas Neues lernen. Vielleicht haben Sie ja spät noch etwas Neues angefangen. All das würde uns interessieren. Oder wenn Sie jetzt einfach zu dem Vortrag, den wir gehört haben von Stefanie Reimann über Lernen und Reifen etwas beitragen oder fragen möchten, rufen Sie gerne an 0720 578 578. Ich lade auch alle ein, die mit uns außerhalb Österreichs verbunden sind, so wie unsere Referentin in der Schweiz. Dann ist die Vorwahl zu uns nach Österreich 0043 720 578 578.

0: Ja, wir alle haben gelernt oder dürfen nach wie vor lernen. Manche freiwilliger, manche nicht. Manches lernt man gerne und leicht, manches nicht so. Deswegen ist das ja auch ein Thema, das uns einfach alle betrifft. Und auch aus Vorarlberg jetzt möchte Maria dazu eben etwas beitragen. Grüß Gott, Maria.
1: Ja, grüß Gott. Grüß Gott auch, Frau Reimann. Also leider habe ich nicht alles gehört, sondern erst so die letzten gut 10 Minuten. Und ich möchte auch eine Erfahrung, die mir schon länger bewusst ist. Wenn ich etwas singe, dann lerne, also dann bleibt mir der Text. Auch Lieder, die ich 20, 30 Jahre kaum oder nicht mehr gesungen habe, ist plötzlich der Text da. Also diese Erfahrung ist für mich auch ganz faszinierend. Dankeschön.
2: Vielen, vielen Dank. Auch das bestätigt wirklich, oder? Da sind mehrere Sinne aktiviert und das hilft dem Gehirn einfach unglaublich. Und beim Singen sowieso, oder? Das ist das Schöne. Das reguliert nämlich auch unser Nervensystem. Das heißt, wir sind entspannter und am besten lernt unser Gehirn nämlich in einem entspannten Zustand.
1: Oder auch Gedichte. Früher kann ich mich erinnern, wenn ich gegangen bin, also in der Wohnung auf und ab und so. Das war auch leichter zu erlernen, als zu sitzen. Ja, danke schön.
2: Danke Ihnen. Vielen, vielen lieben Dank fürs Anrufen.
0: Ja, und wir begrüßen auch sofort Hildegard. Bitte, Hildegard.
3: Ja, schönen guten Tag. Liebe Frau Stefanie, danke für Ihren lieben Vortrag. Ich wollte auch eine Erfahrung aus meiner Kindheit Ihnen sagen.
2: Als Gerne. Kind,
3: ja, ich spiele Klavier. Bin in der Tschechei ausgewachsen und es ist so, dass ich heute noch mit bald 84 Jahren Konzerte spiele. Als Kind, da war ich vielleicht 6 oder 7 und ich kommuniziere auch noch heute mit meiner Lehrerin, die wunderbar drauf ist, ja wirklich 95 Jahre. Das Gehirn, alles funktioniert bestens. Und bei mir mit 6, 7 Jahren, ich konnte einfach das nicht aufnehmen, was ich lernen sollte. An Noten, an Zählen, schwarze, weiße Noten. Und ich war wohl sehr brav, aber ich konnte es einfach nicht begreifen. Und es hat ein halbes Jahr gedauert. Die Lehrerin hat sich sehr viel Mühe gegeben mit Klatschen, Zählen und Vortragen. Hat es nicht genutzt. Aber nach einem halben Jahr ist irgendwie, wie man sagt, der Knopf aufgegangen. Und dann habe ich Riesenschritte weitergemacht.
2: Wunderschön. So schön. Vielen, vielen Dank für dieses Teilen und diese Erfahrung. Das ist wunderschön und das soll auch motivieren, einfach dran zu bleiben.
0: Ich glaube, dass ja Instrumente generell sehr gut helfen, auch zu lernen, weil manchmal auch dabei die Gehirnhälften gebraucht werden, habe ich mal gehört, vor allem beim Klavierspielen, aber natürlich auch bei den anderen, weil man so viel mitdenken muss. Also das kann sehr helfen, das Gehirn auch fit zu lassen.
2: Absolut. Also jedes Instrument, das man mit Freude übt und gerne macht, das hilft unglaublich fest, eben wegen dieser Aktivierung von beiden Gehirnhälften. Das ist absolut korrekt. Genau.
0: Ja, und damit wir uns noch viel merken, hören wir jetzt auch noch ein bisschen Musik, um das alles setzen zu können. Aber Sie, liebe Zuhörer, können natürlich auch zum Telefon greifen und uns von Ihnen erzählen, wie Sie gelernt haben oder was Sie hier noch erlernt haben oder wie Sie das mit den Kindern machen. Wir freuen uns über Rückmeldungen oder auch Fragen zum Thema Lernen und Reifen mit Stefanie Reimann. 0720 578 578.

0: Gerne können Sie Ihre Erfahrungen und Ihre Fragen jetzt noch einbringen in unserer Sendung Lebenshilfe zum Thema Lernen und Reifen mit Stefanie Reimann. 0720 578 578. Und wir hören bis dahin noch ein paar Worte weiter und dürfen noch mehr lernen. Dankeschön.
1: Ja, danke dir. Und das ist so schön. Jetzt, ich habe jetzt auch diese Musik genossen und da ist mir noch etwas ganz, ganz Wichtiges eingefallen, das ich jetzt noch sagen möchte. Ich bin jetzt froh, habe ich da diese Zeit noch ganz kurz. Und zwar höre ich das nämlich immer wieder. Ja, das klingt ja alles ganz gut und spannend, aber wie setze ich denn das wirklich im Alltag um? Oder? Also wenn Eltern oder Großeltern da denken, oh, sie müssen jetzt da irgendwie das Lernen noch begreifbarer machen für ihre Kinder und das fast ein bisschen Stress auslösen kann, dann möchte ich jetzt eben diese gute Nachricht noch schnell mitteilen. Es geht nämlich nicht darum, dass sie noch mehr machen müssen. Vielmehr dürfen sie das Leben selbst einfach wieder mehr zum Lernort machen. Denn Kinder lernen eben nicht nur aus Büchern und einfach oder ja, jetzt kommt das gut erklärt rüber, sondern eben durch dieses Mitmachen, durch das Erleben, aber auch durch Verantwortung tragen. Und darum, oder? Dürfen wir einfach wissen, in unserem normalen Leben sei das das Mitbacken oder dass man nicht nur einfach zuschaut oder das Kind macht nebenan etwas anderes, sondern dass es dabei ist bei unseren alltäglichen Haushaltsdinge, die wir machen oder einen Teig kneten oder backen, Mehl abwiegen, Eier zählen oder Rezepte lesen. Einfach dieses Normale, was wir eh schon machen, unsere Kinder da mehr einzubeziehen. Und da sind dann nämlich automatisch auch mathematische Dinge drin, Sprache, Feinmotorik und Planung und auch Konzentration, oder? Wird so geübt. Und so merkt eben das Kind auf einmal ganz, ganz auf eine andere Art, wie solche Dinge gelernt werden. Also auch eine Waschmaschine zu bedienen. Also ich muss da schmunzeln, weil mein Sohn hat da extrem Freude gehabt, als er da die Knöpfe drücken konnte und das Programm selbst auswählen und einstellen, die Temperatur einstellen. Aber dann auch, ja, hat dazu gehört, dass man die Wäsche sortiert und so weiter und so fort. Und da steckt eben in diesen alltäglichen Dingen steckt eben auch ganz, ganz viel Lernen drin. Und das kann einfach auch nur sein, die Blumen zu gießen oder einfach Verantwortung zu übernehmen. Und das kann eben in so vielen Kategorien sein, oder? Wie auch beim Einkaufen helfen oder Preise vergleichen, Werkzeuge benutzen oder etwas wieder reparieren, ein Regal aufbauen, ein Geschenk verpacken oder einfach einen Brief schreiben. Einfach solche Dinge. Genau mitten im Leben passiert eben Lernen oft am einfachsten, weil man da auch zusammen etwas erreicht und wie ein Teil von etwas ist, das man nachher hat, oder? Und das finde ich einfach so schön, dass wir jetzt nicht denken müssen, ah, wir müssen da etwas zusätzlich machen. Nein, wir dürfen die Kinder viel mehr einladen, an unserem Leben mit Teil zu haben. Genau, das wollte ich einfach noch mitteilen, weil ich das ganz, ganz wichtig finde, dass wir uns das bewusst sind, dass das eben einfach auch ein bisschen Luxus ist für unsere Gehirne, wenn wir da zusammen etwas machen dürfen. Und genau.
0: Wunderbar. Dankeschön. Ja. Dann würde ich vorschlagen, Stefanie, nachdem die Sendung langsam zum Ende kommt, dass du uns gerne zum Abschluss noch ein paar Worte schenkst.

0: Nächste Mal.
1: Wir uns auch auf jeden Fall. Vielen Dank, Stefanie Reimann, für die heutige Sendung zum Thema Lernen und Reifen, wie Lernen lebendig wird. Bewegung, multisensorisches Lernen, Erfahrung statt reines Wissen, alltagstauglich und entlastend. Ja, Sie, liebe Hörerinnen und Hörer, können diese Sendung gerne nachhören, wie fast alle unsere Sendungen in unserer Radiothek. Auf der Website www.radiomaria.at unter der Rubrik Lebenshilfe. Ich verabschiede mich vorerst einmal. Hier ist Barbara Mutsam.

0: Im Programm von Radio Maria hören Sie nun die Wiederholung der Seelsorgestunde von gestern Nachmittag.
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0: Wir setzen nun unser Programm fort mit einer Seelsorgestunde. Ein besonderes Sendeformat, das ganz auf die Fragen und Sorgen unserer Hörer eingeht. Es begrüßt Sie Martina Steiger. Pater Laurentius Meyer ist heute wieder der Seelsorger, mit dem Sie all das besprechen können, was auf der Seele brennt. Die Sendung hat sonst keinen Inhalt und ist nur durch Ihre Anrufe und Ihre Fragen bestimmt, liebe Zuhörer. Pater Laurentius ist Mönch im Stift Heiligenkreuz. Ich begrüße ihn herzlich, danke Ihnen für die Bereitschaft zu dieser Sendung und ich darf Ihnen nun auch gleich das Wort übergeben. Grüß Gott.
1: Grüß Gott. Wir befinden uns im Monat Juni, der dem Heiligsten Herzen Jesu geweiht ist. Letzten Freitag haben wir das Hochfest des Heiligsten Herzens Jesu gefeiert. Ich durfte letzte Woche eine Wallfahrt auf den Spuren des heiligen Johannes Paul II. In Polen machen. Und die führt natürlich auch zum Heiligtum der göttlichen Barmherzigkeit mit den Offenbarungen Gottes oder Jesu Christi an die Schwester Faustina. Und diese Offenbarung der göttlichen Barmherzigkeit, eine Botschaft für unsere Zeit, ganz besonders, die hat der heilige Johannes Paul II. Aufgegriffen und der ganzen Welt geschenkt. Er hat ja dann den Barmherzigkeitssonntag eingeführt, an dem er selber in das Haus des Vaters heimgehen durfte. Wir haben auf unserer Wallfahrt auch den Ort Auschwitz besucht mit den schrecklichen Gräueln. Und da merkt man genau, warum Gott seine Barmherzigkeit offenbart. Wo der Abgrund der menschlichen Bosheit, der menschlichen Schlechtigkeit so sichtbar wird, da zeigt Gott den unendlich viel größeren Abgrund seiner grenzenlosen Liebe. Schön, dass wir diesen ganzen Monat uns in diese Liebe ganz besonders versenken dürfen, aber natürlich das ganze Jahr über. Sie haben gerade den Barmherzigkeitsrosenkranz gebetet, den ja Jesus der heiligen Schwester Faustina auch ganz besonders ans Herz gelegt hat in dieser Gnadenstunde von 15 bis 16 Uhr in der Todesstunde Jesu Christi. Wollen wir den Heiligen Geist bitten, dass er uns jetzt führt und leitet. Komm, Heiliger Geist, schenk du uns die rechten Gedanken und das rechte Wort. Führe du uns in dieser Seelsorgestunde. Amen.
0: Amen. Ja, und nun darf ich Sie, liebe Zuhörer, einladen. Die Telefonnummer ist 0720 578 578 von außerhalb Österreichs mit der Vorwahl 0043 720 578 578. Wie gesagt, eine Seelsorgestunde ist nur durch die Anrufe unserer Hörer bestimmt.

0: Ja, ich habe den Anruf einer Hörerin jetzt gerade gehabt, die aber nicht auf Sendung gehen möchte. Sie fragt, sie wollte sich dann nicht irgendwie, ja, sie weiß nicht, warum der Juni der Monat des Heiligen Herzens, des Heiligsten Herzen Jesus ist, und das wollte sie fragen, und darum bitte ich Sie jetzt um Ihre Antwort, bitte.
1: Ich könnte das jetzt auch von der Genese her nicht sagen, aber ich denke, weil normalerweise Pfingsten und dann ist ja nach Pfingsten der Dreifaltigkeitssonntag von Leichnam und in der Woche drauf das Hochfest des Heiligsten Herzens Jesu, gerade dieses Hochfest normalerweise in den Juni fällt.
0: Dankeschön. Sie hat sich dann die Antwort im Radio angehört. Ja, liebe Zuhörer, so einfach ist es, eine Frage zu stellen, und Sie sehen auch, die Antwort kommt gleich von unserem Seelsorger Pater Laurentius Meyer aus Heiligenkreuz. Bitte rufen Sie dazu, wenn Sie eine Frage haben, unter 0720 578 578 hier bei uns bei Radio Maria im Studio Wien an. Ich kann Sie dann ins Gespräch bringen mit Pater Laurentius Meyer. Zunächst sind Sie mit mir in einem privaten Modus verbunden und erst dann gehen Sie auf Sendung. Also keine Angst, Sie sind nicht gleich auf Sendung, wenn Sie anrufen. 0043 720 578 578, das ist dann die Telefonnummer von außerhalb Österreichs. Wir freuen uns auf Ihre Anrufe.

0: Ja, wir haben eine erste Anruferin. Es ist dies Frieda aus Niederösterreich und ich gebe sie nun auch gleich auf Sendung. Grüß Gott, Frieda, bitte Ihre Frage am Pater Laurentius.
1: Ja. Grüß Gott, Pater Laurentius, ich kenne Sie gut.
2: Grüß Gott.
1: Grüß Gott, ich war im Fernsehen in der Montag, Abendmesse um 6 Uhr, schaue ich mir immer an. Und ich bin eigentlich traurig, dass die Jugend nicht mehr so in die Kirchen geht wie früher. Wie ich jung war, wir sind jeden Sonntag in die Kirche gegangen. Da war keine Debatte. Das ist ein Wahnsinn heutzutage. Und dann denke ich mir immer, das fängt schon in der Schule an. Die dann nicht mehr beten. Die dann nicht mehr beten vor der Schulunterricht. Die haben immer beten zum Heiligen Geist. Und das kann ich heute noch, das Gebet, Mater Laurentius.
2: Ja, das glaube ich.
1: Ich bin schon 82 Jahre alt und kann das Gebet noch, was wir in der Schule betet haben. Siehst du?
2: Ja, das Geld ist brennend. Ja,
1: komm, ja. Heiliger Geist, komm zu verbreiten über uns dein Gnadenlicht, dass wir immer weiter schreiten, immer lernen unsere Pflicht. Mache uns zum Lernen Lust, hilf, dass wir in unserer Brust das Erlernte wohlbehalten und im Guten nicht erkalten. Ich meine, das können alle beten, Moslem und alle.
0: Ja.
2: Ja.
1: Was sagen Sie?
2: Ja, genau, das ist der Schmerz und also die Jugend, die man immer sehen in der Kirche, aber wir merken auch insgesamt, gell, wie die Leute in die Kirche kommen, wie das weniger wird. Ich habe mal in der Montagabendmesse aufgegriffen und jetzt ist auch von der Deutschen Bischofskonferenz in jüngster Zeit eine Delegation nach Frankreich gefahren und die haben angeschaut, was sich in Frankreich Positives tut, wo sich so viele junge Leute firmen lassen oder taufen lassen. Da ist ein großer Boom da und gerade von jungen Leuten, die eben nicht kirchlich vorbelastet sind, die aus einem atheistischen Elternhaus kommen. Also wir nehmen tatsächlich Gott sei Dank wahr, dass es wieder den Weg zur Kirche zurückgibt. Die heutige Jugend ist ja so in unserem Land, dass die Eltern meistens auch schon nichts mehr mit dem Glauben anfangen können und mit der Kirche. Aber wir dürfen vertrauen, dass der Herr wieder neu, und Frankreich zeigt uns da ein positives Beispiel, wieder neu Leute, die gar nicht irgendwie katholisch sozialisiert sind, nicht christlich sozialisiert sind, tatsächlich berührt. Und da waren im letzten Jahr, glaube ich, wenn ich es jetzt so spontan weiß, 13.000 Erwachsene taufen, von Jugendlichen von jungen Erwachsenen, die sich ganz bewusst eben für den Glauben entschieden haben.
1: Schön, der Anteil, ne?
2: Das ist großartig und das darf uns großes Vertrauen einflößen, dass der Herr auch in unserem Land bald wieder wirken wird. Ja?
1: Na, das ist schön.
2: Wir dürfen auf ihn vertrauen, er wirkt. Ja. Und der Heilige Geist, das ist gut, dass Sie den Heiligen Geist anrufen.
1: Ja,
2: das ist so wichtig.
1: Denn,
2: ja. Und wir dürfen vertrauen, der Herr, er wirkt, früher oder später.
0: Ja, vielen herzlichen Dank jedenfalls, Frau Frieda, für diesen ersten Beitrag. Danke vielmals. Ich habe einen neuen Anruf hereinbekommen. Ich werde ihn annehmen und mich dann gleich melden.

0: Ja, jetzt bin ich mit Frau Monika verbunden, die ebenso eine Frage hat. Bitte, Frau Monika.
1: Ja, grüß Gott, Pater Laurentius. Auch ich habe mich gefreut über Ihren Bericht aus Frankreich. Ich habe mich sehr gefreut darüber, habe das noch nicht gehört. Und jetzt zu meiner Frage. Sie können bestimmt eine Antwort geben. Ich komme öfters in die Situation, weil ich praktizierend gläubig bin, in die Erklärungsfastnot, was die Vorteile eines Zölibats sind. Ich kann das für mich beantworten. Fast mehr noch können Sie das verstehen innerlich als mit Worten und ja. Driftig für Menschen, die man abholen muss, wo sie gerade stehen, vielleicht sogar mit einem Clinch-Gefühl der Kirche gegenüber oder eben schon offen, weil sie das hören wollen, warum man glauben kann in dieser Zeit. Aber so Gründe mehr, dass diese Leute verstehen oder jene Leute verstehen, ein Stück weit nachvollziehen können, diese Gedanken, die sie vielleicht jetzt in Worte fassen, für uns alle. Ich bin mir sicher, dass sehr viele Menschen damit viel anfangen können in ihrem Verwandten, Freunden, Freundeskreis.
2: Danke, Frau Monika, für diese Frage. Zuerst mal möchte ich vorausschicken, dass Jesus geredet hat von der Ehelosigkeit und gesagt hat, dann manche sind eben ehelos aus der Berufung selber gewählt. Und wer es fassen kann, der fasse es. Es braucht diesen Willen, das anzunehmen, das zu erfassen, das zu begreifen, das zu verstehen. Das wird nicht jedem gegeben sein. Also wir finden keine Universalerklärung, wo jeder dann Ja sagen kann. Die größte Erklärung ist die, es ist eine Wahl der Liebe. Genauso wie die Verheirateten hoffentlich den Partner aus Liebe gewählt haben und die Ehe eingegangen sind, so haben hoffentlich auch die Zölibatären diese Beziehung zu Gott, zu Jesus Christus und ganz bewusst die Ehelosigkeit um des Himmelreiches willen aus Liebe zu Jesus Christus hoffentlich als Wahl der Liebe gewählt. Ja? Das ist das Wichtigste, das Zentrale, sodass also sowohl Ehe als auch Zölibat jeweils eine Wahl der Liebe darstellt. Ja? Und dann innerhalb dessen kann man nochmal sagen, beim Zölibat geht es darum, letztlich in der Nachfolge Jesu Christi ganz seine Lebensform nachzuahmen. Er, der eben ganz für den Vater und vom Vater her für die Menschen gelebt hat, ohne Ehe, diese Lebensform auch in der Nachfolge Christi so zu leben. Und das bedeutet natürlich im Praktischen eine Freiheit. Der Priester, der ist frei eben für die Gemeinde, für die Leute, die ihm in der Seelsorge anvertraut sind und muss sich nicht noch um Frau und Familie kümmern. Das ist nicht nur negativ betrachtet, aber trotzdem also das als Freiheit. Ja.
1: Vielen Dank. Damit kann man schon was anfangen. Ich schreibe mir das jetzt auf, damit ich es noch einmal nachlesen kann für mich und es auch herzunehmen habe, wenn ich in diese Situation wie schon so oft komme. Vielen Dank.
2: Bitte gerne.
1: Wiederhören.
0: Ja, vielen Dank, Frau Monika. Wieder ist ein Anruf hereingekommen und ich melde mich in Kürze.

0: Jetzt gehen wir in die Steiermark. Dort hat sich die Frau Steffi gemeldet und sie hat nun auch eine Frage. Bitte, Frau Stefanie.
1: Ja, grüß Gott, Pater. Ich hätte eine Frage. Wenn ich mit den Leuten ins Gespräch komme, dann sagen sie mir, ja, ich glaube, ich tue eh glauben, aber mit der Kirche will ich nichts zu tun haben. Und das gehört sowieso nicht zu, sagen sie mir. Und da hätte ich so gern einmal ein Rezept, was man zu den Leuten sagen soll. Weil es gehört schon zusammen, der Glaube und die Kirche, glaube ich, ist sehr wichtig, dass man noch ist.
2: Danke, Frau Stefanie. Genau das ist, glaube ich, heute etwas leider sehr häufig anzutreffendes, dass man Jesus oder Gott und die Kirche auseinander dividiert.
1: Ja.
2: Wenn man die Kirche auch nur als eine menschliche Institution sieht, ja, dann ist es, und das so ist, glaube ich, das von vielen heute gesehen, die Kirche nur oft von der menschlichen Seite her sehen. Aber dass die Kirche, wie der heilige Paulus sagt, der Leib Christi ist, ja, in den wir hineingetauft sind. Ja? Dass wir über Christus nur Bescheid wissen durch die Kirche. Eben die Apostel, die Jesus Christus verkündet haben und dann auch sie und apostolische Männer dann das niedergeschrieben haben in den Schriften, die wir als Neues Testament kennen. Nur durch die Kirche kommen wir eben mit Jesus Christus in Verbindung. Ja,
1: genau, so ist das ja. Ich bin so froh, dass ich ein bisschen leichter was antworten kann.
2: Also das hängt vielfach, genau, das hängt an der Kirchenfrage. Ja? Was ist die Kirche? Und nicht nur eben diese menschliche Institution, sondern wirklich eine gottmenschliche, geheimnisvolle, ja, gar sakramentale Einheit, dass also die Kirche wirklich der fortlebende Christus ist. Und wir sind Glieder am Leib Christi, der die Kirche ist. Ich glaube, wenn man diese tiefere Sicht hat von Kirche und dass man weiß, dass wir durch die Kirche Jesus Christus kennengelernt haben und nur durch die Kirche eben mit ihm in Kontakt kommen, dann könnte es leichter funktionieren.
1: Okay.
2: Und oft ist es vielleicht auch ein bisschen eine Ausrede, so nach dem Motto, naja, also gläubig bin ich ja schon, ja, und man kann ja in den Wald rausgehen zum Beten, so ungefähr.
1: Dann
2: hat mal jemand gesagt, dann müssten am Sonntag die Wälder überlaufen sein.
1: Ja, eh, ich bin schon in die Kirche. Oh, danke, das ist sehr gut. Danke, du musst ein bisschen leichter. Ja. Danke, bestens.
2: Bitte.
1: Danke, wiederhören.
0: Ja, danke schön. Ja, stellen wir das gerade vor, so wenn jetzt die Landwälder so völlig überlaufen sind von all den Gläubigen. Ja, liebe Zuhörer, ich habe momentan keine Anrufe hier. Rufen Sie an, wenn Sie, so wie die Damen vorhin, eine Frage haben, die wir auf Sendung besprechen können. 0720 578 578. Unser Seelsorger ist Pater Laurentius aus dem Stift Heiligenkreuz. Sie können sehr gerne auch von außerhalb Österreichs anrufen. Die Telefonnummer ist 0043 720 578 578. Nur zögern sollten Sie nicht zu lange, weil die Sendezeit dann auch auf ein Ende zugeht.

0: So, jetzt habe ich fast meine Musik vergessen. Jetzt ist sie wieder da, Gott sei Dank. Die Frau Maria aus Vorarlberg ist jetzt an der Reihe. Grüß Gott, Frau Maria, bitte, Sie sind an der Reihe.
1: Grüß Gott, Pater Laurentius. Meine Frage wäre folgendes. Das Vaterunser, das hat ja sehr viel gebetet und die Passage Führe uns nicht in Versuchung. Die kann ich eigentlich nicht beten. Ich bete immer und führe uns in der Versuchung. In der Messe bete ich das dann ganz leise, diese Passage. Ja, was sagen Sie dazu? Ist das okay oder nicht okay?
2: Frau Maria, schön, dass Sie die Frage stellen und schön, dass Sie auch da so ehrlich sind im Gebet. Das ist gut, ja, dass wir darüber nachdenken, was wir beten und das nicht einfach so vor uns hin plappern und dann tatsächlich auch einen Respekt haben, manches zu sagen, wenn wir da nicht dahinter stehen können. Das ist gut.
1: Ja. Ja.
2: Papst Franziskus hatte sich auch gerade um diese Stelle besonders angenommen und in Italien das etwas umformuliert, wie sie dort das Vaterunser beten. Wenn wir in den griechischen Urtext der Heiligen Schrift reinschauen, dann sehen wir tatsächlich, führe uns nicht in Versuchung. Ja? Aber dann müssen wir immer auch die ganze Heilige Schrift zusammennehmen, um das zu verstehen. Ja? Denn Gott spricht in der ganzen Heiligen Schrift zu uns und da dürfen wir nicht an einer Stelle irgendwie nur meinen, wir hätten ein gewisses Verständnis, sondern es muss zusammengelesen werden. Und wir lesen an anderer Stelle in der Heiligen Schrift, Gott kann nicht in Versuchung kommen, uns zu versuchen. Gell?
1: Im Jakobus,
2: also das kann,
1: oder steht das?
2: Genau, ganz
1: der heilige
2: genau.
1: Jakobus, das, weil ich durfte die Bibel durchlesen vor die letzten zwei Jahre. Ja, und in Frankreich, weiß ich, hat man das auch schon geändert.
2: Mhm.
1: Also ist es kein Fehler.
2: Also ist es kein Fehler. Man kann es so verstehen, führe uns nicht in eine Situation, die uns zum Glaubensabfall wird, in der die Prüfung, die notwendig zum Glauben dazugehört, für uns zur Versuchung wird, dass wir vom Glauben abfallen oder sündigen. Ja?
1: Genau, weil ich denke, es ist ja dann ein ganz anderes Gottesbild dahinter. Wenn ich an einen Gott glaube, der mich in die Versuchung führt, als wenn ich an einen Gott glaube, der die Versuchung zulässt, damit ich geprüft werde und wachsen kann.
2: Genau. Und wir sagen manchmal Dinge etwas verkürzt, das kennen wir aus dem Alltag, wo wir etwas in der Kurzform sprechen, aber eigentlich müssten wir es ausführlicher sagen, ja, damit es ganz richtig ist. Und so eine Kurzform ist es im Vater Unser auch, führe uns nicht in Versuchung, also im Sinn von führe uns nicht in eine Situation, die uns zur Versuchung, die uns zur Sünde, zum Glaubensabfall wird. Das ist eine solche Kurzform. Und wenn wir das so bedenken, können wir das auch in dem Text sprechen. Aber es ist gut, wenn man einen Respekt davor hat, gerade auch weil, ja, wir wollen kein schräges Gottesbild. Ja.
1: Eben, ich denke auch so, ich habe da schon mehrere Menschen gehört, die gesagt haben, sie haben da Mühe mit dieser Passage. Und gut. Ja, schade, dass man das nicht richtig stellen kann, dass es keine bessere Kurzform sozusagen gibt, um dieses falsche Gottesbild oder diese Schräge, wie Sie sagen, nicht richtig stellen.
2: Ich würde da auf den Brief von Papst Benedikt hinweisen, in dem Papst Benedikt ja wollte, dass die Wandlungsworte in der Heiligen Messe wörtlicher übersetzt werden.
1: Genau.
2: Und er hat aber auch darauf hingewiesen, es braucht eine Katechese, es braucht eine Erklärung. Und ich meine mehr, dass es hier für das Vaterunser die Erklärung, die Katechese bräuchte, wie man denn das zu verstehen hat.
1: Ja? Natürlich.
2: Und dann kann ich auch diese Kurzform bieten, so wie sie drin steht halt im Text, aber eben richtiger verstehen und dass wir wissen, was wir da erbieten. Ja.
1: Ja.
0: Wunderbar. Dankeschön vielen für Dank. Die Frage. Danke vielmals. Bitte. Danke.
1: Wiederhören.
2: Danke. Danke.
0: Ja, die nächste ist dann die Frau Roswitha. Grüß Gott, Frau Roswitha, bitte.
3: Ja, meine Frage, jetzt stelle ich es vielleicht noch kürzer. Letzte Katechese beim Mittwoch-Audienz hat Papst Leo darauf hingewiesen, den Wert der Heiligen Messe. Und wir sollten uns wieder mehr bewusst machen, ob wir zur Heiligen Kommunion gehen oder in welchem, mit welchem Geschehen oder wie soll ich das sagen. Eine Freundin hat mich heute gefragt, wirklich zufällig dazu, ob das eine Sünde ist, wenn sie am Sonntag nicht in die Heilige Messe geht und dann unter der Woche zur Heiligen Messe geht und zur Kommunion geht. Ist das dann eine Sünde, wenn sie dann zur Kommunion geht? Ich habe ihr geantwortet, ich denke da an das erste Gebot, aber Sünde glaube ich das nicht, oder? Dann darf sie doch zur Kommunion gehen und dann die Sonntagheiligung wieder ernster nehmen, oder? Das wäre meine Frage.
2: Also genau, danke, Frau Roswitha. Da geht es um letztlich die Frage, wie ist es mit dem Sonntagsgebot? Genau. Dass die Kirchengebote, auch das Gebot, eben am Sonntag die Heilige Messe mitzufeiern, ist eine schwere Sache. Und wenn man jetzt ohne Grund die Heilige Messe am Sonntag versäumt, dann wäre es schon eine schwere Sünde. Aber es gibt ja Situationen, in denen man nichts dafür kann, sei es, wenn man berufstätig ist und jetzt tatsächlich keine Alternative hat, sei es, weil die Liebe es gebietet aus dem Notfall heraus. Das kann sein in der Familie, wenn man es wirklich nicht organisieren kann und nicht wegkommt. Dann ja, wär's keine Sünde. Und sicherlich gut, wenn man dann unter der Woche in die Heilige Messe geht. Aber man soll sich genau prüfen. Und das muss jeder bei sich in seinem Gewissen tun. Habe ich die Sonntagsmesse ohne Not versäumt? Ja, war kein zwingender Grund dabei? Oder hätte ich andere Möglichkeiten gehabt, noch die Sonntagsmesse mitzufeiern? Das sollte man sich vor dem Herrn prüfen. Und dann ist es ganz gut, wenn man das Sakrament der Versöhnung wieder in Anspruch nimmt, um wirklich ganz bereit zu sein, ihn zu empfangen.
3: Mhm. Gut, danke. Danke.
2: Bitte.
0: Ja, vielen herzlichen Dank auch für diese Frage. Und nun habe ich noch die Frau Elfriede in der Leitung. Bitte. Grüß Gott, Frau Elfriede.
4: Grüß Gott. Meine Frage ist eine ganz profane, und zwar die Messgestaltung. In meiner Kindheit war es so, das Glöckchen hat geläutet, man hat sich niedergekniet. Irgendwann ist man dann wieder aufgestanden, man hat sich niedergesetzt und so weiter und so fort. Wenn ich mir heute in der Messe anschaue, manche Leute knien, ohne dass das Glöckchen geläutet hätte, die anderen stehen, die einen sitzen. Ich bin also mit meiner Bekannten schon ziemlich aneinander geraten, weil sie sagt, wie kommt der Priester dazu, dass er dieses Kuddelmuddel vor sich sieht? Und das gehört eine Einheit dazu. Ich stehe auf dem Standpunkt, es kommen die Gläubigen und wollen mit Jesus die Messe feiern. Das ist für mich wertvoller, als ob jeder aufsteht und jeder niederkniet, so wie es ihm passt. Ich weiß nicht, was sagen Sie dazu?
2: Danke, Frau Elfriede. Ja, es ist tatsächlich so, dass es früher bei der Heiligen Messe in der alten Form eigentlich keine Anweisungen für die Gläubigen gab. Ja? Mhm. Das heißt, die Gebetshaltung der Gläubigen war eigentlich nach der persönlichen Frömmigkeit. In der Heiligen Messe, wie wir sie heute feiern, nach dem römischen Messbuch gibt es auch Anweisungen für das Volk, welche Gebetshaltung zu welcher Zeit eigentlich angemessen wäre. Da ist es am Beginn des Stehen, bei der Lesung und dem Antwortpsalm des Sitzen, des Stehens zum Evangelium, des Sitzen zur Predigt, wiederum des Stehens zum allgemeinen Gebet, zu den Fürbitten. Ja. Dann das Sitzen bei der Gabenbereitung, da steht auf dann zur Refation und zum Sanctus. Und dann um die Konsekration, um die Einsetzungsworte herum, normalerweise das Knien. Mhm. Ja. Genau. Das wären so Haltungen, wie sie eigentlich im neuen Messbuch vorgegeben sind und ist natürlich ein Ausdruck auch der Einheit. Aha. Jetzt, aber eine Einheit kann man auch nicht aufzwingen. Gell? Mhm. Also ich merke natürlich als Priester, wenn ich vorne stehe und da eine Uneinheitlichkeit merke oder so, ja, es ist manchmal so ein bisschen beklemmend. Aber ich würde jetzt deswegen nie als Priester das zu deutlich machen. Vielleicht manchmal bei einer Gemeinde, die das nicht weiß, mache ich manchmal so mit den Händen, zeige ich an, dass wir jetzt aufgehen oder so. Mhm. Aber ist in einer dezenten Form. Aber auf jeden Fall gäbe es nach dem neuen Messbuch Gebetshaltungen, die für die verschiedenen Teile der Heiligen Messe vorgesehen werden.
4: Kann ich das irgendwo nachlesen?
2: Das können Sie in der allgemeinen Einführung fürs Messbuch. Also das wird wahrscheinlich zu detailliert sein für Sie. Mhm. Es gibt auch gute Büchle mit einer Einführung in die Heilige Messe. Da ist normalerweise auch die Körperhaltung dazu erklärt.
4: Mhm. Gut. Ich danke Ihnen vielmals. Dankeschön.
2: Bitte.
0: Vielen Dank, dann ist das auch geklärt. Und jetzt hätte ich noch die Frau Monika. Das wird dann unsere letzte Anruferin sein. Grüß Gott, Frau Monika, Ihre Frage bitte.
5: Ja, grüß Gott. Ich wollte mir zuerst sagen, Vater Laurentius, mir ist es auch schon passiert, ich melde mich im Niederknien. Ich bin nämlich schwer sehbehindert und ich habe mal geglaubt, mich hat jemand geführt zur Kommunionbank. Und ich habe geglaubt, das ist eine Stufe und habe mich draufgestellt. Und dann habe ich das gemerkt, dass man sich niederkniet. Und weil ich ja immer einen Stock in der Hand halte, lasse ich mir auch die Mundkommunion geben.
2: Genau.
5: Was sagst du zur Mundkommunion? Ist das, kann man die auch als Erwachsene nehmen oder ist das so eher für Kinder?
2: Nein. Gerade die Mundkommunion wäre eigentlich nach dem römischen Ritus die erste Form der Kommunionsspendung, die ordentliche Form. Und die außerordentliche Form ist die Handkommunion, die durch eine Ausnahmegenehmigung erlaubt ist, aber eigentlich so vom allgemeinen Empfinden überall praktiziert wird. Ja, aber wer die Mundkommunion praktizieren will, kann sie gerne. Und das wäre die ordentliche Form der Kommunionsspendung und des Kommunionempfangs.
5: Auch wenn sie eine Kommunionhelfer spendet oder nur wenn sie der Priester spendet?
2: Genauso bei einem Kommunionhelfer, ja?
5: Aha, also das ist dann nicht ein Kommunion.
2: Die Mundkommunion, vielleicht drückt sie noch ein bisschen besser aus, diese Haltung des Empfangens, ja? Aber auch dort, wo man die Handkommunion praktiziert, sollte man sich bewusst sein, eben ich empfange und nicht ich nehme mir, ja?
5: Genau, das ist, ich will zwar nicht, dass das Allerheiligste irgendwie auf den Boden fällt oder das.
2: Genau. Und vor allen Dingen, wenn Sie es ja selber nicht sehen und gerade wenn man Handkommunion praktiziert, ist es eigentlich gut und wichtig, dass man selber auch die Hand danach anschaut und die Finger, ob da noch Partikel vom Allerheiligsten drauf sind. Wenn ich es nicht sehe, dann ist es sehr empfehlenswert, die Mundkommunion zu machen.
5: Aha, dann danke ich Ihnen schön, weil mir das bewusst ist. Danke Ihnen schön.
2: Gut, bitte gerne.
5: Wiederhören.
0: Ja, vielen Dank. Es war eine ganz große Anzahl von Fragen, die ein weit gefächertes Feld abgedeckt haben. Ich darf Sie, Pater Laurentius, jetzt noch um letzte Worte bitten und um den priesterlichen Segen.
2: Die Heilige Messe, wo wir jetzt gerade am Schluss dabei waren, und die Heilige Kommunion, ich denke an ein Wort der Mutter Teresa, als sie im Jahr 1988 in Heiligenkreuz war und gesagt hat, wenn du sehen willst, wie Jesus dich geliebt hat, dann schau auf das Kreuz. Und wenn du sehen willst, wie sehr er dich jetzt liebt, dann schau auf den Tabernakel. Gerade in der Eucharistie schlägt das Herz Jesu wirklich heute, in diesem Moment. Er wartet auf uns, er ist da. Er öffnet sein Herz für uns und möchte, dass wir ihn empfangen. Seine Liebe in uns aufnehmen, ja, ihn selber in uns aufnehmen. Und ja, das kann auch eine konkrete Weise sein, die Herz-Jesu-Frömmigkeit in diesem Monat, aber auch unser ganzes Leben hindurch zu leben. Und zwar bitte ich Ihnen jetzt dafür Gottes Segen. Der Herr sei mit euch.
0: Und mit deinem Geiste.
2: Auf die Fisch.

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Martina Steiger sagt auf Wiedersehen und wünscht Ihnen noch einen wunderschönen Nachmittag.

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Im Namen des Vaters und des Sohnes und des Heiligen Geistes. Amen. Der Engel des Herrn brachte Maria die Botschaft und sie empfing vom Heiligen Geist. Gegrüßet seist du, Maria, voll der Gnade. Der Herr ist mit dir. Du bist gebenedeit unter den Frauen und gebenedeit ist die Frucht deines Leibes, Jesus. Heilige Maria, Mutter Gottes, bitte für uns Sünder, jetzt und in der Stunde unseres Todes. Amen. Maria sprach, siehe, ich bin die Magd des Herrn, mir geschehe nach deinem Wort. Gegrüßet seist du, Maria, voll der Gnade, der Herr ist mit dir, du bist gebenedeit unter den Frauen und gebenedeit ist die Frucht deines Leibes, Jesus. Heilige Maria, Mutter Gottes, bitte für uns Sünder, jetzt und in der Stunde unseres Todes. Amen. Das Wort ist Fleisch geworden und hat unter uns gewohnt. Gegrüßet seist du, Maria, voll der Gnade. Der Herr ist mit dir, du bist gebenedeit unter den Frauen und gebenedeit ist die Frucht deines Leibes, Jesus. Heilige Maria, Mutter Gottes, bitte für uns Sünder, jetzt und in der Stunde unseres Todes. Amen. Bitte für uns, heilige Gottesmutter, auf dass wir würdig werden der Verheißungen Christi. Lasset uns beten. Allmächtiger Gott, gieße deine Gnade in unsere Herzen ein. Durch die Botschaft des Engels haben wir die Menschwerdung Christi, deines Sohnes, erkannt. Lass uns durch sein Leiden und Kreuz zur Herrlichkeit der Auferstehung gelangen. Darum bitten wir durch Christus, unseren Herrn. Amen. Ehre sei dem Vater und dem Sohn und dem Heiligen Geist, wie im Anfang, so auch jetzt und alle Zeit und in Ewigkeit. Amen. O Herr, gib den Verstorbenen die ewige Ruhe und das ewige Licht leuchte ihnen. Herr, lass sie ruhen in Frieden. Amen. Der Herr sei mit euch und mit deinem Geiste. Auf die Fürsprache der jungfräulichen Gottesmutter Maria, segne und beschütze euch der gütige und barmherzige Gott, der Vater und der Sohn und der Heilige Geist. Amen. Einen wunderschönen guten Morgen, sagt euch Bruder Peter. Herzlich grüße ich alle Hörer von Radio Maria Österreich und Radio Maria Südtirol. Heute ist Dienstag, der 16. Juni 2026, der Gedenktag des heiligen Benno. Wir dürfen nun gemeinsam den Rosenkranz beten und betrachten dabei die freudenreichen Geheimnisse. Und ich lade Sie herzlich ein, anzurufen unter der Telefonnummer 0720 578 578 und außerhalb von Österreich bitte mit der Vorwahl 0043 720 578 578.

0: Im Namen des Vaters und des Sohnes und des Heiligen Geistes. Amen. Ich glaube an Gott, den Vater, den Allmächtigen, den Schöpfer des Himmels und der Erde und an Jesus Christus, seinen eingeborenen Sohn, unseren Herrn, empfangen durch den Heiligen Geist, geboren von der Jungfrau Maria, gelitten unter Pontius Pilatus, gekreuzigt, gestorben und begraben, hinabgestiegen in das Reich des Todes, am dritten Tage auferstanden von den Toten, aufgefahren in den Himmel, er sitzt zur Rechten Gottes des allmächtigen Vaters, von dort wird er kommen, zu richten die Lebenden und die Toten.
1: Ich glaube an den Heiligen Geist, an die heilige katholische Kirche, Gemeinschaft der Heiligen, Vergebung der Sünden, Auferstehung der Toten und das ewige Leben. Amen.
0: Vater unser im Himmel, geheiligt werde dein Name, dein Reich komme, dein Wille geschehe, wie im Himmel so auf Erden.
1: Unser tägliches Brot gib uns heute und vergib uns unsere Schuld, wie auch wir vergeben unseren Schuldigern. Und führe uns nicht in Versuchung, sondern erlöse uns von dem Bösen. Amen.
0: Gegrüßet seist du, Maria, voll der Gnade, der Herr ist mit dir. Du bist gebenedeit unter den Frauen, und gebenedeit ist die Frucht deines Leibes, Jesus, der in uns den Glauben vermehre.
1: Heilige Maria, Mutter Gottes, bitte für uns Sünder, jetzt und in der Stunde unseres Todes. Amen.
0: Gegrüßet seist du, Maria, voll der Gnade, der Herr ist mit dir. Du bist gebenedeit unter den Frauen, und gebenedeit ist die Frucht deines Leibes, Jesus, der in uns die Hoffnung stärke.
1: Heilige Maria, Mutter Gottes, bitte für uns Sünder, jetzt und in der Stunde unseres Todes. Amen.
0: Gegrüßet seist du, Maria, voll der Gnade, der Herr ist mit dir. Du bist gebenedeit unter den Frauen, und gebenedeit ist die Frucht deines Leibes, Jesus, der in uns die Liebe entzünde.
1: Heilige Maria, Mutter Gottes, bitte für uns Sünder, jetzt und in der Stunde unseres Todes. Amen.
0: Ehre sei dem Vater und dem Sohn und dem Heiligen Geist.
1: Wie im Anfang, so auch jetzt und alle Zeit und in Ewigkeit. Amen. O mein Jesus, verzeih uns unsere Sünden, bewahre uns vor dem Feuer der Hölle, führe alle Seelen in den Himmel, besonders jene, die am meisten deiner Barmherzigkeit bedürfen. Amen.

0: Im ersten Gesetzchen betrachten wir Jesus, den du, Jungfrau, vom Heiligen Geist empfangen hast. Vater unser im Himmel, geheiligt werde dein Name, dein Reich komme, dein Wille geschehe, wie im Himmel, so auf Erden.
1: Unser tägliches Brot gib uns heute und vergib uns unsere Schuld, wie auch wir vergeben unseren Schuldigen. Und führe uns nicht in Versuchung, sondern erlöse uns von dem Bösen. Amen.
0: Gegrüßet seist du, Maria, voll der Gnade, der Herr ist mit dir. Du bist gebenedeit unter den Frauen und gebenedeit ist die Frucht deines Leibes, Jesus, den du, Jungfrau, vom Heiligen Geist empfangen hast.
1: Heilige Maria, Mutter Gottes, bitte für uns Sünden, jetzt und in der Stunde unseres Todes. Amen.
0: Gegrüßet seist du, Maria, voll der Gnade, der Herr ist mit dir. Du bist gebenedeit unter den Frauen und gebenedeit ist die Frucht deines Leibes, Jesus, den du, Jungfrau, vom Heiligen Geist empfangen hast.
1: Heilige Maria, Mutter Gottes, bitte für uns Sünden, jetzt und in der Stunde unseres Todes. Amen.
0: Gegrüßet seist du, Maria, voll der Gnade, der Herr ist mit dir. Du bist gebenedeit unter den Frauen, und gebenedeit ist die Frucht deines Leibes, Jesus, den du, Jungfrau, vom Heiligen Geist empfangen hast.
1: Heilige Maria, Mutter Gottes, bitte für uns Sünden, jetzt und in der Stunde unseres Todes. Amen.
0: Gegrüßet seist du, Maria, voll der Gnade, der Herr ist mit dir. Du bist gebenedeit unter den Frauen und gebenedeit ist die Frucht deines Leibes, Jesus, den du, Jungfrau, vom Heiligen Geist empfangen hast.
1: Heilige Maria, Mutter Gottes, bitte für uns Sünden, jetzt und in der Stunde unseres Todes. Amen.
0: Gegrüßet seist du, Maria, voll der Gnade. Der Herr ist mit dir. Du bist gebenedeit unter den Frauen und gebenedeit ist die Frucht deines Leibes, Jesus, den du, Jungfrau, vom Heiligen Geist empfangen hast.
1: Heilige Maria, Mutter Gottes, bitte für uns Sünder, jetzt und in der Stunde unseres Todes. Amen.
0: Gegrüßet seist du, Maria, voll der Gnade, der Herr ist mit dir. Du bist gebenedeit unter den Frauen, und gebenedeit ist die Frucht deines Leibes, Jesus, den du, Jungfrau, vom Heiligen Geist empfangen hast.
1: Heilige Maria, Mutter Gottes, bitte für uns Sünder, jetzt und in der Stunde unseres Todes. Amen.
0: Gegrüßet seist du, Maria, voll der Gnade, der Herr ist mit dir. Du bist gebenedeit unter den Frauen, und gebenedeit ist die Frucht deines Leibes, Jesus, den du, Jungfrau, vom Heiligen Geist empfangen hast.
1: Heilige Maria, Mutter Gottes, bitte für uns Sünden, jetzt und in der Stunde unseres Todes. Amen.
0: Gegrüßet seist du, Maria, voll der Gnade, der Herr ist mit dir. Du bist gebenedeit unter den Frauen und gebenedeit ist die Frucht deines Leibes, Jesus, den du, Jungfrau, vom Heiligen Geist empfangen hast.
1: Heilige Maria, Mutter Gottes, bitte für uns Sünden, jetzt und in der Stunde unseres Todes. Amen.
0: Gegrüßet seist du, Maria, voll der Gnade, der Herr ist mit dir. Du bist gebenedeit unter den Frauen und gebenedeit ist die Frucht deines Leibes, Jesus, den du, Jungfrau, vom Heiligen Geist empfangen hast.
1: Heilige Maria, Mutter Gottes, bitte für uns Sünden, jetzt und in der Stunde unseres Todes. Amen.
0: Gegrüßet seist du, Maria, voll der Gnade, der Herr ist mit dir. Du bist gebenedeit unter den Frauen und gebenedeit ist die Frucht deines Leibes, Jesus, den du, Jungfrau, vom Heiligen Geist empfangen hast.
1: Heilige Maria, Mutter Gottes, bitte für uns Sünden, jetzt und in der Stunde unseres Todes. Amen.
0: Ehre sei dem Vater und dem Sohn und dem Heiligen Geist.
1: Wie im Anfang, so auch jetzt, in aller Zeit, in Ewigkeit. Amen. O mein Jesus, verzeih uns unsere Sünden, bewahre uns von der Feuer der Hölle, führe alle Seelen in den Himmel, besonders jene, deine Barmherzigkeit am meisten bedürfen. Amen.

0: Im zweiten Gesetzchen vom freudenreichen Rosenkranz betrachten wir Jesus, den du, Jungfrau, zu Elisabeth getragen hast.
1: Vater unser im Himmel, geheiligt werde dein Name, dein Reich komme, dein Wille geschehe, wie im Himmel so auch auf Erden.
0: Unser tägliches Brot gib uns heute und vergib uns unsere Schuld, wie auch wir vergeben unseren Schuldigern, und führe uns nicht in Versuchung, sondern erlöse uns von dem Bösen. Amen.
1: Gegrüßet seist du, Maria, voll der Gnade. Der Herr ist mit dir. Du bist gebenedeit unter den Frauen und gebenedeit ist die Frucht deines Leibes, Jesus, den du, Jungfrau, zu Elisabeth getragen hast.
0: Heilige Maria, Mutter Gottes, bitte für uns Sünder, jetzt und in der Stunde unseres Todes. Amen.
1: Gegrüßet seist du, Maria, voll der Gnade. Der Herr ist mit dir. Du bist gebenedeit unter den Frauen. Und gebenedeit ist die Frucht deines Leibes, Jesus, den du, Jungfrau, zu Elisabeth getragen hast.
0: Heilige Maria, Mutter Gottes, bitte für uns Sünder, jetzt und in der Stunde unseres Todes. Amen.
1: Gegrüßet seist du, Maria, voll der Gnade. Der Herr ist mit dir, du bist gebenedeit unter den Frauen. Und gebenedeit ist die Frucht deines Leibes, Jesus, den du, Jungfrau, zu Elisabeth getragen hast.
0: Heilige Maria, Mutter Gottes, bitte für uns Sünder, jetzt und in der Stunde unseres Todes. Amen.
1: Gegrüßet seist du, Maria, voll der Gnade. Der Herr ist mit dir, du bist gebenedeit unter den Frauen. Und gebenedeit ist die Frucht deines Leibes, Jesus, den du, Jungfrau, zu Elisabeth getragen hast.
0: Heilige Maria, Mutter Gottes, bitte für uns Sünder, jetzt und in der Stunde unseres Todes. Amen.
1: Gegrüßet seist du, Maria, voll der Gnade, der Herr ist mit dir. Du bist gebenedeit unter den Frauen, und gebenedeit ist die Frucht deines Leibes, Jesus, wenn du, Jungfrau, zu Elisabeth getragen hast.
0: Heilige Maria, Mutter Gottes, bitte für uns Sünder, jetzt und in der Stunde unseres Todes. Amen.
1: Gegrüßet seist du, Maria, voll der Gnade. Der Herr ist mit dir. Du bist gebenedeit unter den Frauen. Und gebenedeit ist die Frucht deines Leibes, Jesus, wenn du, Jungfrau, zu Elisabeth getragen hast.
0: Heilige Maria, Mutter Gottes, bitte für uns Sünder, jetzt und in der Stunde unseres Todes. Amen.
1: Gegrüßet seist du, Maria, voll der Gnade. Der Herr ist mit dir. Du bist gebenedeit unter den Frauen. Und gebenedeit ist die Frucht deines Leibes, Jesus, den du, Jungfrau, zu Elisabeth getragen hast.
0: Heilige Maria, Mutter Gottes, bitte für uns Sünder, jetzt und in der Stunde unseres Todes. Amen.
1: Gegrüßet seist du, Maria, voll der Gnade. Der Herr ist mit dir. Du bist gebenedeit unter den Frauen. Und gebenedeit ist die Frucht deines Leibes, Jesus, den du, Jungfrau, zu Elisabeth getragen hast.
0: Heilige Maria, Mutter Gottes, bitte für uns Sünder, jetzt und in der Stunde unseres Todes. Amen.
1: Gegrüßet seist du, Maria, voll der Gnade. Der Herr ist mit dir. Du bist gebenedeit unter den Frauen. Und gebenedeit ist die Frucht deines Leibes, Jesus, den du, Jungfrau, zu Elisabeth getragen hast.
0: Heilige Maria, Mutter Gottes, bitte für uns Sünder, jetzt und in der Stunde unseres Todes. Amen.
1: Gegrüßet seist du, Maria, voll der Gnade. Der Herr ist mit dir. Du bist gebenedeit unter den Frauen. Und gebenedeit ist die Frucht deines Leibes, Jesus, den du, Jungfrau, zu Elisabeth getragen hast.
0: Heilige Maria, Mutter Gottes, bitte für uns Sünder, jetzt und in der Stunde unseres Todes. Amen.
1: Die Ehre sei dem Vater und dem Sohn und dem Heiligen Geist.
0: Wie im Anfang, so auch jetzt und alle Zeit, und in Ewigkeit. Amen.
1: O mein Jesus, verzeih uns unsere Sünden, bewahre uns vor dem Feuer der Hölle, führe alle Seelen in den Himmel, besonders jene, die deiner Barmherzigkeit am meisten bedürfen. Amen.

0: Im dritten freudenreichen Geheimnis betrachten wir Jesus, den du Jungfrau zu Bethlehem geboren hast. Vater unser im Himmel, geheiligt werde dein Name, dein Reich komme, dein Wille geschehe, wie im Himmel so auf Erden.
1: Unser tägliches Brot gib uns heute und vergib uns unsere Schuld, wie auch wir vergeben unseren Schuldigern. Und führe uns nicht in Versuchung, sondern erlöse uns von dem Bösen. Amen.
0: Gegrüßet seist du, Maria, voll der Gnade, der Herr ist mit dir. Du bist gebenedeit unter den Frauen, und gebenedeit ist die Frucht deines Leibes, Jesus, den du Jungfrau zu Bethlehem geboren hast.
1: Heilige Maria, Mutter Gottes, bitte für uns Sünder, jetzt und in der Stunde unseres Todes. Amen.
0: Gegrüßet seist du, Maria, voll der Gnade, der Herr ist mit dir. Du bist gebenedeit unter den Frauen, und gebenedeit ist die Frucht deines Leibes, Jesus, den du, Jungfrau, zu Bethlehem geboren hast.
1: Heilige Maria, Mutter Gottes, bitte für uns Sünder, jetzt und in der Stunde unseres Todes. Amen.
0: Gegrüßet seist du, Maria, voll der Gnade, der Herr ist mit dir. Du bist gebenedeit unter den Frauen, und gebenedeit ist die Frucht deines Leibes, Jesus, den du, Jungfrau, zu Bethlehem geboren hast.
1: Heilige Maria, Mutter Gottes, bitte für uns Sünder, jetzt und in der Stunde unseres Todes. Amen.
0: Gegrüßet seist du, Maria, voll der Gnade, der Herr ist mit dir. Du bist gebenedeit unter den Frauen, und gebenedeit ist die Frucht deines Leibes, Jesus, den du, Jungfrau, zu Bethlehem geboren hast.
1: Heilige Maria, Mutter Gottes, bitte für uns Sünder, jetzt und in der Stunde unseres Todes. Amen.
0: Gegrüßet seist du, Maria, voll der Gnade, der Herr ist mit dir. Du bist gebenedeit unter den Frauen, und gebenedeit ist die Frucht deines Leibes, Jesus, den du, Jungfrau, zu Bethlehem geboren hast.
1: Heilige Maria, Mutter Gottes, bitte für uns Sünder, jetzt und in der Stunde unseres Todes. Amen.
0: Gegrüßet seist du, Maria, voll der Gnade, der Herr ist mit dir. Du bist gebenedeit unter den Frauen, und gebenedeit ist die Frucht deines Leibes, Jesus, den du, Jungfrau, zu Bethlehem geboren hast.
1: Heilige Maria, Mutter Gottes, bitte für uns Sünder, jetzt und in der Stunde unseres Todes. Amen.
0: Gegrüßet seist du, Maria, voll der Gnade, der Herr ist mit dir. Du bist gebenedeit unter den Frauen, und gebenedeit ist die Frucht deines Leibes, Jesus, den du, Jungfrau, zu Bethlehem geboren hast.
1: Heilige Maria, Mutter Gottes, bitte für uns Sünder, jetzt und in der Stunde unseres Todes. Amen.
0: Gegrüßet seist du, Maria, voll der Gnade, der Herr ist mit dir. Du bist gebenedeit unter den Frauen, und gebenedeit ist die Frucht deines Leibes, Jesus, den du, Jungfrau, zu Bethlehem geboren hast.
1: Heilige Maria, Mutter Gottes, bitte für uns Sünder, jetzt und in der Stunde unseres Todes. Amen.
0: Gegrüßet seist du, Maria, voll der Gnade, der Herr ist mit dir. Du bist gebenedeit unter den Frauen, und gebenedeit ist die Frucht deines Leibes, Jesus, den du, Jungfrau, zu Bethlehem geboren hast.
1: Heilige Maria, Mutter Gottes, bitte für uns Sünder, jetzt und in der Stunde unseres Todes. Amen.
0: Gegrüßet seist du, Maria, voll der Gnade, der Herr ist mit dir. Du bist gebenedeit unter den Frauen, und gebenedeit ist die Frucht deines Leibes, Jesus, den du, Jungfrau, zu Bethlehem geboren hast.
1: Heilige Maria, Mutter Gottes, bitte für uns Sünder, jetzt und in der Stunde unseres Todes. Amen.
0: Ehre sei dem Vater und dem Sohn und dem Heiligen Geist.
1: Wie im Anfang, so auch jetzt und alle Zeit und in Ewigkeit. Amen. O mein Jesus, verzeih uns unsere Sünden, bewahre uns vor dem Feuer der Hölle, führe alle Seelen in den Himmel, besonders jene, die deiner Barmherzigkeit am meisten bedürfen. Amen.

0: Im vierten freudenreichen Geheimnis betrachten wir Jesus, den du, Jungfrau, im Tempel aufgeopfert hast.
1: Vater unser im Himmel, geheiligt werde dein Name, dein Reich komme, dein Wille geschehe wie im Himmel, so auf Erden.
0: Unser tägliches Brot gib uns heute und vergib uns unsere Schuld, wie auch wir vergeben unseren Schuldigern. Und führe uns nicht in Versuchung, sondern erlöse uns von dem Bösen. Amen.
1: Gegrüßet seist du, Maria, voll der Gnade, der Herr ist mit dir. Du bist gebenedeit unter den Frauen und gebenedeit ist die Frucht deines Leibes, Jesus, den du, o Jungfrau, im Tempel aufgeopfert hast.
0: Heilige Maria, Mutter Gottes, bitte für uns Sünder, jetzt und in der Stunde unseres Todes. Amen.
1: Gegrüßet seist du, Maria, voll der Gnade, der Herr ist mit dir. Du bist gebenedeit unter den Frauen und gebenedeit ist die Frucht deines Leibes, Jesus, den du, o Jungfrau, im Tempel aufgeopfert hast.
0: Heilige Maria, Mutter Gottes, bitte für uns Sünder, jetzt und in der Stunde unseres Todes. Amen.
1: Gegrüßet seist du, Maria, voll der Gnade, der Herr ist mit dir. Du bist gebenedeit unter den Frauen und gebenedeit ist die Frucht deines Leibes, Jesus, den du, Jungfrau, im Tempel aufgeopfert hast.
0: Heilige Maria, Mutter Gottes, bitte für uns Sünder, jetzt und in der Stunde unseres Todes. Amen.
1: Gegrüßet seist du, Maria, voll der Gnade, der Herr ist mit dir. Du bist gebenedeit unter den Frauen und gebenedeit ist die Frucht deines Leibes, Jesus, den du, Jungfrau, im Tempel aufgeopfert hast.
0: Heilige Maria, Mutter Gottes, bitte für uns Sünder, jetzt und in der Stunde unseres Todes. Amen.
1: Gegrüßet seist du, Maria, voll der Gnade, der Herr ist mit dir. Du bist gebenedeit unter den Frauen und gebenedeit ist die Frucht deines Leibes, Jesus, den du, Jungfrau, im Tempel aufgeopfert hast.
0: Heilige Maria, Mutter Gottes, bitte für uns Sünder, jetzt und in der Stunde unseres Todes. Amen.
1: Gegrüßet seist du, Maria, voll der Gnade, der Herr ist mit dir. Du bist gebenedeit unter den Frauen und gebenedeit ist die Frucht deines Leibes, Jesus, den du, Jungfrau, im Tempel aufgeopfert hast.
0: Heilige Maria, Mutter Gottes, bitte für uns Sünder, jetzt und in der Stunde unseres Todes. Amen.
1: Gegrüßet seist du, Maria, voll der Gnade, der Herr ist mit dir. Du bist gebenedeit unter den Frauen und gebenedeit ist die Frucht deines Leibes, Jesus, den du, o Jungfrau, im Tempel aufgeopfert hast.
0: Heilige Maria, Mutter Gottes, bitte für uns Sünder, jetzt und in der Stunde unseres Todes. Amen.
1: Gegrüßet seist du, Maria, voll der Gnade, der Herr ist mit dir. Du bist gebenedeit unter den Frauen und gebenedeit ist die Frucht deines Leibes, Jesus, den du, o Jungfrau, im Tempel aufgeopfert hast.
0: Heilige Maria, Mutter Gottes, bitte für uns Sünder, jetzt und in der Stunde unseres Todes. Amen.
1: Gegrüßet seist du, Maria, voll der Gnade, der Herr ist mit dir. Du bist gebenedeit unter den Frauen und gebenedeit ist die Frucht deines Leibes, Jesus, den du, o Jungfrau, im Tempel aufgeopfert hast.
0: Heilige Maria, Mutter Gottes, bitte für uns Sünder, jetzt und in der Stunde unseres Todes. Amen.
1: Gegrüßet seist du, Maria, voll der Gnade, der Herr ist mit dir. Du bist gebenedeit unter den Frauen und gebenedeit ist die Frucht deines Leibes, Jesus, den du, o Jungfrau, im Tempel aufgeopfert hast.
0: Heilige Maria, Mutter Gottes, bitte für uns Sünder, jetzt und in der Stunde unseres Todes. Amen.
1: Ehre sei dem Vater, dem Sohn und dem Heiligen Geist.
0: Wie im Anfang, so auch jetzt und alle Zeit und in Ewigkeit. Amen.
1: O mein Jesus, verzeih uns unsere Sünden, bewahre uns vor dem Feuer der Hölle, führe alle Seelen in den Himmel, besonders jene, die am meisten deiner Barmherzigkeit bedürfen. Amen.

0: Im fünften freudenreichen Geheimnis betrachten wir Jesus, den du, Jungfrau, im Tempel wiedergefunden hast. Vater unser im Himmel, geheiligt werde dein Name. Dein Reich komme, dein Wille geschehe, wie im Himmel, so auf Erden.
1: Unser tägliches Brot gib uns heute und vergib uns unsere Schuld, wie auch wir vergeben unseren Schuldigern. Und führe uns nicht in Versuchung, sondern erlöse uns von dem Bösen. Amen.
0: Gegrüßet seist du, Maria, voll der Gnade, der Herr ist mit dir. Du bist gebenedeit unter den Frauen, und gebenedeit ist die Frucht deines Leibes, Jesus, den du, Jungfrau, im Tempel wiedergefunden hast.
1: Heilige Maria, Mutter Gottes, bitte für uns Sünder, jetzt und in der Stunde unseres Todes. Amen.
0: Gegrüßet seist du, Maria, voll der Gnade, der Herr ist mit dir. Du bist gebenedeit unter den Frauen, und gebenedeit ist die Frucht deines Leibes, Jesus, den du, Jungfrau, im Tempel wiedergefunden hast.
1: Heilige Maria, Mutter Gottes, bitte für uns Sünder, jetzt und in der Stunde unseres Todes. Amen.
0: Gegrüßet seist du, Maria, voll der Gnade. Der Herr ist mit dir. Du bist gebenedeit unter den Frauen, und gebenedeit ist die Frucht deines Leibes, Jesus, den du, Jungfrau, im Tempel wiedergefunden hast.
1: Heilige Maria, Mutter Gottes, bitte für uns Sünder, jetzt und in der Stunde unseres Todes. Amen.
0: Gegrüßet seist du, Maria, voll der Gnade. Der Herr ist mit dir, du bist gebenedeit unter den Frauen, und gebenedeit ist die Frucht deines Leibes, Jesus, den du, Jungfrau, im Tempel wiedergefunden hast.
1: Heilige Maria, Mutter Gottes, bitte für uns Sünder, jetzt und in der Stunde unseres Todes. Amen.
0: Gegrüßet seist du, Maria, voll der Gnade. Der Herr ist mit dir, du bist gebenedeit unter den Frauen, und gebenedeit ist die Frucht deines Leibes, Jesus, den du, Jungfrau, im Tempel wiedergefunden hast.
1: Heilige Maria, Mutter Gottes, bitte für uns Sünder, jetzt und in der Stunde unseres Todes. Amen.
0: Gegrüßet seist du, Maria, voll der Gnade, der Herr ist mit dir. Du bist gebenedeit unter den Frauen, und gebenedeit ist die Frucht deines Leibes, Jesus, den du, Jungfrau, im Tempel wiedergefunden hast.
1: Heilige Maria, Mutter Gottes, bitte für uns Sünder, jetzt und in der Stunde unseres Todes. Amen.
0: Gegrüßet seist du, Maria, voll der Gnade, der Herr ist mit dir. Du bist gebenedeit unter den Frauen, und gebenedeit ist die Frucht deines Leibes, Jesus, den du, Jungfrau, im Tempel wiedergefunden hast.
1: Heilige Maria, Mutter Gottes, bitte für uns Sünder, jetzt und in der Stunde unseres Todes. Amen.
0: Gegrüßet seist du, Maria, voll der Gnade, der Herr ist mit dir. Du bist gebenedeit unter den Frauen, und gebenedeit ist die Frucht deines Leibes, Jesus, den du, Jungfrau, im Tempel wiedergefunden hast.
1: Heilige Maria, Mutter Gottes, bitte für uns Sünder, jetzt und in der Stunde unseres Todes. Amen.
0: Gegrüßet seist du, Maria, voll der Gnade, der Herr ist mit dir. Du bist gebenedeit unter den Frauen, und gebenedeit ist die Frucht deines Leibes, Jesus, den du, Jungfrau, im Tempel wiedergefunden hast.
1: Heilige Maria, Mutter Gottes, bitte für uns Sünder, jetzt und in der Stunde unseres Todes. Amen.
0: Gegrüßet seist du, Maria, voll der Gnade, der Herr ist mit dir. Du bist gebenedeit unter den Frauen, und gebenedeit ist die Frucht deines Leibes, Jesus, den du, Jungfrau, im Tempel wiedergefunden hast.
1: Heilige Maria, Mutter Gottes, bitte für uns Sünder, jetzt und in der Stunde unseres Todes. Amen.
0: Ehre sei dem Vater und dem Sohn und dem Heiligen Geist.
1: Wie im Anfang, so auch jetzt und alle Zeit und in Ewigkeit. Amen. O mein Jesus, verzeih uns unsere Sünden, bewahre uns vor dem Feuer der Hölle, führe alle Seelen in den Himmel, besonders jene, die deiner Barmherzigkeit am meisten bedürfen.

0: Wir beten in der Meinung des Heiligen Vaters für ihn und für alle unsere lieben Verstorbenen. Vater unser im Himmel, geheiligt werde dein Name, dein Reich komme, dein Wille geschehe wie im Himmel, so auf Erden.
1: Unser tägliches Brot gib uns heute und vergib uns unsere Schuld, wie auch wir vergeben unseren Schuldigern. Und führe uns nicht in Versuchung, sondern erlöse uns von dem bösen. Amen.
0: Gegrüßet seist du, Maria, voll der Gnade, der Herr ist mit dir. Du bist gebenedeit unter den Frauen und gebenedeit ist die Frucht deines Leibes, Jesus.
1: Heilige Maria, Mutter Gottes, bitte für uns Sünder, jetzt und in der Stunde unseres Todes. Amen.
0: Ehre sei dem Vater und dem Sohn und dem Heiligen Geist.
1: Wie es war im Anfang, so auch jetzt und alle Zeit und in Ewigkeit. Amen.
0: Mit den Worten von Johannes Paul II. Vertrauen wir Maria unser Radio und den heutigen Tag an. Maria, lenke die Entscheidungen unseres Lebens. Stärke uns in den Stunden der Prüfung, damit wir in Treue zu Gott und zu den Menschen vertrauensvoll und mutig die geheimnisvollen Wege des Himmels beschreiten. So können wir dem Verstand und dem Herzen jedes Menschen die frohe Botschaft von Christus, dem Erlöser der Welt, bringen. Maria, Stern der Evangelisation, sei mit uns, leite Radio Maria und sei sein Schutz.
1: Amen.
0: Der Herr sei mit euch.
1: Und mit deinem Geiste.
0: Auf die Fürsprache der jungfräulichen Gottesmutter Maria, der Rosenkranzkönigin, segne euch der dreifaltige Gott, der Vater und der Sohn und der Heilige Geist.
1: Amen.

Liebe Zuhörer von Radio Maria, ich darf Sie ganz herzlich begrüßen zu den Morgengebeten. Und wir dürfen auf der Seite

Lass mich auch das Schwere aus deiner Hand annehmen. Du wirst mir aber nicht mehr auferlegen, als ich tragen kann. Du lässt deinen Kindern alle Dinge zum Besten dienen. Herr Jesus Christus, im Schweigen dieses anbrechenden Morgens komme ich zu dir und bitte dich mit Demut und Vertrauen um deinen Frieden, deine Weisheit, deine Kraft. Gib, dass ich heute die Welt betrachte mit Augen, die voller Liebe sind. Lass mich begreifen, dass alle Herrlichkeit der Kirche aus deinem Kreuz als dessen Quelle entspringt. Lass mich meinen Nächsten als den Menschen empfangen, den du durch mich lieben willst. Schenke mir die Bereitschaft, ihm mit Hingabe zu dienen und alles Gute, das du in ihn hineingelegt hast, zu entfalten. Meine Worte sollen Sanftmut ausstrahlen und mein ganzes Verhalten soll Frieden stiften. Nur jene Gedanken, die Segen verbreiten, sollen in meinem Geiste haften bleiben. Verschließe meine Ohren vor jedem übelwollenden Wort und jeder böswilligen Kritik. Möge meine Zunge nur dazu dienen, das Gute hervorzuheben. Vor allem bewirke, o Herr, dass ich so voller Frohmut und Wohlwollen bin, dass alle, die mir begegnen, sowohl deine Gegenwart als auch deine Liebe spüren. Bekleide mich mit dem Glanz deiner Güte und deiner Schönheit, damit ich dich im Verlaufe dieses Tages offenbare. Amen.

Atme in mir, du Heiliger Geist, dass ich Heiliges denke. Treibe mich, du Heiliger Geist, dass ich Heiliges tue. Locke mich, du Heiliger Geist, dass ich Heiliges liebe. Stärke mich, du Heiliger Geist, dass ich Heiliges hüte. Hüte mich, du Heiliger Geist, dass ich das Heilige nimmer verliere. Amen. O meine Gebieterin, o meine Mutter, dir bringe ich mich ganz dar, und um dir meine Hingabe zu bezeigen, weihe ich dir heute meine Augen, meine Ohren, meinen Mund, mein Herz, mich selber ganz und gar. Weil ich also dir gehöre, o gute Mutter, bewahre mich, beschütze mich als dein Gut und Eigentum. Amen. Engel Gottes, mein Beschützer, des höchsten Vatergüte hat mich dir anvertraut. Erleuchte, beschütze, regiere und leite mich. Amen. Heiliger Josef, Nährvater Jesu Christi und wahrer Bräutigam der seligen Jungfrau Maria, bitte für uns und für die Sterbenden dieses Tages. Heiliger Josef, du Hoffnung der Kranken und Patron unseres Radios, bitte für uns. Heiliger Charles de Foucault, bitte für uns. Der Herr sei mit euch. Auf die Fürsprache der Gottesmutter Maria segne euch und begleite euch durch diesen Tag der dreifaltige Gott, der Vater und der Sohn und der Heilige Geist.

Liebe Zuhörer von Radio Maria, wir dürfen nun die Lesungen betrachten des heutigen Tages aus dem 1. Korintherbrief, Kapitel 21, Abvers 17 bis 29 werden wir nun die Lesung hören aus dem Buch der Könige und dann geht es weiter mit dem Psalm 51 und anschließend das Evangelium nach Matthäus. 5. Kapitel ab Vers 43 bis Vers 48. Ich aber sage euch, liebt eure Feinde. Hören wir aber nun die Lesung aus dem Buch der Könige. Als Naboth tot war, erging das Wort des Herrn an Elia aus Tischbe. Mach dich auf und geh zu Ahab, dem König von Israel, der in Samaria seinen Wohnsitz hat. Er ist zum Weinberg Nabots hinabgegangen, um von ihm Besitz zu ergreifen. Sag ihm, so spricht der Herr. Hast du gemordet und auch in Besitz genommen? Weiter sag ihm, so spricht der Herr. An der Stelle, wo die Hunde das Blut Nabots geleckt haben, werden Hunde auch dein Blut lecken? Ahab sagte zu Elia, hast du mich gefunden, mein Feind? Er erwiderte, ich habe dich gefunden, weil du dich hergabst, das zu tun, was dem Herrn missfällt, werde ich Unheil über dich bringen. Ich werde dich entfernen und von Ahabs Geschlecht alles, was männlich ist, ob unmündig oder mündig in Israel ausrotten, weil du mich zum Zorn gereizt und Israel zur Sünde verführt hast. Werde ich mit deinem Haus verfahren, wie mit dem Haus Jerobeams, des Sohnes Nabats, und mit dem Haus Baschas, des Sohnes Ajas. Und über Isabel verkünde der Herr, die Hunde werden Isabel an der Mauer von Jezreel auffressen. Wer von der Familie Ahabs in der Stadt stirbt, den werden die Hunde fressen. Und wer auf dem freien Feld stirbt, den werden die Vögel des Himmels fressen. Es gab in der Tat niemand, der sich wie Ahab hergab, zu tun, was böse war in den Augen des Herrn, da seine Frau Isabel ihn verführte. Sein Tun war überaus verwerflich, er lief den Göttern nach. Ganz so, wie es die Amoriter getan hatten, die der Herr vor den Israeliten vertrieben hatte. Als Ahab diese Drohungen hörte, zerriss er seine Kleider, trug ein Bußgewand auf dem bloßen Leib, fastete, schlief im Bußgewand und ging bedrückt umher. Da erging das Wort des Herrn an Elia aus Tischbe. Hast du gesehen, wie Ahab sich vor mir gedemütigt hat? Weil er sich vor mir gedemütigt hat, will ich das Unglück nicht schon in seinen Tagen kommen lassen. Erst in den Tagen seines Sohnes werde ich das Unheil über sein Haus bringen. Der Kehrvers zum Psalm 51 lautet, erbarme dich unser, o Herr. Erbarme dich unser, o Herr. Gott, sei mir gnädig nach deiner Huld, tilge meine Frevel nach deinem reichen Erbarmen, wasch meine Schuld von mir ab und mach mich rein von meiner Sünde. Denn ich erkenne meine bösen Taten, meine Sünde steht mir immer vor Augen. Gegen dich allein habe ich gesündigt, ich habe getan, was dir missfällt,
Verbirg dein Angesicht vor meinen Sünden, tilge alle Schuld, mit der ich beladen bin. Befrei mich von Blutschuld, Gott, du Gott meines Heiles. Dann wird meine Zunge jubeln über deine Gerechtigkeit.

Liebe Zuhörer von Radio Maria, Sie hören nun das Evangelium des Tages, Matthäus, 5. Kapitel, ab Vers 43. In jener Zeit sprach Jesus zu seinen Jüngern: Ihr habt gehört, dass gesagt worden ist, du sollst deinen Nächsten lieben und deinen Feind hassen. Ich aber sage euch, liebt eure Feinde und betet für die, die euch verfolgen, damit ihr Kinder eures Vaters im Himmel werdet. Denn er lässt seine Sonne aufgehen über Bösen und Guten, und er lässt regnen über Gerechte und Ungerechte. Wenn ihr nämlich nur die liebt, die euch lieben, welchen Lohn könnt ihr dafür erwarten? Tun das nicht auch die Zöllner? Und wenn ihr nur eure Brüder grüßt, was tut ihr damit Besonderes? Tun das nicht auch die Heiden? Seid also vollkommen, wie euer himmlischer Vater vollkommen ist.

Grüß Gott, hier spricht Pater Ulrich Bergmüller vom Kloster St. Petersberg in Tirol. Ich wünsche Ihnen einen guten und gesegneten Morgen. Ich möchte heute mit Ihnen wiederum den Blick richten auf das Matthäusevangelium, das Kapitel 10. Das Ende davon wird nämlich am nächsten Sonntag in der Kirche verlesen beim Gottesdienst. Dort heißt es: Denn nichts ist verhüllt, was nicht enthüllt wird, und nichts ist verborgen, was nicht bekannt wird. Man muss schon sagen, diese Aussage Jesu ist eine sehr kräftige und auch spannende. Denn es bedeutet ja, dass alles, was wir tun und denken, und auch wenn das im Verborgenen geschieht, einmal vor Gott und wohl auch vor allen Menschen offenbar wird. Da können wir uns jetzt alle überlegen, ob wir uns da lieber fürchten oder freuen wollen angesichts dieser Aussage Jesu, dieser Voraussage Jesu. Man könnte sich durchaus fürchten und sagen, oh je, also alles, was jetzt noch so im Verborgenen schlummert in meinem Leben und was vielleicht nicht so gut ist, wird alles rauskommen. Meine Güte, da muss ich schnell dafür sorgen, dass das jetzt noch in Ordnung kommt. Auf der anderen Seite kann man auch sagen, wie gut, dass vieles, was ich bereits getan habe und es einfach von den Menschen vergessen wurde, unbemerkt, vielleicht untergegangen, dass das doch einmal ans Licht kommt und dass sich dann alle daran erfreuen können. Dass vielleicht auch das Lob, das jedem gebührt und der Dank jedem zuteil wird. Und so sehen wir schon, aha, in diesen Worten Jesu vom Verhüllten, das enthüllt wird, und vom Verborgenen, das alles bekannt wird, offenbart das letzte Gericht. Ja, einst werden wir alle vor dieses endgültige Gericht gestellt werden. Dann wird alles offenbar, was getan, gesagt, gedacht wurde. Alles wird enthüllt. Zum Lob und zum Dank oder eben leider auch zur Schande von manchen Menschen. Wollen wir uns heute also prüfen, einmal ganz ehrlich vor Gott sein und das, was noch aufzuarbeiten ist, vor Jesus hinlegen und sagen: Jesus, mein Heiland und mein Retter, mein Erlöser, hilf mir, dass ich von innen heraus ganz gut werde, dass ich vor dem Gericht bestehen, ja vielleicht sogar jubeln kann und mit dieser Zuversicht durchs Leben gehe. Und so segne und behüte sie heute an diesem Tag der allmächtige und barmherzige Gott, der Vater und der Sohn und der Heilige Geist. Amen.

0: Einen wunderschönen guten Morgen allen Hörerinnen und Hörern von Radio Maria Österreich und Radio Maria Südtirol. Wir dürfen nun gemeinsam den Herrn lobpreisen mit der Laudes, dem Morgenlob der Kirche. Im großen grünen Stundenbuch finden Sie ab der Seite 486 die Texte dazu. Wir beten heute den Psalm 85, das Kantikum aus dem Buch Jesaja, 26. Kapitel, ab Vers 1 und dann noch den Psalm 67. Gern können Sie auch mit der App mitbeten, Stundenbuch. Dort finden Sie auch alle Texte unter der Laudes. Mit uns betet heute Morgen unser Präsident Albin Lindner. Guten Morgen.
1: Guten Morgen.
0: Schön, dass du dich schon auf den Weg gemacht hast zu uns ins Studio, um mit uns gemeinsam zu beten.
1: Sehr gerne.
0: O Gott, komm mir zu Hilfe.
1: Herr, eile mir zu helfen.
0: Ehre sei dem Vater und dem Sohn und dem Heiligen Geist.
1: Wie im Anfang, so auch jetzt und alle Zeit und in Ewigkeit. Amen. Halleluja.
0: Schon zieht herauf des Tages Licht, wir flehen zu Gott voll Zuversicht. Bewahre uns an diesem Tag vor allem, was uns schaden mag.
1: Bezähme unser Zunge Macht, dass sie nicht Hass und Streit entfacht. Lass unsere Augen hellen Schein, durch Böses nicht verdunkelt sein.
0: Rein sei das Herz und unversehrt und allem Guten zugekehrt, und gib uns jeden Tag das Brot für unsere und der Brüder Not.
1: Senkt sich hernieder dann die Nacht und ist das Tagewerk vollbracht. Sei dir all unser Tun geweiht zum Lobe deiner Herrlichkeit.
0: Dich Vater, Sohn und Heiliger Geist, voll Freude alle Schöpfung preist, der jeden neuen Tag uns schenkt und unser ganzes Leben lenkt. Amen. Begnadet hast du, Herr, dein Land, hast deinem Volk die Schuld vergeben.
1: Begnadet hast du, Herr, dein Land, hast deinem Volk die Schuld vergeben.
0: Einst hast du, Herr, dein Land begnadet und Jakobs Unglück gewendet.
1: Hast deinem Volk die Schuld vergeben, all seine Sünden zugedeckt.
0: Hast zurückgezogen deinen ganzen Grimm und deinen glühenden Zorn gedämpft.
1: Gott, unser Retter, richte uns wieder auf. Lass von deinem Unmut gegen uns ab.
0: Willst du uns ewig zürnen? Soll dein Zorn dauern von Geschlecht zu Geschlecht?
1: Willst du uns nicht wieder beleben, so dass dein Volk sich an dir freuen kann?
0: Erweise uns, Herr, deine Huld und gewähre uns dein Heil.
1: Ich will hören, was Gott redet. Frieden verkündet der Herr seinem Volk und seinen Frommen den Menschen mit redlichen Herzen.
0: Sein Heil ist denen nahe, die ihn fürchten. Seine Herrlichkeit wohne in unserem Land.
1: Es begegnen einander Huld und Treue. Gerechtigkeit und Frieden küssen sich.
0: Treue sprost aus der Erde hervor. Gerechtigkeit blickt vom Himmel hernieder.
1: Auch spendet der Herr dann Segen. Und unser Land gibt seinen Ertrag.
0: Gerechtigkeit geht vor ihm her. Und Heil folgt der Spur seiner Schritte.
1: Ehre sei dem Vater und dem Sohn und dem Heiligen Geist.
0: Wie im Anfang, so auch jetzt und alle Zeit. Und in Ewigkeit. Amen.
1: Begnadet hast du, Herr, dein Land, hast deinem Volk die Schuld vergeben.
0: Meine Seele sehnt sich nach dir in der Nacht, mein Geist verlangt nach dir am Morgen.
1: Meine Seele sehnt sich nach dir in der Nacht, mein Geist verlangt nach dir am Morgen.
0: Zion ist unsere befestigte Stadt. Zu unserem Schutz baute der Herr Mauern und Wälle.
1: Öffnet die Tore, damit ein gerechtes Volk durch sie einzieht. ein Volk, das dem Herrn die Treue bewahrt.
0: Sein Sinn ist fest, du schenkst ihm Ruhe und Frieden, denn es verlässt sich auf dich.
1: Verlasst euch stets auf den Herrn, denn der Herr ist ein ewiger Fels.
0: Der Weg des Gerechten ist gerade, du ebnest dem Gerechten die Bahn.
1: Herr, auf das Kommen deines Gerichts vertrauen wir, deinen Namen anzurufen und an dich zu denken, ist unser Verlangen.
0: Meine Seele sehnt sich nach dir in der Nacht. Auch mein Geist ist voll Sehnsucht nach dir.
1: Denn dein Gericht ist ein Licht für die Welt. Die Bewohner der Erde lernen deine Gerechtigkeit kennen.
0: Ehre sei dem Vater und dem Sohn und dem Heiligen Geist.
1: Wie im Anfang, so auch jetzt und allezeit und in Ewigkeit. Amen. Meine Seele sehnt sich nach dir in der Nacht, mein Geist verlangt nach dir am Morgen.
0: Lass dein Antlitz über uns leuchten, o Herr.
1: Lass dein Antlitz über uns leuchten, o Herr.
0: Gott sei uns gnädig und segne uns. Er lasse über uns sein Angesicht leuchten,
1: damit auf Erden sein Weg erkannt wird und unter allen Völkern sein Heil.
0: Die Völker sollen dir danken, o Gott. Danken sollen dir die Völker alle.
1: Die Nationen sollen sich freuen und jubeln, denn du richtest den Erdkreis gerecht.
0: Du richtest die Völker nach Recht und regierst die Nationen auf Erden.
1: Die Völker sollen dir danken, o Gott. Danken sollen dir die Völker alle.
0: Das Land gab seinen Ertrag. Es segne uns Gott, unser Gott.
1: Es segne uns Gott. Alle Welt fürchte und ehre ihn.
0: Ehre sei dem Vater und dem Sohn und dem Heiligen Geist.
1: Wie im Anfang, so auch jetzt und alle Zeit und in Ewigkeit. Amen. Lass dein Antlitz über uns leuchten, o Herr. Lesung aus dem ersten Johannesbrief. Wir haben gesehen und bezeugen, dass der Herr den Sohn gesandt hat als den Retter der Welt. Wer bekennt, dass Jesus der Sohn Gottes ist, in dem bleibt Gott und er bleibt in Gott.

0: Gott ist mein Helfer, auf ihn allein will ich vertrauen.
1: Gott ist mein Helfer, auf ihn allein will ich vertrauen.
0: Meine Zuflucht und mein Retter,
1: auf ihn allein will ich vertrauen.
0: Ehre sei dem Vater und dem Sohn und dem Heiligen Geist.
1: Gott ist mein Helfer, auf ihn allein will ich vertrauen.
0: Einen starken Retter hat der Herr uns erweckt, wie er verheißen hat durch den Mund seiner Propheten.
1: Einen starken Retter hat der Herr uns erweckt, wie er verheißen hat durch den Mund seiner Propheten.
0: Gepriesen sei der Herr, der Gott Israels, denn er hat sein Volk besucht und ihm Erlösung geschaffen.
1: Er hat uns einen starken Retter erweckt, im Hause seines Knechtes David.
0: So hat er verheißen von alters her, durch den Mund seiner heiligen Propheten.
1: Er hat uns errettet vor unseren Feinden und aus der Hand aller, die uns hassen.
0: Er hat das Erbarmen mit den Vätern an uns vollendet und an seinen heiligen Bund gedacht, an den Eid, den er unserem Vater Abraham geschworen hat.
1: Er hat uns geschenkt, dass wir, aus Feindeshand befreit, ihm furchtlos dienen in Heiligkeit und Gerechtigkeit, vor seinem Angesicht all unsere Tage.
0: Und du, Kind, wirst Prophet des Höchsten heißen, denn du wirst dem Herrn vorangehen und ihm den Weg bereiten.
1: Du wirst sein Volk mit der Erfahrung des Heiles beschenken, in der Vergebung der Sünden.
0: Durch die barmherzige Liebe unseres Gottes wird uns besuchen das aufstrahlende Licht aus der Höhe,
1: um allen zu leuchten, die in Finsternis sitzen und im Schatten des Todes, und unsere Schritte zu lenken auf den Weg des Friedens.
0: Ehre sei dem Vater und dem Sohn und dem Heiligen Geist.
1: Wie im Anfang, so auch jetzt und alle Zeit und in Ewigkeit. Amen. Einen starken Retter hat der Herr uns erweckt, wie er verheißen hat durch den Mund seiner Propheten.
0: Gepriesen sei Jesus Christus, unser Erlöser. Zu ihm lasst uns beten.
1: Herr, erbarme dich unser.
0: Zum Beginn dieses Tages nimm das Lobgebet deiner Kirche an, lehre uns deine Herrlichkeit preisen.
1: Herr, erbarme dich unser.
0: Auf dich vertrauen wir, lass uns nicht zu Schanden werden.
1: Herr, erbarme dich unser.
0: Eile uns zu Hilfe, denn ohne dich können wir nichts tun.
1: Herr, erbarme dich unser.
0: Mach uns verständnisvoll und barmherzig, dass wir helfen können, wo Hilfe Not tut.
1: Herr, erbarme dich unser.
0: Kyrie eleison.
1: Christe eleison.
0: Kyrie eleison. Vater unser im Himmel, geheiligt werde dein Name, dein Reich komme, dein Wille geschehe, wie im Himmel, so auf Erden.
1: Unser tägliches Brot gib uns heute und vergib uns unsere Schuld, wie auch wir vergeben unseren Schuldigern. Und führe uns nicht in Versuchung, sondern erlöse uns von dem Bösen.
0: Allmächtiger Gott, alles, was du uns geschaffen hast, ist gut und schön. Lass uns diesen Tag in deinem Namen freudig beginnen und in Wort und Tat aus Liebe zu dir und den Menschen vollenden. Darum bitten wir, durch Jesus Christus, deinen Sohn, unseren Herrn und Gott, der in der Einheit des Heiligen Geistes mit dir lebt und herrscht in alle Ewigkeit.
1: Amen.
0: Der Herr sei mit euch.
1: Und mit deinem Geiste.
0: Auf die Fürsprache der jungfräulichen Gottesmutter Maria, des heiligen Benno, segne euch der dreifaltige Gott, der Vater und der Sohn und der Heilige Geist.
1: Amen.
0: Gelobt sei Jesus Christus.
1: In Ewigkeit. Amen.
0: Herzliches Vergelt's Gott allen Mitbetern. der Laudes. Auch dir, lieber Albin, vergelt's Gott und einen gesegneten Tag.
1: Dankeschön.

Aus einer Auslegung zum Buch Jesaja von Hieronymus. Kyros und Gott. Wir wollen in den 8 Büchern des Xenophon, die den Namen Erziehung des Kyros tragen, die Geschichte Kyros des Älteren lesen und werden sehen, dass die Weissagung des Jesaja erfüllt ist. Denn welche Stadt öffnete sich nicht dem Kyros? Welcher König beugte sich nicht vor ihm? Welche Mauern wurden nicht zerstört, wenn er eine Stadt belagerte, mochten sie auch noch so unüberwindlich sein. Darum redet Gott den Kyros an und spricht: Ich gebe dir die verborgenen Schätze und die versteckten Vorräte aller Städte. Du, der vorher Götzen verehrte, solltest in den Wohltaten den einen Gott spüren, besonders wenn du erfährst, dass dein Name längst vor deiner Geburt vorausverkündigt war. Um meines Knechtes Jakob willen, um Israels, meines Erwählten willen, habe ich dich bei deinem Namen gerufen. Ich habe dir einen Ehrennamen gegeben, ohne dass du mich kanntest. Ich bin der Herr und sonst niemand. Außer mir gibt es keinen Gott. Ich habe dich zum Kampf gerüstet, ohne dass du mich kanntest, damit man vom Osten bis zum Westen erkenne, dass es außer mir keinen Gott gibt. Ich bin der Herr und sonst niemand. Ich erschaffe das Licht und erschaffe das Dunkel. Ich bewirke das Heil und bewirke das Unheil. Ich bin der Herr, der das alles vollbringt. Dies habe ich dir gegeben um meines Knechtes Jakob willen und um meines Erwählten Israels willen habe ich dich beim Namen gerufen, wie ich Abraham, Isaak und Jakob rief. Keiner denke, du seist selbst dieser Christus, dem du ähnlich bist und dem du als Vorbild vorausgehst. Aber du hast mich nicht erkannt. Du hast Bilder verehrt, nicht Gott. Ich habe dich mit Tapferkeit gewappnet. Ich habe dich zum Sieger über viele Völker gemacht. Aber du hast nicht erkannt, wer dir geholfen hat. Im Buch Jesaja heißt es: Ich bin der Herr und sonst niemand. Neben meinem Wort, meinem Geist, meiner Kraft und Weisheit gibt es keinen anderen Gott. Das habe ich getan, damit die ganze Welt von Ost bis West erkenne, dass es keinen Gott gibt außer mir. Ich bin der Herr und sonst niemand. Denn der Vater ist im Sohn, der Sohn im Vater. Er sagt im Evangelium: Ich und der Vater sind eins. Hieronymus aus einer Auslegung zum Buch Jesaja. Liebt Gerechtigkeit, ihr Herrscher der Welt. Denkt in Frömmigkeit an den Herrn und sucht ihn mit reinem Herzen. Denn er zeigt sich denen, die ihm vertrauen. Denkt in Frömmigkeit an den Herrn und sucht ihn mit reinem Herzen.

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Durch diese Morgenstunden begleitete Sie Bruder Peter.

Bibelfitness kompakt. Herzlich willkommen bei Bibelfitness kompakt. Mein Name ist Magdalena Meierl und ich bin Physiotherapeutin. Und meine Freude ist es, Bewegung mit dem Wort Gottes zu verbinden. Wir werden uns nun einem Bibelvers widmen und dazu verschiedene Bewegungen machen. Somit können wir in unserer Gesamtheit aus Leib, Seele und Geist beten. Es geht um ein leichtes, freudvolles Mitmachen, so wie Sie sind. Alle Übungen können Sie zu Hause, im Büro oder wo auch immer Sie sind, ganz leicht in Ihren Alltag einfließen lassen. Lassen Sie uns beginnen. Heute werden wir uns dem Nacken widmen, der Stabilisation und der Kräftigung unserer Nackenmuskeln. Dafür begeben Sie sich in einen aufrechten Stand oder in einen aufrechten Sitz. Stellen Sie sich nun aufrecht hin, Ihren Bauch leicht anspannen, Ihre Schultern sind locker und Ihr Nacken ist lang. Nehmen Sie Ihre rechte Handfläche und legen Sie auf Ihre Stirn und drücken leicht gegen Ihre Stirn. Ihr Kopf bleibt dabei gerade, also Ihr Nacken bleibt lang. Kurz mit der Hand gegen die Stirn drücken und halten und dann wieder lösen. Wiederholen Sie das ein paar Mal in Ihrem eigenen Rhythmus. Dabei tief ein- und ausatmen und den Kopf immer gerade und lang lassen. Der Herr ist der Herr, ein barmherziger und gnädiger Gott, langmütig und reich an Huld und Treue. Exodus 34, Vers 6. Jetzt die Bewegung wieder auflösen, Arm absenken und die Schultern lockern. Wir bleiben auch für die zweite Bewegung im aufrechten Stand. Jetzt nehmen Sie wieder Ihre rechte Handfläche und legen sie auf Ihren Hinterkopf und drücken nun leicht mit dem Hinterkopf gegen Ihre Hand. Ihr Kopf bleibt gerade, Ihr Nacken lang. Kurz drücken, halten und wieder lösen. Und wiederholen Sie auch dies ein paar Mal. Der Herr ist der Herr, ein barmherziger und gnädiger Gott. Langmütig und reich an Huld und Treue. Gerne die Bewegung wieder auflösen, Schultern kurz auslockern, gerne auch den Kopf etwas hin und her drehen oder ein paar Mal nicken,

kurz auslockern ihre rechte Schulter und wir nehmen die linke Hand auf die linke Kopfseite legen, seitlich und Hand und Kopf gegeneinander drücken. Ihr Nacken bleibt dabei aber lang und der Blick geradeaus. Der Herr ist der Herr, ein barmherziger und gnädiger Gott, langmütig und reich an Huld und Treue. Senken Sie nun Ihre linke Hand ab, lockern Sie Ihre Schultern, auch den Nacken lockern, links, rechts schauen, ein bisschen nicken. Herzlichen Dank fürs Mitmachen. Seien Sie gesegnet und behütet.

Heute, am 16. Juni, gedenkt die Kirche des heiligen Benno von Meißen. In stürmischen Zeiten hielt er treu zum Papst. Er starb im Jahr 1106. Die heilige Luitgard von Tongern war Zisterzienserin in Belgien und ist bekannt wegen ihrer Verehrung des heiligsten Herzens Jesu. Sie starb 1246. Der heilige Bischof Aureus und seine Schwester Justina erlitten gemeinsam mit ihren Gefährten im 5. Jahrhundert in Mainz das Martyrium. Sie wurden von Heiden während der Feier der heiligen Messe ermordet. Wir gedenken heute auch des seligen Thomas Redding, eines Kartäusermönchs aus England. Er hielt besonders an der Einheit der Kirche fest und erlitt 1537 schließlich das Martyrium, weil man ihn in einem schmutzigen Kerker fesselte und qualvoll verhungern ließ. Ebenfalls denken wir an die heiligen Märtyrer Dominicus Nguyen, Dominicus Nie

Dominikus Mau und Vinzenz und Andreas Thuong. Sie lebten in Vietnam und wurden wegen ihres christlichen Glaubens verhaftet, gefoltert und gequält und anschließend durch den Kaiser enthauptet. Dies war im Jahr 1862. Die selige Schwester Maria Theresia Scherer lebte in der Schweiz und war Oberin bei den Schwestern von der Nächstenliebe des Heiligen Kreuzes. Von ihr hören wir später mehr.

Benno von Meißen ist um das Jahr 1010 in der Nähe von Hildesheim geboren. Er wuchs in einer sächsischen Adelsfamilie auf. Schon früh zeigte sich seine besondere Begabung und Frömmigkeit. Diese Eigenschaften blieben nicht unbemerkt. Bernward von Hildesheim, ein bedeutender Bischof, nahm Benno in seine Fürsorge. Um das Jahr 1040 empfing Benno die Priesterweihe und begann seinen Dienst als Stiftskanoniker in Goslar. Das Leben des jungen Priesters nahm eine Wendung, als man ihn zum Bischof von Meißen ernannte. Seine neue Stellung brachte ihm nicht nur Ehre ein, sondern ging auch mit großen Herausforderungen einher. Im Jahr 1073 tobte der Sachsenkrieg und Benno wollte sich aus den Kämpfen heraushalten. Dies missfiel König Heinrich IV., der ihn deshalb des Hochverrats beschuldigte und zeitweilig ins Gefängnis werfen ließ. Zu Bennos Lebzeiten ereignete sich der sogenannte Investiturstreit, ein Konflikt zwischen dem Königtum und dem Papst. Es ging um die Frage, ob geistliche Ämter von geistlichen oder von weltlichen Herrschern eingesetzt werden sollen. Der Investiturstreit brachte Benno erneut in Schwierigkeiten. Benno stellte sich auf die Seite des Papstes und unterstützte ihn. Der König ließ Benno daraufhin absetzen und ein neuer Bischof wurde eingesetzt. Eine der bekanntesten Legenden über Benno erzählt, dass er bei seiner Absetzung den Domschlüssel in die Elbe warf, um den Herrschern den Zutritt zu verwehren. Doch es kam zu einer überraschenden Wendung. Benno konnte bald darauf wieder seinen Bischofssitz einnehmen. Als Benno in sein Amt zurückkehrte, fand er den Schlüssel auf wundersame Weise in einem Fisch, der ihm serviert wurde. Diese Geschichte festigte sein Ansehen als Heiliger und Wundertäter. Nach seiner Rückkehr ins Amt zeigte sich Benno dem König gegenüber kooperativer. In dieser Zeit gelang es ihm, das Bistum Meißen zu erweitern. Benno wurde zu einem wichtigen Missionar und erhielt den Beinamen Apostel der Wenden, weil er die Slawen an der Elbe und Ostsee missionierte. Bis zu seinem Tod am 16. Juni 1106 in Meißen war Benno ein treuer Diener der Kirche. Benno wurde 96 Jahre alt und im Meißener Dom beigesetzt. Benno wird vor allem in Bayern und Sachsen als großer Fürsprecher verehrt. Sein Gedenktag wird in München alljährlich mit einer Reliquienprozession begangen. Früher gehörte zu dieser Feierlichkeit auch ein eigens dafür gebrautes Starkbier. Bischof Benno wird meist im Bischofsgewand dargestellt, oft mit einem Fisch und einem Schlüssel. Beide Attribute erinnern an die berühmte Legende.

Die selige Anna Maria Katharina Scherer erblickte am 31. Oktober 1825 in Meggen bei Luzern in der Schweiz das Licht der Welt. Sie wuchs als viertes von 7 Kindern in einer bescheidenen Bauernfamilie auf. Ihre Kindheit war früh von einem tragischen Verlust überschattet. Als sie 7 Jahre alt war, starb ihr Vater. Verwandte im Heimatort nahmen sie auf und sorgten für ihre Erziehung und Obhut. Mit 16 Jahren begann Anna Maria eine Ausbildung in Hauswirtschaft und Krankenpflege im Bürgerspital in Luzern. Diese Ausbildung sollte ihren weiteren Lebensweg prägen. Ein entscheidender Wendepunkt in ihrem Leben war eine Wallfahrt nach Einsiedeln. Diese bewegte sie dazu, ein Leben im Dienste Gottes zu führen. Eines Tages traf sie Theodosius Florentini, einen charismatischen Priester, der ihr geistlicher Begleiter wurde. 1845 trat sie in das von ihm gegründete Institut der Schwestern vom Heiligen Kreuz in Menzingen ein. Bei ihrem Eintritt erhielt sie den Ordensnamen Maria Theresia und widmete sich fortan der Ausbildung und Pflege. Schwester Maria Theresia erwies sich als eine außergewöhnliche Lehrerin und Betreuerin. Trotz fehlender formaler Ausbildung brachte sie sich selbst die notwendigen Kenntnisse bei, um das Lehramtsexamen zu bestehen. Sie wurde nach Nävels entsandt, wo sie sich der Betreuung armer Menschen und der Mädchen der dort ansässigen Industrieschule widmete. Ihre Fähigkeiten und ihr Engagement blieben nicht unbemerkt. 1852 wird Schwester Maria Theresia Oberin des Kreuzspitals in Chur. Das Spital hatte der Gründer der Gemeinschaft Theodosius Florentini aufgebaut. 4 Jahre später wechselte sie in das Kloster der Barmherzigen Schwestern vom Heiligen Kreuz nach Ingenbohl, das Florentini ebenfalls gegründet hatte. Nur ein Jahr später wurde sie zur ersten Generaloberin der Schwestern ernannt. Unter ihrer visionären Führung entwickelte sich das Kloster zu einem Zentrum der Krankenpflege, Armen- und Behindertenfürsorge sowie der Mädchenbildung. Das Werk umfasste eine Töchterschule, ein Pensionat und ein Lehrerinnenseminar. Besonders am Herzen lag ihr die Fürsorge für Gehörlose. 1865 starb Theodosius Florentini. Schwester Maria Theresia übernahm nun die Leitung der Gemeinschaft, die zu dieser Zeit stark verschuldet war. Trotz der finanziellen Schwierigkeiten gelang es ihr, die Schulden zu tilgen und die Kongregation zum Blühen zu bringen. Ihre Zielstrebigkeit, Güte und tief verwurzelte Frömmigkeit inspirierten viele. Unermüdlich besuchte sie die Ordensniederlassungen, auch die im Ausland, und stärkte den Zusammenhalt und die Spiritualität der Schwestern ihrer Gemeinschaft. Trotz schwerer körperlicher Leiden blieb Maria Theresia bis zum Ende ihres Lebens aktiv. Am 16. Juni 1888 starb sie nach qualvollem Leiden mit den Worten »Himmel, Himmel« auf den Lippen. Bei ihrem Tod umfasste die Kongregation beeindruckende 400 Niederlassungen mit 1680 Schwestern. Ihr Grab befindet sich seit 1975 in der Krypta der neuen Klosterkirche in Ingenbohl. Am 29. Oktober 1995 sprach Papst Johannes Paul II. Schwester Maria Theresia Scherer selig.

Soweit die Heiligen und Seligen des heutigen Tages. Im Namen von Radio Maria wünsche ich allen, die heute ihren Namenstag oder einen anderen Festtag feiern, alles Gute und Gottes reichen Segen. Mögen Ihnen der heilige Benno von Meißen und die selige Schwester Maria Theresia Scherer Fürsprecher sein.

Guten Morgen, liebe Hörerinnen und Hörer von Radio Maria Österreich und Radio Maria Südtirol. Ich lade Sie nun zur Mitfeier der Heiligen Messe ein, die wir nun aus Grafenstein in Kärnten übertragen. Zelebrant der Heiligen Messe ist Dechant Anton Obetnik. Die Lieder werden aus dem grünen Lobpreisbuch der Pfarre gesungen. Vor Ort sind für uns Andrea und Mario, die für eine gute Übertragung sorgen. Eine gesegnete Mitfeier wünscht Ihnen Edeltraud Körner aus dem Studio in Amsterdam.

0: Namen des Vaters und des Sohnes und des Heiligen Geistes.
1: Amen.
0: Gnade und Friede von Gott, unserem Vater und dem Herrn Jesus Christus sei mit euch.
1: Und mit deinem Geiste.
0: Ja, Gott, du bist groß und dieser große Gott, den wir gar nicht beschreiben können. Jede Beschreibung und jedes Bild von ihm ist zu klein, viel zu klein. Und dieser große Gott hat uns Jesus, seinen Sohn, geschenkt und er hat uns eingeladen, dass wir uns um seinen Altar versammeln, dass wir zusammenkommen, uns stärken lassen vom Wort und auch vom Brot des Lebens. Und das tun wir. So grüße ich auch alle, die über Radio Maria mit uns feiern und alle, die über Livestream mit uns verbunden sind. Herzlich begrüßt und eingeladen, dass wir die Herzen aufmachen, ihn einladen, der uns liebt und der uns einladet, auch jene zu lieben, die uns nicht Gutes tun. Wie bin ich jetzt bereit, zu verzeihen, zu vergeben, loszulassen, neu anzufangen? Herr Jesus Christus, du ermutigst uns, als Kinder Gottes zu leben.

0: Der allmächtige Gott, erbarme sich unser, erlasse uns die Sünde nach und führe uns zum ewigen Leben.
1: Amen.
0: Lasset uns beten. Gott, du willst, dass wir alle Menschen lieben und auch denen Liebe erweisen, die uns Böses tun. Hilf uns, das Gebot des neuen Bundes so zu erfüllen, dass wir Böses mit Gutem vergelten und einer des anderen Last trägt. Darum bitten wir durch Jesus Christus, deinen Sohn, unseren Herrn und Gott, der in der Einheit des Heiligen Geistes mit dir lebt und herrscht in alle Ewigkeit.
1: Amen. Lesung aus dem ersten Buch der Könige. Als Naboth tot war, erging das Wort des Herrn an Elia aus Tischbe. Mach dich auf und geh Ahab, den König von Israel, entgegen, der in Samaria seinen Wohnsitz hat. Er ist zum Weinberg Naboths hinabgegangen, um von ihm Besitz zu ergreifen. Sag ihm, so spricht der Herr, hast du gemordet und auch in Besitz genommen? Weiter sag ihm, so spricht der Herr, an der Stelle, wo die Hunde das Blut Naboths geleckt haben, werden Hunde auch dein Blut lecken. Ahab sagte zu Elia, hast du mich gefunden, mein Feind? Er erwiderte, ich habe dich gefunden, weil du dich hergabst, das zu tun, was dem Herrn missfällt, werde ich Unheil über dich bringen. Ich werde dich entfernen und von Ahabs Geschlecht alles, was männlich ist, ob unmündig oder mündig, in Israel ausrotten. Weil du mich zum Zorn gereizt und Israel zur Sünde verführt hast, werde ich mit deinem Haus verfahren, wie mit dem Haus Jerobims, den Sohn Nebats, und mit dem Haus Baschas, den Sohn Ahias. Und über Isabel verkündete der Herr, die Hunde werden Isabel in der Mauer von Jezreel auffressen. Wer von der Familie Ahabs in der Stadt stirbt, den werden die Hunde fressen. Und wer auf dem freien Feld stirbt, den werden die Vögel des Himmels fressen. Es gab in der Tat niemand, der sich wie Ahab hergab, das zu tun, was böse war in den Augen des Herrn, da seine Frau Isabel ihn verführte. Sein Tun war überaus verwerflich. Er lief den Götzen nach, ganz so wie es die Amoriter getan hatten, die der Herr von den Israel vertrieben hatte. Als Ahab diese Drohung hörte, zerriss er seine Kleider, trug ein Bußgewand auf bloßen Leib, fastete, schlief im Bußgewand und ging bedrückt umher. Da erging das Wort des Herrn an Elia aus Tischbe. Hast du gesehen, wie Ahab sich vor mir gedemütigt hat? Weil er sich vor mir gedemütigt hat, will ich das Unglück nicht schon in seinen Tagen kommen lassen. Erst in den Tagen seines Sohnes werde ich das Unheil über sein Haus bringen. Wort des lebendigen Gottes.
2: Amen. Amen.

Gott sei mir gnädig nach deiner Huld, tilge meine Frevel nach deinem reichen Erbarmen, wasch meine Schuld von mir ab und mach mich rein von meiner Sünde.

denn ich erkenne meine bösen Taten. Meine Sünde steht mir immer vor Augen. Gegen dich allein habe ich gesündigt. Ich habe getan, was böse ist in deinen Augen.

Verbirg dein Angesicht vor meinen Sünden. Tilge alle Schuld, mit der ich beladen bin. Befreie mich von Blutschuld, Gott, du Gott meines Heiles. Dann wird meine Zunge jubeln über deine Gerechtigkeit.

So spricht der Herr, ein neues Gebot gebe ich euch, wie ich euch geliebt habe, so sollt auch ihr einander lieben.

0: Der Herr sei mit euch
1: und mit deinem Geiste.
0: Aus dem Heiligen Evangelium nach Matthäus.
1: Ehre sei dir, o Herr.
0: In jener Zeit sprach Jesus zu seinen Jüngern: Ihr habt gehört, dass gesagt worden ist, du sollst deinen Nächsten lieben und deinen Feind hassen. Ich aber sage euch: Liebt eure Feinde und betet für die, die euch verfolgen, damit ihr Kinder eures Vaters im Himmel werdet. Denn er lässt seine Sonne aufgehen über Bösen und Guten, und er lässt regnen über Gerechte und Ungerechte. Wenn ihr nämlich nur die liebt, die euch lieben, welchen Lohn könnt ihr dafür erwarten? Tun das nicht auch die Zöllner? Und wenn ihr nur eure Brüder grüßt, was tut ihr damit Besonderes? Tun das nicht auch die Heiden? Seid also vollkommen, wie euer himmlischer Vater vollkommen ist. Frohe Botschaft unseres Herrn Jesus Christus.

0: Durch die Worte der Frohbotschaft möge uns der Herr die Sünden vergeben. Ja, liebe Brüder und Schwestern, es war schon gestern diese lange Lesung aus dem Buch der Könige. Und zwar die Geschichte, vielleicht kennt ihr, der König Ahab wollte unbedingt den Weinberg des Naboth haben, der neben seinem Besitz war. Aber Naboth hat gesagt, das ist das Erbe meiner Väter, warum soll ich das verkaufen? Und Ahab ist natürlich missmutig und Isabel, die greift dann zu einer Lüge, schreibt Briefe an die Ältesten, sie sollen eine Versammlung zusammenrufen in der Stadt und dann werden zwei nichtsnützige, also wirklich Lügner, dann als Zeugen bestellt und die sagen, Naboth hat gegen den König, gegen Gott und gegen den König gelästert und das war mit Todesstrafe damals belegt. Und so hat Naboth dann wirklich alles verloren, sogar sein Leben. Isabel, es ist immer so der Inbegriff für das Böse, für das Zwieträchtige, für Spaltung, sein Geist der Isabel, sagen wir, herrscht in dieser Gruppe oder da. Spaltung und Hinterhalt und so weiter. Und so ist jetzt der Prophet wieder gerufen worden, er soll zu Ahab gehen und wir haben gehört, wie er ihm alles vorhaltet, was alles kommen wird. Und er hat die Kleider zerrissen, die Drohungen gehört, die Kleider zerrissen, ein Bußgewand getragen und gefastet und schlief im Bußgewand und ging bedrückt umher. Also er hat die Schuld eingesehen und versucht doch anders. Aber sein Sohn ist noch schlimmer. Und so ist dann das Ganze dann auch über den Sohn gekommen. Und ich frage mich, das ist ja auch oft so in der Lebensgeschichte, begleite schon längere Zeit oder er ruft immer wieder an, der hat so Schwierigkeiten im Beruf, immer wieder nach einem Jahr gekündigt und hat sich bemüht. Und der Grund ist, dass der Großvater bei Erschießungen teilgenommen hat, damals im Zweiten Weltkrieg. Viele, viele sind umgekommen, auch in der Nähe dieses Ortes, ein Grab, das bis jetzt noch nicht gefunden wurde, wo viele, viele damals den Tod gefunden haben. Und so hat diese Schuld Folgen. Und der Enkel dieses Großvaters hat große Schwierigkeiten, hat vieles schon versucht und ja, wir hoffen, dass diese Schuld einmal getilgt wird. Und Jesus sagt ja, wir sollen über den Tellerrand hinausschauen. Ich denke so, wir sind so Gewohnheiten, also wir sind so gewöhnt. Wenn ich schon in die Kirche schaue, dann weiß ich ganz genau, wer heute da ist und wer nicht da ist. Wenn ein Platz leer ist, dann ist der nicht da. Jeder hat so seinen Platz. Wir haben so Gewohnheiten. Wir sind oft Menschen, die einfach irgendwas sehen und dann bleibt es halt so. Und Jesus ladet uns ein, über das Gewohnte hinauszuschauen, auch bei Menschen. Wenn einer einmal was verhaut hat, dann ist er bei uns unten durch. Jesus sagt aber, nein, gib dem eine Chance. Schau über den Tellerrand hinaus. Versuche, im anderen auch das zu erkennen, was gut ist. Und es ist oft so schwer, wenn einmal was daneben gegangen ist, dann denen eine neue Chance zu geben. Jesus sagt, Gott lässt regnen über Gerechte und Ungerechte. Lässt die Sonne aufgehen über Bösen und Guten. Also wir sind eingeladen, immer wieder neu im anderen das Gute zu sehen, zu entdecken. Sie braucht den Feind nicht umarmen, aber ihm eine Chance zu geben, der mich verletzt hat, einmal zu überlegen, was hat das ausgelöst bei ihm? Warum ist er denn so? Was hat er denn alles erlebt? Warum trägt er denn so schwer, dass er dann oft so umschlägt und so unversöhnt ist? Also Gott will uns helfen. Und Jesus sagt, ich betet für die, die euch verfolgen. Damit ihr Kinder eures Vaters im Himmel werdet. Ja. Und dann natürlich, wenn ihr nämlich nur die liebt, die euch lieben, welchen Lohn könnt ihr dafür erwarten? Tun das nicht auch die Zöllner? Und immer dann seid also vollkommen, wie euer himmlischer Vater vollkommen ist. Also eine Einladung, einen größeren Schritt wieder zu machen, über das Gewohnte hinauszuschauen, hinauszusehen und so dem anderen auch eine Chance zu geben. Herr, hilf uns du, über dieses Gewohnte einmal hinüber zu schreiten, weiter zu sehen und so auch, dass wir den Menschen die Möglichkeit geben, sich zu bekehren, sich zu ändern. Steht uns bei. Amen. Als Kinder Gottes kommen wir zu dir, unserem Vater.
1: Ermutige die Kinder, Kind sein zu dürfen und das kindliche Staunen im Reifen zu behalten. Gott, unser Vater,
2: wir bitten dich, erhöre uns.
1: Erinnere die Erwachsenen an ihr Wesen als Kinder und lasse die demütige, frohe Haltung immer wieder entdecken. Gott, unser Vater,
2: wir bitten dich, erhöre uns.
1: Gib den Mächtigen dieser Welt ein demütiges Herz, das im kleinen Besitz das Größte empfindet und dem großzügigen Geben die wahre Freude. Gott, unser Vater,
2: wir bitten dich, erhöre uns.
1: Gib denen, die durch Krankheit schwach und durch die Gesellschaft gedemütigt sind, ein hoffnungsvolles Gemüt, das das Vertrauen auf dich setzt. Gott, unser Vater,
2: wir bitten dich, erhöre uns.
1: Begleite all deine Kinder, die heimgekehrt sind zu dir, und schenke ihnen ein herzliches und himmlisches Zuhause. Gott, unser Vater,
2: wir bitten dich, erhöre uns.
0: Um all dies bitten wir dich als deine Kinder und hoffen auf dein väterliches Verstehen und Handeln. Wir danken dir dafür jetzt und in alle Ewigkeit.
2: Amen.

0: Betet, Brüder und Schwestern, dass unser Opfer Gott, dem allmächtigen Vater, gefalle.
1: Zum Segen für uns und seine ganze heilige Kirche.
0: Amen. Herr unser Gott, durch den Opfertod deines Sohnes hast du uns mit dir versöhnt, als wir noch Feinde waren. Wir gedenken deiner Hingabe und feiern dieses Opfer für jene, die uns Böses zufügen. Hilf uns, mit allen Menschen Frieden zu halten. Darum bitten wir durch Christus, unseren Herrn.
2: Amen.
0: Der Herr sei mit euch.
2: Und mit deinem Geist.
0: Erhebet die Herzen.
2: Wir haben sie beim Herrn.
0: Lasset uns danken dem Herrn, unserem Gott.
2: Das ist würdig und recht.
0: Wir danken dir, Vater, Herr des Himmels und der Erde, und preisen dich durch unseren Herrn Jesus Christus. Durch ihn, dein Wort, hast du die Welt geschaffen und lenkst sie in deiner Weisheit. Ihn, deinen menschgewordenen Sohn, hast du uns zum Mittler gegeben. Er hat eine Botschaft verkündet und uns gerufen, ihm zu folgen. Er hat uns erlöst durch sein Kreuz und mit deinem Geiste besiegelt. Er ist der Weg, der uns zu dir führt. Er ist die Wahrheit, die uns frei macht. Er ist das Leben und erfüllt uns mit Freude. Durch ihn führst du deine Söhne und Töchter zusammen zu einer einzigen Familie. Darum rühmen wir jetzt und in Ewigkeit dein Erbarmen und singen mit den Chören der Engel das Lob deiner Herrlichkeit.

Ja, du bist heilig, großer Gott, du liebst die Menschen und bist ihnen so nahe. Gepriesen sei dein Sohn, der immer mit uns auf dem Weg ist und uns um sich versammelt zum Mahl der Liebe. Wie den Jüngern von ihm aus deutet er uns die Schrift und bricht das Brot für uns. So bitten wir dich, gütiger Vater, sende deinen Heiligen Geist über die Gaben von Brot und Wein. Erheilige sie, damit sie uns werden, Leib und Blut unseres Herrn Jesus Christus. Am Abend vor seinem Leiden nahm er beim Mahl das Brot und sagte, dir Dank, brach das Brot, reichte es seinen Jüngern und sprach, nehmet und esset alle davon, das ist mein Leib, der für euch hingegeben wird.

Ebenso nahm er nach dem Mahl den Kelch, dankte wiederum, reichte ihn seinen Jüngern und sprach: Nehmet und trinket alle daraus, das ist der Kelch des neuen und ewigen Bundes, mein Blut, das für euch und für alle vergossen wird, zur Vergebung der

0: darum, gütiger Vater, feiern wir das Gedächtnis deines Sohnes, der uns erlöst hat. Durch sein Leiden und seinen Tod am Kreuz hast du ihn zur Herrlichkeit der Auferstehung geführt und ihn erhöht zu deiner Rechten. Wir verkünden dieses Werk deiner Liebe, bis er wiederkommt, und bringen dir das Brot des Lebens und den Kelch des Segens dar. Wir feiern das Opfer Christi, das er uns anvertraut hat. Er hat sich für uns hingegeben und schenkt uns Anteil an seinem Leib und Blut. Wir bitten dich, schau gütig auf die Gabe deiner Kirche und gib, dass wir im Geist deiner Liebe für immer verbunden bleiben mit ihm und untereinander. Barmherziger Gott, schenke uns durch die Teilnahme an dieser Feier den Geist, der uns mit Leben erfüllt. Erneuere uns nach dem Bild deines Sohnes, stärke unsere Einheit mit deinem ganzen Volk, mit unserem Papst Leo, unserem Bischof Josef, mit allen Bischöfen, Priestern und Diakonen und mit allen Männern und Frauen, die zu einem Dienst in der Kirche bestellt sind. Lass die Gläubigen die Zeichen der Zeit verstehen und sich mit ganzer Kraft für das Evangelium einsetzen. Mache uns offen für das, was die Menschen bewegt, dass wir ihre Trauer und Angst, ihre Freude und Hoffnung teilen und als treue Zeugen der frohen Botschaft mit ihnen dir entgegengehen. Vater, erbarme dich unserer Brüder und Schwestern, die im Frieden Christi heimgegangen sind, und aller Verstorbenen, deren Glauben du allein kennst, lass sie dein Angesicht schauen und schenke ihnen das Leben in Fülle. Wenn unser eigener Lebensweg zu Ende geht, nimm auch uns für immer bei dir auf und lass uns zusammen mit der seligen Jungfrau und Gottesmutter Maria, den heiligen Josef, ihren Bräutigam, mit den Aposteln und den Märtyrern und mit allen Heiligen dich loben und preisen durch unseren Herrn Jesus Christus. Durch ihn und mit ihm und in ihm ist dir Gott, allmächtiger Vater, in der Einheit des Heiligen Geistes, alle Herrlichkeit und Ehre, jetzt und in Ewigkeit.
1: Amen.
0: Ja, den Feinden zuerst einmal vergeben und ihn dann schauen oder sehen, wie Gott ihn sieht. Diese Gnade wollen wir heute gemeinsam bieten. Vater unser im Himmel, geheiligt werde dein Name, dein Reich komme, dein Wille geschehe, wie im Himmel so auf Erden. Unser tägliches Brot gib uns heute und vergib uns unsere Schuld, wie auch wir vergeben unseren Schuldigern. Und führe uns nicht in Versuchung, sondern erlöse uns von dem Bösen. Erlöse uns, Herr allmächtiger Vater, von allem Bösen und gib Frieden in unseren Tagen. Komm uns zu Hilfe mit deinem Erbarmen und bewahre uns vor Verwirrung und Sünde, damit wir voll Zuversicht das Kommen unseres Erlösers, Jesus Christus, erwarten.
1: Denn dein ist das Reich und die Kraft und die Herrlichkeit in die Ewigkeit. Amen.
0: Herr Jesus Christus, du hast dem Feinden vergeben, verziehen. Du hast gesagt, Herr, vergib ihnen, sie wissen nicht, was sie tun. Hilf uns in unserer Schwachheit, steh uns bei und schenk uns und der ganzen Kirche nach deinem Willen Einheit und Frieden. Der Friede des Herrn sei allzeit mit euch.
1: Und mit deinem Geist.
0: Gebt einander ein Zeichen des Friedens und der Versöhnung.

0: sieht das Lamm Gottes, das hinwegnimmt die Sünde der Welt. Herr, ich bin nicht würdig, dass du eingehst unter mein Dach, aber sprich nur ein Wort, so wird meine Seele gesund. Kostet und seht, wie gut der Herr ist.
1: Gebet für die geistige Kommunion. Mein Jesus, ich glaube, dass du im allerheiligsten Sakrament des Altares zugegen bist. Ich liebe dich über alles und meine Seele sehnt sich nach dir. Da ich dich aber jetzt im Sakrament nicht empfangen kann, so komm geistigerweise zu mir und nimm Wohnung in meinem Herzen. Ich umfange dich und vereinige mich mit dir. In tiefster Ehrfurcht bete ich dich an. Lass nicht zu, dass ich mich je von dir trenne. Amen.

Lasset uns beten. Allmächtiger Gott, das Sakrament des Friedens, mache uns zu Menschen, die sich darum mühen, mit allen in Frieden zu leben. Gib, dass auch jene, die uns Feind sind, sich mit uns versöhnen und dir in Liebe dienen. Darum bitten wir durch Christus, unseren Herrn. Amen.

0: Ja, die Vorurteile, das sind so große Hindernisse im Zusammenleben und die geben wir heute noch einmal dem Herrn. Alle Vorurteile, die wir über andere Menschen haben, lassen wir sie hier. Nehmen wir sie nicht mehr mit, gell? Sodass wir frei werden, frei und leben können. Dass wir das Leben in der Fülle empfangen. Und dazu erbitte ich den Segen Gottes, verbunden mit dem Dank für alle Dienste bei diesem Gottesdienst. Und grüße auch all jene, die jetzt über die Medien mit uns gefeiert haben. Und erbitte euch den Wettersegen. Ich habe es ja gemerkt jetzt, wie dieses Wetter in der letzten Zeit doch einiges an Schäden angerichtet hat, Hagel und so weiter. Möge der Herr euch alle schützen. Eure Gärten, Obstbäume und alles, was halt wir so angebaut haben. Der Herr sei mit euch
1: und mit deinem Geiste.
0: Gott,

Liebe Hörerinnen und Hörer von Radio Maria, wir bedanken uns. Das war nun die Übertragung der Heiligen Messe aus Grafenstein in Kärnten und wir bedanken uns bei Anton Obetnik und seinem Team für diese Übertragung. Morgen Mittwoch übertragen wir um 8 Uhr die Heilige Messe aus Silian in Osttirol.

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Am Mikrofon verabschiedet sich Edeltraud Korner.

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1: Grüß Gott und guten Morgen, liebe Zuhörer von Radio Maria Südtirol. Margret Winkler begrüßt Sie aus dem Sendestudio in Brixen. Herzliche Einladung zum Glaubensforum. Heute in dieser Stunde spricht Pfarrer Florian Barth zum Thema Freut euch am Herrn zu jeder Zeit. So steht es im Philipperbrief. Pfarrer Florian Barth konnte ich jetzt leider noch nicht am Telefon erreichen. Ich werde es jetzt noch einmal versuchen und schauen, dass ich eine Verbindung herstellen kann. Bis die Verbindung steht, hören Sie jetzt ein paar Takte Musik.

So, an dieser Stelle wollen wir jetzt... Ich konnte Pfarrer Florian Barth leider nicht erreichen, aber ich habe jetzt eine Sendung gefunden unter dem gleichnamigen Titel aus dem Jahr 2024. Wir wollen Pfarrer Florian Barth mit dieser Sendung zu Wort kommen lassen.

Liebe Zuhörer, die Sendung Glaubensforum wurde jetzt kurz unterbrochen. Wir steigen wieder ein und hören hier einfach weiter. Freut euch im Herrn zu jeder Zeit.

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1: In seinem Buch über den Heiligen Geist schreibt Pater James Van Jacke, Jesus war ein fröhlicher Mensch. Eine Aussage, die es einfach gut ist, einmal zu bedenken. Er wird uns sonst immer als Prediger, als der, der heilt, der befreit vorgestellt. Er war ein fröhlicher Mensch. Er wollte seine Freude mit anderen teilen. Dies habe ich euch gesagt, damit meine Freude in euch ist und damit eure Freude vollkommen wird. So heißt es im Johannesevangelium 15,11. Jesu Gegenwart, seine Worte und Taten brachten denen, die um ihn waren, Freude. Freude, so dürfen wir sagen, hat immer göttlichen Ursprung. Sicherlich kann man alles in unserem Leben auf Gott, den Urheber allen Lebens, beziehen. Und doch besteht bei der Freude eine begründete Verbindung zu Gott. Wohl die wichtigste Aussage über Gott und unseres Glaubens besteht im 1. Johannesbrief, wenn es hier heißt, im 1. Johannesbrief 4,8, Gott ist die Liebe. Schon die Väter-Tradition der ersten Jahrhunderte folgerte, dass die Freude immer eine Schwester der Liebe ist. Gott ist darum auch der Ursprung der Freude. Gott ist Gemeinschaft. Er ist ein ständiges Wir. Darum ist Gott in seinem Wesen Liebe. Weil diese Liebe vollkommen ist, muss sie auch Freude sein. In Gott fallen Freude und Liebe zusammen. Das Christentum ist von seinem Selbstverständnis her eine Religion der Liebe und der Nächstenliebe. Also ist Christus auch, ist das Christentum auch eine Religion der Freude. Im Brief an die Galater werden uns als Frucht des Geistes aus Gott Liebe und Freude genannt. Friede. Schließlich verheißt Jesus uns allen, ich werde euch wiedersehen. Dann wird euer Herz sich freuen und niemand nimmt euch eure Freude. Mit Recht konnte Papst Paul VI. Folgern. Die Freude ist die Grundlage unserer letzten und höchsten Botschaft. Christus ist die Freude. Die Freude finden wir im Alten und im Neuen Testament oft und oft. Im Alten Testament finden sich über 200 Aussagen über die Freude. Die Freude wird hier mit dem Leben verbunden. Und das Leben wird als, alles kann zur Freude werden. Arbeit, Essen, das Verheiratetsein, Wohlergehen, Wein, Ernte, Anmut, Verliebtsein, Freundschaft, Geschlechtlichkeit, Kinder, Tanz, Wohlwollen, Gesundheit. Aber auch die Freude aus dem Bund mit Gott wird zur Freude. Das Gotteslob, das Psalmengebet, Feste, Gottes Erfahrungen, die Erfahrungen der Machttaten Gottes. Alles kann, was das Leben ausmacht, zur Freude werden im Glauben, im Alltag und im Gottesdienst. Schließlich auch die Freude aus der persönlichen Treue Gott gegenüber und die sogenannten endzeitlichen Freuden im himmlischen Jerusalem. Das Neue Testament stellt in über 100 Versen die Freude in den Mittelpunkt der Aussagen. Gott geht in Jesus Christus endgültig unter die Menschen und nimmt uns so in den Kreislauf seiner eigenen Liebe. Was immer geschehen mag, wir sind für alle Zeiten und Ewigkeit mit Gott verbunden. Diese Botschaft der Freude geht über alle Maßstäbe hinaus. Sie ist maßlos. Sie überführt auch die Grenzen aller Tage des irdischen Lebens. Sie ist die Seligkeit und die Vollendung. Nicht ohne Grund heißen die vier Bücher über das Leben Jesu Evangelien, eben Botschaft der Freude. Ich lade nochmals ein, vor einem letzten Abschnitt, das, was wir gerade gehört haben, im Leben zu bedenken, wo finde ich Freude, was macht mir Freude, finde ich aus dem Glauben heraus, aus dem Gottesdienst heraus, aus dem Gebet heraus, auch ein Stück Freude für mein Leben, Hoffnung für mein Leben. Lade das Gehörte wiederum ein, in einem Musikstück nachzubedenken.

0: Wir setzen fort in unserem Glaubensforum. Freut euch im Herrn zu jeder Zeit. Dieses Wort aus dem Philipperbrief hat uns als Radio Maria Südtirol auch heuer das Jahresthema, eines unserer beiden Jahresthemen, muss man sagen, mitgegeben. Das andere ist die Unterscheidung der Geister. Jetzt widmen wir uns aber der Freude. Wir sind in einer Zeit der Vorfreude. Der Advent ist doch eine ganz besondere Zeit, in gewisser Weise auch eine kleine Fastenzeit, aber doch geprägt von der freudigen Erwartung. Und der Grund unserer Freude, der ist in Christus zu finden, und darum auch unser Thema: Freut euch im Herrn zu jeder Zeit. Und das Wort jetzt wieder an unseren Referenten, Pater Florian Part.
1: Die Freude ist immer auch ein personales Ereignis. Das heißt, etwas, was die Person so ganz umfasst. Es ist nicht nur eine Wirklichkeit, die den Geist betrifft, sondern eben auch den ganzen Menschen, auch mit seinem Körper. Blaise Pascal, der große Mathematiker und überzeugte Christ, hinterließ das Wort: Der Mensch ist für die Freude geboren. Freude ist die köstliche Frucht aus vielen Tagen der Erfahrungen. Sie ist das wohlsprudelnde Wohlbehagen des Körpers. Sie verzaubert die Seele. Sie ist die große Hochzeit des Geistes. Freude umfängt das Schweigen. Es fängt das Schweigen ein und macht das Sprachlose schon wiederum zur Sprache mit vielen Worten. Um das Unsagbare in die Sinne zu bringen. Die Freude verwandelt sich immerfort. Wohltuendes Licht, bergende Dunkelheit, verheißungsvolle Dämmerung. Die Freude hat oft eine lange Geburt. Aus Schmerz und Not erwacht sie und erstarrt sogar unter Tränen. Die Freude ist eine Frucht der Liebe, nach Thomas von Aquin sogar deren schönste Frucht. Die Freude ist zugleich ein lebendiger Glaubensausdruck. Gott hat nicht Freude, Gott ist Freude. Nach dieser Erkenntnis sind auch der konkrete Glaubensvollzug im Gebet in christlicher Lebenshaltung und vor allem in der persönlichen Zuwendung zum Mitmenschen zu vollziehen. Freude will sich mitteilen und verschenken. Freude kann nicht bei sich selber, kann nicht zu Hause bleiben. Sie springt von Mensch zu Mensch, sie überspringt Länder und Grenzen, wenn wir das Christentum anschauen in der Ganzheit. Sie spielt auf dem Erdball und besitzt volles Hausrecht bei Gott. Freude will begeistern. Eine göttliche Tat. Hier beginnt mit der Freude eine wirkliche Gottesbegegnung. Der evangelische Theologe Walter Nick stellt fest, dass das Herzstück des Evangeliums die Freude ist. Für ein lebendiges Verhältnis zu Gott ist Freude eine wichtige, ja notwendige Grundlage. Nach Paul Clotel haben die Christen einen Auftrag zur Freude. Lehrt sie, dass sie keine andere Aufgabe haben als die Freude. Die heilige Elisabeth von Thüringen, eine große Frau des Mittelalters, hatte das verstanden, wenn sie sagt: Wo man Liebe sieht, wächst Freude empor. Elisabeth steht für Caritas, ist die Patronin der Caritas. Das, was sie hier sagt, das ist ihre Lebenserfahrung. Wo sie für den Nächsten da ist, wo sie sich einsetzt, wächst Freude im eigenen Herzen. Diese Freude ist mehr als Vergnügen, als bloßes Amüsement. Es ist letzten Endes Freude geboren aus der Liebe aus der Nächstenliebe, aus der Liebe zum Nächsten. Freude ist auch Ausdruck der Dankbarkeit. Sie ist lebendiger Glaube. Ein Glaube ohne Freude ist nicht denkbar. Freude ist Hoffnung und Zuversicht auf ein ewiges Glück hin. Das heißt, die Freude hört niemals auf. Freude ist schließlich der Himmel und das Paradies. Die heilige Teresa von Lisieux sagt einmal, es wird im Himmel keinen gleichgültigen Blick mehr geben, denn die Freude wird jeden für immer im Gesicht stehen. Die Freude ist ursprüngliche Gegenwart Gottes, eine Bewusstwerdung Gottes, eine stets Einübung in Gott. Freude besitzt man nicht allein, man muss sie mitteilen. Sie ist immer auch für die anderen da. Ich lade wiederum ein, das, was wir geführt haben, in einem Musikstück nachzubedenken. Und wenn jemand einen Kommentar dazu hat, freue ich mich.
0: Dazu gebe ich gerne noch die Telefonnummer bekannt, liebe Hörerinnen und Hörer. Sie können gerne in unserem Studio hier in Brixen anrufen unter 0472 83 15 15. Das ist die Live-Telefonnummer zu uns ins Studio. Wenn Sie uns über Radio Maria Österreich hören und hier in Brixen anrufen möchten, dann bitte noch die Vorwahl für Italien dazu wählen 0039 0472 83 15 15. Unter dieser Nummer erreichen Sie uns im Brixner Studio. Mit mir verbunden unser Referent, Pater Florian Part. Er spricht über die Freude im Herrn. Freut euch im Herrn zu jeder Zeit. Auch den Grund unserer Freude. Wenn Sie mit ihm zum heutigen Thema ins Gespräch kommen möchten, noch einmal unsere Telefonnummer.

Ich darf nochmal unsere Telefonnummer durchgeben, 0472 83 15 15. Unter dieser Nummer erreichen Sie das Studio in Brixen, wenn Sie mit unserem Referenten ins Gespräch kommen möchten, 0472 83 15 15. Wir freuen uns auf Ihren Anruf.

0: Wir dürfen bei uns den Herrn Wolfgang begrüßen. Grüß Gott, Sie sind jetzt auf Sendung.
1: Ja, ich wollte nur ein paar Gedanken auch. Jetzt stehen wir vor Weihnachten im Fest der Liebe, des Friedens. Und wie heilige Angelus Silesius gesagt hat, in dir wird erst die wahre Freude der Weihnachten eintreten, wenn Jesus in dir geboren ist, in deinem Herzen. Und das ist, muss ich sagen, das kann ich

0: gerne unterstreichen, denn die Liebe in uns selbst von innen heraus, wir suchen alle in äußerlichen Bedürfnisabdeckungen, viele verblendet von oberflächlichen Dingen, die die Welt so anbietet, weil die Wirtschaft will auch leben. Aber das sind alles nur kurzzeitige Freuden, die dann verlöschen. Und die wahre, das ist Gnade, wenn man die wahre Freude von innen heraus spürt. Aber das ist wie ein Pflänzchen, das man auch behüten muss. Das ist ein Prozess, den man Leben lang ständig immer in sich hat. So wie die Liebe Gottes. Man hat sie nicht gepachtet, man muss sich sie stellen. Erbeten und auch leben und sich ständig am Ball bleiben. Man darf sie eigentlich nie aus der Hand geben, weil wir dann wirklich im Geist uns selbstständig rückbesinnen möchten. Die Bewusstseinsbildung ist eines der wichtigsten Dinge, die heute leider auch der Jugend, weder für die Eltern noch von den Pädagogen, sehr wenig weitergegeben wird. Haben wir diese intensive innere Erkenntnis. Ne? Das ist natürlich ein Erreichungsprozess, den man früher oder später erreicht, wenn man ihn anstrebt. Ne?
1: Ich würde sagen, lassen wir unseren Referenten kurz zu Wort kommen. Pater Florian.
2: Danke für den Beitrag. Sage ich zuerst, Freude ist zugleich ein innerer Moment, ich kann immer nur hinführen, die Freude ist zugleich eine sehr persönliche Erfahrung, die ich nicht befehlen kann. Ich kann nur zu niemandem sagen, freu dich. Paulus kann das sagen, weil er es aus dem Glauben heraus tut, aber ja. Ich füge hinzu, ich habe ausgeführt das Wort Chaire, das Wort für Freude, für innere Freude, die aus dem Glauben kommt. Und die Botschaft des Evangeliums ist eine Botschaft der Freude. Evangelion heißt frohe Botschaft, Botschaft der Freude. Diese Botschaft möchte uns alle erreichen. Papst Benedikt führt in seinem Buch, das ich zitiert habe, Jesus Christus Prolog, führt er aus, zugleich auch, dass das Wort Gnade denselben Wortstamm hat wie Chaire, Freude. Das heißt, Gnade und Freude haben etwas Gemeinsames. Wir sind eingeladen, durch das Hören des Evangeliums dieselbe Gnade zu erhalten, die Gott geben möchte, indem er die Botschaft der Freude in die Welt bringt. Wir sind eingeladen, aus dieser Gnade zu leben, und wir haben auch ein Stück Verantwortung, sage ich jetzt dazu, dass diese Gnade in unseren Herzen ankommt. Ich nenne hier noch drei Punkte einfach, die so im Advent so ganz im Vordergrund sind, was ja auch schon wiederum recht ist, aber wo wir das worauf es ankommt, worauf wir das nicht vergessen sollen. Drei Punkte. Jeder ist in diesen Tagen bestrebt, die besten Keks zu backen oder zu erwerben. Wir wollen dabei Freude bereiten. Der Geschmack, ja, ist uns dabei ganz wichtig. Wir sollen den Geschmack zugleich, wir sollen Geschmack machen auf das Christentum. Wir sollen darauf nicht vergessen, dass die eigentliche Freude, dass die Gnade von Gott her kommt. Also ich wünsche jedem einen rechten Geschmack auf Weihnachten hin, dass er das hat. Ja. Erstens. Zweitens, in unserer Zeit gibt es heute, und das ist ja auch eine Berechtigung, viele Bundstände laden zur Gemeinschaft ein. Ich kann klagen über zu viel, dass zu viel getrunken wird. Aber da wird ja auch schon wiederum eines übersehen, nämlich da wird nur auf das eigene geschaut. Bundstände laden zur Gemeinschaft ein. Und das sollen wir nicht vergessen. Weihnachten ladet zur Gemeinschaft ein. Alle sind zur Krippe gerufen. Der Ruf zur Gemeinschaft ist heute ein wichtiger, das Aufeinander hören, hören zugleich auf das Wort Gottes. Und ein drittes. In diesen Tagen ist man bestrebt, ein gutes Geschenk zu bereiten für die, die man schätzt. Es ist gut, dass wir einander beschenken und ganz sicherlich machen wir dabei vielen Freude und es wird viel Freude dabei auch erfahren. Die eigentliche Freude dürfen wir dabei nicht erst übersehen. Die eigentliche Freude ist Christus und ihn sollen wir zugleich auch bereiten. Bereiten können wir ihn durch das Gebet für andere. Christus in mein Herz einlassen, tue ich möglicherweise auch durch eine gute Beichte. Ich sage vielen, darf ich oft Beicht hören, sage vielen, dass eine gute Beichte die eigentliche Weihnachtsvorbereitung ist. Christus schenkt uns sein Licht. Wir geben ihm das Unserige und er kann uns das Seinige schenken. Und er schenkt uns Liebe, Gott ist Liebe, er schenkt uns Frieden, Gott ist der Friede, er schenkt uns die Freude, die Lebensfreude, die Freude, die immer auch schon wiederum ausstrahlt. Ich wünsche allen viel Geschmack am Weihnachten, ich wünsche viel Gemeinschaft und ich wünsche, dass wir beschenkt werden durch das, was Gott uns gibt in seinem Sohn. Mit dem wünsche ich zugleich ein gesegnetes Weihnachtsfest allen, die jetzt bei dieser Sendung dabei gewesen sind und zugehört haben.
1: Vielen Dank für diese guten Wünsche für die Sendung heute. Auch jetzt zum Schluss möchte ich noch gerne ums Gebet bitten und dass unser Referent Pater Florian Barth uns den Segen mit auf den Weg gibt.
2: Nein, dass wir das gegrüßet seist du Maria. Beten miteinander. Gegrüßet seist du, Maria, voll der Gnade, der Herr ist mit dir. Du bist gebenedeit unter den Frauen und gebenedeit ist die Frucht deines Leibes, Jesus. Heilige Maria, Mutter Gottes, bitte für uns Sünder, jetzt und in der Stunde unseres Todes. Amen. So segne alle Hörerinnen und Hörer von Radio Maria, der allmächtige Gott, der Vater, der Sohn und der Heilige Geist.
1: Amen. Amen. Ein herzliches Vergelt's Gott für die heutige Sendung, unserem Referenten Pater Florian Barth und auch ihm ein gesegnetes Weihnachtsfest. Ein wenig Zeit bleibt uns noch bis nächste Woche. Ich wünsche Ihnen, liebe Hörerinnen und Hörer, dass diese Adventzeit für Sie auch noch eine schöne Zeit der Vorbereitung ist. Die Sendung von heute, die können Sie auch nachhören, die gibt es bald in unserer Radiothek bei Radio Maria Südtirol und Radio Maria Österreich auf den Internetseiten. Für heute darf ich mich aus unserem Studio von Brixen verabschieden, Christian Ortner, mit einem ganz herzlichen Gruß. Viel Freude und Segen mit unserem weiteren Programm.

0: Lebenshilfe. Einen schönen Vormittag und herzlich willkommen, liebe Zuhörer von Radio Maria, zur Sendung Lebenshilfe. Aus dem Studio in Wien begrüßt Sie Gabi Weindlmeier. Angesichts der ständig steigenden Preise macht es Sinn, wenigstens bei den Energiekosten zu sparen. Heute bei uns im Studio ist Maja Oldenburg von der Energie- und Umweltagentur des Landes Niederösterreich. Der Titel dieser Sendung lautet Energiesparen zahlt sich aus. Und so begrüße ich Sie herzlich, unsere Referentin hier im Studio. Grüß Gott und herzlich willkommen.
1: Ja, vielen Dank für diese einleitenden Worte. Ich freue mich, dass ich heute zu Ihnen zu diesem Thema sprechen darf. Einige von Ihnen werden sich gedacht haben, Energiesparen, schon wieder soll ich sparen. Dieses Thema begegnet uns heutzutage wirklich überall. Gibt es nicht positivere Themen, über die gesprochen werden kann? Doch warten Sie es ab. Ich denke, Sie werden diesen Begriff Energiesparen nach dieser Sendung aus einem ganz anderen Blickwinkel betrachten können. Und warum bin speziell ich zu diesem Thema eingeladen worden? Ich bin in der Energie- und Umweltagentur Niederösterreichs in der Energieberatung tätig. Und in der Energieberatung ist es unsere Aufgabe, komplexe Themen wie Heizungstausch, thermische Sanierung und Photovoltaik und Speicher in einfache Lösungen zu übersetzen. Denn die beste Maßnahme hilft nichts, wenn sie nicht verstanden oder noch schlimmer gar nicht umgesetzt wird. Ein zentrales Thema ist auch das Energiesparen. Und unsere Kundinnen und Kunden kommen mit den unterschiedlichsten Fragen zu diesem Thema zu uns. Und Bürgerinnen und Bürger zu helfen, den Energieverbrauch zu senken, das ist der Urgrund, warum die Energieberatung Niederösterreichs vor mehr als 20 Jahren ins Leben gerufen wurde. Mein Name ist Maja Oldenburg und ich werde Sie bis zur nächsten vollen Stunde durch dieses Thema Energiesparen begleiten und es aus den unterschiedlichsten Blickwinkeln beleuchten. Für mich kann man sich dem Thema Energiesparen von zwei Seiten nähern. Einerseits natürlich, und ich nehme an, das ist der Hauptgrund, warum Sie hier zuhören, wer Energie einspart, spart auch Geld. Und es bleibt Ihnen mehr im Geldtascherl. Aber Energiesparen hat noch eine andere Seite. Natürlich freuen wir uns alle, wenn am Ende des Monats weniger Kosten auf der Strom- oder Heizungsrechnung stehen. Doch Energie betrifft nicht nur unseren eigenen Haushalt, sondern auch unser ganzes Land. Österreich, also ganz Österreich, verbraucht jedes Jahr rund 70 Terawattstunden Strom. Das ist eine enorm große Zahl, die man sich gar nicht vorstellen kann und gar nicht greifbar ist. Etwa ein Viertel davon entfällt auf die privaten Haushalte. Das sind immer noch rund 19 Terawattstunden. Eine Zahl mit 12 Nullen, die man sich kaum vorstellen kann. Anders gesagt, die österreichischen Haushalte verbrauchen jedes Jahr rund 19 Milliarden Kilowattstunden Strom. Das entspricht etwa 19 Milliarden Waschmaschinenladungen. Woher kommt dieser Strom? Zum Glück erzeugen wir in Österreich einen großen Teil unseres Stroms aus Wasserkraft, Windkraft und Photovoltaik. Und gerade im Sommer, so wie jetzt, liefern Sonne und Wind oft mehr als genug Energie für unseren Bedarf. Doch im Winter sieht die Situation ganz anders aus. Dann produzieren Photovoltaikanlagen deutlich weniger Strom. Gleichzeitig steigt der Energiebedarf durch Beleuchtung, Heizung und Warmwasser. In diesen Zeiten müssen wir Strom importieren und das macht uns abhängig von internationalen Energiemärkten und deren Preisen. Genau deshalb hat Energiesparen eine Bedeutung, die über die eigene Stromrechnung hinausgeht. Jede Kilowattstunde, die wir nicht verbrauchen, muss nicht erzeugt, transportiert oder importiert werden. Oder auch anders gesagt, wenn Millionen Menschen jeweils nur ein wenig Energie einsparen, entsteht daraus eine gewaltige Wirkung. Energiesparen bedeutet daher nicht nur Geld sparen. Es bedeutet auch, unsere Energieversorgung sicherer zu machen, Ressourcen zu schonen und ein Stück unabhängiger zu werden. Ja, wie können wir nun Energie sparen, ohne verzichten zu müssen? Dieses Thema betrifft uns alle, jeden von uns, jeden Tag, mehrmals täglich. Und trotzdem denken wir erstaunlich selten darüber nach. Hier geht es um Energie und genauer gesagt darum, wie wir Energie sparen können, ohne auf Lebensqualität verzichten zu müssen. Denn wenn vom Energiesparen die Rede ist, denken viele Menschen sofort an Verzicht, an kalte Wohnungen, an dunkle Räume oder daran, dass man sich gar nichts mehr gönnen darf. Aber genau darum soll es heute hier nicht gehen. Energiesparen bedeutet nicht weniger Lebensqualität, manchmal bedeutet es sogar das Gegenteil. Es bedeutet, bewusster mit Energie umzugehen, Geld zu sparen und unabhängiger zu werden. Und manchmal entdeckt man dabei Dinge, die man vorher gar nicht wahrgenommen hat. Wissen Sie eigentlich, wie viel Energie Sie heute schon verbraucht haben? Vermutlich nicht. Und das ist auch völlig normal, denn Energie ist unsichtbar. Wenn wir Wasser verbrauchen, sehen wir das Wasser aus dem Wasserhahn fließen. Wenn wir Lebensmittel einkaufen, sehen wir den Einkaufswagen voller und voller werden. Aber Energie, die verschwindet meist unbemerkt im Hintergrund. Dabei hat Ihr Tag vermutlich ähnlich begonnen wie meiner. Vielleicht hat der Wecker geläutet, vielleicht wurde Ihr Handy geladen, Sie haben Kaffee gekocht, Sie haben vielleicht geduscht, den Kühlschrank geöffnet oder das Radio eingeschaltet und Radio Maria gehört. Alles Dinge, die selbstverständlich geworden sind. Aber genau deshalb vergessen wir oft, wie wertvoll Energie eigentlich ist. Dazu möchte ich Sie nun zu einem kleinen Gedankenexperiment einladen. Stellen Sie sich einmal Folgendes vor. Es ist ein warmer Sommerabend. Draußen zieht ein Gewitter auf, dunkle Wolken, Sie hören schon den Donner, plötzlich ein Blitz. Es regnet wie aus Strömen und auf einmal wird es dunkel. Der Strom ist weg. Ihr erster Weg wird Sie jetzt vielleicht zum Sicherungskasten führen, doch hier ist alles in Ordnung. Der nächste Weg führt Sie zum Fenster, leuchten die Straßenlaternen noch. Wie schaut es mit den umgebenden Häusern aus? Doch auch hier alles dunkel. Jetzt merken Sie, es ist ein regionaler Stromausfall. Und plötzlich wird auch sichtbar, wie abhängig wir von Energie geworden sind. Sie haben kein WLAN mehr. Der Fernseher geht nicht mehr, auch der Computer. Sie können sich nicht das Abendessen in der Mikrowelle wärmen und Sie haben kein Licht. Viele Geräte funktionieren auf einmal nicht mehr. Doch manchmal passiert dann etwas Interessantes. Alle Familienmitglieder kommen zusammen, man redet miteinander. Man setzt sich zusammen an einem Tisch, nachdem man die Kerzen gefunden hat, um wieder etwas Helligkeit zu bringen. Und plötzlich merkt man, nicht alles, was Energie verbraucht, macht unser Leben wirklich besser. Und umgekehrt brauchen viele schöne Dinge im Leben gar nicht viel Energie. Wenn ich Sie jetzt frage, wo bei Ihnen im Haushalt die meiste Energie verbraucht wird, würden Sie vielleicht antworten, es ist der Fernseher, der Kühlschrank, es ist die Beleuchtung. Das ist natürlich alles Teil des Ganzen, aber die größten Energieverbraucher im Haushalt sind meist ganz andere. An erster Stelle steht hier das Heizen. Das macht immer noch mehr als die Hälfte des Energieverbrauchs eines durchschnittlichen Haushalts aus. Danach kommt gleich das Warmwasser mit rund einem Viertel des Energieverbrauchs eines typischen Haushalts. Und erst deutlich dahinter folgt der Stromverbrauch der Haushaltsgeräte. Und deshalb macht es Sinn, zuerst dorthin zu schauen, wo die großen Energiemengen bewegt werden. Bleiben wir noch kurz beim Warmwasser. Das Warmwasser begleitet uns täglich. Beim Duschen, beim Händewaschen, beim Abwaschen, beim Wäschewaschen. Und genau deshalb fällt es uns auch gar nicht mehr auf. Dabei steckt erstaunlich viel Energie dahinter. Ich möchte Ihnen einen Vergleich geben. Um einen Liter Wasser um 10 Grad zu erwärmen, braucht man ungefähr so viel Energie, wie wenn Sie eine Stunde mit dem Rad fahren würden, also nicht mit einem Elektrorad. Oder anders ausgedrückt, es entspricht ungefähr der Arbeit, die es benötigt, eine volle Getränkekiste über ein Hochhaus mit mehr als 100 Stockwerken nach oben zu tragen. Für einen einzigen Liter. Das ist also schon eine ganz gewaltige Menge. Und Sie müssen sich vor Augen halten, wenn Sie jetzt 5 Minuten duschen, benötigen Sie zum Beispiel 50 Liter Wasser. Und hier wird das Wasser nicht nur um 10 Grad, sondern um 20 bis 30 Grad erwärmt. Und hier wird schnell klar, das Wasser ist kein Nebenschauplatz. Und hier können schon kleine Änderungen viel bewirken. Vielleicht duschen Sie eine Minute weniger lang oder nicht so heiß. Sie betätigen den Warmwassermischer, dass der nicht immer auf Warmwasser steht, sondern für manche Tätigkeiten können Sie auch kaltes Wasser verwenden. Das sind oft unscheinbare Maßnahmen, die sich über das ganze Jahr aber bemerkbar machen. Und es ist aber beim Warmwasser nicht nur die Menge, die eine Rolle spielt, sondern auch die Art, wie Warmwasser erzeugt wird. In vielen Häusern wird das Warmwasser gemeinsam mit dem Heizsystem erzeugt. Das klingt natürlich zunächst praktisch, hat aber im Sommer gerade oft Nachteile. Stellen Sie sich vor, es hat draußen 30 Grad und niemand denkt ans Heizen. Und trotzdem springt der Heizkessel an, nur damit morgens geduscht werden kann. Biomasseheizungen, vor allem aber ältere Öl- und Gaskessel, arbeiten in diesem Sommerbetrieb nicht besonders effizient. Der Kessel wird aufgeheizt, obwohl eigentlich nur ein paar Liter Warmwasser benötigt werden. Viel effizienter sind Systeme, die speziell für diese Warmwasserbereitung ausgelegt sind. Hier gibt es die Möglichkeit einer sogenannten Brauchwasserwärmepumpe. Sie nutzt die Energie aus der Umgebungsluft und benötigt nur einen Bruchteil der Energie eines elektrischen Heizstabes. Und wer bereits eine Photovoltaikanlage am Dach hat, kann den selbst erzeugten Strom nutzen, um das Warmwasser zu erwärmen, den Strom aus der Sonne. Das heißt, bei der Warmwassererzeugung kann man also gleich auf zwei Wegen Energie einsparen, durch den bewussten Umgang mit warmem Wasser und dadurch Energie intelligenter einzusetzen. Manchmal reicht schon eine kleine Verhaltensänderung und manchmal hilft auch eine technische Verbesserung. Der erste Schritt ist aber immer dasselbe: zu verstehen, wo Energie überhaupt verbraucht wird.

0: Sie hören die Sendung Lebenshilfe hier bei Radio Maria. Energiesparen zahlt sich aus. So das Thema dieser heutigen Sendung. Bei uns im Studio ist Diplom-Ingenieurin Maja Oltenburg von der Energie- und Umweltagentur des Landes Niederösterreich. Im ersten Teil haben wir erfahren, dass den meisten Energiebedarf das Heizen benötigt, gefolgt vom Warmwasser und dann erst kommen die Haushaltsgeräte. Und jetzt darf ich das Wort wieder an unsere Referentin übergeben.
1: Ja, viele Menschen möchten Energie sparen, aber sie wissen oft nicht, wo sie anfangen sollen. Und deshalb lautet mein Tipp: Werden Sie zum Energiedetektiv. Bevor man etwas verändert, sollte man zuerst herausfinden, wo die Energie überhaupt hingeht. Und dafür gibt es ein einfaches Hilfsmittel, ein Energiemessgerät. Im Handel findet man es auch unter Energiekostenmessgerät oder als Stromzähler für die Steckdose. Dieses Gerät wird zwischen Steckdose und Gerät gesteckt und zeigt an, wie viel Strom tatsächlich verbraucht wird. Und glauben Sie mir, die Überraschungen sind oft groß. Mancher Kühlschrank braucht viel mehr als gedacht. Eine alte Tiefkühltruhe im Keller zum Beispiel läuft rund um die Uhr. Ein Fernsehgerät verbraucht auch dann Strom, wenn es scheinbar ausgeschaltet ist. Und plötzlich werden die unsichtbaren Verbraucher sichtbar und genau das ist der erste Schritt zum Energiesparen. Früher war Energiesparen nicht so einfach. Man hat einmal im Jahr die Stromrechnung bekommen und dann gesehen, heuer waren es 4500 Kilowattstunden. Aber warum? Wann wurde der Strom verbraucht? Welches Gerät war dafür verantwortlich? Das konnte man kaum nachvollziehen. Heute haben wir aber eine andere Situation. Die meisten Haushalte in Österreich verfügen bereits über einen digitalen elektronischen Stromzähler, einen sogenannten Smart Meter. Und haben Sie gewusst, dass Ihr Smart Meter viel mehr kann, als nur den Zählerstand automatisch abzulesen? Er kann nämlich zu einem echten Energiesparcoach werden. Dazu müssen Sie sich lediglich über das Internet im Smart Meter Portal des jeweiligen Netzbetreibers registrieren. Die Zugangsdaten findet man meist auf der Strom- oder Netzrechnung und nach der Registrierung können Sie den eigenen Stromverbrauch bequem am Computer oder am Smartphone ansehen. Und jetzt kommt der spannende Teil. Sie können auch erkennen, wie sich der Stromverbrauch über den Tag verteilt. Wann wird besonders viel Strom verbraucht? Was passiert in der Nacht? Wie verändert sich der Verbrauch während des Urlaubs? Oder wenn die Kinder übers Wochenende nicht zu Hause sind? Damit es besonders genau funktioniert, empfehle ich die Aktivierung der sogenannten Viertelstundenwerte, oft auch als Opt-in bezeichnet. Dann wird der Stromverbrauch nicht nur täglich, sondern in 15 Minuten Intervallen dargestellt. Und plötzlich werden Zusammenhänge sichtbar. Vielleicht erkennt man, dass der Warmwasserboiler auch nachts durchgehend arbeitet oder dass der Verbrauch tagsüber viel höher ist als gedacht. Oder dass ein Gerät ständig Strom benötigt, obwohl es kaum genutzt wird. Vielleicht erleben Sie hier Ihren ersten echten Energiespar-Aha-Moment. Denn was Sie messen können, das können Sie auch verbessern. Ich vergleiche das manchmal gern mit einer Personenwaage, denn wer nie auf die Waage steigt, weiß auch nicht, ob er zu oder abgenommen hat. Und genau so ist das beim Stromverbrauch. Solange wir ihn nicht beobachten, bleibt er abstrakt. Sobald wir ihn sichtbar machen, beginnt ein bewusster Umgang mit Energie. Und das Schöne daran ist, diese Möglichkeit haben heute praktisch alle österreichischen Haushalte kostenlos zur Verfügung. Und nun möchte ich Ihnen von einer Familie erzählen. Nennen wir sie Familie Huber. Die Familie Huber lebt in einem ganz normalen Einfamilienhaus in Niederösterreich. Sie hat noch keine große Sanierung gemacht, sie hat noch keine neue Heizung und auch keine Photovoltaikanlage. Und eigentlich wollte die Familie nur verstehen, warum die Stromrechnung jedes Jahr höher und höher wird. Also begannen sie, genauer hinzuschauen. Mit einem Energiemessgerät. Der erste Fund, die alte Tiefkühltruhe im Keller. Über 20 Jahre alt, halb leer, aber rund um die Uhr in Betrieb. Der zweite Fund, ein zusätzlicher Kühlschrank im Gästezimmer. Eigentlich nur für Familienfeier notwendig. Und der dritte Fund, Fernseher, Receiver und andere Geräte im Standby-Betrieb. Tag und Nacht, 365 Tage im Jahr. Und dann bemerkte die Familie Huber noch etwas. Die Heizungspumpe lief auch im Sommer durch, obwohl gar nicht geheizt wurde. Nach und nach wurden diese Dinge verändert. Die alte Tiefkühltruhe wurde entsorgt. Der zweite Kühlschrank wurde nur mehr bei Bedarf eingeschaltet. Standby-Geräte wurden konsequent ausgeschaltet und die Heizungspumpe richtig eingestellt. Und das Ergebnis? Der Stromverbrauch sank deutlich. Mehrere hundert Euro Ersparnis pro Jahr und das Ganze ohne Komfortverlust, ohne große Investitionen, einfach durch Aufmerksamkeit. Und genau das ist die gute Nachricht. Energiesparen beginnt oft nicht mit tausenden Euro Investitionen, sondern mit dem Wissen, wo die Energie überhaupt hingeht. Wenn mich jetzt jemand fragt, was kann ich heute noch tun, um Energie einzusparen, dann würde ich Ihnen diese fünf Tipps nennen. Zunächst einmal prüfen Sie Ihren Warmwasserkonsum. Warmwasser gehört zu den größten Energieverbrauchern und jede eingesparte Kilowattstunde wirkt hier besonders stark. Dann zweitens, spüren Sie Ihre Stromfresser auf. Alte Kühl- und Gefriergeräte gehören häufig zu den größten Stromverbrauchern. Auch hier messen bringt Klarheit. Drittens, schalten Sie Geräte wirklich aus. Der Standby-Betrieb klingt harmlos, aber viele Geräte verbrauchen auch dann Strom, wenn sie scheinbar nichts tun. Der vierte Tipp, nutzen Sie die Energie der Sonne. Wir haben Sommer und Wäsche trocknet zum Beispiel draußen kostenlos. Die Sonne übernimmt hier die Arbeit, ganz ohne Stromverbrauch. Und mein fünfter Tipp, das betrifft jetzt die Mobilität. Kurze Wege können auch anders als mit dem Auto zurückgelegt werden. Gerade im Sommer lassen sich viele Wege angenehm zu Fuß oder mit dem Fahrrad zurücklegen. Das spart Energie und entschleunigt gleichzeitig auch und bringt natürlich Bewegung. Oft wird beim Energiesparen nur über Geld gesprochen. Das ist natürlich wichtig, denn wer Energie spart, spart auch an Kosten. Aber es gibt noch weitere Vorteile. Ein gut eingestelltes Heizsystem arbeitet zuverlässiger. Ein sparsamer Haushalt ist unabhängiger von Energiepreisschwankungen. Und ein bewusster Umgang mit Energie schont unsere Umwelt. Es geht also nicht nur um die nächste Stromrechnung. Es geht auch um Lebensqualität. Und hier wirken manchmal kleine Schritte mehr. Manchmal glauben wir, dass nur große Maßnahmen etwas verändern würden, wie zum Beispiel eine neue Heizung oder eine große thermische Sanierung oder eine Photovoltaikanlage. All das ist natürlich sehr sinnvoll. Aber oft beginnen die Veränderungen viel kleiner, mit einem Blick auf den Stromzähler. Mit einem Energiemessgerät. Mit der Frage, brauche ich dieses Gerät wirklich dauerhaft? Kann ich etwas anders machen? Viele kleine Schritte ergeben hier eine große Wirkung. Und ich möchte Ihnen hier noch ein paar Gedanken mitgeben. Energie begleitet uns jeden Tag. Sie macht vieles möglich. Aber gerade weil sie so selbstverständlich geworden ist, übersehen wir oft ihren Wert. Energiesparen bedeutet nicht, auf Lebensqualität zu verzichten, Es bedeutet, bewusster zu leben. Es bedeutet, Geld zu sparen. Es bedeutet, unabhängiger zu werden. Und manchmal bedeutet es einfach, genauer hinzuschauen. Vielleicht nehmen Sie sich heute oder in den nächsten Tagen einmal 10 Minuten Zeit. Gehen Sie durch Ihre Wohnung oder Ihr Haus, fragen Sie sich, wo wird hier eigentlich Energie verbraucht? Was läuft ständig? Was könnte ich verbessern? Sie werden überrascht sein, was Sie entdecken. Nutzen Sie das Smart Meter Portal Ihres Netzbetreibers als Ihren persönlichen Energiecoach. Dort wird sichtbar, was bisher unsichtbar war. Wann verbrauche ich besonders viel Strom? Welche Geräte hinterlassen Spuren im Tagesverlauf? Und wo gibt es vielleicht noch Potenzial, Geld und damit Energie einzusparen? Denn was wir messen können, können wir auch verbessern. Die größte Veränderung beginnt oft nicht mit einer neuen Heizung, sondern mit Bewusstsein. Mit dem Wissen, wo die Energie im Alltag eigentlich hingeht. Denn die billigste Kilowattstunde ist noch immer jene, die wir gar nicht erst verbrauchen. Und in diesem Sinne wünsche ich Ihnen viel Spaß und Erfolg beim Energiesparen und ich freue mich jetzt im Anschluss auf Ihre Anrufe zu diesem Thema.
0: Ja, vielen Dank für Ihre Ausführungen rund ums Energiesparen, die Tipps, die Sie uns mitgegeben haben. Liebe Zuhörerinnen und Zuhörer, die Telefonnummer ins Studio lautet 0720 578 578, 0720 578 578. Sollten Sie uns außerhalb Österreichs hören, dann wählen Sie 0043 720 578 578. Kommen Sie mit Diplom-Ingenieurin Maja Oldenburg ins Gespräch. Vielleicht haben Sie eine Frage oder selber auch einen Beitrag.

0: Ich begrüße eine erste Anruferin. Elfriede aus Salzburg hat eine Frage. Bitte schön.
1: Ja, gut. Ich hätte gern gewusst, wenn ich mein Warmwasser aufdrehe in der Küche, dann dauert es, manchmal kommt es sehr heiß, phasenweise. Und dann dauert es oft sehr lange, bis das einmal warm wird. Und dann, ich fange das Wasser dann oft auf und benutze es für was anderes, aber das ist so ungut ist das. Und jetzt wollte ich fragen, woran das liegt und ob ich da was machen kann.
2: Mhm. Ja, vielen Dank für diese Frage. Da muss ich jetzt erst einmal ein bisschen in die Tiefe gehen. Und zwar die erste Frage, wohnen Sie in einem Haus oder in einer Wohnung?
1: In einer Wohnung.
2: Also in einem genau, Wohnblock. Und da wird wahrscheinlich das Wasser zentral erzeugt. Oder haben Sie einen Durchlauferhitzer unter quasi ein Elektrokastel unterhalb des Waschbeckens oder des der Wasserentnahmestelle?
1: Nein, habe ich nicht. Nein, die Heizung läuft auf Fernwärme und wahrscheinlich das Warmwasser auch.
2: Es wird meistens wahrscheinlich gemeinsam erzeugt und dann ist noch die Frage, ob das bei Ihnen eine Zirkulationsleitung ist oder ob das eben Einzelstränge sind. Und in Wohnungen ist es natürlich immer so, wenn zum Beispiel in der Nachbarwohnung gerade Wasser, warmes Wasser entnommen wird, dann ist dieses Wasser schon in dieser Hauptleitung warm und das warme Wasser kommt auch schneller zu Ihnen in die Wohnung. Und wenn das nicht der Fall ist, dann braucht es halt wirklich diesen ganz langen Weg von der zentralen Warmwassererzeugung, vom zentralen Warmwasserboiler, bis es bei Ihnen in der Wohnung ankommt. Also das wird höchstwahrscheinlich der Grund sein, ohne jetzt Ihre spezielle Situation genau zu kennen. Und vielleicht können Sie mit der Hausverwaltung reden, mit dem Haustechniker, ob man, und Ihnen geht es ja darum, Warmwasser zu sparen, so, das habe ich das richtig rausgehört, dass verschwendet wird. Genau.
1: Mhm. Genau, in der Früh ist meistens so, also wenn ich als erstes aufdrehe, ich lasse es ein bisschen zuerst drinnen, damit das Wasser steht.
2: Ja, ja, genau, genau.
1: Mhm. Und dann, ich weiß nicht, wie langsam wir da laufen lassen, damit das Wasser dann sauber daherkommt.
2: Ja, sauber. Also ich würde so sagen, ein paar Sekunden, wenn Sie bis 10 zählen, dann ist das sicher schon ausreichend, damit es wieder sozusagen ein bewegtes Wasser aus Ihrem Wasserhahn kommt.
1: Und zuerst heiß und dann kalt oder ist das egal?
2: Also da wird es, also beim Rinnenlassen wird es auf jeden Fall mal auf kalt stellen lassen, damit eben hier kein warmes Wasser verbraucht wird und dann erst diesen Warmwassermischer auf warm stellen, genau.
1: Also das heißt, ich kann wahrscheinlich gar nichts machen, weil es ist wirklich in der Früh meistens, oder dauert es bis das warm wird und dann oft phasenweise, ich merke es beim Abwaschen, und dann kommt es ganz plötzlich ganz heiß.
2: Das ist dann ja, wenn Sie sagen, es ist zu heiß, dass Sie sich verbrennen, dann wäre es vielleicht wirklich mal gut, dass man das einstellen lässt und ja, vielleicht reden Sie mal mit Ihren Nachbarn, ob die ein ähnliches Problem haben, das wäre vielleicht interessant, dass man das einmal zum Thema für eine...
1: Ja, was mir eben wundert, eben phasenweise kommt es wirklich heiß, das ist doch dann praktisch beim Abwaschen,
2: genau.
1: Aber dann ist oft nur lau und das, ja, ich will halt auch nichts verschwenden.
2: Mhm. Ja, aber das liegt sicher daher, dass es eben zentral erzeugt wird und je nachdem, wie die anderen Abnehmer sich quasi verhalten, ist es, besteht hier eine Abhängigkeit. Ja.
1: Okay, und beim Fernsehen ist es so, mein Gerät, das lässt sich nur ausschalten eigentlich, wenn ich den Stecker ziehe. Ich habe das erst nach dem Kauf bemerkt, dass das sonst immer auf Standby ist.
2: Mhm. Also da kann...
1: Also muss ich ja, Entschuldigung?
2: Nein, ich wollte Sie nicht unterbrechen. Hier könnte man zum Beispiel eine Steckerleiste mit einem Kippschalter dazwischen schalten. Das wäre wahrscheinlich die bessere Lösung, dass man nicht immer den Stecker außen einstecken muss. Aber es ist wirklich so, dass viele Geräte dieses Standby schon automatisch quasi vorgegeben haben und es gar keinen physischen Ein- und Ausschalter mehr gibt für diese Geräte.
1: Also dann gibt es, weil ich achte normalerweise schon auf die Dinge, aber da habe ich es irgendwie übersehen. Und also gibt es fast keine Geräte mehr oder Fernseher mehr, die ohne Standby?
2: Na, gibt es schon. Das müsste man wirklich vom Hersteller schauen. Meistens gibt es schon einen einen Schalter, wo man dann wirklich ausschaltet, also wo man es stromlos schalten kann. Aber auf der sicheren Seite sind Sie auf jeden Fall, wenn Sie das mit dieser Steckerleiste lösen, dann können Sie auch gleich mehrere Geräte, die vielleicht im Standby laufen, da dranhängen und über Nacht halt einfach wirklich ausschalten.
1: Ja, super. Dann werde ich drauf achten. Vielen Dank für Ihre Ausführungen.
2: Ja, danke für Ihren Anruf.
1: Ja, vielen Dank. Wiederhören.
2: Wiederhören.

Sie haben eingeschaltet zur Sendung Lebenshilfe hier bei Radio Maria. Energiesparen zahlt sich aus. So das Thema dieser heutigen Sendung. Bei uns im Studio ist Diplom-Ingenieurin Maja Oldenburg von der Energie- und Umweltagentur des Landes Niederösterreich. Gerne können auch Sie hier im Studio anrufen, wenn Sie eine Frage haben oder gerne auch einen Beitrag unter der Nummer 0720 578 578.

0: Die Leitungen haben sich gefüllt. Als nächste Anruferin begrüße ich Friederike aus Salzburg. Bitte schön.
1: Grüß Gott. Ich hätte jetzt eine Frage, weil das kapiere ich immer nicht. Warum eine Waschmaschine auch für 60 Grad Wäsche fast 3 Stunden braucht? Ist das wirklich so ein Ersparnis, wenn das nur ganz langsam erhöht wird, die Temperatur? Warum macht man das so? Oder zum Beispiel sind viele, und auch ich mache das hier und da, dass ich mir das Wasser erwärme im Wasserkocher und das dann hernehme, wenn ich was zum Kochen habe, zum Auffüllen. Ist das ein Ersparnis oder nicht?
2: Ja, danke für Ihre gleich 2 Fragen. Ich möchte zuerst auf die Waschmaschine eingehen. Beim Waschvorgang ist es ja so, dass am Anfang sehr viel warmes Wasser benötigt wird und quasi die Länge des Waschganges, quasi je länger die Wäsche eingeweicht ist, desto besser wird sie auch sauber. Sozusagen die große Energiemenge passiert am Anfang beim Aufheizen des Wassers. Und Ihre Frage war, warum die 60 Grad Wäsche länger braucht, oder was war jetzt genau die Frage?
1: Na, warum überhaupt?

0: auf Ihre Frage mit dem Wasserkocher, das macht auf jeden Fall Sinn. Also der Wasserkocher ist ja quasi wie ein Topf mit Deckel und der ist eben nur dazu da, um heißes Wasser zu erzeugen. Das ist, dadurch ist es, bleibt die Wärme im Wasserkocher drinnen und sie erwärmen viel schneller das heiße Wasser, als wenn sie jetzt quasi eine große Herdplatte mit einem Topf drauf erwärmen. Also das ist auf jeden Fall ein Energiespartipp, den man hier auch mitgeben kann. Wasser im Wasserkocher zu erwärmen und dann erst zum Beispiel fürs Nudelkochen in den Kochtopf zu schütten.
1: Also ist das doch eine Sparmaßnahme.
0: Auf jeden Fall, ja.
1: Ja, ist gut. Danke vielmals. Wiederhören.
0: Gerne, wiederhören.
2: Der nächste Anruf hat uns aus Kremsmünster erreicht von Maria. Bitteschön.
3: Ja, grüß Gott. Ich hätte eine Frage oder eine Anregung auch. Mir hat vor mehreren Jahren einmal ein sehr schlauer Freund erklärt, dass riesiges Potenzial für Energiesparen darin liegt, auf die iCloud zu verzichten. Das heißt, es stehen ja in der Antarktis anscheinend riesige Speicher, die unter anderem die ganzen Google-Fotos von unseren Handys abspeichern. Und ich habe das jetzt ein paar Jahre eigentlich beobachtet. Das wird immer beim Handy zum Beispiel automatisch immer angeboten, mehr Speicher, eine iCloud zu erweitern. Aber davon habe ich eigentlich noch nie was gehört, dass davon jemand spricht, dass das eine Möglichkeit wäre, Energie zu sparen.
0: Ja, das ist eine sehr spannende Frage und das muss man jetzt von zwei Seiten betrachten. Also einerseits die Energieeinsparung, die ich mir als Individuum, als einzelne Person quasi erzielen kann, oder diese Energiemenge, die wirklich in diesen Großspeichern aufgewendet werden muss. Also als Verbraucher spare ich mir wenig Energie, weil es einfach sehr nicht besonders energieaufwendig ist, hier Mails zu senden oder eine KI-Anfrage zu stellen oder auch Daten zu speichern. Aber natürlich diese großen Rechenzentren haben schon einen enormen Energieeintrag. Also das muss man wirklich von diesen zwei Standpunkten betrachten und natürlich, wie ich vorher gesagt habe, eine große Menge an Menschen macht dann wieder den Unterschied. Auf der Stromrechnung wird sich das nicht manifestieren, ob ich jetzt ein Foto mehr oder weniger hochlade oder ob ich die Cloud nütze. Aber das ist mehr ein globales Thema, das ich hier sicher auch nicht in diesem Rahmen lösen kann oder auch noch näher thematisieren möchte, weil das einfach eine Entwicklung ist, die fast unaufhaltbar ist. Aber ja, es gibt hier einen großen Energieeintrag in diesen großen Rechenzentren. Da haben Sie vollkommen recht.
3: Ja, natürlich betrifft das nicht das eigene Geldbascherl. Aber ich denke, es sind viele Menschen bereit, wenn sie es wissen, früher mal irgendwie Handy-Fotos herunterzuladen auf irgendwelche Speichergeräte, und nicht jetzt unbedingt immer wieder mehr iCloud zu nützen. Und es geht ja eben ja klar nicht ums eigene Geldbeutel, aber ich kann mir vorstellen, dass die ganze Antarktis, keine Ahnung, Erwärmung oder was, sicher auch damit, davon auch ein bisschen beeinträchtigt wird.
0: Ja, dazu habe ich jetzt momentan leider keine validen Daten, dass ich Ihnen sagen könnte, ja, das stimmt oder das stimmt nicht. Aber das ist wirklich ein extrem spannendes Thema, was uns in der Zukunft auch noch wirklich begleiten wird. Danke für diesen Beitrag.
3: Okay. Gut, danke.
2: Wiederhören. Auf Wiederhören. Ja, und wir bleiben in Oberösterreich. Ich begrüße Ursula. Grüß Gott.
4: Ja, grüß Gott. Ich möchte da Danke sagen für den vorigen Beitrag und bin auch eine von den vielen Menschen, die immer interessiert sind, einfach Energie zu sparen, ob es jetzt mich betrifft oder die Welt. Wir sind ja alle auf dem Planeten. sollen wir ja alle eins werden. Genau. Zum Thema Fernseher, weil ich es zuerst gehört habe,

0: das Problem mit dem Fernseher habe ich nicht, weil ich seit 30 Jahren gar keinen Fernseher mehr habe. Mhm. Und er geht mir auch überhaupt nicht ab. Überhaupt nicht, ich weiß gar nicht, wie man da überhaupt Zeit finden kann inzwischen. Im Gegenteil, ich habe festgestellt, wenn man wenig vor Bildschirmen verbringt, dann Zeit, dann wird man viel offener für die Natur. Auf einmal fällt dann auf, wie schön diese Vogelflüge sind und so weiter, also kann ich empfehlen. Und dann wollte ich nur was sagen, und zwar, die Geräte, die führen oft aus der Einsamkeit kurzfristig zwar heraus, weil wir ja oft alle recht in Kleinst- oder gar nicht mehr Familien wohnen, aber sie führen auch dazu, dass die Menschen immer mehr vereinzeln. Und vom Energiesparen her wäre es natürlich viel effizienter, wenn man miteinander ist und das Miteinander wohnen früher in größeren Gemeinschaften, in größeren Familiensippen war kostengünstiger und war sehr energiesparend, weil man ja zum Beispiel nur einen Geschirrspüler braucht für 10 Personen und jetzt ist halt so, 1 bis 5 Personen haben halt einen Geschirrspüler. Würden wir in größeren Familien zusammenleben oder Gemeinschaften, dann käme das um einiges billiger. Genau.
1: Ja, danke für diese Sicht auf die Dinge. Das kann ich absolut nur unterstreichen. Und das habe ich ja mit meinem Beispiel mit dem Gewitterstromausfall schon auch quasi angedeutet, dass auch ein weniger hier mehr sein kann, dass die Familie wieder zusammenkommt. Und natürlich ist es so, dass man diese Gemeinschaft auch nützen kann zum Stromsparen. Sie können sich auch jetzt während der WM zusammensetzen und nicht jeder auf seinem eigenen Fernseher die WM schauen, sondern eben mit Freunden zusammenkommen und gemeinsam schauen. Und Sie haben vollkommen recht. Früher war das natürlich was vielleicht aus einer Not, dass man gemeinsam gekocht hat oder viele Dinge gemeinschaftlich erledigt hat. Jetzt gibt es ja eine Bewegung wieder zurück, dass man quasi in Wohngemeinschaften, auch also nicht nur in Studentenwohngemeinschaften, sondern auch in Wohngemeinschaften, vielleicht Seniorenwohngemeinschaften, dass man hier wieder zusammenkommt, einfach die Gemeinschaft nützt, die gemeinsamen Geräte nützt und hier nicht nur Energie spart, sondern auch an Lebensqualität gewinnt.
0: Ja, genau. Und ich weiß nicht, ob ich schon nur 2 Ideen hätte. Ich möchte nur kurz antupfen, dass ich nicht zu viel Zeit verbringe. Das eine ist, ich habe im Schrebergarten eine
1: Photovoltaikanlage, genau.
0: Ja, genau. Und mit dem tun wir halt immer den Rasenmäher bedienen und können wir dort auch Radio hören. Und das spart auch viel Strom. Und das zweite ist eben die Kochkiste. Ich weiß nicht, ob Sie das schon erwähnt haben. Also so, wenn man jetzt einen Topf erwärmt und eine Suppe zum Beispiel, Gulaschsuppe beispielsweise kocht, kann man nachher dann um diesen Topf zum Beispiel herum zuerst einmal aufdrehen und das einmal ordentlich kocht. Und dann kann man nach einiger Zeit um den Topf herum eine Isolation machen, zum Beispiel in eine Kiste stellen, in der zum Beispiel Zeitungen sind oder so, oder Stroh eben. Und dann kocht es da drinnen weiter sehr lange, weil das eben isoliert ist. Das nennt man Kochkiste.
1: Mhm. Das ist auch ein sehr, sehr guter Tipp, den man sicher mitnehmen kann. Dankeschön.
0: Mhm. Ja, gerne.
2: Dankeschön für diesen Anruf, für diese Beiträge und ich begrüße nun Elisabeth aus Niederösterreich. Grüß Gott.
3: Grüß Gott. Ja, ich habe eine Frage, und zwar beim Geschirrspüler und bei der Waschmaschine gibt es ein Eco-Programm. Und das Eco-Programm bei der Waschmaschine zum Beispiel, das dauert fast 5 Stunden. Und beim Geschirrspüler so 3,5. Ist das wirklich stromsparend?
1: Wie gesagt, der große Energieaufwand passiert beim Aufheizen von warmem Wasser, also wirklich am Beginn. Mhm. Und ja, es ist stromsparender. Das sind eben diese speziellen Programme bei Waschmaschinen und Geschirrspülern, die dann eben wirklich über längere Zeit weniger Energie verbrauchen. Es kommt einem länger vor und man muss auch die Zeit dafür haben, dass man diese Eco-Programme auch wirklich nutzen kann, weil oft muss es schnell gehen und das Geschirr muss in 2,5 Stunden dann wieder quasi verfügbar sein. Aber ja, diese Programme sind auf jeden Fall energiesparender als die herkömmlichen Programme.
3: Okay, Dankeschön, danke.
1: Gerne.
3: Das war's dann schon. Danke, Wiederhören.
1: Auf Wiederhören. Wiederhören.

0: Ich begrüße jetzt nochmals die erste Anruferin, Elfriede aus Salzburg. Sie hat nochmals eine Frage. Bitte schön.
1: Ja, grüß Gott. Also ich wollte noch wissen, ich habe einen größeren Kühlschrank und kann da die Temperatur von 0 bis 7 einstellen. Also 7 Stufen sind. Was wäre denn da ideal? Also nicht so kalt und nicht so warm.
2: Ja, danke, dass Sie noch eine weitere Frage haben. Sie haben ein großes Interesse. Beim Kühlschrank, manche Kühlschränke haben wirklich eine Temperaturskala, also wo man wirklich tatsächlich die Temperatur einstellen kann. Da wäre die Temperatur ideal zwischen 6 und 8 Grad beim Kühlschrank.
1: Das ist schon so hoch. Ich habe jetzt meistens zwischen 4 und 5, dann ist das ein bisschen zu niedrig, oder?
2: Ja, das... Also mit 6 Grad, glaube ich, sind Sie gut dabei. Und
1: also bei den Grad, Entschuldigung.
2: Genau, bei den Grad und bei Ihren Stufen, okay. Da kann ich jetzt nicht sagen, welche Stufe wie viel Grad entspricht. Aber wenn Sie, ich könnte jetzt sagen, Sie probieren Sie es aus, ob dann die Waren im Kühlschrank schon einfrieren, wenn Sie es auf ganz hoch stellen. Oder okay. Ob, ich weiß auch nicht, ob die Stufe 7 das höchste oder das niedrigste ist. Also das kann
1: Nein,
2: ich jetzt
1: Stufe
2: auch nicht sagen.
1: Stufe 7 ist jetzt das höchste.
2: Das höchste.
1: Von 0 bis 7.
2: Und das heißt, dass der Kühlschrank am meisten Energie braucht. Das heißt aber auch, das könnte sein, dass er am kältesten ist. Also diese Einstufung habe ich jetzt, kann ich jetzt nicht beurteilen von der Ferne.
1: Mhm.
2: Sie haben es momentan auf Stufe 3 oder auf welcher Stufe haben Sie es momentan eingestellt?
1: Nein, zwischen 4 und 5 habe ich es. Ja, zwischen 4 und 5, 4,5.
2: Dann schauen Sie mal in der Bedienungsanleitung, da wird es sicher aufgeschlüsselt sein, quasi welche Stufe welcher Temperatur entspricht. Und danach können Sie das dann sicher recht gut einstellen.
1: Mhm.
2: Normalerweise, wenn Sie sagen, ist ja mal Mittelwert, das passt meistens recht gut. Außer Sie sagen, die Lebensmittel aus dem Kühlschrank sind Ihnen eigentlich eh zu kalt oder die Butter ist zu hart. Wenn Sie das aus dem Kühlschrank nehmen, dann können Sie das natürlich gerne anpassen. Genau.
1: Und ist es so, ich habe meinen Kühlschrank von meiner Vorgängerin übernommen. Das ist immer, er ist praktisch, er ist groß. Aber manchmal denke ich mir, ich brauche halt eigentlich nicht so einen großen, also fressen größere Geräte schon mehr Energie wahrscheinlich.
2: Ja, auf jeden Fall. Also größere Geräte ist eindeutig so, dass die mehr Energie verbrauchen. Und je nachdem auch, wie alt Ihr Kühlschrank ist, das kann auch nochmal ein Grund sein, dass er viel Energie verbraucht. Also so die, wenn der jetzt 15 Jahre alt ist, gibt es sicher schon Modelle, die ein besseres Energielabel haben, also sparsamer sind. Und es macht natürlich nur Sinn, wenn Sie sowieso dran denken, einen neuen Kühlschrank sich anzuschaffen, dass Sie dann wirklich einen wählen, der Energielabel Klasse A hat, also im grünen Bereich ist.
1: Mhm.
2: Wenn Sie jetzt den Kühlschrank weiterverwenden, dann macht es keinen Sinn. Aber in dem Fall zahlt sich's aus, in so ein Energiemessgerät zu investieren, dass Sie mal tatsächlich wissen, wie viel Energie dieser Kühlschrank wirklich verbraucht. Und dann vielleicht haben Sie Verwandte oder Kinder und dann dort einmal den Kühlschrank mit dem Energiemessgerät messen, dass Sie einen Vergleich haben. Also das macht auch Spaß und schafft den Vergleich sozusagen.
1: Und dann habe ich noch eine kleine Waschmaschine. Bei uns im Haus ist eine große, da kann man auch waschen, aber ich habe eine kleine in meinem Bad. Und das war zwar recht praktisch, aber das ist ein ziemlich altes Modell oder älteres Modell, so eine Eudora Goldkind. Das weiß ich auch nicht, ob die recht viel verbraucht.
2: Also in Ihrem Fall, wenn Sie noch diese große Gemeinschaftswaschmaschine haben, werden Sie Ihre kleine vielleicht gar nicht so oft verwenden und dann haben Sie auch gar nicht so viel Energieverbrauch. Wie gesagt, müssten wir jetzt genau schauen, welches Alter die hat. Vielleicht haben Sie auch noch eine alte Bedienungsanleitung, wo man sehen kann, wie viel Watt diese Waschmaschine wirklich benötigt. Und wenn Sie sich wirklich mit dem Smart Meter beschäftigen, dann können Sie auch quasi nachschauen, nach einem Waschgang am nächsten Tag, wie viel Energie hier abgeflossen ist. Also das ist dann auch immer recht interessant. Da sieht man dann diese Spitzen oder die, wie viel Kilowattstunden über einen gewissen Zeitraum verbraucht wurden. Also das macht dann wirklich den Energieverbrauch sichtbar.
1: Ja, ich wasche hauptsächlich die kleinen Dinge oder wenn ich weniger habe, genau. Mit der kleinen und die größeren Sachen, da benutze ich die Gemeinschaftswaschmaschine. Mhm.
0: Dankeschön für die weiteren Fragen, Frau Elfriede.
1: Ja, vielen Dank.
2: Danke.
0: Alles Gute. Wiederhören. Ja, und nun begrüße ich Maria aus der Steiermark. Bitteschön.
3: Grüß Gott, Frau Diplom-Ingenieur Oldenburg.
2: Guten Tag.
3: Grüß Gott. Ich möchte gern was fragen, und zwar, wie ist das in den letzten 20 Jahren, ist ja der Stromverbrauch bzw. der Anstieg global dazugekommen, ne? Jetzt in den letzten 20 Jahren. Können Sie mal sagen, was das alles ist?
2: Ja, teilweise ist es, danke für die Frage.
3: Bitte.
2: Das sind natürlich verschiedenste Faktoren. Das ist einerseits natürlich in der Wirtschaft hat sich sehr viel verändert und technifiziert, also wurden die Technologien verbessert. Es hat natürlich auch damit zu tun, dass wir neue Technologien nutzen. Es hat damit zu tun, dass die Bevölkerungszahlen steigen. Was jetzt genau im Detail diesen Stromverbrauch in die Höhe treibt, das sind die unterschiedlichsten Faktoren. Also erstens, wir werden mehr also die Bevölkerung steigt, wir nutzen immer mehr Technologien. Also vor 20 Jahren oder vor 30 Jahren hat vielleicht noch nicht jeder einen Fernseher gehabt. Und natürlich ist es so, dass wir weniger fossile Energie nutzen wollen, und mehr Strom. Das heißt, wir brauchen auch mehr Strom, aber wir erzeugen natürlich auch mehr Strom, der jetzt aus Photovoltaikanlagen, aus Windkraftanlagen, aus erneuerbarer Energie kommt.
3: Ja, aber das ist ja eigentlich auch ein Grund, dass wir so viel Strom brauchen, ne? Weil halt muss jedes Fahrrad eine Batterie haben. Batterie ist sowieso für die Autos. Und wo steckt man die an, dass wir einen Strom kriegen?
2: Ja, deswegen ist ja, genau, die Idee ist ja, dass wir alle zusammen Energie einsparen, dass wir quasi von den fossilen Energieträgern wegkommen und eben wirklich die erneuerbare Energie aus der Sonne, aus der Windkraft, aus der Wasserkraft nutzen, um hier auf diesen gestiegenen oder gesteigerten Strombedarf hier gut decken zu können.
3: Ja, ich bin da irgendwie ein bisschen anders gestrickt. Aber ja, okay, nur ich glaube, das ist, wie soll ich das jetzt sagen? Gescheiter nicht. Okay, danke vielmals, gell? Danke,
2: wiederhören.
0: Ja, und nun in der Leitung ist Gertraud aus Wien. Sie hat ebenfalls eine Frage. Bitteschön.
4: Ja, grüß Gott, Frau Diplom-Ingenieur.
2: Guten Tag.
4: Ich habe dasselbe Problem wie die erste Anruferin, dass mein Warmwasser so lange braucht. Aber ich wohne in einem Einfamilienhaus. Und ich kann es für mich steuern. Ich fange das Wasser auf, bis warm wird und verwende es anderweitig. Aber es gibt doch Lösungen, so viel ich weiß, dass die Leitung vielleicht größer gemacht werden muss oder...
2: Das heißt, ja, es ist interessant, dass Sie eine ähnliche Frage haben. Danke. Sie sagen, Sie wohnen in einem Einfamilienhaus und die Warmwassererzeugung wird gemeinsam auch mit dem Heizsystem quasi erledigt.
4: Ja.
2: Und der Warmwasserboiler steht im Keller, nehme ich an?
4: Ja, genau.
2: Genau. Und bei Ihnen ist es wahrscheinlich so, dass es immer so lang braucht, bis das Wasser warm wird.
4: Genau. Ja,
2: also es gäbe nur die eine Möglichkeit, nämlich die einer Zirkulationsleitung, sodass quasi immer warmes Wasser in der Leitung ist. Das würde ich Ihnen aber nicht empfehlen, weil einfach das Wasser die ganze Zeit auf einer gewissen Temperatur gehalten werden muss und das wirklich eigentlich keinen Sinn macht. Also in Ihrem Fall gibt es nur die Möglichkeit, dass Sie das Warmwasser an einer Stelle entnehmen, die näher ist zum Warmwasserboiler. Also ich nehme an, das ist bei Ihnen im Keller, was jetzt auch nicht wirklich praktikabel ist. Oder wenn das wirklich ein Komfortverlust ist, dass sie zusätzlich, wenn das wirklich wichtig für sie ist, dass sie zusätzlich einen kleinen Elektrodurchlauferhitzer sich an dieser Entnahmestelle, wo sie das besonders stört, sei es jetzt im Badezimmer oder in der Küche, dass sie das noch zusätzlich machen, empfehle ich aber auch nicht wirklich, weil das eben wieder ein zusätzliches Gerät und ein zusätzlicher Energieverbraucher ist. Das heißt, der Grund, warum das bei Ihnen so lange dauert, sind einfach diese Wege zwischen Warmwasserboiler und Ihrer Wasserentnahmestelle.
4: Aha, das war jetzt sehr hilfreich für mich, weil ein Installateur hat mir schon empfohlen, eben diese Leitung.
2: Ja. Zirkulationsleitung, ja.
4: Ja, genau. Aber wenn das überhaupt nichts bringt, dann lasse ich das. Weil ich für mich alleine kann es ja steuern. Ja?
2: Genau.
4: Das ist das Problem, wenn viele Leute sind, dann kann ich nichts sagen. Ja? Aber wenn ich alleine, dann wird eben kein Wasser
2: also
4: übermäßiger sein.
2: So Zirkulationsleitungen, das macht man vielleicht in Hotels, wo es wirklich wichtig ist, dass unterschiedliche Abnehmer jederzeit warmes Wasser haben. Aber wie gesagt, für ein Einfamilienhaus ist das ein zusätzlicher Energieaufwand, der wirklich nicht zu empfehlen ist.
4: Der Installateur hat mir nämlich gesagt, das ist gar nicht mehr erlaubt, so eine Leitung.
2: Ja, genau. Es kommt auch noch ein Hygieneproblem dazu, sozusagen.
4: Ja. Und dann wollte ich noch was sagen. Ich bin Anfang April von zwei Stationen erinnert worden oder aufmerksam gemacht worden, dass zwischen 10 und 16 Uhr die Energiekosten 20% weniger sind im Sommer bis Ende September.
2: Ja, vielen Dank für diese Frage. Dazu wollte ich nämlich auch noch etwas beitragen. Und zwar, was Sie ansprechen, ist der sogenannte SNAP-Tarif. Und das bedeutet Sommer-Niederarbeitspreis. Und das verfolgt eigentlich eine ganz einfache Idee. Also im Sommer produzieren ja Photovoltaikanlagen besonders viel Strom und vor allem rund um die Mittagszeit, wenn die Sonne hoch am Himmel steht. Und genau dann wird das Stromnetz manchmal so gut mit Sonnenstrom versorgt, dass mehr Strom vorhanden ist, als gerade benötigt wird. Und um diesen erneuerbaren Strom besser zu nutzen, werden eben, wie Sie schon gesagt haben, die Netzkosten von April bis September täglich zwischen 10 und 16 Uhr um 20% reduziert. Und es geht eben hier nicht um den Strompreis, sondern um die Netzkosten. Und das bedeutet einfach, wenn Sie jetzt Ihren Stromverbrauch oder die großen Stromverbraucher bewusst in diese Zeit legen, dann können Sie damit auch Geld sparen. Und Ihre nächste Frage wird jetzt sein, das klingt ja gut mit diesen günstigen Netzkosten, aber was muss ich dafür eigentlich tun? Muss ich dafür was tun? Und da kann ich Ihnen sagen, Sie brauchen keinen neuen Stromliefervertrag und auch keinen Tarifwechsel. Und Sie erinnern sich vielleicht noch an den ersten Teil unserer Sendung und da haben wir schon drüber gesprochen, wie hilfreich ein Smart Meter sein kann, um den eigenen Stromverbrauch sichtbar zu machen. Und dieser Smart Meter spielt auch beim SNAP-Tarif eine wichtige Rolle. Und was Sie jetzt tun könnten, ist, sich in diesem Smart Meter Portal Ihres Netzbetreibers zu registrieren. Haben Sie das
4: habe ich eh gemacht.
2: Das haben Sie gemacht und Sie haben auch schon diese Viertelstundenwerte aktiviert.
4: Ja.
2: Na, dann haben Sie schon alles gemacht und quasi können jetzt diese vergünstigte Netzgebühr nutzen. Und was Sie jetzt noch zu tun haben, sozusagen, ist, wenn Sie den Geschirrspüler einschalten oder die Waschmaschine oder vielleicht, wenn Sie auch Brot backen, dann ist es sinnvoll, das in diese Mittagsstunden zu legen, weil Sie dann eben pro Kilowattstunde einen vergünstigte Netzkosten haben.
4: Ja. Darauf achte ich eh schon seit diesem
2: Genau, Internet. Also das war zu Ihrer Frage, dass Sie diese Schreiben bekommen haben. Haben Sie dazu jetzt noch eine
4: Nein,
2: weitergehende Frage?
4: Nein, das ist für mich klar.
2: Okay.
4: Ja. Vielen Dank.
2: Gerne.
0: Dankeschön für diesen Anruf und ich begrüße jetzt eine letzte Anruferin, Regina aus Oberösterreich. Bitteschön.
5: Hallo, grüß Gott miteinander. Also ich möchte dazu sagen, was den Trockner betrifft, was Sie da angesprochen haben. Also, dass Sie gesagt haben, das ist eigentlich, soll man mehr die Sonne nutzen natürlich. Aber ich finde es auch nicht zu verachten, dass man bei der Wind bewirkt ja auch sehr viel, auch in der kalten Jahreszeit hänge ich meine Wäsche raus. Und da ist es genauso dann, dass es gut trocknet und die Restfeuchtigkeit kann man dann durch den Trockner dann wegkriegen, sage ich mal, wenn man jetzt wirklich noch was drinnen hat in der kalten oder kühlen Jahreszeit. Also das finde ich sehr, sehr gut, wenn man da, also da kann man viel sparen, denke ich.
2: Genau, auf jeden Fall. Danke noch für diese Ergänzung. Und in der kälteren Jahreszeit ist es fast, ich will nicht sagen besser, aber dadurch, dass die Luft trockener ist, meistens im Winter, trocknet die Wäsche auch bei niedrigeren Temperaturen. Da haben Sie vollkommen recht. Ja, danke für diese Ergänzung.
5: Okay, und in Bezug auf Standby wollte ich noch sagen, da haben wir einen Feuerwehrvortrag gehabt und da hat der Vortragende eben gesagt, dass es sehr wertvoll ist, wenn man darauf schaut, weil sogar wenn Handy über Nacht aufgeladen werden, dass da Brandgefahr oder andere Geräte, die was über Nacht dann an Stromkreis angeschlossen sind, dass das dann auch zu Brandgefahr sein kann, oder?
2: Genau, ja. Das hat wirklich viele Vorteile, wenn man die Geräte über Nacht stromlos schaltet und auch wirklich das im Auge behält beim Handyladen und den Energieverbrauch durch diesen vermiedenen Standby-Betrieb senkt.
5: Ja, okay. Danke für den Vortrag und alles Gute
2: für danke euch. Vielmals für Ihren Beitrag.
0: Ja, danke schön, liebe Zuhörerinnen und Zuhörer, für Ihr Interesse an dieser Sendung, für diese vielen Fragen und auch Beiträge. Ihnen, liebe Frau Diplom-Ingenieur Oldenburg, darf ich noch abschließende Worte überlassen und natürlich bedanke ich mich bei Ihnen sehr herzlich fürs Kommen hier ins Studio und für diese interessante Sendung.
2: Ja, vielen Dank. Sie haben heute einige Ideen bekommen, wo Sie beim Energiesparen ansetzen können. Manche davon kosten gar nichts. Und manche benötigen einfach einen bewussten Umgang mit Dingen, die wir täglich nutzen. Energiesparen zahlt sich aus. Für jede und für jeden Einzelnen von uns und für uns alle als Gemeinschaft. Denn jede Kilowattstunde, die wir nicht verbrauchen, spart Geld, schont Ressourcen und macht uns ein Stück unabhängiger. Denn viele kleine Entscheidungen im Alltag ergeben gemeinsam eine große Wirkung. Für das eigene Geldhascherl und für ein zukunftsfähiges Österreich. Und somit viel Spaß beim Energiesparen, genießen Sie den Sommer und alles Gute.
0: Dankeschön, auch Ihnen alles Gute und einen schönen Sommer und ja, vielleicht bis zum nächsten Mal hier bei Radio Maria. Liebe Zuhörerinnen und Zuhörer, das war die Sendung Lebenshilfe. Energiesparen zahlt sich aus mit Diplom-Ingenieurin Maja Oldenburg von der Energie- und Umweltagentur des Landes Niederösterreich. 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Wiederholt wird die Sendung heute Abend um 22 Uhr. Hier im Programm geht es in Kürze weiter mit der Sendung Wort des Lebens. Wir hören eine Predigt mit Abt Bernhard Eckersdorfer über das Fegefeuer. Um 11.50 Uhr beten wir die Sext und um 12 Uhr den Angelus gemeinsam mit Bischof Benno Elbs aus Feldkirch in Vorarlberg. Ich wünsche Ihnen einen gesegneten Dienstag. Am Mikrofon für Sie war Gabi Weindlmeier.

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0: Herzlich willkommen, liebe Zuhörer von Radio Maria, in unserer Sendung Wort des Lebens. Sie hören eine Predigt von Abt Bernhard Eckersdorfer aus seiner Predigtreihe im Stift Kremsmünster über Bilder des Himmels. Der Titel dieser Predigt vom 8. März 2026 lautet Befreiendes Fegefeuer. Ich wünsche Ihnen viel Gewinn beim Hören seiner Ausführungen.
1: Liebe Schwestern und Brüder im Glauben, ich möchte mit zwei aktuellen Blicken beginnen, weil sie mich berührt haben und sozusagen aus ihrer Mitte kommen. Hinten vor dem Gitter, wenn Sie in die Kirche gehen, steht eine Box mit Zetteln und da können Sie persönliche Fürbitten reinwerfen. Bei liturgischen Feiern im Kloster beten wir dann laut für diese Fürbitten, immer anonymisiert. Und so darf ich es auch hier vorlesen, was wir kürzlich hatten bei der Vesper. Da hat eine Frau geschrieben, bitte beten Sie für meinen verstorbenen Mann, der mit so und so vielen Jahren kurz vor Weihnachten gestorben ist. Wir waren so und so viele Jahre beisammen. Er fehlt mir stark. Meine Liebe zu ihm bleibt. Wünschen Sie ihm ewige Ruhe, ewigen Frieden, ewiges Andenken beim Vater im Himmel. Bemerkenswert, wünschen Sie ihm. Gebet ist ein Wunsch an Gott. Ewige Ruhe. Vor einem Monat habe ich über dieses Thema gepredigt in der Reihe über die Bilder des Himmels. Ewigen Frieden, ewiges Andenken beim Vater im Himmel. Bei der Predigt vor genau einem Monat war ein Mensch hier, der oft zum Hochamt gegangen ist und mittlerweile begraben ist. Mit seinem Bauchspeicheldrüsenkrebs hat er sich vor einem Monat noch ins Hochamt geschleppt. Und diesen Menschen, den ich kenne über die Jahre, der heute nicht mehr dort sitzt, wo er sonst gesessen ist, den habe ich wie durch eine wunderbare Fügung im Krankenhaus Wels ein letztes Mal sehen dürfen. Ich habe einen Mitbruder von uns besucht und im gleichen Zimmer lag dieser Gottesdienstbesucher des Hochamtes. Und ich habe das gar nicht gewusst, dass er Bauchspeicheldrüsenkrebs im Endstadium hat. Ich habe alles mitgehabt für die Krankensalbung, für meinen Mitbruder und habe natürlich auch ihm dann die Krankensalbung, die letzte Ölung war, gespendet. Und er hat gesagt, das war jetzt mein größtes Geschenk. Und er hat gesagt, die Predigt, ewige Ruhe, hat ihm Kraft gegeben für seinen letzten Weg. Wenige Tage später ist er gestorben. Wie ist denn, und das ist das Thema heute, der Weg in den Himmel? Fegefeuer? Ich sammle gerne zu bestimmten Themen, und ich habe so einen Aktenordner, Leserbriefe zu bestimmten Themen. In der Zeit hat es einen Leserbrief einmal gegeben, in der Zeitung, wo einer Katholik die Kirche eigentlich verteidigen wollte, aber dann Folgendes gesagt hat. Bis heute ist meines Wissens die sogenannte Fegefeuertheorie ein fester Bestandteil der römischen Kirche. Diese Kirche sollte aber nicht allein an diesem Unfug gemessen werden. Da ist einer, der besorgt ist, dass die Lehre der Kirche in der heutigen Welt nicht mehr bedeutungsvoll ist und bezeichnet das Fegefeuer als Unfug. Und meint es gut. In einer amerikanischen Kirchenzeitung habe ich gelesen, einen Leserbrief. Ich habe mit mehreren Priestern gesprochen, die mir sagten, der Glaube des Fegefeuers sei nicht mehr aktuell. Grund ist natürlich ein verzerrtes oder gar falsches Bild. Klischees, wir hatten das schon in der Jännerpredigt, Klischees des Himmels, die es gibt, die gibt es natürlich besonders beim Fegefeuer. Das Fegefeuer sozusagen als abgemilderte Form der Hölle. Eine gigantische Stadt der Qualen, ein kosmisches Konzentrationslager, in dem weinende, stöhnende und klagende Kreaturen von Gott bestraft werden, wie es der Theologe Ladislaus Boros pointiert formuliert. Die Ablehnung des Fegefeuers kommt besonders auch durch die Reformation, und die hat doch unsere Länder auch geprägt. Die Reformatoren sahen im Fegefeuer einen Glauben, in dem das Heil von menschlichen Bemühungen abhängig ist, etwa beim Gebet für die Toten. Das kann aber nicht sein, denn Gott allein, solus Deus. Aber wir glauben, die Toten gehören zur Kirche. Denken Sie an die Frau, die sagt, es fehlt mir so stark mein Mann, oder an diesen verstorbenen Mitfeiernden des Hochamtes. Die Toten gehören zur Kirche und wir können durch Gebete für sie eintreten. Da ist eine Verbindung. Und genau das macht die Lehre vom Fegefeuer klar, die Verbindung zwischen der Kirche des Himmels und der Erde. Es ist, glaube ich, auch sinnvoll, sich vorzustellen, wie denn das ist, wenn jemand stirbt, wenn wir sterben werden. Und wir reden hier von Bildern. Ich habe von Bildern des Himmels im Programm gesprochen. Aber das brauchen wir, so wie wir Erzählungen brauchen. Hier in der ersten Reihe, wenn ich das sagen darf, sitzt Tobias Haberl, der bei Mehrwert Glaube und Treffpunkt Benedikt als Autor, als Journalist über sein Buch Unter Heiden, warum ich trotzdem noch Christ bin, erzählt hat, eine Lesung gemacht hat. Wir brauchen Erzählungen, Illustrationen, Bilder. Und so sind natürlich auch die Bilder vom Fegefeuer gemeint, wo oft drastisch in grellen Farben etwas dargestellt wird. Aber wir brauchen das, aber wir müssen es richtig verstehen und immer wieder hinterfragen. Das Wesentliche für mich von der Ausgangslage her ist, dass das Fegefeuer spricht von einer bitteren, aber befreienden Selbsterkenntnis. Das reine, lautere Dasein vor Gott, das ist der himmlische Zustand sozusagen. Die ungeschminkte Wahrheit über mich selbst. Und wenn ich das nach meinem Tod, so stelle ich mir es jedenfalls vor und sehe das auch in der Tradition der Kirche vorgebildet, wenn ich das dann sehe, dann empfinde ich Reue über mein Leben. Wir könnten jetzt auch von Kübler-Ross reden und anderen Forschern und Forscherinnen der Nahtoderfahrung, die übrigens das bestätigen. Dass Menschen auf einmal, die wieder zurückgekommen sind, wie in einem Film ihr Leben sehen. Ob das jetzt so ist oder nicht, als Theologe finde ich das nur interessant, aber nicht wesentlich, aber es würde das bestätigen. Reue. Ich habe das einmal erlebt, ich weiß gar nicht wo, in der Verwandtschaft, Bekanntschaft, bei einem Taufmahl, da hat ein Kind ziemlich gelogen. Und die Eltern sind draufgekommen. Und was mich dann fasziniert hat, das Kind konnte die Eltern nicht ansehen. Es hat immer weggeschaut, wie sie das Kind zur Rede gestellt haben. Reue, tiefer Schmerz über die eigenen Sünden angesichts der Begegnung mit Gott, angesichts seines Blickes, der natürlich nach dem Tod, so stelle ich mir vor und so wird es, glaube ich, sein, ein unmittelbarer ist. Das Bewusstsein, unwürdig, unfertig, nicht bereit zu sein. Katharina von Genua, die heilige Katharina von Genua, beschreibt in ihrem Traktat über das Fegefeuer aus dem Jahr 1551, wie die befleckte Seele nicht in der Gegenwart der göttlichen Majestät sein kann, es nicht aushalten würde, direkt bei ihm zu sein. Der Schmerz des Fegefeuers kommt nicht von Gottes Bestrafung und seinem Zorn. Du bist nicht wert, bei mir zu sein. Das hat er doch in Jesus Christus gezeigt, oder? Dass er gerade auf die Sünder zugegangen ist. Und keine Sünde zu schmutzig und dreckig war, um zu sagen, heute noch wirst du mit mir im Paradies sein. Es ist ein Schmerz, der mit Transformation und Wachstum einhergeht. Es ist ein Schmerz, den ich empfinde, weil ich mein Leben deutlicher sehe. Ein Geburtsschmerz, würde ich sagen, wo das irdische Verhaftetsein, das alte Ich, für die himmlische Welt verwandelt wird in ein neues, glänzendes Sein. Eine Wiedergeburt, wie das im Johannesevangelium so genannt wird. Warum eigentlich die Metapher des Feuers? Das kann ja ein bisschen dann schräg verstanden werden. Hier beim Fegefeuer ist nicht Zerstörung und Vernichtung und Verwüstung gemeint, sondern, um mit den Worten vom heiligen Johannes von Kreuz zu sprechen, von einer lebendigen Flamme der Liebe oder, heilige Katharina von Genua, vom Feuer von Gottes brennender Liebe. Paulus schreibt im ersten Korintherbrief, wir werden gerettet, doch so wie durch Feuer hindurch. Und er spricht von einem Läuterungsprozess. Der Läuterungsort, ein anderes Wort für Fegefeuer, da ist alles noch Unvollkommene, was gerichtet wird, gereinigt wird, geheilt wird, vollendet wird. Von daher ist es auch richtig, von Gott, dem Richter, und vom jüngsten Gericht zu sprechen, aber unbedingt bitte in dieser Perspektive. Gott handelt hier. Der katholische Erwachsenenkatechismus schreibt, das Fegefeuer ist Gott selbst in seiner reinigenden und heiligenden Macht für den Menschen. Das ist für mich fast der schönste Satz der ganzen Predigt. Das Fegefeuer ist Gott selbst in seiner reinigenden und heiligenden Macht für den Menschen. Und da sehen wir etwas, was wir schon im Jänner und Februar bei den Himmelspredigten, also nicht, weil sie himmlisch wären, sondern weil sie über den Himmel sich da beschäftigen, gesehen haben. Es ist immer das Problem, wir sehen dann den Himmel und den Glauben falsch, wenn wir Statik sehen oder einmal und vorbei. Der Glaube ist immer dynamisch. Der Weg in den Himmel ist Dynamik. Wir sind nicht nach dem Tod eingefroren und unverwandelbar. Einmal schlecht gelebt, Pech für immer gehabt. Das ist nicht katholische Lehre, sondern es setzt ein Prozess der Heiligung ein, eine Wallfahrt auf dem Weg zu Gott. Für mich ist die schönste Quelle für das Fegefeuer ein ganz langes Gedicht, es ist fast ein Buch, des heiligen John Henry Newman, der, als er katholisch wurde im 19. Jahrhundert in England, sich als einer der bedeutendsten Theologen damals in Großbritannien mit dem Fegefeuer beschäftigt hat, das er vorher links liegen ließ. Und ein paar Jahre, es ist sein letztes Gedicht vor seinem Tod, wo dann noch die Kardinalsernennung kam, den Dream of Gerontius gedichtet hat. Und dieses Werk veranschaulicht, wie mit dem Tod eine wunderbare letzte Pilgerschaft beginnt zu unseren Zielen, die Gemeinschaft mit Gott. Und der große Theologe Newman weiß, dass er hier nicht eine Zustandsbeschreibung macht, sondern einen Traum beschreibt. Es ist ein literarisches Werk, das aber eine tiefe Wirklichkeit und Wahrheit birgt. Er nennt den Protagonisten Gerontius. Da ist der Kreis drinnen, also der alte Mann. Er stirbt im Kreis seiner Verwandten und Freunde. Stellen Sie sich das jetzt vor. Sie beten mit ihm und für ihn. Und dann, nach dem Tod, wird Gerontius geführt von seinem Schutzengel. Er durchwandert als Seele die übernatürliche Welt, vorbei an fluchenden Dämonen und Engelchören, die Gott preisen. Der Engel nimmt ihn förmlich an der Hand und macht ihn vertraut mit dem Jenseits, indem er ihn alles erklärt und einführt in diese Wallfahrt des Himmels. An einer Stelle hört Gerontius Stimmen, die ihm vertraut sind, und er fragt verwirrt den Engel, woher kommen denn die? Was ist das? Und der Engel sagt, das sind die Hinterbliebenen, die für dich beten und dich begleiten, die jetzt gerade beim Begräbnis sind. Er hört das. In der Vertonung des Gedichts im grandiosen Oratorium Der Traum des Gerontius, The Dream of Gerontius von Edgar Elgar, auch einem Katholiken aus England, werden die Erdenstimmen mit den Fürbitten der Heiligen dann ineinander gelegt, eine Symphonie irdischer und himmlischer Stimmen. Von der Erde her, erbarme dich, sei gnädig, schon ihn, Herr. Vom Himmel her, erbarme dich, sei gnädig, Herr, erlöse ihn. Gestützt durch diese irdische und himmlische Solidaritätsgemeinschaft, wagt nun Gerontius, wagt die Seele den Schritt, auf den der Engel ihn vorbereitet hat. Gott wird wie ein Blitz an dir vorbeiziehen. Mach dich bereit. Und er ruft, ich trete vor meinen Richter. Ah! Wie ein Blitz trifft ihn der Blick Gottes. Und Gerontius, und das ist jetzt für uns und für die Fegefeuerlehre interessant, wie er reagiert. Gerontius fällt zu Boden, tief erschüttert vom Anblick des liebenden Gottes und ruft, trag mich hinweg und in die tiefste Nacht lass mich nun sein. In stiller Hoffnung haltend dort die Wacht für mich allein. Dort regungslos voll Glück in tiefstem Schmerz und unverzagt sing ich mein ewig Klaglied himmelwärts, bis Rettung tagt. Sing ich von meinem Herrn, den ich erkor, hinweg mich trag, dass er meine Seele steig empor, zu schauen ihn in der Wahrheit immerwährendem Tag. Die Erfahrung spricht hier vom Glück im tiefsten Schmerz, unverzagt vom ewigen Klaglied, das himmelwärts geht. Und sein Schutzengel singt dann nach Strophen der Anbetung der gottumgebenden Himmelsscharen. Nun liegt er still und ohne Regung vor dem hehren Thron. Glücklich arme Seel, gerettet du, verzehrt, doch neu belebt durch Gottes Blick. Dieses Gedicht von John Henry Newman sagt mehr als theologische Traktate. Wir sehen, dass das Fegefeuer Teil des Himmels schon ist, auf dem Weg zur Reinigung. Es ist nicht abstoßen, die Hölle, die eine Realität ist, doch wir können nicht sagen, wer drinnen ist, da ist die Kirche immer ganz vorsichtig gewesen. Das Fegefeuer ist auf dem Weg zu Gott. Und da scheinen mir abschließend drei Punkte für unsere auch Verständnis und Predigt dieser Verkündigung, Ausdruck unserer Hoffnung, scheint mir da drei Punkte noch wichtig. Zuerst einmal arme Seelen. Wir reden von armen Seelen im Fegefeuer. Das ist ein passender Ausdruck, weil deren Armut deutlich wird und dass sie sich nicht von sich aus heraus läutern und heiligen können, sondern angewiesen sind. Irreführend ist der Ausdruck arme Seelen, wenn der reinigende Schmerz des Fegefeuers gesehen wird als ein Verdammtsein, als ein nur sinnloses Leiden, weil jemand nicht fähig ist, weil jemand nicht gut genug ist, bei Gott zu sein. Es ereignet sich im Angesicht Gottes liebende Barmherzigkeit, wo die Seele merkt, dass sie nicht gottfähig ist. Nicht, wo Gott sagt, weg. Können wir also sagen, dass das ist der zweite Punkt, dass unsere Verstorbenen im Himmel sind? Ich glaube ja, weil es jenseits dieser Welt, und das hat Josef Ratzinger, Papst Benedikt immer wieder deutlich gemacht, keinen Raum und keine Zeit gibt und alles, was wir sagen über die jenseitige Welt, Bilder sind. Und er sagt, wir dürfen da nicht zu genau die Dinge beschreiben und sagen, so ist es. Deswegen können wir sagen, es ist jemand im Himmel, weil ja für diesen Menschen es keiner Zeit und keinen Raum mehr gibt. Nach unserem Tod, da können wir unsere Verstorbenen also jetzt schon mit begründeter Hoffnung im Himmel wähnen. Hoffnung. Wir sollten schon in diesem Leben, glaube ich, an den Tod und das danach denken und uns in dieser Welt bereits mit der jenseitigen Welt vertraut machen. Täglich an den Tod denken, sagt Benedikt. Und Erfahrung an der Läuterung in diesem Leben, die wir alle immer wieder haben im Alltag, bei Schicksalsschlägen und so weiter, die entpuppen sich oft als Chancen, uns für die endgültige Begegnung mit Gott bereit zu machen. Weshalb die Beichte, glaube ich, ganz wichtig ist, weil uns da Gottes Blick trifft und wir uns Rechenschaft geben und ohne Masken mit unseren Schwächen da sein können. Einübung in das Sterben und in die Umkehr. Und schließlich, es ist eine geistliche Verwandlung. Und so wie dieses Kind jetzt nach vorne geht, so werden ja wir auch zu Gott gehen, mit großen Augen und großer Zuversicht, ohne zu schauen, was andere denken. Nein, werdet wie die Kinder, sonst könnt ihr nicht in das Himmelreich gehen. Du hast das verstanden. John Henry Newmans bekanntester Satz lautet: Leben heißt sich ändern und Vollkommenheit heißt, sich oft geändert zu haben. Das schmerzhafte, aber befreiende Fegefeuer beschreibt den spirituellen Wandel. Wir brechen aus dem alten Selbst, dürfen erleben, wie Gott unser nicht perfektes Ich verwandelt und für ein Leben mit ihm reinigt. Das Fegefeuer bezeichnet die Vollendung des in der Taufe begonnenen Weges in den Himmel. Wie es im dritten eucharistischen Hochgebet so schön heißt: Dann wirst du alle Tränen trocknen. Wir werden dich, unseren Gott, schauen, wie du bist, dir ähnlich sein auf ewig und dein Lob singen ohne Ende. Amen.

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März 2026 lautet Befreiendes Fegefeuer. 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

0: Liebe Hörerfamilie, wir beten nun die Sext, das Mittagsgebet der Kirche. Sie finden die Texte im Stundenbuch. Der Hymnus ist auf Seite 145, die Psalmenlesung und Oration ab Seite 491. Wenn Sie kein Stundenbuch zur Hand haben, können Sie die Psalmen aus der Bibel mitbeten. Wir haben folgende Psalmen 119 und 74. Sie können auch die Stundenbuch-App verwenden. Am Telefon begrüße ich Bischof Benno Elbs aus Feldkirch in Vorarlberg.
1: Grüß Gott, ich freue mich, dass wir jetzt miteinander beten dürfen. O Gott, komm mir zu Hilfe.
0: Herr, eile mir zu helfen.
1: Ehre sei dem Vater, dem Sohn und dem Heiligen Geist.
0: Wie im Anfang, so auch jetzt und alle Zeit und in Ewigkeit. Amen. Halleluja.
1: O Gott, du lenkst mit starker Hand den wechselvollen Lauf der Welt, machst, dass den Morgen mildes Licht, den Mittag voller Glanz erhält.
0: Lösch aus die Glut der Leidenschaft und tilge allen Hass und Streit. Erhalte Geist und Leib gesund, schenk Frieden uns und Einigkeit.
1: Du Gott des Lichts, auf dessen Reich der helle Schein der Sonne weist, dich loben wir auf Herzensgrund, Gott, Vater, Sohn und Heiliger Geist.
0: Amen.
1: Die Erfüllung des Gesetzes ist die Liebe. Wer den Nächsten liebt, hat das Gesetz erfüllt.
0: Die Erfüllung des Gesetzes ist die Liebe. Wer den Nächsten liebt, hat das Gesetz erfüllt.
1: Wie lieb ist mir deine Weisung. Ich sinne über sie nach den ganzen Tag.
0: Dein Gebot macht mich weiser als all meine Feinde, denn immer ist es mir nahe.
1: Ich wurde klüger als all meine Lehrer, denn über deine Vorschriften sinne ich nach.
0: Mehr Einsicht habe ich als die Alten, denn ich beachte deine Befehle.
1: Von jedem bösen Weg halte ich meinen Fuß zurück, denn ich will dein Wort befolgen.
0: Ich weiche nicht ab von deinen Entscheiden. Du selbst hast mich ja unterwiesen.
1: Wie köstlich ist für meinen Gaumen deine Verheißung, süßer als Honig für meinen Mund.
0: Aus deinen Befehlen gewinne ich Einsicht. Darum hasse ich alle Pfade der Lüge.
1: Ehre sei dem Vater und dem Sohn und dem Heiligen Geist.
0: Wie im Anfang, so auch jetzt und alle Zeit und in Ewigkeit. Amen. Die Erfüllung des Gesetzes
1: ist die Liebe.
0: Wer den Nächsten liebt, hat das Gesetz erfüllt.
1: Gedenke deiner Gemeinde, o Herr, denn sie ist dein von Anbeginn.
0: Gedenke deiner Gemeinde, o Herr, denn sie ist dein von Anbeginn.
1: Warum, Gott, hast du uns für immer verstoßen? Warum ist dein Zorn gegen die Herde deiner Weide entbrannt?
0: Denk an deine Gemeinde, die du vor Zeiten erworben, als Stamm dir zu eigen erkauft. An den Berg Zion, den du zur Wohnung erwählt hast.
1: Erheb deine Schritte zu den uralten Trümmern. Der Feind hat im Heiligtum alles verwüstet.
0: Deine Widersacher lärmten an deiner heiligen Stätte, stellten ihre Banner auf als Zeichen des Sieges.
1: Wie einer die Axt schwingt im Dickicht des Waldes, so zerschlugen sie all das Schnitzwerk mit Beil und Hammer.
0: Sie legten an dein Heiligtum Feuer, entweihten die Wohnung deines Namens bis auf den Grund.
1: Sie sagten in ihrem Herzen, wir zerstören alles. Und sie verbrannten alle Gottesstätten ringsum im Land.
0: Zeichen für uns sehen wir nicht, es ist kein Prophet mehr da. Niemand von uns weiß, wie lange noch.
1: Wie lange, Gott, darf der Bedränger noch schmähen? Darf der Feind ewig deinen Namen lästern?
0: Warum ziehst du die Hand von uns ab? Hältst deine Rechte im Gewand verborgen?
1: Ehre sei dem Vater und dem Sohn und dem Heiligen Geist.
0: wie im Anfang, so auch jetzt und alle Zeit und in Ewigkeit. Amen. Gedenke deiner Gemeinde, o Herr, denn sie ist dein von Anbeginn.
1: Erhebe dich, Gott, und führe deine Sache.
0: Erhebe dich, Gott, und führe deine Sache.
1: Doch Gott ist mein König von alters her. Taten des Heils vollbringt er auf Erden.
0: Mit deiner Macht hast du das Meer zerspalten, die Häupter der Drachen über den Wassern zerschmettert.
1: Du hast die Köpfe des Leviathan zermalmt, ihn zum Fraß gegeben, den Ungeheuern der See.
0: Hervorbrechen ließest du Quellen und Bäche, austrocknen Ströme, die sonst nie versiegen.
1: Dein ist der Tag, dein auch die Nacht. Hingestellt hast du Sonne und Mond.
0: Du hast die Grenzen der Erde festgesetzt, hast Sommer und Winter geschaffen.
1: Denk daran, der Feind schmäht den Herrn. Ein Volk ohne Einsicht lästert deinen Namen.
0: Gib dem Raubtier das Leben deiner Taube nicht preis. Das Leben deiner Armen vergiss nicht für immer.
1: Blick hin auf deinen Bund, denn voll von Schlupfwinkeln der Gewalt ist unser Land.
0: Lass den Bedrückten nicht beschämt von dir weggehen. Arme und Gebeugte sollen deinen Namen rühmen.
1: Erheb dich, Gott, und führe deine Sache. Bedenke, wie die Toren dich täglich schmähen.
0: Vergiss nicht das Geschrei deiner Gegner, das Toben deiner Widersacher, das ständig emporsteigt.
1: Ehre sei dem Vater und dem Sohn und dem Heiligen Geist.
0: Wie im Anfang, so auch jetzt und alle Zeit und in Ewigkeit. Amen. Erhebe dich, Gott, und führe deine Sache. Lesung aus dem Deuteronomium. Wenn bei dir ein Armer lebt, irgendeiner deiner Brüder in irgendeinem deiner Stadtbereiche in dem Land, das der Herr dein Gott dir gibt, dann sollst du nicht hartherzig sein und sollst deinem armen Bruder deine Hand nicht verschließen. Du sollst ihm deine Hand öffnen und ihm gegen Pfand leihen, was der Not, die ihn bedrückt, abhilft.

0: Herr, du hast die Sehnsucht der Armen gestillt.
1: Du stärkst ihr Herz, ihr Ohr vernimmt dein Rufen.
0: Lasset uns beten. Gütiger Gott, als Petrus um die sechste Stunde betete, hast du ihn belehrt, dass das Heil allen Völkern zuteil werden soll. Bewirke durch deine Gnade, dass unser Tagewerk dir gefällt und dem Heilsplan deiner Liebe dient. Darum bitten wir durch Christus, unseren Herrn.
1: Amen.
0: Singet Lob und Preis.
1: Dank sei Gott dem Herrn.

0: Im Namen des Vaters, des Sohnes und des Heiligen Geistes.
1: Amen.
0: Der Engel des Herrn brachte Maria die Botschaft.
1: Und sie empfing vom Heiligen Geist.
0: Gegrüßet seist du, Maria, voll der Gnade, der Herr ist mit dir. Du bist gebenedeit unter den Frauen, und gebenedeit ist die Frucht deines Leibes, Jesus.
1: Heilige Maria, Mutter Gottes, bitte für uns Sünder, jetzt und in der Stunde unseres Todes. Amen.
0: Maria, sprach sie, ich bin die Magd des Herrn.
1: Mir geschehe nach deinem Wort.
0: Gegrüßet seist du, Maria, voll der Gnade, der Herr ist mit dir. Du bist gebenedeit unter den Frauen, und gebenedeit ist die Frucht deines Leibes, Jesus.
1: Heilige Maria, Mutter Gottes, bitte für uns Sünder, jetzt und in der Stunde unseres Todes. Amen.
0: Und das Wort ist Fleisch geworden.
1: Und hat unter uns gewohnt.
0: Gegrüßet seist du, Maria, voll der Gnade, der Herr ist mit dir. Du bist gebenedeit unter den Frauen, und gebenedeit ist die Frucht deines Leibes, Jesus.
1: Heilige Maria, Mutter Gottes, bitte für uns Sünder, jetzt und in der Stunde unseres Todes. Amen.
0: Bitte für uns, heilige Gottesmutter.
1: Auf dass wir würdig werden der Verheißungen Christi.
0: So lasset uns beten. Allmächtiger Gott, gieße deine Gnade in unsere Herzen ein. Durch die Botschaft des Engels haben wir die Menschwerdung Christi, deines Sohnes, erkannt. Lass uns durch sein Leiden und Kreuz zur Herrlichkeit der Auferstehung gelangen. Darum bitten wir durch Christus, unseren Herrn.
1: Amen.
0: Ehre sei dem Vater, dem Sohn und dem Heiligen Geist.
1: Wie im Anfang, so auch jetzt und alle Zeit und in Ewigkeit. Amen.
0: Herr, gib allen Verstorbenen die ewige Ruhe.
1: Und das ewige Licht leuchte ihnen.
0: Herr, lass sie ruhen in Frieden.
1: Amen. Wir beten für unsere Priester ein Gebet der heiligen Therese von Lisieux. Sie finden das Gebet im aktuellen Programmheft auf Seite 36 und auf unserer Website in der Rubrik Beten, aktuelles Mittagsgebet.
0: Herr Jesus Christus, ewiger hoher Priester, bewahre deine Priester im Schutz deines heiligen Herzens, wo ihnen niemand schaden kann. Bewahre unbefleckt die gesalbten Hände, die täglich deinen heiligen Leib berühren. Bewahre rein die Lippen, die getröstet sind von deinem kostbaren Blut. Bewahre rein und unirdisch ihr Herz, das gesiegelt ist mit den erhabenen Zeichen deines glorreichen Priestertums.
1: Lass sie wachsen in der Liebe und Treue zu dir und schütze sie vor der Ansteckung der Welt. Gib ihnen mit der Wandlungskraft über Brot und Wein auch die Wandlungskraft über die Herzen. Segne ihre Arbeit mit reichlicher Frucht und schenke ihnen dereinst die Krone des ewigen Lebens. Amen.
0: Liebe Hörerinnen heute und Hörer, heute ist uns ein wunderschönes Bild in der Lesung mitgegeben worden, jetzt beim Gebet, wo es im Buch Deuteronomium heißt, du sollst deine Hand nicht verschließen, sondern du sollst deinem Bruder deine Hand öffnen. Diese zwei Bilder, die verschlossene Hand und die geöffnete Hand, sie erinnern uns daran, was im tiefsten unser Auftrag heute ist und jeder Tag, dass wir den Menschen, denen wir begegnen, sozusagen nicht mit der Faust, nicht mit der geschlossenen, verschlossenen Hand begegnen, sondern dass wir in diesem Sinn Jesus Christus die Hand leihen. Und seine Hand war immer offen für die Menschen in Sorge, für die, die keine Stimme hatten, für die, die am Boden gelegen sind in ihrer Not, in ihrer Sorge. Diese offene Hand, die berührt, die aufrichtet, in die Mitte nimmt, die heilt, die tröstet. Und so möchte ich jetzt im Segen darum bitten, dass uns diese offene Hand geschenkt ist und dass wir uns in den vielen Situationen unseres Lebens immer wieder in diesem Sinn entscheiden, unsere Hand zu öffnen für die Schwester und für den Bruder in Not. Der Herr sei mit euch.
1: und mit deinem Geiste.
0: Der Name des Herrn sei gepriesen.
1: Von nun an bis in Ewigkeit.
0: Unsere Hilfe ist im Namen des Herrn,
1: der Himmel und Erde erschaffen hat.
0: So segne und beschütze euch alle, der allmächtige Gott, der Vater, der Sohn und der Heilige Geist.
1: Amen.
0: Danke für das Mitbeten. Ich wünsche euch allen einen schönen Nachmittag heute. Geht hin in Frieden.
1: Dank sei Gott dem Herrn.

Liebe Hörerfamilie von Radio Maria, ich begrüße Sie aus dem Studio am Stetten. Mein Name ist Miriam Bruckner und wir machen jetzt wieder gemeinsam die Hörergrüße. Meine Kollegin Babsi hat mal gesagt, das ist ihre Lieblingssendung und das verstehe ich, weil dort wird wirklich das Programm gemeinsam gestaltet und Sie können natürlich Leute grüßen oder ihnen etwas wünschen per Telefon und sich auch ein Lied wünschen. Also machen wir jetzt gemeinsam unsere Sendung. Die Leitungen sind offen. Und zwar die Nummer ins Studio ist 0720 578 578 oder von außerhalb Österreichs 0043 720 578 578.

Wir haben jetzt einen Wunsch von der Monika aus Tirol. Sie möchte nicht selber im Radio sprechen, aber ich mache das für sie. Sie hat nämlich selber mit einem Chor gesungen und als Erinnerung an die schöne Zeit im Chorgesang, wo sie unter anderem das Lied Tota Pulchra est Maria gesungen haben, hat sie sich genau dieses Lied gewünscht und zwar vom Altöttinger Knaben- und Mädchenchor gesungen.

0: Am Telefon haben wir jetzt den Josef und der hat sich auch was Spezielles vom Oswald Sattler gewünscht.
1: Ja, grüß Gott, hier ist der Josef aus Oberösterreich und zwar, ich möchte mal ganz herzliche Grüße schicken an meine Nachbarin, ja, das ist die Gessel Altbärin Traudi. Hallo Traudi, Mahlzeit. Und rauf in das Mühlviertel nach Galnerkirchen, wirst du bei uns zum Goli, ja, ins Elisabethinenheim, ins Altenpflegeheim vor die Diakonisten, an Maria, hallo Maria, Mahlzeit dir auch und vielleicht sitzt du wieder auf deiner Sofa und tust wieder Bilder malen, mal wieder, auf, was, wenn wieder wer was einen Auftrag gegeben hat. Und dann wünsche ich dir noch einen schönen Nachmittag, Maria. Und alles Gute, viel Gesundheit und ich hoffe, dass bald mein Zahn wieder in Ordnung ist. Und zwar, mit den Gruß möchte ich schicken mit dem Lied von Oswald Sattler, die Bergpredigt.
2: Als Jesus die vielen Menschen sah, stieg er auf einen Berg. Er setzte sich und seine Jünger traten zu ihm. Dann begann er zu reden und lehrte sie mit seiner Bergpredigt. Er lehrte sie, friedfertig zu sein, gerecht, barmherzig und geduldig, das eigene Schicksal anzunehmen und auf die Kraft zu vertrauen, die Gott uns geschenkt hat. Jesus sagte, ihr seid das Salz der Erde, ihr seid das Licht der Welt. Man zündet nicht ein Licht an und stülpt ein Gefäß darüber, sondern man stellt es auf einen Leuchter. Dann leuchtet es allen im Haus. So soll euer Licht vor den Menschen leuchten, damit sie eure guten Werke sehen und euren Vater im Himmel preisen.

Liebe Hörerinnen und Hörer, wir sind bei den Hörergrüßen auf Radio Maria und ich freue mich auf weitere Anrufe. Wir haben schon zwei gehört aus Tirol und Oberösterreich. Alle anderen Bundesländer sind natürlich auch eingeladen und die Leitungen ins Studio sind offen. Sie können uns erreichen unter der Nummer 0720 578 578 oder von außerhalb Österreichs unter 0043 720 578 578.

0: Aus Oberösterreich, aus dem Mühlviertel, ist jetzt die Maria am Apparat und sie möchte ganz besonders danken.
1: Ja, ich grüße euch alle miteinander und die, was sie jetzt gehört haben. Ich habe jetzt 3 Monate immer mit den Zentren gehabt, immer Schmerzen. Und jetzt sind sie gestern rausgerissen worden. Und da bin ich so lang dankbar und glücklich, dass jetzt wieder alles in Ordnung kommt. Weil es zängt ja dort und liebe. Und da möchte ich da ein schönes Lied spielen lassen, mal spielen. Der Tönnenmutter und der Heiligsten Dreifaltigkeit, alle, was da mir geholfen haben oder beigesteuert haben, dass ich wieder frei da im Leben. Und da möchte
0: wunderbar.
1: Ich das Lied spielen lassen.
0: Ja, da habe ich was rausgesucht. Das heißt, danke, Vater. Das spielen wir jetzt als Dankeschön. Auf Wiederhören.
1: Danke.

0: Am Apparat habe ich jetzt den Siegfried aus der buckligen Welt und er hat sich auch ein Lied gewünscht. Wir haben nicht ganz dasselbe gefunden, aber ungefähr. Und jetzt darf der Siegfried auch selber mal sagen, sein Anliegen und seine Grüße.
1: Ja, guten Tag. Ich bin Siegfried aus der buckligen Welt und habe als Anliegen ein großes Dankeschön für meine Krankheit, die ich überstanden habe. Ich bin jetzt wieder clean sozusagen und es geht mir sehr gut und möchte gerne ein Lied über das Kreuz mir anhören.
0: Gut, und da haben wir einen Hillsong rausgesucht, noch ein bisschen Schwung zum Abschied hier am Kreuz. Und damit verabschiede ich mich auch heute wieder aus der Sendung aus dem Studio am Stetten. Danke für alle, die sich hier was gewünscht haben und hier gegrüßt haben. Und es verabschiedet sich Miriam Bruckner.

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1: Dienstag, 16. Juni, es ist 13 Uhr. Und das sind unsere Themen. Vatikan. Der Papst unterstreicht das Nein der Kirche zu Antisemitismus. Wien. Das Bioethik-Institut Imabe lobt die Kultur der Lebensbejahung der deutschen kirchlichen Richtlinien zur Prävention von assistiertem Suizid. Salzburg. Erzbischof Lackner betont, dass die Gesellschaft die Stimme der Kirche brauche. Das Wetter heute. Spätestens heute Nachmittag ziehen in ganz Österreich ausgedehnte Wolken auf, die vereinzelt etwas Regen bringen. Tageshöchsttemperaturen heute 22 bis 26 Grad. Zum Mittagsjournal auf Radio Maria Österreich begrüßt Sie Gudrun Trausmuth. An das Eintreten der katholischen Kirche gegen jegliche Form des Antisemitismus seit vielen Jahrzehnten hat Papst Leo XIV. Erinnert. Bei einer Begegnung mit einer jüdischen Wohlfahrtsorganisation aus New York unterstrich er am Montag im Vatikan, die Kirche weise jede Form der Diskriminierung oder Verfolgung aus Gründen der Rasse, Hautfarbe, des sozialen Stands oder der Religion zurück. Er erinnerte dabei an Papst Johannes den 23. 1958 bis 1963 und an das Konzilsdokument Nostra Aetate von 1965. Es habe, Zitat, die jedem Mann und jeder Frau innewohnende Würde anerkannt und einen festen Standpunkt gegen Antisemitismus bezogen. So Papst Leo in seiner Ansprache an Mitglieder der United Jewish Appeal Federation of New York, die er auf Englisch mit Dear Friends begrüßt hatte. Weiter sagte er im Rückblick auf den vor rund 60 Jahren verabschiedeten Konzilstext Nostra Aetate über den friedlichen Dialog der Religionen, Zitat, in einer von Spaltung und Konflikt gezeichneten Welt hat uns das Dokument eingeladen, über das Unverständnis der Vergangenheit hinauszugehen, hin zu einer Zusammenarbeit um des Gemeinwohl willen. Der damalige Same des Dialogs habe sich inzwischen zu einem, wie der Papst sagte, majestätischen Baum entwickelt. Der Heilige Vater betonte die Gemeinsamkeiten zwischen Juden und Christen in der Solidarität mit den Armen, Ausgegrenzten und Schutzlosen. Die Bibel zitierend sagte Papst Leo, wenn wir unser Brot mit den Hungrigen teilen und uns um die Bedürftigen kümmern, wird, wie Jesaja es formulierte, das Licht des Herrn aufgehen wie die Morgenröte. Das Institut für medizinische Anthropologie und Bioethik Imabe hat die neuen Leitlinien der Deutschen Bischofskonferenz und des Deutschen Caritasverbandes zur Suizidprävention in katholischen Einrichtungen begrüßt. In einer auf seiner Website veröffentlichten Analyse spricht das in Wien beheimatete Bioethik-Institut Imabe von einem wichtigen Beitrag zur Klärung ethischer und rechtlicher Fragen in der Praxis. Zitat: Die neuen Leitlinien geben Klarheit und setzen auf eine Kultur der Lebensbejahung mit juristisch belastbaren Schutzkonzepten. Die im März veröffentlichten Leitlinien mit dem Titel »Den Weg des Lebens gehen« stellen klar, dass Suizidassistenz in Einrichtungen katholischer Trägerschaft in Deutschland keinen Raum haben soll. Hintergrund ist das Urteil des Deutschen Bundesverfassungsgerichts von 2020, das zwar ein Recht auf selbstbestimmtes Sterben bestätigte, zugleich aber betonte, dass niemand zur Mitwirkung an einem Suizid verpflichtet werden kann. Imabe verweist in seiner Analyse auf die seit dem Urteil gestiegene Zahl assistierter Suizide in Deutschland und auf die anhaltende rechtliche Unsicherheit in Pflege- und Gesundheitseinrichtungen. Die neuen Leitlinien seien daher als Versuch zu verstehen, verbindliche Orientierung zu geben und Einrichtungen zu entlasten. Besonders hervorgehoben wird die klare Position der Bischöfe, wonach, Zitat, Suizidassistenz in Einrichtungen und Diensten in katholischer Trägerschaft keinen Raum habe. Menschen mit Suizidwünschen sollen stattdessen umfassend begleitet und unterstützt werden. Die Mitwirkung an Suiziden oder die Duldung externer Sterbehilfeorganisationen sei ausdrücklich ausgeschlossen. Die Leitlinien zielen nach Darstellung des Imabe-Instituts darauf ab, Zitat, die Prävention von Suiziden zu stärken und eine lebensbejahende Haltung zu fördern und gleichzeitig Mitarbeitende vor Konfliktsituationen zu schützen. Vorgesehen seien auch klare Regelungen in Heimverträgen sowie die Möglichkeit von Hausverboten für externe Sterbehelfer. Imabe würdigt zudem den Fokus der Bischöfe auf Prävention. Die Leitlinien verweisen darauf, dass Suizidwünsche häufig aus Ängsten, Verzweiflung und Aussichtslosigkeit in Extremsituationen entstünden und daher nicht als Ausdruck freier Selbstbestimmung verstanden werden könnten. Gefordert werden deshalb ein Ausbau von Palliativ- und Hospizversorgung sowie bessere psychiatrische Unterstützung. Auch rechtlich seien die Leitlinien nach Darstellung des Imabe-Instituts eine tragfähige Grundlage. Einrichtungen könnten sich auf das kirchliche Selbstbestimmungsrecht und das Hausrecht berufen, um Suizidassistenz auszuschließen. Gleichzeitig wird der Schutz vulnerabler Personen betont, da in Pflegeeinrichtungen ein erhöhtes Risiko von Nachahmungseffekten bestehe. Imabe verweist zudem auf die Intention der Leitlinien, katholische Einrichtungen als, Zitat, Orte der Lebensbejahung zu stärken und in einem pluralistischen System unterschiedliche weltanschauliche Angebote sichtbar zu machen. Ziel sei es, Zitat, Schutzräume für das Leben zu sichern. Auch in der theologischen Fachwelt in Deutschland stößt die Handreichung der Bischöfe auf Zustimmung. Der Tübinger Moraltheologe Franz Josef Bormann bezeichnete das Dokument als, Zitat, längst überfällige Klarstellung in einer seit Jahren umstrittenen Frage. Auf der Plattform communio.de schrieb das frühere Ethikratsmitglied, die Bischöfe hätten damit endlich eine klare Orientierung geschaffen, die für die Praxis in katholischen Einrichtungen sehr wichtig und auch für deren Glaubwürdigkeit entscheidend sei. Als entscheidenden Punkt bezeichnete Bormann auch, dass die Handreichung deutlich mache, dass katholische Einrichtungen Orte der Lebensbejahung bleiben sollen und Suizidassistenz dort keinen Platz habe. Bormann sagte, er begrüße außerdem die Verbindung von ethischen Grundsätzen mit konkreten Regeln für die Praxis. So heiße es in dem Dokument, dass eine, Zitat, Mitwirkung an oder ein Zulassen von Förderhandlungen zur Selbsttötung durch Dritte nicht mit dem Selbstverständnis dieser Einrichtungen vereinbar sei. Insgesamt, so Bormann, gelinge es der Handreichung der deutschen Bischöfe, ethische Orientierung und praktische Umsetzung gut miteinander zu verbinden. Liebe Hörerinnen und Hörer, wenn Sie oder eine Ihnen nahestehende Person von Suizidgedanken betroffen sind, wenden Sie sich bitte an die Telefonseelsorge für Österreich unter der Nummer 142. Die Gesellschaft braucht die starke Stimme der Kirche, um hohe moralische Standards und Werte aufrechterhalten zu können. Davon hat sich der Salzburger Erzbischof Franz Lackner in seiner Predigt zum Festgottesdienst zum Jubiläum 100 Jahre Tierseher Passionsspielhaus überzeugt gezeigt. Die Festmesse im Passionsspielhaus war der Auftakt eines Festakts. Mit dabei waren unter anderem der Tiroler Landeshauptmann Anton Mattle und Landeshauptmann außer Dienst Günther Platter. Tiersee liegt in jenem Teil Tirols, der kirchlich zur Erzdiözese Salzburg gehört. Was Tirol besonders auszeichnet, seien seine Gelöbnisse, so Erzbischof Lackner. Er verwies zum einen auf das Herz-Jesu-Gelöbnis, das seit Ende des 18. Jahrhunderts in Tirol jedes Jahr erneuert wird. Und so hätten zum anderen auch die Bauern von Thiersee vor 100 Jahren in großer Notzeit ein feierliches Gelöbnis abgegeben, die Passion Jesu Christi in regelmäßigen Abständen aufzuführen. Diesem Gelöbnis wüssten sich die Menschen bis heute verpflichtet. Das verdient Anerkennung und Dank. Es ist ein Zeugnis christlichen Glaubens, so Erzbischof Lackner. Wörtlich sagte Lackner: In großer Not also wurden Gelöbnisse getan und wir begehen sie feierlich. Ihr existenziell erlebter Hintergrund scheint jedoch vergangen. Es stelle sich aber die Frage, ob man nicht heute auch in einer Zeit großer Nöte lebe, so der Erzbischof weiter. Zitat: In den Herzen vieler Einzelner herrscht große Not, Orientierungslosigkeit, grassierende Unzufriedenheit, eine gleichgültige Auffassung, die schnell zur Sinnlosigkeit führen kann. Dazu käme ein nicht zu übersehendes Faktum. Kriege rücken immer näher an uns heran. Und schließlich, so Erzbischof Lackner, wir leben in einem säkularen Staat. Das ist durchaus eine Errungenschaft, aber auch hier ist Vorsicht geboten. Säkular müsse heißen, dass es keine Staatsreligion geben dürfe. Es müsse aber auch bedeuten, mit keiner anderen Weltanschauung ein Bündnis einzugehen, etwa mit einer gänzlich religionslosen Weltsicht, so der Erzbischof. Insofern muss der Staat neutral bleiben, ohne in eine gleichgültige Philosophie zu verfallen. Lackner berichtete, dass er am Samstag in Berlin bei der Sitzung der Glaubenskommission der Deutschen Bischofskonferenz teilgenommen hatte. Dort wurde mitunter heftig diskutiert, ob etwa Abtreibungen oder assistierter Suizid auch in christlichen Anstalten durchgeführt werden müssten. Lackners Schlussfolgerung: Hier müssen wir als Christgläubige dagegenhalten. Der Salzburger Erzbischof verwies auf das Diktum des deutschen Staats- und Verfassungsrechtlers Ernst Wolfgang Böckenförde. Der freiheitliche, säkularisierte Staat lebe von Voraussetzungen, die er selbst nicht garantieren könne. Erzbischof Lackner sagte, Zitat: Der säkulare Staat muss Unterschiede schützen. Aus gewachsener Herkunft muss er wissen, wem er sich verdankt und was seit Jahrhunderten die tragenden und lebensermöglichenden Quellen des Lebens und Überlebens sind. Man habe ein gutes Erbe übernommen und wolle dieses auch künftigen Generationen hinterlassen. Das sei auch eine Frage der Generationengerechtigkeit. Zitat: Darum braucht es den Glauben der Väter und Mütter, die ihn an ihre Kinder weitergeben. So Erzbischof Lackner. Und darum brauche es auch Zeugnisse wie die Passionsspiele in Thiersee, die, so Erzbischof Lackner, uns auf eindringliche Weise das Erlösungswirken unseres Herrn Jesus Christus vor Augen halten und ins Herz führen. Nach und nach können im Berg- und Hügelland lokale Regenschauer einsetzen. Tageshöchsttemperaturen heute 22 bis 26 Grad. In Wien ist es heute überwiegend sonnig. Im Laufe des Nachmittags zeigen sich vermehrt Wolken, es bleibt aber aller Voraussicht nach trocken. Tageshöchsttemperaturen bis 26 Grad. Morgen bleiben in Österreich leicht labile Luftmassen wetterbestimmend. Damit gibt es meist eine Mischung aus Sonne, Wolken und Regenschauern. Tageshöchsttemperaturen 24 bis 30 Grad. Morgen ist es in Wien unbeständig und dann wird es vorübergehend sonnig. Tageshöchsttemperaturen morgen in Wien um die 27 Grad. 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Das war ein Mittagsjournal auf Radio Maria Österreich. Im Programm folgt nun eine Porträtsendung. Am Mikrofon verabschiedet sich sehr herzlich von Ihnen Gudrun Trausmuth.

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0: Wir sind im vergangenen August bei den Tagen der Freude im Linzer Design Center zufällig nebeneinander gesessen und ins Gespräch gekommen. Sie haben von der Gesundung Ihrer Krebserkrankung erzählt. Ein Satz von Ihnen hat mich tief getroffen. Sie haben nämlich bei Ihrer damaligen Diagnose gesagt, es darf auch mich treffen und es trifft nicht immer nur die anderen. Ich habe Sie gebeten, ob Sie für die Hörerfamilie von Radio Maria zu einer Porträtsendung bereit wären. Sie haben gleich zugesagt. Danke dafür. Und heute ist es soweit. Ich darf mit Katrin Kiewek im Gespräch sein. Mein Name ist Anna Schmid. Zunächst einmal zu Ihrem Lebensbeginn. Sind Sie in einem gläubigen Umfeld aufgewachsen?
1: Ja, ich bin am Land auf einem Bauernhof aufgewachsen mit 6 Geschwistern. Meine Mama wollte ins Kloster gehen als junge Frau, aber der Papa hat es nicht lassen und hat sie geheiratet. Und so sind dann 7 Kinder entstanden. Also ja, ich bin in einem gläubigen katholischen Umfeld aufgewachsen.
0: Sie sind beruflich Logopädin. War das ein Wunschberuf oder sind Sie über Umwege dorthin geführt worden?
1: Es war so, dass ich natürlich verschiedene Berufswünsche gehabt habe, wie einmal Tischlerin, Konditorin oder Volksschullehrerin. Und während des Matura-Jahres habe ich dann im Radio eine Radiosendung über die Logopädie gehört und habe mir dann gedacht, na, das könnte doch was für mich sein. Habe aber dann nach der Schule ein paar Jahre gearbeitet in der Hotellerie als Direktionssekretärin, Rezeptionistin und auch im Verkauf. Ich habe einfach verschiedene Sachen ausprobiert, was man so mit der Hackmatura machen kann, weil ich war auch ein Jahr in Spanien als Ampermädchen. Habe eben auch Fremdsprachen gelernt und genau, wollte einfach mein Wissen zuerst einmal ein bisschen praktisch einsetzen. Und ja, es war auch immer so ein bisschen ein Berufswunsch, Gesang zu studieren. Bin da noch ein bisschen geschwankt, wofür ich mich tatsächlich entscheiden soll. Durch ein intensives Gebet und durch einen intensiven Glaubensweg hat es mir dann doch zur Logopädie geführt und bin heute sehr dankbar und glücklich, weil ich habe wirklich meinen Traumjob gefunden. Auch eine Gebetserhörung, muss ich tatsächlich sagen. Ich mache diesen Job jetzt schon seit 18 Jahren und bin sehr dankbar und glücklich dafür.
0: Damit wir uns eine Vorstellung machen können, was umfasst dieser Beruf so alles? Was machen Sie? Erzählen Sie uns.
1: Also als Logopädin bin ich Therapeutin für Stimm-, Sprach-, Sprech-, Schluckübungen. Ich aber bin im Hörbereich tätig, das heißt in der schwerhörigen Pädagogik. Das heißt, ich bin spezialisiert auf schwerhörige Erwachsene, die Hörgeräte tragen, aber auch Cochlea-Implantate. Ich bin da in der Hörrehabilitation tätig, aber auch in der Hörprävention. Das heißt, ich bin in ganz Oberösterreich mobil unterwegs, in Schulen und auch in Firmen. Und mache da kostenlos Hörtests, also die Vorsorgeuntersuchung. Weil es gibt ganz viele Menschen, die haben noch nie einen Hörtest gemacht. Und durch den Hörtest kann man die Hörkurve auf Papier bringen und da sieht man schwarz auf weiß genau, wie die Hörkurve ausschaut, wie mein Hörvermögen ausschaut. Und ich berate dann auch die Menschen, ob eventuell schon ein Hörgerät notwendig ist oder nicht. Also ich verkaufe nichts, sondern ich berate und arbeite in der Prävention und in der Rehabilitation, in der Therapie mit Erwachsenen.
0: Sie haben es angesprochen, Sie machen die Rehabilitation. Wenn wer schon ein Hörgerät hat, was machen Sie da noch?
1: Also aus meiner beruflichen Erfahrung sehe ich immer wieder, dass die Menschen viel zu spät zu einer Hörgeräteversorgung gehen. Das heißt, viele Menschen, die ein Hörgerät brauchen, sagen, na, ich höre eh noch alles. Und dem ist aber oft nicht so. Wie gesagt, ich kann das dann anhand der Hörkurve sehen, ob jemand ein Hörgerät braucht oder nicht, ob es rein vom Sprachverstehen her notwendig ist. Und es ist oft so, wenn die Menschen zu spät zur Versorgung gehen, dann liegen oft schon Jahre oder Jahrzehnte der Hörentwöhnung vor ihnen. Das heißt, es sind im Laufe der Jahre oder Jahrzehnte zu wenig Hörimpulse ins Gehirn gekommen. Es gibt einfach dann auch Probleme in der Hörverarbeitung. Es kommen zu wenig Hörimpulse über den Hörnerv zum Gehirn. Und dadurch kann es eben sein, dass trotz Hörgeräteversorgung das Sprachverstehen nicht so optimal ist. Und das werden viele Hörgeräteträger vielleicht auch bestätigen können. Da unterstütze ich oder wir als Team mit einem Hörtraining, damit eben diese Lautdifferenzierung, weil es gibt verschiedene Buchstaben, die sehr ähnlich klingen. Ich sage jetzt einfach einmal ein Beispiel wie Sahne, Fahne, also SF-Unterscheidung, oder die LMN wie Kam, Nahm oder Lahm. Das heißt, es gibt einfach Wörter, die klingen so ähnlich. Und wenn ich jetzt nur das Wort höre, kann es sein, dass ein Schwerhöriger oder jemand, der mit Hörgeräten oder einem Cochlea-Implantat versorgt ist, das nicht auf Anhieb erkennen und unterscheiden kann. Und da bieten wir eben ganz viele verschiedene Übungen an, damit eben diese Menschen wieder lernen, genau hinzuhören, weil Schwerhörige verlernen im Laufe der Jahre auch das Hinhören und das Zuhören, weil es Stimmlagen oder Menschenstimmen gibt, wo sie sagen, ah, den verstehe ich sowieso nicht, jetzt hören sie oft auch schon gar nicht mehr hin, schalten dann ab. Und ja, das isoliert halt dann diese Menschen ein bisschen. Man nimmt am Leben nicht mehr so teil. Immanuel Kant hat einmal gesagt, also nicht sehen können trennt von den Dingen und nicht hören können trennt von den Menschen. Eben merken das viele Menschen, dass man sie oft von der Familie oder von großen Versammlungen, eben wenn die ganze Familie zusammenkommt oder große Feste sind oder vom Gasthaus oder so, dass man einfach an gewissen Festen oder Zusammenkünften nicht mehr teilnimmt, weil man merkt, na, dort verstehe ich nichts, da verstehe ich nichts, den verstehe ich nicht, dort ist mir zu laut, da fühle ich mich nicht wohl. Ja, es isoliert halt. Oder wir verhelfen diesen Menschen zu einer besseren Lebensqualität.
0: Sie gehen ganz in den Beruf auf und das ist eine ganz, ganz wichtige Aufgabe und eine große Hilfe für die Menschen, was Sie machen. Sie sind mitten im Leben gestanden. Eines Tages haben Sie einen Knoten in der Brust ertastet. Ein Albtraum jeder Frau.
1: Bei mir war es so, dass ich meine Brust eigentlich regelmäßig kontrolliert habe, also so dem Zyklus entsprechend, so mindestens einmal im Monat. Aber einmal war es eben so, dass ich eben so in der rechten Brust einen größeren Knoten getastet habe. Bin ich dann zu meinem Gynäkologen und habe meine erste Mammographie gemacht. Das war 3 Monate vor meinem 40. Geburtstag. Aber er hat gemeint, das gehört weiter angeschaut und ich soll mir überlegen, in welches Krankenhaus ich möchte. Also das war am Vormittag und zum Mittag bin ich dann nach Hause zu meiner Familie und am Nachmittag sind wir dann zu einer großen Wallfahrt aufgebrochen. Also das war irgendwie für mich auch ganz eine interessante terminliche Überschneidung. Ich ahnte, es könnte Brustkrebs sein, aber ich konnte es mir noch nicht vorstellen, weil eben dieses Wort Brustkrebs einfach so eine gewaltige Kraft und Macht hat, dass ich es mir selber einfach gar nicht vorstellen konnte, dass ich Brustkrebs habe und dass es mich trifft. Deshalb bin ich dann nur mit diesem Knoten in der Brust auf Wallfahrt gegangen.
0: Und dann kam aber die Diagnose Brustkrebs. Wie haben Sie sich da gefühlt, wie endgültig diese Diagnose gestellt worden ist?
1: Für mich war es einfach nur ein Knoten in der Brust. Der wird jetzt rausoperiert und Bestrahlungen und ich dachte mir, okay, das dauert auch gar nicht lang. Und ja, bei mir war es eben so, dass ich mir gedacht habe, es darf auch mich treffen. Man hofft immer, dass gewisse Schicksalsschläge einen selber nicht treffen, dass man immer gut überall durchkommt. Aber ich weiß, Gott will die Gesundheit, aber wir wissen auch, dass Krankheit Teil unseres Lebens ist und wir einfach ja von gewissen Schicksalsschlägen oder von Leiderfahrungen leider nicht verschont bleiben. Und deshalb konnte ich einfach gleich auch mein Ja geben. Ich hatte so die innere Zuversicht, dass es gut ausgehen wird. Und deswegen hatte ich auch keine Angst. Nach der Operation, bei der nächsten Besprechung, hat die Chirurgin dann zu mir gesagt, na, jetzt müssen wir das Ergebnis noch abwarten, ob ich Chemo brauche oder nicht. Da hat es mich natürlich dann geschreckt, weil Chemo hat nur mal ganz eine andere Dimension.
0: Und auch für uns alle war es damals ein Schock. Wir haben Sie von Ihren Auftritten im Linzer Bachelchor gekannt, ganz vorne, gekleidet in einer wunderbaren Tracht und mit Ihren schönen brünetten Haaren. Eigentlich haben Sie für uns alle das blühende Leben verkörpert. Und was mich auch damals im Gespräch im Linzer Design Center betroffen gemacht hat, war, dass Sie gesagt haben, man hört immer, die beste Vorbeugung sei Normalgewicht, gesunde Kost, kein Nikotin, kein Alkohol, Bewegung und so weiter. Aber Sie haben gesund gelebt. Wie geht man damit um?
1: Ja, es irritiert ein bisschen, weil ich mir gedacht habe, ich gehöre eigentlich gar nicht zur Risikogruppe. Niemand ist vor irgendetwas gefeit. Das heißt nur einfach auch mit einer gewissen Wertschätzung und Achtsamkeit und Dankbarkeit zu leben. Das heißt, es kam einfach in mein Leben und weil es für mich kein Entrinnen gab, somit habe ich mich dem einfach gestellt, auch im Glauben, weil ich habe natürlich auch ein intensives Glaubensleben gehabt. Ich habe auch täglich einen Rosenkranz gebetet. Das hat mir eigentlich diese Kraft gegeben. Ich bin quasi mit Jesus, mit der Mutter Gottes im Gespräch. Das passiert nicht einfach so und auch nicht zufällig. Das heißt, sie sehen mich, begleiten mich, sind da. Das heißt, auch als gläubiger Mensch heißt das jetzt nicht, dass Gott einem jetzt von allem bewahrt oder beschützt, sondern der Glaube gibt einem dann in dieser Zeit die Kraft, trotzdem gut durchzustehen, es trotzdem annehmen zu können und trotzdem im Glauben zu bleiben und positiv zu bleiben. Dass ich jetzt nicht anfange, ich habe was falsch gemacht oder Gott hat was falsch gemacht. Aber das heißt ja nicht, dass es so bleiben muss. Die Frage ist, was mache ich jetzt damit und wie geht's weiter?
0: Sie haben zuvor angesprochen, dass Sie eine Wallfahrt gebucht haben. Wie ist denn diese Wallfahrt dann verlaufen?
1: Die Reise haben wir eigentlich gebucht. Also mein Papa ist inzwischen schon verstorben. Der war damals 82 und hat mal gesagt, er wäre so gerne mal nach Fatima gefahren. So quasi so aus, das hätte ich halt gerne mal gemacht in meinem Leben. Und die haben mir dann gedacht, aha, das habe ich ja gar nicht gewusst. Auf die Idee wäre ich gar nicht gekommen. Jetzt habe ich dann im Internet gegoogelt und bin da eben in Oberösterreich zu einem Reiseunternehmen gekommen. Der hat eine so tolle Wallfahrt angeboten. Eben da war dann drinnen Lourdes, was eben auch so gepasst hat jetzt mit meiner Erkrankung. Fatima, wir waren in Nevers bei der heiligen Bernadette, wir waren in Santiago de Compostela, also Jakobusweg. Dann Ignatius von Loyola, ich bin mit den Jesuiten oder auch im Alten Dom verwurzelt seit einigen Jahren. Das heißt, ich stehe dem Ignatius auch sehr nahe, weil ich gerade auch vor 2 Jahren die 30-tägigen ignatianischen Exerzitien gemacht habe, was auch eine irrsinnige Bereicherung war. Dann waren wir in Avila bei der heiligen Teresa von Avila. Wir waren in Ars beim Pfarrer von Ars. Wir waren in Garabandal. Also es waren so unglaublich tolle Wallfahrtsorte und das in einer 12-tägigen Busreise verpackt. Das eben gemeinsam mit meinen Eltern, eben weil sie mein Papa das gewünscht hat. Und eben mit meiner Schwester, die eben auch Klosterschwester ist, genau wir 4 haben diese Reise gemacht. Und ja, ich bin mit diesem Knoten in der Brust eingestiegen und natürlich waren meine Gedanken immer wieder mal beim Knoten und habe gedacht, ich reise da jetzt mit einem Knoten, es könnte Brustkrebs sein. Aber ich bin trotzdem irgendwie ganz entspannt und ruhig geblieben und habe es einfach der Mutter Gottes überall immer auf den Altar gelegt und gebetet und habe gesagt, ich lege dir den oder auch in den Kelch bei der Messe. Sagt, ja, ich lege euch den Knoten hin und ja, man weiß gar nicht, wie man beten soll. Soll man um Heilung beten, um eine Blitzheilung? Natürlich wünscht man sich das, er betet halt und hofft. Und ja, ich habe einfach ganz viele Gnaden. Ich würde sagen, Glaubensgnaden geschenkt, keine Blitzheilung bekommen. Ich musste mich dem ganzen Prozess aussetzen. Sprich, ich bin durch das volle Programm gegangen, wie Operation, dann 6 Monate Chemotherapie, 33 Bestrahlungen, dann eine kurze Erholung, dann noch Rehabilitation. Das heißt, ich war ein ganzes Jahr im Krankenstand. Ich bin da aber mit Vertrauen durchgegangen, in dem Wissen, in einem Jahr bin ich dann gesund

0: Ich bin im Gespräch mit Katrin Kiewek. Im ersten Teil haben wir gehört, wie Ihnen der Glaube an Gott für die Gesundung geholfen hat. Jetzt eine sehr persönliche Frage, von Frau zu Frau. Chemotherapie ist ein Schrecken, insbesondere weil man das Haar verliert. Ein schönes Haar ist der Schmuck einer Frau. Ist das noch einmal eine zusätzliche Zäsur?
1: Ja, natürlich. Man muss sich damit schon auseinandersetzen, weil es ja zu einer Typveränderung kommt. Ich habe dann noch bei der zweiten Chemo einen Port bekommen, wo dann die Chemotherapie reinkommt, eben damit die Haut an den Armen geschont bleibt. Ich hatte da eben da noch eine kleine Operation und wollte unbedingt noch mit meinen Haaren auf den Operationstisch. Und nach der Operation habe ich mir dann gedacht, so, wenn du jetzt heimkommst, dann frisierst du dir die Haare schön durch, wäschst du sie, föhnst du sie. Es war aber dann so, dass ich durch die Operation eine Bewegungseinschränkung im Arm hatte. Ich konnte meine Haare nicht mehr gut frisieren. Jetzt wurde mir die Entscheidung abgenommen und die Friseurin, wo ich mir die Perücke gekauft habe, hat eben schon gesagt, wenn es dann so weit ist, dass man die Haare abrasieren müssen, dann kann ich mich jederzeit melden. Und das war dann so eine spontane Sache, weil ich ja nicht aus konnte. Es war der 2. November, arme Seelen. Ich dachte mir, es soll nichts umsonst sein. Ich habe dann meine Haare den armen Seelen aufgeopfert, in der Hoffnung, dass es ihnen nützt und dient. Ich bin dann vor der Tür gestanden und habe mir gedacht, ich brauche jetzt Mut, Kraft und ich brauche jetzt Humor. Damit ich dann, wenn ich beim Spiegel vorbeigehe, dann nicht weinen muss. Die Friseurin hat mir dann meine Perücke, die ich mir im Vorfeld schon ausgesucht habe, aufgesetzt. Also ich habe mich sofort an meine rasierte Frisur gewöhnt. Ich bin immer mit Perücke außer Haus gegangen. Ich wollte das niemandem zumuten und ich wollte auch nicht als Krebspatientin erkannt werden.
0: Und das Haar ist wieder nachgewachsen.
1: Ich habe wieder meine natürliche Haarfarbe. Ich habe auch wieder meine Naturwellen, die ich vorher schon hatte.
0: Während der vielen Krankenhausaufenthalte ist Ihnen aufgefallen, dass Gläubige bessere Heilungschancen haben. Ist das Gebet eine Art geheimes Medikament?
1: Für mich schon. Für mich ist der Glaube eine Ressource, die Kraft gibt. Und ich muss sagen, ich habe mich von Anfang an durch das Gebet, auch durch mein eigenes Rosenkranzgebet, aber auch ich habe gemerkt, dass viele Menschen für mich gebetet haben, die mir auch das Gebet immer wieder zugesagt haben. Ich habe mich dadurch sehr getragen gefühlt. Ich hatte so die Bibelstelle im Kopf, meine Last ist leicht und mein Joch drückt nicht. Selig dir mühselig und beladen seid. Genauso habe ich mich gefühlt. Ich habe mich leicht gefühlt. Ich wusste, ich muss meinen Körper und meine Zeit zur Verfügung stellen. Aber ich habe gespürt, Jesus trägt das Leid für mich. Das heißt, ich habe nicht gelitten. Aber ja, auch nochmal zu Ihrer Frage zurück. Denn eine junge Ärztin hat mir gesagt, dass sie beobachtet, dass eben Menschen, die gläubig sind, einen größeren und schnelleren Heilungserfolg haben wie Menschen, die keinen Glauben haben. Und ich glaube, es liegt daran, dass viele Menschen, die eine Krebsdiagnose bekommen, sehr viele Ängste haben oder oft auch von einer Todesangst belastet sind. Ich muss gestehen, ich habe mich auch 2 Wochen lang mit meinem Tod, mit meinem Begräbnis auseinandergesetzt. Das heißt, ich hätte mein Leben auch aufgeopfert, aber ich habe gemerkt, Gott will es gar nicht. Und ich habe dann auch gespürt, okay, ich werde nicht sterben, ich werde gesund werden. Ich glaube, dass eben Angst etwas sehr Lähmendes, Blockierendes ist und eben der Glaube mir Zuversicht und Kraft und Mut gab und eben ich auch durch das Gebet, auch durch das Rosenkranzgebet, auch in der Verbindung mit der Mutter Gottes, so wie die Mutter Gottes damals ihr Ja gegeben hat, ihr mir geschehe, so konnte auch ich bei der Diagnose Ja sagen, auch mir geschehe, eben es darf auch mich treffen. Und das hat mir die Angst genommen. Also wenn man in dieser Haltung des Ja-Sagens ist, eben wenn es kein Entrinnen gibt, das nimmt so viel Druck weg, indem man Ja sagt, ist man nämlich nicht in der Verdrängung, sondern in der Akzeptanz. Das erleichtert einfach ungemein.
0: Viel zu wenig bekannt ist, dass man vor einer Operation eine Krankensalbung bekommen soll.
1: Also mir war das natürlich total wichtig, mich auch darauf vorzubereiten, weil man ja im Endeffekt nie weiß, wie eine Operation ausgeht und auch der weitere Genesungsverlauf, man hat es ja nicht in der Hand. Und ich war natürlich bei der Beichte und habe die Krankensalbung empfangen. Diese Gnadengeschenke der Kirche, die Sakramente, sollten wir auf jeden Fall nützen, denn es sind Heilszusagen Gottes für uns.
0: Gott sei Dank wurden Sie gesund. Wie viele Jahre sind seit der Diagnose vergangen?
1: Ja, jetzt im August, September werden es 10 Jahre.
0: Ändert sich nach überstandener Krankheit der Lebensstil?
1: In meinem Fall vielleicht ein bisschen. Also ich hatte nicht den Eindruck, dass mein Lebensstil so großer Veränderungen bedarf, weil ich den Eindruck hatte, dass ich eh relativ gesund, bewusst, normal lebe. Aber ja, es ist schon so, dass eben die Medikamente auf die Knochen und auf die Muskeln gehen. Das heißt, ich habe dann angefangen mit mehr Bewegung, Krafttraining, Ausdauertraining. Das mache ich nach wie vor, aber einfach auch als Vorsorge gegen Osteoporose, um die Knochen, die Muskeln zu stärken. Habe auch meine Ernährung etwas verändert, ich ernähre mich jetzt etwas ausgewogener, ich bemühe mich weniger süß zu essen, dafür ein bisschen mehr Eiweiß, mehr Gemüse. Aber ich bin trotzdem ein Genussmensch geblieben, was, glaube ich, auch ganz wichtig ist.
0: Und jetzt wieder zurück zu einer bereichernden Seite Ihres Lebens. Zum Gesang. Sie haben beim Bachelchor gesungen. Wo singen Sie heute und was gibt Ihnen das Singen?
1: Also Singen war für mich immer das Allerschönste auf der ganzen Welt. Also wenn ich es mir aussuchen könnte und nicht arbeiten gehen müsste, um Geld zu verdienen, dann würde ich wahrscheinlich nur singen, weil ich es einfach liebe. Dadurch, dass ich es nicht studiert habe, aber ich wollte es auch gar nicht studieren, weil ich wollte mir meine natürliche Stimme behalten und ich wollte auch nicht für Geld singen müssen, weil es mir eben so viel Freude bereitet, dass ich es auch gerne zur Freude für andere machen wollte. Als ich nach Linz gekommen bin, war der erste Kontakt zur Karmelitenkirche, weil da eben ganz viele Jugendliche auch waren. Da bin ich dann gefragt worden, ob ich bei der Straßenevangelisation mitsingen möchte. Ich glaube, das habe ich dann 12 Jahre lang gemacht. Und ja, es hat mir auch sehr viel Freude bereitet, weil wir da viele schöne Lieder gesungen haben, Lobpreis- und Anbetungslieder. Und es war eine wunderschöne Anbetung. Das waren immer 2 ganz besondere, schöne Stunden. Ich glaube auch für viele Besucher, weil immer wieder Menschen auch reingekommen sind, die vielleicht Jahre oder Jahrzehnte in keiner Kirche mehr waren. Und es gab natürlich auch immer wieder sehr schöne Zeugnisse und Menschen, die berührt worden sind. Und jetzt bin ich seit einigen Jahren Kantorin und Lektorin im Alten Dom, bin da Teil des Teams. Ich sehe das auch ein bisschen als meine Aufgabe oder auch als meine Berufung, meine Stimme auch einzusetzen, weil ich es auch als Geschenk, als Gnade Gottes sehe.
0: Und hat der Glaube nach all dem Durchgemachten eine andere Dimension bekommen?
1: Ja, ich glaube schon, dass sich das Glaubensleben immer wieder ein bisschen verändert. Während der Erkrankung natürlich für mich eine Lebensschule, ein ganz intensiver Weg. Dann gibt es wieder Phasen, wo es wieder ein wenig oberflächlicher wird.

0: kurz zu machen, das Christkindl angefleht um eine Weihnachtsgnade und ich habe dann nochmal eine Gebetserhörung in Form eines Weihnachtswunders erlebt, habe genau zu Weihnachten den Alex kennengelernt und bin jetzt sehr glücklich.
1: Na, ich gratuliere. Das ist jetzt wirklich ein sehr froher und schöner Abschluss. Ich danke für das Gespräch, in dem Sie uns so offen in Ihr Leben schauen haben lassen und uns vor allem die Wichtigkeit des Gebetes vermittelt haben und dass mit Gottes Hilfe alles zu schaffen ist. Ich wünsche Ihnen weiterhin diesen starken Glauben und darüber hinaus wünsche ich Ihnen von ganzem Herzen Gesundheit und vor allem ein ganz großes Glück in Ihrer Beziehung.
0: Vielen herzlichen Dank.

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1: Man muss immer etwas haben, worauf man sich freut. Ein Wort für die Woche von Eduard Mörike.

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0: Und so beginnen wir im Namen des Vaters und des Sohnes und des Heiligen Geistes.
1: Amen.
0: Ich glaube an Gott, den Vater, den Allmächtigen, den Schöpfer des Himmels und der Erde, und an Jesus Christus, seinen eingeborenen Sohn, unseren Herrn, empfangen durch den Heiligen Geist, geboren von der Jungfrau Maria, gelitten unter Pontius Pilatus, gekreuzigt, gestorben und begraben, hinabgestiegen in das Reich des Todes, am dritten Tage auferstanden von den Toten, aufgefahren in den Himmel, er sitze zur Rechten Gottes, des allmächtigen Vaters, von dort wiederkommen zu richten die Lebenden und die Toten.
1: Ich glaube an den Heiligen Geist, die heilige katholische Kirche, Gemeinschaft der Heiligen, Vergebung der Sünden, Auferstehung der Toten und das ewige Leben. Amen.
0: Vater unser im Himmel, geheiligt werde dein Name, dein Reich komme, dein Wille geschehe, wie im Himmel, so auf Erden.
1: Unser tägliches Brot gib uns heute und vergib uns unsere Schuld, wie auch wir vergeben unseren Schuldigern. Und führe uns nicht in Versuchung, sondern erlöse uns von dem Bösen. Amen.
0: Gegrüßet seist du, Maria, voll der Gnade, der Herr ist mit dir. Du bist gebenedeit unter den Frauen, und gebenedeit ist die Frucht deines Leibes, Jesus, der in uns den Glauben vermehre.
1: Heilige Maria, Mutter Gottes, bitte für uns Sünder, jetzt und in der Stunde unseres Todes. Amen.
0: Gegrüßet seist du, Maria, voll der Gnade, der Herr ist mit dir. Du bist gebenedeit unter den Frauen, und gebenedeit ist die Frucht deines Leibes, Jesus, der in uns die Hoffnung stärke.
1: Heilige Maria, Mutter Gottes, bitte für uns Sünder, jetzt und in der Stunde unseres Todes. Amen.
0: Gegrüßet seist du, Maria, voller Gnade, der Herr ist mit dir. Du bist gebenedeit unter den Frauen, und gebenedeit ist die Frucht deines Leibes, Jesus, der in uns die Liebe entzünde.
1: Heilige Maria, Mutter Gottes, bitte für uns Sünder, jetzt und in der Stunde unseres Todes. Amen.
0: Ehre sei dem Vater und dem Sohn und dem Heiligen Geist.
1: Wie im Anfang, so auch jetzt und alle Zeit und in Ewigkeit. Amen. O mein Jesus, verzeih uns unsere Sünden. Bewahre uns vor dem Feuer der Hölle. Führe alle Seelen in den Himmel, besonders jene, die deiner Barmherzigkeit am meisten bedürfen.

0: Im ersten lichtreichen Geheimnis betrachten wir Jesus, der von Johannes getauft worden ist. Wir beten für die Mission von Radio Maria, dass Radio Maria ein wahres Instrument der Evangelisation sein kann und so durch Maria viele Menschen zu Jesus bringen kann. Vater unser im Himmel, geheiligt werde dein Name, dein Reich komme, dein Wille geschehe wie im Himmel so auf Erden.
1: Unser tägliches Brot gib uns heute und vergib uns unsere Schuld, wie auch wir vergeben unseren Schuldigern. Und führe uns nicht in Versuchung, sondern erlöse uns von dem Bösen. Amen.
0: Gegrüßet seist du, Maria, voller Gnade, der Herr ist mit dir. Du bist gebenedeit unter den Frauen, und gebenedeit ist die Frucht deines Leibes, Jesus, der von Johannes getauft worden ist.
1: Heilige Maria, Mutter Gottes, bitte für uns Sünder, jetzt und in der Stunde unseres Todes. Amen.
0: Gegrüßet seist du, Maria, voller Gnade, der Herr ist mit dir. Du bist gebenedeit unter den Frauen, und gebenedeit ist die Frucht deines Leibes, Jesus, der von Johannes getauft worden ist.
1: Heilige Maria, Mutter Gottes, bitte für uns Sünder, jetzt und in der Stunde unseres Todes. Amen.
0: Gegrüßet seist du, Maria, voller Gnade, der Herr ist mit dir. Du bist gebenedeit unter den Frauen, und gebenedeit ist die Frucht deines Leibes, Jesus, der von Johannes getauft worden ist.
1: Heilige Maria, Mutter Gottes, bitte für uns Sünder, jetzt und in der Stunde unseres Todes. Amen.
0: Gegrüßet seist du, Maria, voller Gnade, der Herr ist mit dir. Du bist gebenedeit unter den Frauen, und gebenedeit ist die Frucht deines Leibes, Jesus, der von Johannes getauft worden ist.
1: Heilige Maria, Mutter Gottes, bitte für uns Sünder, jetzt und in der Stunde unseres Todes. Amen.
0: Gegrüßet seist du, Maria, voller Gnade, der Herr ist mit dir. Du bist gebenedeit unter den Frauen, und gebenedeit ist die Frucht deines Leibes, Jesus, der von Johannes getauft worden ist.
1: Heilige Maria, Mutter Gottes, bitte für uns Sünder, jetzt und in der Stunde unseres Todes. Amen.
0: Gegrüßet seist du, Maria, voller Gnade, der Herr ist mit dir. Du bist gebenedeit unter den Frauen, und gebenedeit ist die Frucht deines Leibes, Jesus, der von Johannes getauft worden ist.
1: Heilige Maria, Mutter Gottes, bitte für uns Sünder, jetzt und in der Stunde unseres Todes. Amen.
0: Gegrüßet seist du, Maria, voller Gnade, der Herr ist mit dir. Du bist gebenedeit unter den Frauen, und gebenedeit ist die Frucht deines Leibes, Jesus, der von Johannes getauft worden ist.
1: Heilige Maria, Mutter Gottes, bitte für uns Sünder, jetzt und in der Stunde unseres Todes. Amen.
0: Gegrüßet seist du, Maria, voller Gnade, der Herr ist mit dir. Du bist gebenedeit unter den Frauen, und gebenedeit ist die Frucht deines Leibes, Jesus, der von Johannes getauft worden ist.
1: Heilige Maria, Mutter Gottes, bitte für uns Sünder, jetzt und in der Stunde unseres Todes. Amen.
0: Gegrüßet seist du, Maria, voller Gnade, der Herr ist mit dir. Du bist gebenedeit unter den Frauen, und gebenedeit ist die Frucht deines Leibes, Jesus, der von Johannes getauft worden ist.
1: Heilige Maria, Mutter Gottes, bitte für uns Sünder, jetzt und in der Stunde unseres Todes. Amen.
0: Gegrüßet seist du, Maria, voller Gnade, der Herr ist mit dir. Du bist gebenedeit unter den Frauen, und gebenedeit ist die Frucht deines Leibes, Jesus, der von Johannes getauft worden ist.
1: Heilige Maria, Mutter Gottes, bitte für uns Sünder, jetzt und in der Stunde unseres Todes. Amen.
0: Ehre sei dem Vater und dem Sohn und dem Heiligen Geist.
1: Wie im Anfang, so auch jetzt und alle Zeit und in alle Ewigkeit. Amen. O mein Jesus, verzeih uns unsere Sünden, bewahre uns vor dem Feuer der Hölle, führe alle Seelen in den Himmel, besonders jene, die deiner Barmherzigkeit am meisten bedürfen. Amen.

0: Im zweiten lichtreichen Geheimnis betrachten wir Jesus, der sich bei der Hochzeit zu Kana offenbart hat. Was er euch sagt, das tut. In diesem Geheimnis beten wir um immer mehr Vertrauen in die Vorsehung Gottes und um Hilfe für alle finanziellen Bedürfnisse von Radio Maria.
1: Vater unser im Himmel, geheiligt werde dein Name, dein Reich komme, dein Wille geschehe, wie im Himmel, so auf Erden.
0: Unser tägliches Brot gib uns heute und vergib uns unsere Schuld, wie auch wir vergeben unseren Schuldigern. Und führe uns nicht in Versuchung, sondern erlöse uns von dem Bösen. Amen.
1: Gegrüßet seist du, Maria, voll der Gnade, der Herr ist mit dir. Du bist gebenedeit unter den Frauen und gebenedeit ist die Frucht deines Leibes, Jesus, der sich bei der Hochzeit in Kana geoffenbart hat.
0: Heilige Maria, Mutter Gottes, bitte für uns Sünder, jetzt und in der Stunde unseres Todes. Amen.
1: Gegrüßet seist du, Maria, voll der Gnade, der Herr ist mit dir. Du bist gebenedeit unter den Frauen und gebenedeit ist die Frucht deines Leibes, Jesus, der sich bei der Hochzeit in Kana geoffenbart hat.
0: Heilige Maria, Mutter Gottes, bitte für uns Sünder, jetzt und in der Stunde unseres Todes. Amen.
1: Gegrüßet seist du, Maria, voll der Gnade, der Herr ist mit dir. Du bist gebenedeit unter den Frauen und gebenedeit ist die Frucht deines Leibes, Jesus, der sich bei der Hochzeit in Kana geoffenbart hat.
0: Heilige Maria, Mutter Gottes, bitte für uns Sünder, jetzt und in der Stunde unseres Todes. Amen.
1: Gegrüßet seist du, Maria, voll der Gnade, der Herr ist mit dir. Du bist gebenedeit unter den Frauen und gebenedeit ist die Frucht deines Leibes, Jesus, der sich bei der Hochzeit in Kana geoffenbart hat.
0: Heilige Maria, Mutter Gottes, bitte für uns Sünder, jetzt und in der Stunde unseres Todes. Amen.
1: Gegrüßet seist du, Maria, voll der Gnade, der Herr ist mit dir. Du bist gebenedeit unter den Frauen und gebenedeit ist die Frucht deines Leibes, Jesus, der sich bei der Hochzeit in Kana geoffenbart hat.
0: Heilige Maria, Mutter Gottes, bitte für uns Sünder, jetzt und in der Stunde unseres Todes. Amen.
1: Gegrüßet seist du, Maria, voll der Gnade, der Herr ist mit dir. Du bist gebenedeit unter den Frauen und gebenedeit ist die Frucht deines Leibes, Jesus, der sich bei der Hochzeit in Kana geoffenbart hat.
0: Heilige Maria, Mutter Gottes, bitte für uns Sünder, jetzt und in der Stunde unseres Todes. Amen.
1: Gegrüßet seist du, Maria, voll der Gnade, der Herr ist mit dir. Du bist gebenedeit unter den Frauen und gebenedeit ist die Frucht deines Leibes, Jesus, der sich bei der Hochzeit in Kana geoffenbart hat.
0: Heilige Maria, Mutter Gottes, bitte für uns Sünder, jetzt und in der Stunde unseres Todes. Amen.
1: Gegrüßet seist du, Maria, voll der Gnade, der Herr ist mit dir. Du bist gebenedeit unter den Frauen und gebenedeit ist die Frucht deines Leibes, Jesus, der sich bei der Hochzeit in Kana geoffenbart hat.
0: Heilige Maria, Mutter Gottes, bitte für uns Sünder, jetzt und in der Stunde unseres Todes. Amen.
1: Gegrüßet seist du, Maria, voll der Gnade, der Herr ist mit dir. Du bist gebenedeit unter den Frauen und gebenedeit ist die Frucht deines Leibes, Jesus, der sich bei der Hochzeit in Kana geoffenbart hat.
0: Heilige Maria, Mutter Gottes, bitte für uns Sünder, jetzt und in der Stunde unseres Todes. Amen.
1: Gegrüßet seist du, Maria, voll der Gnade, der Herr ist mit dir. Du bist gebenedeit unter den Frauen und gebenedeit ist die Frucht deines Leibes, Jesus, der sich bei der Hochzeit in Kana geoffenbart hat.
0: Heilige Maria, Mutter Gottes, bitte für uns Sünder, jetzt und in der Stunde unseres Todes. Amen.
1: Die Ehre sei dem Vater, dem Sohn und dem Heiligen Geist.
0: Wie im Anfang, so auch jetzt und alle Zeit und in Ewigkeit. Amen.
1: O mein Jesus, verzeih uns unsere Sünden, bewahre uns vor dem Feuer der Hölle, führe alle Seelen in den Himmel, besonders jene, die deiner Barmherzigkeit am meisten bedürfen. Amen.

0: Im dritten lichtreichen Geheimnis betrachten wir Jesus, der uns das Reich Gottes verkündet hat. In diesem Geheimnis beten wir für die Familien, dass Radio Maria als eine Stärkung den Familien dienen kann. Vater unser im Himmel, geheiligt werde dein Name, dein Reich komme, dein Wille geschehe wie im Himmel, so auf Erden.
1: Unser tägliches Brot gib uns heute und vergib uns unsere Schuld, wie auch wir vergeben unseren Schuldigern. Und führe uns nicht in Versuchung, sondern erlöse uns von dem Bösen. Amen.
0: Gegrüßet seist du, Maria, voller Gnade, der Herr ist mit dir. Du bist gebenedeit unter den Frauen, und gebenedeit ist die Frucht deines Leibes, Jesus, der uns das Reich Gottes verkündet hat.
1: Heilige Maria, Mutter Gottes, bitte für uns Sünder, jetzt und in der Stunde unseres Todes. Amen.
0: Gegrüßet seist du, Maria, voller Gnade, der Herr ist mit dir. Du bist gebenedeit unter den Frauen, und gebenedeit ist die Frucht deines Leibes, Jesus, der uns das Reich Gottes verkündet hat.
1: Heilige Maria, Mutter Gottes, bitte für uns Sünder, jetzt und in der Stunde unseres Todes. Amen.
0: Gegrüßet seist du, Maria, voller Gnade, der Herr ist mit dir. Du bist gebenedeit unter den Frauen, und gebenedeit ist die Frucht deines Leibes, Jesus, der uns das Reich Gottes verkündet hat.
1: Heilige Maria, Mutter Gottes, bitte für uns Sünder, jetzt und in der Stunde unseres Todes. Amen.
0: Gegrüßet seist du, Maria, voller Gnade, der Herr ist mit dir. Du bist gebenedeit unter den Frauen, und gebenedeit ist die Frucht deines Leibes, Jesus, der uns das Reich Gottes verkündet hat.
1: Heilige Maria, Mutter Gottes, bitte für uns Sünder, jetzt und in der Stunde unseres Todes. Amen.
0: Gegrüßet seist du, Maria, voller Gnade, der Herr ist mit dir. Du bist gebenedeit unter den Frauen, und gebenedeit ist die Frucht deines Leibes, Jesus, der uns das Reich Gottes verkündet hat.
1: Heilige Maria, Mutter Gottes, bitte für uns Sünder, jetzt und in der Stunde unseres Todes. Amen.
0: Gegrüßet seist du, Maria, voller Gnade, der Herr ist mit dir. Du bist gebenedeit unter den Frauen, und gebenedeit ist die Frucht deines Leibes, Jesus, der uns das Reich Gottes verkündet hat.
1: Heilige Maria, Mutter Gottes, bitte für uns Sünder, jetzt und in der Stunde unseres Todes. Amen.
0: Gegrüßet seist du, Maria, voller Gnade, der Herr ist mit dir. Du bist gebenedeit unter den Frauen, und gebenedeit ist die Frucht deines Leibes, Jesus, der uns das Reich Gottes verkündet hat.
1: Heilige Maria, Mutter Gottes, bitte für uns Sünder, jetzt und in der Stunde unseres Todes. Amen.
0: Gegrüßet seist du, Maria, voller Gnade, der Herr ist mit dir. Du bist gebenedeit unter den Frauen, und gebenedeit ist die Frucht deines Leibes, Jesus, der uns das Reich Gottes verkündet hat.
1: Heilige Maria, Mutter Gottes, bitte für uns Sünder, jetzt und in der Stunde unseres Todes. Amen.
0: Gegrüßet seist du, Maria, voller Gnade, der Herr ist mit dir. Du bist gebenedeit unter den Frauen, und gebenedeit ist die Frucht deines Leibes, Jesus, der uns das Reich Gottes verkündet hat.
1: Heilige Maria, Mutter Gottes, bitte für uns Sünder, jetzt und in der Stunde unseres Todes. Amen.
0: Gegrüßet seist du, Maria, voller Gnade, der Herr ist mit dir. Du bist gebenedeit unter den Frauen, und gebenedeit ist die Frucht deines Leibes, Jesus, der uns das Reich Gottes verkündet hat.
1: Heilige Maria, Mutter Gottes, bitte für uns Sünder, jetzt und in der Stunde unseres Todes. Amen.
0: Ehre sei dem Vater und dem Sohn und dem Heiligen Geist.
1: Wie im Anfang, so auch jetzt und alle Zeit und in Ewigkeit. Amen. O mein Jesus, verzeih uns unsere Sünden, bewahre uns vor dem Feuer der Hölle, führe alle Seelen in den Himmel, besonders jene, die am meisten deiner Barmherzigkeit bedürfen. Amen.

0: Im vierten lichtreichen Geheimnis betrachten wir Jesus, der auf dem Berg verklärt worden ist. Im vierten Geheimnis beten wir für alle ehrenamtlichen Mitarbeiter von Radio Maria, ohne die es gar nicht möglich wäre, das Programm so vielfältig zu gestalten. Wir bitten Maria auch um viele neue Helfer, die auf diese Weise bereit sind, das, was sie von Gott empfangen haben, mit anderen zu teilen.
1: Vater unser im Himmel, geheiligt werde dein Name, dein Reich komme, dein Wille geschehe, wie im Himmel so auf Erden.
0: Unser tägliches Brot gib uns heute und vergib uns unsere Schuld, wie auch wir vergeben unseren Schuldigern. Und führe uns nicht in Versuchung, sondern erlöse uns von dem Bösen. Amen.
1: Gegrüßet seist du, Maria, voll der Gnade, der Herr ist mit dir. Du bist gebenedeit unter den Frauen und gebenedeit ist die Frucht deines Leibes, Jesus, der am Berg verklärt worden ist.
0: Heilige Maria, Mutter Gottes, bitte für uns Sünder, jetzt und in der Stunde unseres Todes. Amen.
1: Gegrüßet seist du, Maria, voll der Gnade, der Herr ist mit dir. Du bist gebenedeit unter den Frauen und gebenedeit ist die Frucht deines Leibes, Jesus, der am Berg verklärt worden ist.
0: Heilige Maria, Mutter Gottes, bitte für uns Sünder, jetzt und in der Stunde unseres Todes. Amen.
1: Gegrüßet seist du, Maria, voll der Gnade, der Herr ist mit dir. Du bist gebenedeit unter den Frauen und gebenedeit ist die Frucht deines Leibes, Jesus, der auf dem Berg verklärt worden ist.
0: Heilige Maria, Mutter Gottes, bitte für uns Sünder, jetzt und in der Stunde unseres Todes. Amen.
1: Gegrüßet seist du, Maria, voll der Gnade, der Herr ist mit dir. Du bist gebenedeit unter den Frauen und gebenedeit ist die Frucht deines Leibes, Jesus, der auf dem Berg verklärt worden ist.
0: Heilige Maria, Mutter Gottes, bitte für uns Sünder, jetzt und in der Stunde unseres Todes. Amen.
1: Gegrüßet seist du, Maria, voll der Gnade, der Herr ist mit dir. Du bist gebenedeit unter den Frauen und gebenedeit ist die Frucht deines Leibes, Jesus, der auf dem Berg verklärt worden ist.
0: Heilige Maria, Mutter Gottes, bitte für uns Sünder, jetzt und in der Stunde unseres Todes. Amen.
1: Gegrüßet seist du, Maria, voll der Gnade, der Herr ist mit dir. Du bist gebenedeit unter den Frauen und gebenedeit ist die Frucht deines Leibes, Jesus, der auf dem Berg verklärt worden ist.
0: Heilige Maria, Mutter Gottes, bitte für uns Sünder, jetzt und in der Stunde unseres Todes. Amen.
1: Gegrüßet seist du, Maria, voll der Gnade, der Herr ist mit dir. Du bist gebenedeit unter den Frauen und gebenedeit ist die Frucht deines Leibes, Jesus, der auf dem Berg verklärt worden ist.
0: Heilige Maria, Mutter Gottes, bitte für uns Sünder, jetzt und in der Stunde unseres Todes. Amen.
1: Gegrüßet seist du, Maria, voll der Gnade, der Herr ist mit dir. Du bist gebenedeit unter den Frauen und gebenedeit ist die Frucht deines Leibes, Jesus, der auf dem Berg verklärt worden ist.
0: Heilige Maria, Mutter Gottes, bitte für uns Sünder, jetzt und in der Stunde unseres Todes. Amen.
1: Gegrüßet seist du, Maria, voll der Gnade, der Herr ist mit dir. Du bist gebenedeit unter den Frauen und gebenedeit ist die Frucht deines Leibes, Jesus, der auf dem Berg verklärt worden ist.
0: Heilige Maria, Mutter Gottes, bitte für uns Sünder, jetzt und in der Stunde unseres Todes. Amen.
1: Gegrüßet seist du, Maria, voll der Gnade, der Herr ist mit dir. Du bist gebenedeit unter den Frauen und gebenedeit ist die Frucht deines Leibes, Jesus, der auf dem Berg verklärt worden ist.
0: Heilige Maria, Mutter Gottes, bitte für uns Sünder, jetzt und in der Stunde unseres Todes. Amen.
1: Ehre sei dem Vater und dem Sohn und dem Heiligen Geist.
0: Wie im Anfang, so auch jetzt und alle Zeit und in Ewigkeit. Amen.
1: O mein Jesus, verzeih uns unsere Sünden, bewahre uns vor dem Feuer der Hölle, führe alle Seelen in den Himmel, besonders jene, die deiner Barmherzigkeit am meisten bedürfen. Amen.

0: Im fünften lichtreichen Geheimnis betrachten wir Jesus, der uns die Eucharistie geschenkt hat. In diesem Geheimnis empfehlen wir der Mutter Gottes alle Priester an, die einen so wertvollen Dienst für Radio Maria leisten. Sei es durch die Feier der Heiligen Messe, das gemeinsame Gebet oder als Referenten. Besonders beten wir für alle Programmdirektoren in der Weltfamilie von Radio Maria. Vater unser im Himmel, geheiligt werde dein Name, dein Reich komme, dein Wille geschehe wie im Himmel, so auf Erden.
1: Unser tägliches Brot gib uns heute und vergib uns unsere Schuld, wie auch wir vergeben unseren Schuldigern. Und führe uns nicht in Versuchung, sondern erlöse uns von dem Bösen. Amen.
0: Gegrüßet seist du, Maria, voller Gnade, der Herr ist mit dir. Du bist gebenedeit unter den Frauen, und gebenedeit ist die Frucht deines Leibes, Jesus, der uns die Eucharistie geschenkt hat.
1: Heilige Maria, Mutter Gottes, bitte für uns Sünder, jetzt und in der Stunde unseres Todes. Amen.
0: Gegrüßet seist du, Maria, voller Gnade, der Herr ist mit dir. Du bist gebenedeit unter den Frauen, und gebenedeit ist die Frucht deines Leibes, Jesus, der uns die Eucharistie geschenkt hat.
1: Heilige Maria, Mutter Gottes, bitte für uns Sünder, jetzt und in der Stunde unseres Todes. Amen.
0: Gegrüßet seist du, Maria, voller Gnade, der Herr ist mit dir. Du bist gebenedeit unter den Frauen, und gebenedeit ist die Frucht deines Leibes, Jesus, der uns die Eucharistie geschenkt hat.
1: Heilige Maria, Mutter Gottes, bitte für uns Sünder, jetzt und in der Stunde unseres Todes. Amen.
0: Gegrüßet seist du, Maria, voller Gnade, der Herr ist mit dir. Du bist gebenedeit unter den Frauen, und gebenedeit ist die Frucht deines Leibes, Jesus, der uns die Eucharistie geschenkt hat.
1: Heilige Maria, Mutter Gottes, bitte für uns Sünder, jetzt und in der Stunde unseres Todes. Amen.
0: Gegrüßet seist du, Maria, voller Gnade, der Herr ist mit dir. Du bist gebenedeit unter den Frauen, und gebenedeit ist die Frucht deines Leibes, Jesus, der uns die Eucharistie geschenkt hat.
1: Heilige Maria, Mutter Gottes, bitte für uns Sünder, jetzt und in der Stunde unseres Todes. Amen.
0: Gegrüßet seist du, Maria, voller Gnade, der Herr ist mit dir. Du bist gebenedeit unter den Frauen, und gebenedeit ist die Frucht deines Leibes, Jesus, der uns die Eucharistie geschenkt hat.
1: Heilige Maria, Mutter Gottes, bitte für uns Sünder, jetzt und in der Stunde unseres Todes. Amen.
0: Gegrüßet seist du, Maria, voller Gnade, der Herr ist mit dir. Du bist gebenedeit unter den Frauen, und gebenedeit ist die Frucht deines Leibes, Jesus, der uns die Eucharistie geschenkt hat.
1: Heilige Maria, Mutter Gottes, bitte für uns Sünder, jetzt und in der Stunde unseres Todes. Amen.
0: Gegrüßet seist du, Maria, voller Gnade, der Herr ist mit dir. Du bist gebenedeit unter den Frauen, und gebenedeit ist die Frucht deines Leibes, Jesus, der uns die Eucharistie geschenkt hat.
1: Heilige Maria, Mutter Gottes, bitte für uns Sünder, jetzt und in der Stunde unseres Todes. Amen.
0: Gegrüßet seist du, Maria, voller Gnade, der Herr ist mit dir. Du bist gebenedeit unter den Frauen, und gebenedeit ist die Frucht deines Leibes, Jesus, der uns die Eucharistie geschenkt hat.
1: Heilige Maria, Mutter Gottes, bitte für uns Sünder, jetzt und in der Stunde unseres Todes. Amen.
0: Gegrüßet seist du, Maria, voller Gnade, der Herr ist mit dir. Du bist gebenedeit unter den Frauen, und gebenedeit ist die Frucht deines Leibes, Jesus, der uns die Eucharistie geschenkt hat.
1: Heilige Maria, Mutter Gottes, bitte für uns Sünder, jetzt und in der Stunde unseres Todes. Amen.
0: Ehre sei dem Vater und dem Sohn und dem Heiligen Geist.
1: Wie am Anfang, so auch jetzt und alle Zeit und in Ewigkeit. Amen. O mein Jesus, verzeih uns unsere Sünden, bewahre uns vor dem Feuer der Hölle, führe alle Seelen in den Himmel, besonders jene, die deiner Barmherzigkeit am meisten bedürfen. Amen.

Wir beten in der Meinung des Heiligen Vaters und für alle Verstorbenen. Unter deinem Schutz und Schirm flehen wir, o heilige Gottesgebärerin. Verschmähe nicht unser Gebet in unseren Nöten, sondern erlöse uns jederzeit aus allen Gefahren. O du glorreiche und gebenedeite Jungfrau, unsere Frau, unsere Mittlerin, unsere Fürsprecherin, versöhne uns mit deinem Sohne, empfiehl uns deinem Sohne, stelle uns vor deinem Sohne. Amen. Im Namen des Vaters und des Sohnes und des Heiligen Geistes. Amen. Danke allen, die jetzt den Rosenkranz mit uns gebetet haben. Ich darf um 15 Uhr noch mit Ihnen den Barmherzigkeitsrosenkranz beten.

In dieser Erzählzeit hören Sie die Geschichte Die Braut des Alexis von Ida Friederike Görres. Es liest für Sie Martin Ploderer.

An einem dunkelgrünen, heißen Tag, als alles Gesinde beim Futterschnitt auf den Wiesen war und der Hof wie ausgestorben offen lag, glitt Veronika mit klopfendem Herzen in die schwarze Höhle unter den Stufen. Zitternd kniete sie neben dem Häuflein Streu, streichelte, von namenlosem Gefühl erschüttert, das dumpfige Stroh und Laub, das die Mulde seines Leibes zeigte. Dann schüttete sie den Korb mit Rosen, die sie trotz der Hitze vom Mantel verborgen trug, verschwenderisch darüber aus. Rosen von ihren schönsten Stöcken im engen Garten unter ihrem Söller, Rosen von der Sonnenseite seiner hohen Mauern, rosig und weiß, beingelb und samtenschwarz. Er musste dieses Zeichen deuten können. Wer sonst als sie durfte den Garten der Herrin auch nur betreten? Wer durfte ihn plündern? Er würde nichts sagen, nicht aufschauen, wenn sie vorüberging. Aber das Schweigen würde sie nicht mehr trennen, sondern verbinden. Die Essglocke hoch über den Taubenschlägen im Stallhof begann plötzlich zu scheppern. Einen Herzschlag lang versteinte die junge Frau auf den Knien vor dem rosenbestreuten Knechtslager, die Wange an seine Streu geschmiegt, dann floh sie, die Angst des ertappten Diebes im Herzen, aus der Höhle. Niemand hatte sie noch gesehen. Im Wirtschaftstor, das zu den Ställen und Schuppen führte, tauchten eben erst zwei alte Mägde auf. Weißes Wetterleuchten fieberte über den plötzlich verstummten Linden, als die Frauen schwer auf die Herrin zuliefen. Die Seuche war da. Die Weiber hatten die Kinder mit hinausgenommen, die Größeren zu Hilfe. Der Schnitt verlangte

verkrampft, die Augen verdrehten sich im rotgeschwollten Gesicht und es wand sich erbrechend in Schmerzen. Die Sucht. Sie waren vorausgelaufen, die Herrin zu holen. Hinter ihnen rückte der Trauerzug an. Schon füllte sich der enge Hof. Voran schritt die Magd, das sterbende Kind, oder war es schon tot? Im furchtbar beschmutzten Kleidchen hing schlaff in ihren Armen. Scheu drängten die Leute nach, leise redend wie bei einem Leichenzug und doch angstvoll von der Geschlagenen entfernt. Veronika stand starr und aufrecht am Brunnen. Sie hielt den schwarzen Schleier, der im aufspringenden Gewitterwind wie lebendig zog und zerrte, mit zitternden Fingern, als hielte sie sich an ihm fest. Das Weib mit der unheimlichen Todeslast kam immer näher, stumm und langsam schreitend. Schwerfällig ließ sie sich zu den Füßen der Herrin nieder und legte die kleine Leiche mit einem rauen Aufheulen auf ihrem Schoß zurecht. Blutiges lief dick aus dem Mundwinkel des Kindes. Sie wischte es achtlos mit der Hand weg. Ein Ton wie ein Schluchzen erklang. Veronika hob den Blick und sah wenige Schritte von sich Christoph stehen, der die Hände langsam vor das Gesicht schlug. Das Weib sprang von den Brunnenstufen auf, ließ das Kind wie ein Häufchen Fetzen zur Erde gleiten, ging taumelnd auf den Knecht los und fiel mit gerungenen Händen vor ihm nieder. »Hilf, Christoph, hilf!« Da nahmen alle den Schrei auf. 20 Hände griffen nach dem Knecht, schoben, stießen und trugen ihn, der sich hilflos wehrte. Nun stand er neben Veronika am Brunnen und wie ein Chor umdröhnte sie das Geschrei, wie eine Bittlitanei über vielen aufgehobenen, gefalteten Händen. »Hilf, Christoph, hilf! Du musst uns helfen! Bitt Gott für uns und lass die Seuche stehen!« Veronika schwankte. Sie neigte sich rasch zu den moosig gesprungenen Stufen. Sie raffte die kleine Leiche hoch und barg sie unter ihren Schleiern. »Seid still! Ihr dürft nicht Gott versuchen!« Aber mit geballten Fäusten rückte das Volk heran. Wimmernd brach die Mutter vor ihr in die Knie, an ihren Kleidern reißend und zerrend. »Gib ihm das Kind, er kann!« Der Knecht Christoph ließ die Arme fallen. Die vor den Kopf gepressten, langsam sank auch er in die Knie und hielt Veronika die Arme entgegen. »Herrin, gib mir das Kind!« Und da sie es willenlos hinübergleiten ließ, hob er es hoch mit beiden Händen auf und sein mächtiger Schrei erfüllte den Hof. »Herrgott, sieh nicht auf meine Sünden, sondern auf den Glauben dieser Mutter und sei uns gnädig.« Doch nur Veronika hörte ihn flüstern, während schon der Wolkenbruch in schallenden Streifen auf sie niederbrauste. »Herrgott, gib mir das Kind! Um meine Kinder, die mir nie geboren, um meinen Herd, den du zerbrochen hast, gib mir das Kind!« In die Stille zwischen Blitz und Donnerschlag wimmerte hoch und kläglich ein erwachendes Kinderjammern. Die Mutter fuhr auf, riss Christoph den kleinen Körper aus den Händen, schreiend vor entsetzter Seligkeit. Wie Brandung brach die Menschenwand auf sie herein und schwemmte sie wie der tosende Regen zum Hause fort. Christoph und Veronika standen allein auf den Brunnenstufen und über ihnen lohten die weißen Blitze durchs Lindengeäst. Leise und verwundert vor sich hinlächelnd schritt der Knecht auf den Stall zu, schon von der Menge vergessen. Veronika ging im strömenden Regen, nicht achtend der triefenden Schleier, zum Tor hinaus, auf den Hügel unter der Linde. »Herr Gott, behalte du dein Eigen! Ich greif nicht mehr danach.« Um sie warfen sich die Himmel, die großen Blitze zu. Der Donner krachte wie das jüngste Gericht und das Tal ertrank im schäumenden Regenstreifen. In ihr war die große Stille aus Ewigkeit. »Ich gebe dir das Kind. Nicht eins, nicht fünf, nicht sieben. Die ganze Welt mit ihrer Not, die Kranken, die Gebrochenen, Geschlagenen. Dein sind sie alle, alle, Heiliger, und meine Kinder sind sie auch, denn ich habe sie aus meinem Schmerz geboren.« Mochte er nun die Rosen finden,

Heut konnten sie von jedermann dem Wundertäter gestreut sein. Er wusste nicht und würde es nie wissen, dass es der Grabkranz ihrer armen Liebe war und der Brautkranz zugleich aus einem fernen Garten. Nun konnte sie warten. Als sie am Morgen nach dem Wunder erwachte, die Frühglocke läutete gerade über den Hof, da war sie sonst in bebender Hast auf den Söller geeilt, um nach dem Wiesenweg zu spähen, auf dem die Knechte ins Feld gingen. Heut blieb sie ruhig liegen und musste nur ganz wenig lächeln, weil ihr Herz doch stärker klopfte. Die Sucht stand, selbst die Angst erlosch. Es kamen nun öfter Kranke und Krüppel auf den Hof, denn die Mär vom Wunder war durch alle Täler geflogen und wollten Heilung und Trost vom heiligen Knecht Christoph, wie ihn die Leute nun mit scheuem Blick nannten. Er machte noch viele kranke Glieder gesund, aber noch mehr kranke Seelen, besonders der friedlosen und fahrenden Leute, der Büße und von heimlicher Schuld gequälten. Der Pfarrpriester verneigte sich tief, wenn er dem Mann begegnete, der demütig vor ihm niederkniete und bat beschämt um seine Fürbitte. Das alles kam Veronika zu Ohren. Dann musste sie die Augen senken, um das Strahlen zu verbergen, und in ihrem Herzen begann wieder die versunkene Glocke zu läuten. Aber jetzt kam der Ton aus anderen Welten. Der Winter zog herein, Schneebrüche verwehten meilenweit die Wälderdecke auf den Bergen. Auf einmal taute es unheimlich lau aus niedrigen Himmeln. Die Bäche von ungeheurem Eise befreit, schwollen unbändig an, Wildwasser wüsteten von allen Hängen herab und bedrängten das Tal. Täglich brach irgendwo ein Steg, die Leute von den Höfen kämpften schwer gegen die steigende Gefahr. Auf dem Edelhof standen die älteren Männer und ratschlagten, dann ging der Oberknecht und klopfte ans Frauengemach. »Herrin, der Damm an der oberen Mühle will reißen, wir müssen eilig hinauf, aber du weißt, es kann Leben kosten, wie im letzten Winter. So sollst du entscheiden, wer den gefährlichsten Posten dort oben halten soll. Bereit sind wir alle.« Die Frau sah gerade über den grauen Kopf des treuen Alten weg, der demütig gebeugt vor ihr stand. »Nehmt den Christoph«, sagte sie. »Er ist stärker und mutiger als alle. Und wenn Gott wollte, nun, es ist keiner, der heute so vor den Richter treten kann wie er.« Sie wunderte sich nicht einmal, dass ihr Herz nicht stärker schlug als sonst. Am anderen Morgen kamen die Männer von der Mühle, todmüd, zerschlagen, triefend nass und verwundet. Veronika sorgte für alle, ließ heiße Speise und trockene Kleider bringen und verband die Risse. Aber sie wählte nicht aus, wer ihr unter die Hände kam. Sie schickte die junge Adelheid an den Tisch, an dem Christoph saß, und lächelte wie eine Mutter, als das Mädchen purpurrot und mit aufquellenden Tränen ihr die Hände küsste. Was hatte sie noch, daran sie sich klammern sollte? So wartete sie noch 17 Jahre lang, in der großen Stille, die aus Ewigkeit ist, ohne Schmerz und endlich ohne Kampf, bis eines Morgens alle Glocken am Hof und in den fernsten Tälern von selbst zu läuten anfingen und der Knecht Christoph auf seinem Strohbett unter der Freitreppe tot gefunden wurde. An jenem Tage faltete Veronika den Witwenschleier zusammen und trug nun wieder das weiße Brautgewand aus ihrer Mädchenkammer, bis Alexis das zweite Mal wiederkam und sie selbst zur ewigen Hochzeit holte.

Sie hörten die fünfte und letzte Folge der Erzählung Die Braut des Alexis von Ida Friederike Görres, erschienen im Band Neue Schau der Reihe Kleine Bibliothek des Abendlandes im B&B Verlag Heiligenkreuz. Gelesen hat für Sie Martin Ploderer.

Barmherziger Jesus, im Augenblick deines Kreuzestodes für uns bete ich dich an und lobpreise dich und bitte, umfasse mit deiner unerschöpflichen Barmherzigkeit die ganze Menschheit, besonders die armen Sünder und die Sterbenden. Amen. Liebe Zuhörer von Radio Maria, wir beten nun den Barmherzigkeitsrosenkranz. Ich lade Sie dazu ein, mitzubeten. Wählen Sie die Nummer im Studio 0720 578 578 und außerhalb von Österreich ist die Nummer 0043 728 578 578.

0: Im Namen des Vaters und des Sohnes und des Heiligen Geistes.
1: Amen.
0: Vater unser im Himmel, geheiligt werde dein Name, dein Reich komme, dein Wille geschehe wie im Himmel, so auf Erden.
1: Unser tägliches Brot gib uns heute und vergib uns unsere Schuld, wie auch wir vergeben unseren Schuldigern. Und führe uns nicht in Versuchung, sondern erlöse uns von dem Bösen. Amen.
0: Gegrüßet seist du, Maria, voller Gnade, der Herr ist mit dir. Du bist gebenedeit unter den Frauen, und gebenedeit ist die Frucht deines Leibes, Jesus.
1: Heilige Maria, Mutter Gottes, bitte für uns Sünder, jetzt und in der Stunde unseres Todes. Amen.
0: Ich glaube an Gott, den Vater, den Allmächtigen, den Schöpfer des Himmels und der Erde. Und an Jesus Christus, seinen eingeborenen Sohn, unseren Herrn, empfangen durch den Heiligen Geist, geboren von der Jungfrau Maria, gelitten unter Pontius Pilatus, gekreuzigt, gestorben und begraben, hinabgestiegen in das Reich des Todes, am dritten Tage auferstanden von den Toten, aufgefahren in den Himmel. Er sitze zur Rechten Gottes des allmächtigen Vaters, von dort wiederkommen zu richten die Lebenden und die Toten.
1: Ich glaube an den Heiligen Geist, die heilige katholische Kirche, Gemeinschaft der Heiligen, Vergebung der Sünden, Auferstehung der Toten und das ewige Leben. Amen.
0: Ewiger Vater, ich opfere dir auf den Leib und das Blut, die Seele und die Gottheit deines über alles geliebten Sohnes, unseres Herrn Jesus Christus.
1: Zur Sühne für unsere Sünden und für die Sünden der ganzen Welt.
0: Durch sein schmerzhaftes Leiden.
1: Hab Erbarmen mit uns und mit der ganzen Welt.
0: Durch sein schmerzhaftes Leiden.
1: Hab Erbarmen mit uns und mit der ganzen Welt.
0: Durch sein schmerzhaftes Leiden.
1: Hab Erbarmen mit uns und mit der ganzen Welt.
0: Durch sein schmerzhaftes Leiden.
1: Hab Erbarmen mit uns und mit der ganzen Welt.
0: Durch sein schmerzhaftes Leiden.
1: Hab Erbarmen mit uns und mit der ganzen Welt.
0: Durch sein schmerzhaftes Leiden.
1: Hab Erbarmen mit uns und mit der ganzen Welt.
0: Durch sein schmerzhaftes Leiden.
1: Hab Erbarmen mit uns und mit der ganzen Welt.
0: Durch sein schmerzhaftes Leiden.
1: Hab Erbarmen mit uns und mit der ganzen Welt.
0: Durch sein schmerzhaftes Leiden.
1: Hab Erbarmen mit uns und mit der ganzen Welt.
0: Durch sein schmerzhaftes Leiden.
1: Hab Erbarmen mit uns und mit der ganzen Welt.

0: Ewiger Vater.
1: Ewiger Vater, wir opfern dir auf den Leib und das Blut, die Seele und die Gottheit deines über alles geliebten Sohnes, unseres Herrn Jesus Christus.
0: Zur Sühne für unsere Sünden und für die Sünden der ganzen Welt.
1: Durch sein schmerzhaftes Leiden.
0: Hab Erbarmen mit uns und mit der ganzen Welt.
1: Durch sein schmerzhaftes Leiden.
0: Hab Erbarmen mit uns und mit der ganzen Welt.
1: Durch sein schmerzhaftes Leiden.
0: Hab Erbarmen mit uns und mit der ganzen Welt.
1: Durch sein schmerzhaftes Leiden.
0: Hab Erbarmen mit uns und mit der ganzen Welt.
1: Durch sein schmerzhaftes Leiden.
0: Hab Erbarmen mit uns und mit der ganzen Welt.
1: Durch sein schmerzhaftes Leiden.
0: Hab Erbarmen mit uns und mit der ganzen Welt.
1: Durch sein schmerzhaftes Leiden.
0: Hab Erbarmen mit uns und mit der ganzen Welt.
1: Durch sein schmerzhaftes Leiden.
0: Hab Erbarmen mit uns und mit der ganzen Welt.
1: Durch sein schmerzhaftes Leiden.
0: Hab Erbarmen mit uns und mit der ganzen Welt.
1: Durch sein schmerzhaftes Leiden.
0: Hab Erbarmen mit uns und mit der ganzen Welt.

0: Ewiger Vater, ich opfere dir auf den Leib und das Blut, die Seele und die Gottheit deines über alles geliebten Sohnes, unseres Herrn Jesus Christus.
1: Zur Sühne für unsere Sünden und für die Sünden der ganzen Welt.
0: Durch sein schmerzhaftes Leiden.
1: Habe Barmen mit uns und mit der ganzen Welt.
0: Durch sein schmerzhaftes Leiden.
1: Habe Barmen mit uns und mit der ganzen Welt.
0: Durch sein schmerzhaftes Leiden.
1: Habe Erbarmen mit uns und mit der ganzen Welt.
0: Durch sein schmerzhaftes Leiden.
1: Habe Erbarmen mit uns und mit der ganzen Welt.
0: Durch sein schmerzhaftes Leiden.
1: Habe Erbarmen mit uns und mit der ganzen Welt.
0: Durch sein schmerzhaftes Leiden.
1: Habe Erbarmen mit uns und mit der ganzen Welt.
0: Durch sein schmerzhaftes Leiden.
1: Habe Erbarmen mit uns und mit der ganzen Welt.
0: Durch sein schmerzhaftes Leiden.
1: Habe Erbarmen mit uns und mit der ganzen Welt.
0: Durch sein schmerzhaftes Leiden.
1: Habe Erbarmen mit uns und mit der ganzen Welt.
0: Durch sein schmerzhaftes Leiden.
1: Habe Erbarmen mit uns und mit der ganzen Welt.

0: Ewiger Vater, ich opfere dir auf den Leib und das Blut, die Seele und die Gottheit deines über alles geliebten Sohnes, unseres Herrn Jesus Christus.
1: Zur Sünde für unsere Sünden und für die Sünden der ganzen Welt.
0: Durch sein schmerzhaftes Leiden.
1: Habe Erbarmen mit uns und mit der ganzen Welt.
0: Durch sein schmerzhaftes Leiden.
1: Habe Erbarmen mit uns und mit der ganzen Welt.
0: Durch sein schmerzhaftes Leiden.
1: Habe Erbarmen mit uns und mit der ganzen Welt.
0: Durch sein schmerzhaftes Leiden.
1: Habe Erbarmen mit uns und mit der ganzen Welt.
0: Durch sein schmerzhaftes Leiden.
1: Habe Erbarmen mit uns und mit der ganzen Welt.
0: Durch sein schmerzhaftes Leiden.
1: Habe Erbarmen mit uns und mit der ganzen Welt.
0: Durch sein schmerzhaftes Leiden.
1: Habe Erbarmen mit uns und mit der ganzen Welt.
0: Durch sein schmerzhaftes Leiden.
1: Habe Erbarmen mit uns und mit der ganzen Welt.
0: Durch sein schmerzhaftes Leiden.
1: Habe Erbarmen mit uns und mit der ganzen Welt.
0: Durch sein schmerzhaftes Leiden.
1: Habe Erbarmen mit uns und mit der ganzen Welt.

0: Ewiger Vater, ich opfere dir auf den Leib und das Blut, die Seele und die Gottheit deines über alles geliebten Sohnes, unseres Herrn Jesus Christus, zur Sühne für unsere Sünden und für die Sünden der ganzen Welt. Durch sein schmerzhaftes Leiden hab Erbarmen mit uns und mit der ganzen Welt. Durch sein schmerzhaftes Leiden hab Erbarmen mit uns und mit der ganzen Welt. Durch sein schmerzhaftes Leiden. Durch sein schmerzhaftes Leiden
1: hab Erbarmen mit uns und mit der ganzen Welt.
0: Durch sein schmerzhaftes Leiden
1: hab Erbarmen mit uns und mit der ganzen Welt.
0: Durch sein schmerzhaftes Leiden
1: hab Erbarmen mit uns und mit der ganzen Welt.
0: Durch sein schmerzhaftes Leiden
1: hab Erbarmen mit uns und mit der ganzen Welt.
0: Durch sein schmerzhaftes Leiden
1: hab Erbarmen mit uns und mit der ganzen Welt.
0: Durch sein schmerzhaftes Leiden
1: hab Erbarmen mit uns und mit der ganzen Welt.
0: Durch sein schmerzhaftes Leiden
1: hab Erbarmen mit uns und mit der ganzen Welt.

0: Heiliger Gott, heiliger starker Gott, heiliger unsterblicher Gott.
1: Hab Erbarmen mit uns und mit der ganzen Welt.
0: Heiliger Gott, heiliger starker Gott, heiliger unsterblicher Gott.
1: Hab Erbarmen mit uns und mit der ganzen Welt.
0: Heiliger Gott, heiliger starker Gott, heiliger unsterblicher Gott.
1: Hab Erbarmen mit uns und mit der ganzen Welt.
0: O Blut und Wasser aus dem Herzen Jesu, als Quelle der Barmherzigkeit für uns entströmt.
1: Jesus, ich vertraue auf dich.
0: Im Namen des Vaters und des Sohnes und des Heiligen Geistes.
1: Amen.

Danke allen fürs Mitbeten. Ich wünsche Ihnen noch einen schönen Nachmittag und einen erholsamen Abend. Am Mikrofon war für Sie Margarete Füllerer, ehrenamtliche Sendebegleiterin bei Radio Maria.

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1: 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Ich bewundere auch viele, die da auf 1.000 Euro spenden. 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Und habe halt nur einen kleinen 10-Euro-Beitrag, aber soll auch ein bisschen helfen. Und ich danke dem Radio Maria Team für alles. Gell?
2: Danke.
1: Du machst es wirklich toll.

0: Es ist daher notwendig, mit dem Herzen Mariens zu lieben, um in Übereinstimmung mit der Kirche zu leben und zu empfinden. Darum ermutige ich euch, immer den inneren Garten des Gebets und des Hörens des Wortes Gottes zu pflegen und euch durch gute Lektüre zu bereichern und dadurch euren Glauben zu vertiefen. Ein Wort von Papst Franziskus an Radio Maria. Dieses Wort ist der Grund dafür, warum es diese Sendeschiene der Garten des Gebets gibt. Zu dieser Sendung begrüßt Sie herzlich Sarah Ettlinger. Unser heutiges Thema ist die Gebetsschule mit dem heiligen Apostel Johannes. In den Evangelien hören wir an der ein oder anderen Stelle immer wieder vom Lieblingsjünger Jesu, vom Jünger, den Jesus liebte. Den Namen dieses Lieblingsjüngers Jesus trägt auch unser heutiger Referent als Ordensnamen. Und so darf ich nun Frater Johannes Schubert von den Augustinern hier bei uns im Studio begrüßen. Herzlich willkommen.
1: Ja, vielen Dank. Ich freue mich sehr, dass ich heute hier sein darf und meinen heiligen Namenspatron vorstellen darf. Wir wollen beginnen im Namen des Vaters und des Sohnes und des Heiligen Geistes. Amen. Allmächtiger Gott, du hast uns durch den Evangelisten Johannes einen Zugang eröffnet zum Geheimnis deines ewigen Wortes. Lass uns mit erleuchtetem Verstand und liebendem Herzen erfassen, was er in gewaltiger Sprache verkündet hat. Darum bitten wir durch Christus, unseren Herrn. Amen. Amen. In diesem Tagesgebet, das die Kirche zum Fest des heiligen Apostels Johannes spricht, steckt schon programmatisch ganz viel von seiner Spiritualität drinnen, auf was ich dann auch im Zuge dieses Gespräches eingehen möchte. Aber zunächst einmal würde ich gern auf die Biografie, auf das Leben des heiligen Johannes schauen. Eines vorweg, die Tradition setzt den Apostel und den Evangelisten Johannes gleich. Das ist in der historisch-kritischen Exegese eher umstritten. Ich hoffe, dass mir meine Neutestaments-Professorinnen und Professoren vergeben, wenn ich das heute übergehe und mich da an die Tradition halte. Das Leben des heiligen Johannes können wir hauptsächlich aus den Evangelien erschließen. Er war der Sohn des Zebedäus und der Salome und der Bruder des Jakobus. Nach ihm ist er der viertberufene Jünger. Wir müssen davon ausgehen, dass Johannes zum Zeitpunkt seiner Berufung noch sehr jung war, weil auch Jesus, wie die üblichen Lehrer damals zu der Zeit, sich auch jüngere Schüler ausgesucht haben. Johannes wird noch im Kindes- oder Jugendalter gewesen sein. Er war mit seinem Vater und seinem Bruder Fischer am See Genezareth in der Gegend um Kapharnaum. Im ältesten Evangelium, dem Markus-Evangelium, wird er gemeinsam mit seinem Bruder als Donnersohn bezeichnet, Boanerges auf Hebräisch, und im jüngsten Evangelium, dem Johannes-Evangelium, als der Jünger, den Jesus lieb hatte. Wir lesen immer wieder, dass Johannes auch zum engsten Kreis um Jesus gehört, ist bei den wichtigsten Ereignissen dabei, so auch zum Ende hin steht er unter dem Kreuz, wo Jesus ihm Maria als seine Mutter anvertraut. Nach Pfingsten ist Johannes noch in der Jerusalemer Gemeinde dabei und geht dann in die Mission nach Kleinasien, wo er dann auch die sogenannte Johannesschule gründet. Die prominentesten Schüler dieser Schule sind der heilige Polycarp von Smyrna und der heilige Ignatius von Antiochia. Er gilt als der Verfasser von einem Evangelium, drei Briefen und der prominenten Offenbarung des Johannes, die er, nachdem er das Martyrium durch Gift überlebt hat, in der Verbannung auf Patmos verfasst hat. Nach seinem natürlichen Tod wird er in Ephesus bestattet. Er wird als Johannes der Theologe bezeichnet und dementsprechend oft in der Ikonografie mit einem Adler dargestellt wegen der hochfliegenden Theologie seiner Schriften. Sein Fest feiert die Kirche am 27. Dezember.

Im ersten Johannesbrief lesen wir Folgendes. Geliebte, wir wollen einander lieben, denn die Liebe ist aus Gott, und jeder, der liebt, stammt von Gott und erkennt Gott. Wer nicht liebt, hat Gott nicht erkannt, denn Gott ist Liebe. Darin offenbarte sich die Liebe Gottes unter uns, dass Gott seinen einzigen Sohn in die Welt gesandt hat, damit wir durch ihn leben. Darin besteht die Liebe. Nicht, dass wir Gott geliebt haben, sondern dass er uns geliebt und seinen Sohn als Sühne für unsere Sünden gesandt hat. Geliebte, wenn Gott uns so geliebt hat, müssen auch wir einander lieben. Niemand hat Gott je geschaut. Wenn wir einander lieben, bleibt Gott in uns und seine Liebe ist in uns vollendet. Die Theologie des heiligen Johannes würde ich überschreiben mit zwei Stichworten, Beziehung und Liebe. Wir haben eben gehört, Gott hat seinen Sohn, Gott hat die Welt so sehr geliebt, dass er seinen Sohn hingegeben hat. Im Johannesprolog lesen wir, das Wort ist Fleisch geworden und hat unter uns gewohnt. Jesus ist gekommen, dass wir das Leben haben und damit wir es in Fülle haben. Das ist jetzt kein einfacher Gedanke und in der Zeit, als gerade die Heiligen Schriften entstanden sind, auch noch kein selbstverständlicher Gedanke, wie er für uns vielleicht heute manchmal klingt. Woher also hat Johannes diese Erkenntnis? Wahrscheinlich rührt es daher aus seiner innigen Beziehung zum Herrn, denn wie ich schon eingangs erwähnt habe, er war bei den allerwichtigsten Ereignissen immer dabei. Er hat die Verklärung Jesu gesehen, er war anwesend, als Jesus die Tochter des Synagogenvorstehers Jairus auferweckt hat, auch beim Gebet in Gethsemane am Ölberg war er dabei. Beim letzten Abendmahl ruhte er, so lesen wir, an der Brust Jesu. Daraus entstand dann die Tradition des Gebets, des Hörens, der Ruhe und des Vertrauens. Außerdem stand Johannes unter dem Kreuz Jesu als Jünger, den Jesus lieb hatte. Und das war sicher auch keine einseitige Liebe. In der Abschiedsrede im Johannesevangelium lesen wir die Worte Jesu: Wer mich liebt, hält mein Wort, mein Vater wird ihn lieben und wir werden bei ihm Wohnung nehmen. Das heißt, am Anfang des Glaubens steht die Liebe, nicht etwa die Weisheit oder die guten Werke, die Folgen, die resultieren daraus. Aber wir lesen das so, wenn man liebt, kann man gar nicht anders, als zu glauben und die Gebote Jesu zu halten. Wichtig dabei dennoch, bevor wir Gott lieben, liebt Gott uns. Und das führt gleich zum nächsten Punkt, zur nächsten Liebe, denn diese Liebe von Gott, die sollen wir ja in uns behalten und die auch weitergeben. Jesus redet immer wieder oder spricht die Ich Bin-Worte, zum Beispiel, ich bin das Brot des Lebens. Darin wird deutlich die Sorge Jesu um uns Menschen, aber auch die Beziehung, die wir Menschen mit ihm haben sollen. So auch im Gleichnis vom Weinstock, wo steht, ich bin der Weinstock, ihr seid die Reben. Wer in mir bleibt und in wem ich bleibe, der bringt reiche Frucht, denn getrennt von mir könnt ihr nichts vollbringen. Darin ist enthalten eine ganz fundamentale und zutiefst notwendige Bindung an Gott. Denn ohne ihn, wie es dasteht, können wir nichts vollbringen. Dieses Fruchtbringen definiert allerdings aber auch die Liebe. Denn diese Liebe darf sich nicht einigeln und sich auch nicht selbst gefallen. Im Lukas-Evangelium lesen wir dazu, wenn ihr nur die liebt, die euch lieben, welchen Lohn habt ihr dafür zu erwarten? Und so ist Gebet auch Nächstenliebe. Also Gott lieben mit all seiner Kraft und den Nächsten wie sich selbst. Ein letztes, was ich zum Gebetsleben des heiligen Johannes sagen möchte, wenn er davon von Gebet spricht, dann meint er nicht ein
ritualisiertes Gebet, sondern in der Begegnung mit Jesu, zwischen Jesu und der Frau am Jakobsbrunnen, lesen wir, dass die Menschen in Geist und in Wahrheit anbeten sollen. Und das geschieht völlig unabhängig von Ort oder einer festgelegten Zeit. Das ist natürlich für uns Katholiken gar kein so ein leichter Gedanke, weil wir ja prinzipiell viel ritualisiertes Gebet haben in der Kirche. Wir beten den Rosenkranz, wir haben die Liturgie mit den festgesetzten Texten. Außerdem stehen Gott sei Dank überall in unserem Land sehr schöne Kirchen. Aber trotzdem, das, was Jesus oder das, was Johannes hier sagen will, ist, dass Jesus die Notwendigkeit dieses Tempelopfers durch sein Opfer aufhebt. Er sagt ja, ich baue den Tempel in 3 Tagen wieder auf. Und er meint den Tempel seines Leibes. Das Gedächtnis braucht insofern natürlich Institution und Ritus. Aber Gott können wir letztlich überall begegnen.

0: Sie hören Radio Maria, die Sendung Der Garten des Gebets. Frater Johannes Schubert spricht über den heiligen Apostel Johannes. Johannes, den Lieblingsjünger Jesus, den Jünger, den Jesus liebte und der Jünger, der auch Jesus diese Liebe im Gegenzug geschenkt hat. Und der Jünger, der auch bei den wichtigsten Ereignissen von Jesus dabei gewesen ist. Darüber haben wir im ersten Teil dieser Sendung gesprochen. Jetzt darf ich dir, lieber Frater Johannes, das Wort wieder übergeben.
1: Was können wir vom heiligen Johannes für unser Leben heute mitnehmen? Das eine ist, es war schon viel Thema, ist die Liebe. Wir dürfen nicht vergessen, bevor wir lieben, liebt Gott uns. Und ich finde das einen wirklich sehr tröstlichen Gedanken, weil in einer Welt, die so programmiert ist auf die Selbstoptimierung, wo es sehr schwer oder zumindest verpönt ist, Schwäche zuzugeben, eingestehen, zu zeigen, trotz oder gerade wegen dieser Schwachheit kommt Gott uns mit seiner Liebe zuvor, mit einer bedingungslosen Liebe. Und diese Liebe und die Gnade von Gott, die können wir uns auch nicht verdienen. Die ist geschenkt, noch bevor wir irgendwas Tolles vollbracht haben. Also eine absolut bedingungslose Liebe. Das ist ein Aufruf an uns, diese Liebe auch in unserem Leben weiterzugeben, in Werken der Barmherzigkeit. Ein zweites. Johannes wurde von Jesus Donnersohn genannt. Nicht nur Lieblingsjünger, sondern eben auch Donnersohn. Weil offensichtlich war da auch ein gewisser aufbrausender Charakter manchmal dahinter. Diese Spannung zwischen der Liebe, aber auch diesem Aufbrausen ist auch für uns eine Ermutigung, denn uns selbst manchmal zu überschätzen oder uns manchmal zu ärgern, das ist erlaubt, das ist keine schwere Sünde, sondern wir dürfen das. Aber beim Apostel Paulus lesen wir im Epheserbrief, die Sonne soll über eurem Zorn nicht untergehen. Das heißt, Zorn ist absolut legitim, aber wir sollen dabei schon darauf achten, keinen großen Schaden anzurichten und uns auch mit denen, denen wir Unrecht getan haben, schnell wieder zu versöhnen. Und letztlich ist um Verzeihung bitten und Verzeihung gewähren, sie zu schenken, auch ein Werk der Liebe. Und ein letztes ist die Betrachtung. Johannes ruhte beim letzten Abendmahl an der Seite des Herrn, eben als Metapher für dieses betrachtende Gebet. Nehmen wir uns regelmäßig Zeit für die Heilige Schrift. Vielleicht haben Sie, geschätzte Hörerinnen und Hörer, 5 bis 10 Minuten Zeit in der Früh oder am Abend, Zeit, einen Bibelvers zu lesen. Wenn Sie es in der Früh machen, lade ich Sie gerne ein, den auch betrachtend mit in den Tag zu nehmen, im Herzen darauf zu antworten, in Gottes Gegenwart zu leben und sich durch sein Wort geleitet und in seiner Liebe getragen wissen.
0: Das sind wichtige Tipps, die wir uns sicher alle jetzt mitnehmen können in den nächsten Tagen, um gemeinsam mit dem heiligen Apostel Johannes unser Gebetsleben neu zu entfachen und neu in die Beziehung, in die Liebe zu Gott hinein wachsen. Vielen Dank, lieber Frater Johannes, und wir gehen einen Schritt weiter. Im nächsten Teil dieser Sendung sind Sie, liebe Hörerinnen und Hörer, eingeladen, anzurufen mit Ihren Fragen zu diesem Thema, ja, zum Gebetsleben des heiligen Johannes. Aber auch können Sie uns gerne Ihre Zeugnisse mit uns teilen. Vielleicht haben Sie ja schon in den letzten Tagen einen Bibelvers mitgenommen durch den Tag, dann berichten Sie uns gerne davon. 0720 578 578, das ist die Telefonnummer, um hier anzurufen mit ihren Fragen und ihren Beiträgen zu diesem Thema.

einladen, anzurufen mit Ihren Fragen zu diesem Thema, zur Gebetsschule mit dem heiligen Apostel Johannes. Im Zentrum seiner Theologie steht die Beziehung und die Liebe. Er war bei den wichtigsten Ereignissen Jesu dabei, zum Beispiel beim letzten Abendmahl. Johannes war an der Seite Jesu und ja, hat dort verweilt und die Liebe Gottes betrachtet. Diesen Tipp hat uns auch Frater Johannes mitgegeben, damit auch wir, liebe Hörerinnen und Hörer, das in unserem Gebetsleben so umsetzen können. Also wenn Sie noch weitere Details zu diesen wichtigen Punkten, die Frater Johannes genannt hat, wissen möchten, dann rufen Sie jetzt gerne an 0720 578 578 und von außerhalb Österreichs 0043 720 578 578.

0: Ich darf nun Brigitta aus der Steiermark begrüßen. Sie hat eine Frage zum heiligen Apostel Johannes. Grüß Gott.
1: Ja, grüß Gott. Danke für die Ausführung. Ich finde auch sehr schön diesen Evangelisten Johannes, berührt mich immer das Evangelium. Und vielleicht könnten Sie noch etwas zum Prolog im Johannesevangelium noch vielleicht etwas dazu sagen, das würde mir sehr am Herzen liegen. Danke.
2: Ja, sehr gerne. Der Prolog des heiligen Johannes. In den anderen also es ist in jedem Evangelium eine gewisse Schwerpunktsetzung gleich am Anfang. Bei Lukas zum Beispiel ist ihm wichtig die Geburtsgeschichte. Matthäus zählt den Stammbaum Jesu auf. Und für Johannes ist von Anfang an entscheidend, warum wir verstehen sollen, dass Jesus der Sohn Gottes ist. Das ist eine Thematik, die sich durchs ganze Evangelium durchzieht. Wir haben da einerseits diesen Schöpfungsbericht angedeutet in den ersten Versen. Im Anfang war das Wort, gleich als Allegorie zu im Anfang schuf Gott die Welt. Ja, und das Wort war bei Gott, also dieses Wort, der göttliche Logos, also Jesus. Das ist

0: dass wir verstehen, dass Jesus vor aller Zeit war. So wie Jesus auch an einer anderen Stelle sagt, bevor Abraham war, bin ich. Also um deutlich zu machen, okay, diese Dreifaltigkeit, die gibt es schon immer. Das ist keine Erfindung des Christentums per se. Und so wird dann in weiterer Folge im Johannesprolog auch diese weitere Heilsgeschichte aufgezählt. Da tritt der Johannes der Täufer auf als Zeuge für das Wort, für Jesus. Und in weiterer Folge auch, das Wort ist Fleisch geworden und hat unter uns gewohnt, also da die Geburt Jesu drinnen. In weiterer Folge wird aber auch gleich vorweggenommen, er kam in sein Eigentum, aber die Seinen nahmen ihn nicht an. Das ist schon eine Vorwegnahme der Passion eigentlich. Aber allen die ihn annehmen, gibt er die Macht, Kinder Gottes zu werden. Und so ist es eigentlich bereits in Johannes 1 bis 34 steckt da schon eine ganz tiefe Theologie auch in diesem Johannesprolog drinnen.
1: Ja, ich glaube, das ist eine ganze Zusammenfassung eigentlich. Ja, ich habe es so wichtig gefunden, das noch zu erwähnen. Ja, dass man das so also wunderbar ist. Ja. Sehr schön, ja. Dann werde ich das noch weiterhin vertiefen.
0: Gerne, ja.
1: Ja, danke.
0: Schön, dass Sie angerufen haben.
1: Ja, gerne, ja. Ich wünsche Ihnen auch viel Segen weiterhin.
0: Danke, Ihnen auch. Alles Liebe.
1: Danke.
2: Vielen Dank für die Frage zum Johannesprolog. Das ist wirklich eine schöne Ergänzung zu unserem heutigen Thema.

0: ich Silvia aus Wien begrüßen. Sie möchte uns berichten von ihrer Reise, die sie vor kurzem gemacht hat. Grüß Gott.
1: Ja, grüß Gott, mein Name ist Silvia und ich würde Sie gerne an meine wunderbare Reise nach Ephesus teilhaben lassen. Ich war mit der Kalasandiner-Gemeinschaft und mit Pater Bruno Meusburger vom 6. Mai bis zum 13. Mai in Ephesus. Und wir sind diese ganzen Orte des Johannes, haben wir besucht. Also wir waren in der Burg des Johannes, wo er das Evangelium geschrieben hat. Wir waren am Grab des Apostel Johannes. Wir haben eine tiefe Verbundenheit zu ihm gespürt. Wir haben anhand der Bibel diese Orte, wir haben gelesen und haben uns versucht zu verbinden. Und es war für uns alle eine total intensive Zeit. Also ich kann es gar nicht in Worte fassen. Ich kann das nur jedem empfehlen, dass man wirklich einmal nach Ephesus fährt, auch das Haus Mariens besucht. Das war natürlich auch ein ganz wichtiger Ort für uns, ein spiritueller Ort, wo wir uns so tief mit der Heiligen Maria, Mutter Gottes, auch verbunden haben. Und wir haben gespürt, sie ist da. Genauso war es auch mit dem Apostel Johannes. Also am Grab zu knien und zu beten, das ist eine Dimension, das kann man nicht in Worte fassen. Und anhand der Bibel eben diese ganzen Orte wirklich zu begehen und zu sagen, da hat er gelebt, da hat er geschrieben, da war er vor Ort. Also ich kann das wirklich an jeden empfehlen, mit der Bibel bitte diese wunderbaren Stellen des Johannes zu begehen, zu lesen und ja, in das Herz hineinzulassen.
2: Ja. Vielen Dank für ein tolles Zeugnis, für einen tollen Bericht. Es ist ja immer toll, wenn Geschichte auch so lebendig wird und besonders, wenn dann noch so eine ganz spirituelle Dimension dahinter steht, wie wir es ja durch die Heilige Schrift glücklicherweise haben. Zwei meiner Mitbrüder waren auch schon auf der Insel Patmos, ich habe es vorher angesprochen, wo Johannes im Exil war, wo er die Offenbarung geschrieben hat. Dort ist die Verehrung des Johannes ja ganz groß. Dort gibt es das Johanneskloster und die Johannesgrotte und dann natürlich Ephesus, ganz, ganz wichtig fürs frühe Christentum. Also vielen Dank für diesen Bericht. Ich gebe mir Mühe, dass ich in den nächsten Jahren auch einmal da eine Reise mache auf den Spuren meines Heiligen, also meines Namenspatrons, ja.
1: Natürlich. Also ich kann es wirklich empfehlen und diese Stellen wirklich ganz bewusst zu lesen in der Bibel. Also es war so tief, also ich finde ja gar keine Worte dafür. Ich kann es wirklich nur empfehlen. Und wie gesagt, bin so dankbar gewesen, weil auch ein Priester mit uns dabei war, also der Pater Bruno Meusburger, und da fühlt man sich durchgetragen. Also das ist unbeschreiblich. Also ich kann es wirklich nur empfehlen.
2: Ja, vielen Dank.
0: Vielen Dank, liebe Silvia, dass Sie Ihre Freude mit uns geteilt haben. Vielleicht schaffen es ja wirklich einige von uns, nach Ephesus zu pilgern, auf den Spuren des heiligen Johannes. Lieber Frater Johannes, zum Abschluss dieser Sendung möchte ich dich noch bitten, diese Frage zu beantworten. Wieso genau bezeichnet Jesus den heiligen Johannes als den Lieblingsjünger? Er hätte ja auch Petrus, dem er die Kirche anvertraut hat, als seinen Lieblingsjünger bezeichnen können. Er hat aber genau es bei Johannes so gemacht.
2: Ja, Petrus hat natürlich andere Charismen erhalten. Er hat die Schlüssel des Himmelreiches übergeben bekommen. Und so ist Johannes in seinem Charisma der Jünger der Liebe. Wenn wir jetzt davon ausgehen, dass Johannes selbst dieses Evangelium geschrieben hat und seine Existenz ein bisschen verschleiern wollte, ist es logisch, dass er sich nicht selbst nennt und nicht immer Johannes dazu schreibt, sondern der Jünger, den Jesus lieb hatte, verbunden vielleicht schon auch mit einer gewissen Sonderstellung, die er einfach in diesem Apostelkollegium auch gerne hatte, gerne gehabt hätte. Aber ich glaube schon auch, dass da wieder ein Ausdruck dieser tiefen Freundschaft drinnen steckt, die ihn mit Jesus verbunden hat. Und ich glaube, es geht vielen von uns so, wir wissen gar nicht, warum unser bester Freund, unsere beste Freundin unser bester Freund ist. Das ist einfach, da stimmt die Chemie und ich kann mir gut vorstellen, so anders haben die Leute sicher damals auch nicht gedacht.
0: Das ist schön zu hören, dass es vermutlich zwischen Jesus und den Jüngern genauso zugegangen ist, wie es heute in unseren Freundschaften so tagtäglich stattfindet. Und dieses Wort, das Jesus Johannes liebte, zeigt ja auch wieder auf die Theologie hin, die Johannes verkündet hat, die Beziehung und die Liebe, von der du, Frater Johannes, uns so schön berichtet hast vorhin. Ja, somit darf ich mich bei dir bedanken für diese wunderbaren Ausführungen zur Gebetsschule des heiligen Apostel Johannes. Liebe Hörerinnen und Hörer, das war der Garten des Gebets, heute mit Frater Johannes Schubert von den Augustinern. 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Dort finden Sie diese Sendung in Kürze auf unserer Radiothek. Somit wünsche ich Ihnen noch einen gesegneten Tag und verabschiede mich von Ihnen am Mikrofon Sarah Ettlinger.

0: Es folgen nun die Nachrichten von Radio Vatikan.
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2: Heute mit folgenden Themen: Papstbotschaft an Austria World Summit, beim Klimaschutz von Ärmsten ausgehen. Nachhaltige Energien, Vatikanstadt will auf Strom aus Sonnenenergie umstellen. Und viele Erwachsenentaufen in Frankreich. Deutsche Bischöfe studieren das Phänomen. Herzlich willkommen zum Nachrichtenjournal von Radio Vatikan, heißt sie Anne Preckel. In einer Videobotschaft an die Wiener Klimaschutzkonferenz Austrian World Summit hat der Papst zu multilateraler Zusammenarbeit und zur Unterstützung ärmerer Länder aufgerufen, um die Klimakrise anzugehen. Die Umweltkrise sei kein isoliertes Problem, sondern Teil einer größeren sozioökonomischen Krise, erinnerte Leo der 14.
3: Sustainability, integral ecology and care for creation have been concerns for many decades.
4: Ausgehend von den drei christlichen Tugenden Glaube, Hoffnung und Liebe ging der Papst in seiner Videobotschaft an den Austrian World Summit auf verschiedene Herausforderungen im Zusammenhang mit der globalen Klimakrise ein. Religiöser Glaube stärke den allgemeinen Wunsch nach Schutz des Lebens und die Sorge um die Natur, merkte er grundsätzlich an und verwies auf Papst Franziskus' Enzyklika Laudato Si. Die religiöse Dimension sei unerlässlich, um diese Themen angemessen anzugehen. Eng damit verbunden seien Menschenwürde und Menschenrechte, Gemeinwohl, die universelle Bestimmung der Güter, Subsidiarität, Solidarität und soziale Gerechtigkeit.
3: No technical solutions for protecting the environment.
4: Technische Lösungen zum Schutz der Umwelt verfehlten ohne diese ganzheitliche Sicht ihr Ziel, so der Papst, der zu einer echten Kultur der Sorge um unsere Umwelt aufrief, die Schlüssel zu authentischer Entwicklung sein könne.
3: To the poorest and those most vulnerable to environmental degradation.
4: Vor allem den Ärmsten und denjenigen, die am stärksten von Umweltzerstörung betroffen sind, gelte es besondere Aufmerksamkeit zu schenken. Ich möchte Sie ermutigen, sie bei der Bewertung, Planung und Umsetzung potenzieller Projekte stets im Blick zu behalten.
3: And implementing potential projects.
4: Dazu gehört laut Papst auch, dass die reicheren Länder ihre Verpflichtungen zur Unterstützung der ärmeren Länder nachkommen.
3: Despite the naysayers or cynics,
4: man dürfe die Hoffnung nicht verlieren, dass auf die Fortschritte der COP30 ein gerechter Übergang zu Gesellschaften folgt, in denen das Gemeinwohl Vorrang vor Profit hat und Wirtschaftsmodelle auf Solidarität und Menschenwürde gründen.
3: And economic models are rooted in solidarity and human dignity.
4: Heute wachse das Bewusstsein, dass der Frieden durch die Missachtung der Schöpfung, die Ausbeutung natürlicher Ressourcen und eine fortschreitende Verschlechterung der Lebensqualität aufgrund des Klimawandels bedroht ist. Es brauche deshalb internationale Zusammenarbeit sowie einen kohärenten und zukunftsorientierten Multilateralismus, um wirksame Lösungen zu finden, so Leo der 14.
3: Yet this requires wealthier countries to meet their obligations to support poorer countries financially.
4: Konkret brauche es die Entwicklung eines neuen, menschenzentrierten internationalen Finanzrahmens, um sicherzustellen, dass alle Länder, insbesondere die Ärmsten und diejenigen, die am stärksten von Klimakatastrophen bedroht sind, ihr volles Potenzial entfalten können.
3: Can reach their full potential with the dignity of their citizens respected.
4: Für Radio Vatikan, Nele Maßmanns.
2: Die Austrian World Summit Klimakonferenz ist von Arnold Schwarzenegger initiiert. Sie sucht nach konkreten Lösungen für die Klimakrise und steht in diesem Jahr unter dem Motto We are unstoppable. Und nun Kurznachrichten. Vatikan UNO. Leo der 14. will am Montag das Welternährungsprogramm WFP besuchen. Die UNO-Einrichtung hat ihren Sitz in Rom. Der Papst folgt einer Einladung des amtierenden Exekutivdirektors des Welternährungsprogramms Karl Skau, der das WFP ad interim leitet. Zuletzt besuchte Papst Franziskus im Juni 2016 den Sitz des WFP. Vatikan, Italien. Der Vatikan will bald auf Sonnenenergie umstellen. So wurde am 10. Juni grünes Licht für die Errichtung einer Agrarphotovoltaikanlage im extraterritorialen Vatikangebiet Santa Maria di Galleria gegeben. Das Gouvernatorat des Staates der Vatikanstadt, die Güterverwaltung des Apostolischen Stuhls, APSA, die Stiftung Fratello Sole und das italienische Energieunternehmen Acea unterzeichneten eine entsprechende Vereinbarung. Die Anlage soll die Stromversorgung der dort bestehenden Funkstation und dann auch die Energieversorgung des Staates der Vatikanstadt sicherstellen, hieß es. Dabei würden innovative und integrierte Lösungen genutzt, die Energieerzeugung, effiziente Ressourcennutzung und Aufwertung des Territoriums miteinander verbinden. Die Pastoralkommission der Deutschen Bischofskonferenz hat im Rahmen einer Delegationsreise nach Paris das Phänomen der Erwachsenentaufen in Frankreich untersucht. Hintergrund sind veränderte religiöse Suchbewegungen in säkularisierten Gesellschaften, wie sie auch in Deutschland durch die jüngste Kirchenmitgliedsuntersuchung festgestellt wurden.
5: Der Anlass der Reise kam eigentlich, dass die Pastoralkommission der Bischofskonferenz das Thema Erwachsenentaufen stärker in den Blick nehmen wollte, sicher auch vor dem Hintergrund, dass die KMU-Studie, also die Kirchenmitgliedschaftsuntersuchung, nicht nur Trend der Säkularisierung, sondern auch das Thema Säkularisierung einerseits festgestellt hat, man aber andererseits auch nochmal andere Phänomene betrachten wollte. Auch mit der Idee, dass es anregend sein kann, nochmal andere kirchliche Kontexte, gerade auch aus Nachbarländern in Deutschland, sich anzuschauen und sozusagen voneinander zu lernen.
6: Können Sie uns auch ein bisschen die Situation in Frankreich genauer erläutern? Gibt es da auch Zahlen oder beziehungsweise bestimmte Fakten, die man Ihnen vorgestellt hat, die interessant wären, mit uns zu teilen?
5: Das sehr interessant war aus deutscher Perspektive, dass man in Frankreich überhaupt nicht sagen kann, wie viele Katholikinnen und Katholiken es gibt, weil einfach durch das Prinzip der Laïcité, also dass der Staat einfach laizistisch angelegt ist, noch nicht mal verlässliche Umfragen da sind. Das war für uns sehr spannend und gleichzeitig hat das eine tiefere Bedeutung, weil gerade die Kollegen und Kolleginnen aus Frankreich gesagt haben, das bringt mit sich, dass man in Frankreich in dem Sinne gar nicht in Katholikenzahlen denkt, sondern dass man eher die Einwohnerzahl der Bistümer oder der Pfarreien im Blick hat. Und das war so eine interessante Perspektive. Und zum anderen, und das ist sicher auch der größte Unterschied, ist, dass das Christentum in Frankreich durch die lange Geschichte auch der Trennung von Kirche und Staat so, dass die Kirche weder große Mittel hat, noch auch Möglichkeiten hat, auf staatlicher Ebene sowohl durch Aussagen oder aber auch durch finanzielle Unterstützung oder im sozialen Bereich wirksam und aktiv zu werden. Das heißt, man arbeitet sehr stark einfach über die Pfarreien und Gemeinden und tatsächlich auf den ganz klassischen gemeindepastoralen Bereich und in der Glaubensverkündigung. Also das war sicher auch der größte Unterschied. Und gerade vor diesen Hintergründen ist es besonders aufmerksamkeitserregend, dass sich einfach viele Menschen um die Taufe bemühen. Die Kolleginnen haben immer gesagt, wir wissen gar nicht, wo die eigentlich herkommen. Sie klopfen einfach an die Türen. Das war ein Wort, das wir öfters gehört haben. Es gibt in den letzten 5 Jahren, glaube ich, einen Anstieg von um die Hälfte. Es ist schwer zu sagen, es ist ja unterschiedlich in den Bistümern, wie viele sich um die Taufe eben bewerben oder nachfragen nach dem Katechumenat. Das ist so ein bisschen unterschiedlich. Die städtischen Gebiete sind stärker, aber es ist durchaus ein Phänomen, das auch das Land betrifft.
2: Und wir schauen nach Peru. Eine stärkere Verantwortung Europas im Zusammenhang mit illegalem Goldabbau fordert der apostolische Vikar der peruanischen Amazonasdiözese Iquitos, Bischof Miguel Ángel Cárdenas Cardo, der spanische Augustinermissionar, der seit mehr als 25 Jahren in der Region lebt, warnte am Dienstag im Interview mit CatPress vor massiven sozialen, ökologischen und gesundheitlichen Schäden durch diese Praxis, für die auch der internationale Goldhandel Mitverantwortung trägt. Der Bischof war auf Einladung des Hilfswerkes Christen in Not in Wien. Die Folgen des illegalen Goldabbaus in Perus Amazonas-Zuflüssen seien dramatisch und vielgestaltig, so der Bischof. In weiten Teilen des Gebiets rund um Iquitos sei die staatliche Kontrolle nur eingeschränkt. Kriminelle Gruppen nutzten die wirtschaftliche Not der Bevölkerung aus und böten Geld für die Beteiligung am Goldschürfen. Dadurch entstünden soziale Spannungen innerhalb der Gemeinden und eine zunehmende Durchdringung lokaler Strukturen durch organisierte Kriminalität, mit der illegale Abbau eng verbunden ist, darunter Drogenhandel und bewaffnete Gruppen. Besonders schwerwiegend seien zudem die gesundheitlichen Folgen der Goldgewinnung. Studien wiesen teils stark erhöhte Belastungen in der Bevölkerung nach, insbesondere bei Kindern. Der Schutz des Amazonas sei eine globale Aufgabe, hieß es. Neben strengeren Kontrollen brauche es auch alternative Wirtschaftsmodelle für die lokale Bevölkerung. Die Menschen brauchen ein Leben in Würde. Es geht nicht nur ums Überleben, so der Kirchenvertreter Cardenas. Nachhaltige Projekte könnten langfristig Perspektiven schaffen, etwa durch alternative Landwirtschaft oder lokale Produktionsketten. Im April 2027 wäre Josef Ratzinger Papst Benedikt 100 Jahre alt geworden. Ein Anlass, das Vermächtnis des deutschen Papstes mit neuen Augen zu betrachten und seine Aktualität angesichts neuer Herausforderungen für die Menschheit auf den Prüfstand zu stellen. Wir sprachen mit dem Präsidenten der Vatikanstiftung Fondazione Ratzinger, Roberto Regoli.
7: Wir erhalten Anfragen aus der ganzen Welt, sagt Regoli. Neben Projekten der Stiftung engagierten sich Universitäten, kirchliche Einrichtungen und andere Institutionen in Europa, Nord- und Lateinamerika, Afrika, Asien und Ozeanien. Ein besonderer Höhepunkt wird ein internationales Symposium der Universitäten Wien und Augsburg im Oktober sein, das sich mit Theologie und Wirken Josef Ratzingers befasst. Auch das Erzbistum Hamburg sowie das Benedikt-Institut in Regensburg planen Veranstaltungen zum Jubiläum. Für Regoli liegt die bleibende Bedeutung Benedikts des 16. nicht nur in dessen theologischer Tiefe, sondern vor allem in seiner Fähigkeit, den Glauben mit den großen Fragen der Zeit zu verbinden. Er hatte die Fähigkeit, ein tiefgründiger Theologe zu sein und zugleich in die kulturellen Debatten seiner Zeit hineinzusprechen. Ratzinger habe Themen wie die Identität Europas, die Würde des Menschen, Anthropologie und die Herausforderungen moderner Technologien aufgegriffen und damit weit über kirchliche Kreise hinaus Wirkung entfaltet. Auffällig sei zudem das wachsende Interesse junger Menschen an Ratzingers Werk. Auf Reisen begegne er immer wieder jungen Leuten, die sich nach dessen Schriften erkundigten. Regoli führt dies unter anderem darauf zurück, dass die Sehnsucht nach Spiritualität in einer säkularisierten Welt wieder größer werde. Aber auch auf die Art und Weise, wie Josef Ratzinger mit schwierigen Sachverhalten umging. Während seines ganzen Lebens ist er den schwierigen Fragen nicht ausgewichen. Er hat Stellung bezogen und dadurch sowohl Zustimmung als auch Ablehnung hervorgerufen. Außerdem konnte Ratzinger auf einfache Weise kommunizieren. Wie die Kirchenväter verstand er es, selbst komplexe theologische Wahrheiten so auszudrücken, dass sie für sein Gegenüber unmittelbar verständlich wurden. Deshalb werde sein Werk Einführung in das Christentum bis heute weit über theologische Fakultäten hinaus gelesen. Auch Verbindungen zwischen dem heutigen Papst Leo dem 14. und Benedikt dem 16. sieht Regoli deutlich. Beide schöpften aus der geistigen Tradition des heiligen Augustinus. Es gebe eine Freundschaft im Denken, die sich in ihrer Sicht auf Mensch, Kirche und Gesellschaft widerspiegle. Für Radio Vatikan, Christine Seuss.
2: Damit endet dieses Nachrichtenjournal. Im Studio war heute Anne Preckel. 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

Einen schönen Nachmittag, liebe Hörerinnen und Hörer von Radio Maria. Heute ist der 16. Juni, 16.15 Uhr. 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

0: Lebenshilfe. In Frieden lege ich mich nieder und schlafe, denn du allein, Herr, lässt mich sorglos wohnen. Lesen wir im Psalm 4, Vers 9. Wir wollen uns zwar jetzt nicht schlafen und niederlegen, aber wir wollen etwas chillen, wie die Jugend sagt, also uns erholen und entspannen, und zwar in und mit der Bibel bzw. chillige Bibelverse betrachten. Dazu lade ich Sie, liebe Hörer, ein. Mein Name Barbara Mutzam. Bei uns zu Gast ist Dr. Elisabeth Birnbaum vom Österreichischen Katholischen Bibelwerk. Ich grüße Sie und sage Ihnen ein herzliches Willkommen bei uns auf Sendung.
1: Dankeschön. Ja, Elisabeth Birnbaum, ich bin promovierte Alttestamentlerin und darf eben seit 8 Jahren beinahe das Österreichische Katholische Bibelwerk leiten. Und in dieser Aufgabe habe ich den Sinn und Zweck unseres Bibelwerkes ist eben, die Bibel allen Menschen anzubieten und zu erschließen. Und das versuche ich jetzt auch hier. Ja, Hitze, Urlaubszeit. Die Menschen sehnen sich schon nach ein bisschen Unterbrechung des Alltags. Vielleicht geht's ihnen auch schon so. Die nächste Hitzewelle rollt heran. Und ich möchte gerne mit Ihnen einen Blick in die Bibel werfen und sehen, was dort Ruhe, Schlaf, Chillen bedeutet. Ein paar Beispiele. Gleich zu Beginn der Bibel wird die Welt als Schöpfung Gottes vorgestellt. In Genesis 1 erschafft Gott die Welt in 7 Tagen. Er sieht sich alles an, er sieht, dass es gut ist, ja sehr gut. Er segnet seine Geschöpfe und nach vollbrachter Tat ruht er. Da heißt es, am 7. Tag vollendete Gott das Werk, das er gemacht hatte, und er ruhte am 7. Tag, nachdem er sein ganzes Werk gemacht hatte. Und Gott segnete den 7. Tag und heiligte ihn, denn an ihm ruhte Gott, nachdem er das ganze Werk erschaffen hatte. Besonders Spitzfindige könnten nun einwenden, er habe also am 7. Tag doch noch etwas getan, nämlich sein Werk vollendet. Diese Diskussion gab es offenbar schon in vorchristlicher Zeit und deshalb verdeutlicht die Septuaginta, die alte griechische Übersetzung der hebräischen Bibel, mit am 6. Tag vollendete Gott sein Werk und am 7. ruhte er. Damit ist dann alles klar. Der 7. Tag ein Ruhetag. Wie dem auch sei, dieser Tag wird von Gott auch ausdrücklich gesegnet und geheiligt. Gottes Ruhen war damit auch Grund genug, den Sabbat, den 7. Tag der Woche, für alle verbindlich zum Ruhetag zu machen. Daraus spricht auch eine sehr große soziale Verantwortung. Denn ruhen sollte nicht nur die privilegierte Oberschicht, sondern jeder und jeder. In Exodus 20, wo dann die 10 Gebote auch zu lesen sind, heißt es ja auch dein Sklave und deine Sklavin und dein Vieh und dein Fremder in deinen Toren. Das heißt, nicht eine Gruppe von Menschen, nämlich die niedrige Schicht, muss immer arbeiten und die andere darf immer ruhen, sondern beide sollen immer unter der Woche arbeiten und immer an einem Tag der Woche ruhen. Sabbat und Arbeit sind also inkompatibel für alle Menschen. Und dass mit dieser Ruhe auch Erholung und befreites Atemholen einhergehen, das wird in Exodus 31 betont. Denn da wird das Sabbatgebot noch einmal begründet und dabei heißt es, denn am 7. Tag ruhte er, Gott, und atmete auf. Also aufatmen dürfen wir da auch. Das ist wichtig und es ist sogar göttlich geboten. Auch Jesus mahnt seine Jünger gelegentlich, dass sie sich erholen sollen. Zuerst sendet er sie aus, sie haben viel, viel zu tun, sie heilen und so weiter. Aber dann, als sie sich wieder bei ihm versammeln, sagt er zu ihnen, kommt mit an einen einsamen Ort, wo wir allein sind und ruht ein wenig aus. Also in Markus 6, 31. Denn sie fanden nicht einmal Zeit zum Essen. Also das viele tun, auch im Namen Gottes, ist ja gut, aber irgendwann muss man sich auch erholen. Und das trifft auch auf Jesus selbst zu. Auch Jesus benötigt Erholung und Ruhe. Wir lesen immer wieder im Evangelium, dass er sich zurückzieht, dass er beten will, dass er einfach allein sein will. Das gelingt ihm natürlich nicht immer. Meistens will irgendwer dann was von ihm. Besonders dramatisch ist es dann, wenn Jesus genau dann schläft, wenn er mit den Jüngern auf einem See ist und dann ein Seesturm aufkommt. Da liegt Jesus und schläft und seine Jünger geraten in Panik. Die wecken dann Jesus und er ist darüber gar nicht so begeistert. Er tadelt ein bisschen ihren Kleinglauben, aber dann hilft er ihnen und stillt den Sturm. Das lesen wir zum Beispiel in Markus 4. Also Menschen, die sich in ihrem Dienst für Gott aufarbeiten, die benötigen Erholungspausen. Und besonders nötig scheint sie der Prophet Elia zu haben. Der Prophet Elia ist ein sehr vehementer Kämpfer für den Herrn. Er ist sehr eifrig, manchmal ist er auch ein bisschen gewalttätig, aber er kämpft für die Sache Gottes, ist dann erschöpft und ausgebrannt und schlittert, wie wir heute sagen würden, in ein Burnout. Er setzt sich unter einen Ginsterstrauch und will nur noch sterben. Und dann legt er sich hin und schläft ein. Der Schlaf dient ihm also nicht nur als Erholung, sondern vielleicht auch ein bisschen als Flucht vor einer Wirklichkeit, die er im Moment nicht erträgt. Aber er sammelt im Schlaf auch neue Kräfte. Und dadurch kann er dann, gestärkt von einem Engel, der ihn mit Nahrung versorgt, wieder ans Weitermachen denken. Der Engel kommt und sagt ihm dann, zweimal muss er ihn wecken, steh auf und iss und dann geh. Aber dann geht Elia auch und er geht ganze 40 Tage und 40 Nächte bis zum Gottesberg Horeb und darf dort dann Gott begegnen. Der ihm übrigens eine kleine Lehre erteilt. Er kommt nämlich nicht im Erdbeben, wie es vielleicht für den kraftvollen Elia angemessen erschiene. Und er kommt auch nicht im Wettersturm und in sonstigen gewaltigen Naturmächten, sondern er kommt in der Stille verschwebenden Schweigens oder einfach im Säuseln, je nach Übersetzung. Also Schlafen als eine Form der Wirklichkeitsverweigerung. Vielleicht war das auch bei Jona der Fall. Dieser Prophet, den viele nur durch den Fisch kennen, der aber viel mehr zu bieten hat als nur einen Fisch, der noch dazu meistens ein Wal fälschlicherweise ist, der empfängt Gottes Auftrag, nach Ninive zu gehen. Er soll dieser bösen Stadt, der Hauptstadt der Assyrer, den Untergang ankündigen und sie warnen. Aber Jona tut das nicht. Er, ganz im Gegenteil, er flieht sogar in die andere Richtung, also ganz nach Westen statt nach Osten, und flüchtet sich auf ein Schiff und nicht genug damit, er flüchtet sich in den tiefsten Bauch des Schiffes, also ganz nach unten, und dort schläft er. Also er hat quasi eine dreifache Emigration, auf der einen Seite horizontal nach Westen, vertikal in den Schiffsbauch und internal quasi in den Schlaf. Aber das hilft ihm auch nichts. Gott hat ihn natürlich auch dort erreicht und seine Flucht ist vergeblich. Er muss dann schließlich natürlich doch nach Ninive gehen. Und auch die Jünger Jesu schlafen. Ausgerechnet in Jesu schwerster Stunde am Ölberg. Nach dem letzten Abendmahl geht Jesus mit seinen Jüngern eben auf den Ölberg, um zu beten. Und die Jünger in einer kleinen Entfernung von ihm schlafen. Das Aufwecken hilft ja auch nichts. Und vielleicht ist auch da nicht nur Erschöpfung oder vielleicht sogar Desinteresse im Spiel, sondern vielleicht auch ein bisschen diese Flucht in den Schlaf, weil sich die Jünger auch diesem angekündigten Leiden Jesu nicht ganz gewachsen fühlen. Wer weiß. Das Schlafen ist nicht zuletzt ein Ort der Gottesbegegnung. Schlafen kann man in Frieden, aber vielleicht ist das Schlaf auch sehr aufregend, eben wenn in diesem Schlaf Gott einem begegnet. Da ist zum Beispiel Abraham. Abraham empfängt eine göttliche Verheißung. Das ist für ihn leider nicht sehr angenehm. Es befällt ihn drückende Angst in diesem Schlaf und das Ganze wirkt sehr düster und dunkel. Und Gott verheißt ihm auch nicht nur Gutes, sondern jahrhundertelange Unterdrückung des Volkes, also auch nicht gerade angenehm. Aber letztendlich kündigt er ihm auch die Befreiung aus der Sklaverei nach dieser langen Unterdrückung an. Und für Abraham selbst gibt es zum Schluss noch zumindest die Aussicht auf ein hohes Alter und dass er einst in Frieden sterben darf. Das ist auch ein großer Segen. Für seinen Enkel ist der Schlaf erfreulicher. Jakob, der darf ja von der vielleicht bekannten Himmelsleiter träumen, wo dann die Engel auf- und absteigen. Und das ist natürlich ungleich schöner. Er bekommt die Verheißung von Nachkommenschaft, die Verheißung auch auf das Land und auch die Verheißung, dass Gott ihn beschützt. Ein ganz spezieller Schlaf wird auch dem jungen Samuel zuteil. Samuel, der dann später der große Prophet wird, der Saul und David zum König salben wird, der ist als junger Mann im Tempel bei seinem Lehrmeister, bei Eli, und schläft. Und plötzlich wird er von Gott berufen. Gott ruft ihn, Samuel, und Samuel, noch unerfahren, weiß nicht, wer ihn da ruft und eilt sofort zu seinem Meister, zu Eli, und fragt, ob der etwas von ihm wolle. Eli verneint natürlich, Samuel schläft weiter und erst beim dritten Mal erkennt dann Eli, dass Gott diesen jungen Samuel gerufen haben muss. Und da hilft er ihm auch, sich dieser göttlichen Stimme zu öffnen. Also eine Berufungserfahrung im Schlaf. Und eine andere große Geschichte ist die von König Salomo, der große Sohn Davids, der dann auch den Tempel bauen will und wird. Er auch in seiner Jugend, ihm erscheint im Traum Gott, und Gott, ja, stellt ihm den berühmten Wunsch frei. Was wünschst du dir? Wünsch dir, was du möchtest. Und Salomo wünscht sich nicht etwa Reichtum oder Macht oder Sonstiges, sondern er wünscht sich ein hörendes Herz. Also ein Herz, das die Weisheit hat und Gut und Böse unterscheiden kann. Er sagt, er hat ein großes Volk zu leiten, und insofern ist es wichtig, da eine gute Unterscheidungsgabe zu haben. Und weil er sich eben nicht Reichtum oder Erfolg wünscht, gibt Gott ihm all das noch dazu zu seiner Weisheit. Also obwohl es sich um einen Traum handelt, wird das Geträumte Wirklichkeit. Träume sind ja generell spannend in der Bibel, aber nicht immer empfiehlt es sich, davon zu sprechen. Das muss Josef erleben, der Sohn Jakobs. Der junge Josef, der hat ja wunderbare Träume, aber die Träume zeigen ihm, dass er eine Vormachtstellung in seiner Familie haben wird. Er träumt, dass all seine Brüder und auch seine Eltern sich vor ihm neigen werden. Das erzählt er seinen Brüdern, und das kommt bei denen gar nicht gut an. Die werden zornig, und vielleicht kennen Sie die Geschichte, sie verkaufen ihn dann nach Ägypten letztlich, wo er dann aber diesen Aufstieg erleben wird und auch sein Traum

0: Ganz sanfte Klänge von 12 Cellisten, die wir hier hören in unserer Sendung Lebenshilfe, die uns gut chillen lassen sozusagen, denn das ist auch unser Thema jetzt, Chillen in der Bibel mit Dr. Elisabeth Birnbaum. Und wir haben im ersten Teil schon viel über den Schlaf in der Bibel gehört, wer so schläft, was im Schlaf passiert, Positives oder Negatives, haben auch schon von manchen Träumen gehört und jetzt freuen wir uns auf einen zweiten Teil.
1: Ja, den Seinen gibt's der Herr im Schlaf, so heißt es im Psalm 127. Also wer sich von Gott geliebt fühlt, kann auf positive Früchte dieses Schlafes hoffen. Das ist ja schon im Paradies so. Das wird buchstäblich wahr bei Adam, als der Mensch nämlich im Paradies unter allen Geschöpfen keinen Gefährten findet, der ihm ebenbürtig wäre, da lässt Gott einen tiefen Schlaf auf ihn fallen. Und als er erwacht, steht vor ihm, ja, erraten, die Frau, Bein von meinem Bein und Fleisch von meinem Fleisch. Sie macht ihn zum Mann, erst ab da wird der Mensch als Isha, Frau, und Ish, Mann bezeichnet, und erst in diesem Gegenüber von diesen beiden, da entsteht wirkliche Gemeinschaft. Diese enge Verbundenheit zwischen den beiden, die sich längst nicht nur auf die entnommene Rippe beschränkt, sondern die darin besteht, dass da eben zwei quasi aus demselben Holz geschnitzt sind. Also es kann auch sehr viel Überraschendes passieren im Schlaf. Und das erlebt auch ein Mann namens Boas. Von dem lesen wir im Buch Ruth. Ruth, eine junge Moabiterin, die früh verwitwet ist und mit ihrer Schwiegermutter nach Israel geht und dort ja versucht zu überleben, die lernt diesen reichen Boas kennen und ja, eines Morgens erwacht dieser Boas und die junge hübsche Ruth liegt zu seinen Füßen in seinem Bett. Er tut natürlich, was ein Gentleman tun muss, er schickt sie weg, nur um sie dann in allen Ehren zu heiraten. Also ein Happy End, nicht nur für Ruth, sondern auch für Boas und auch für die Schwiegermutter namens Naomi. Diese Ruth wird ja dann auch sozusagen eine Vorfahrin von David. Aber es gibt natürlich auch weniger empfehlenswertes Chillen. Schon Sprichwörter 6

0: sagt er, wie lang, du Fauler, willst du noch da liegen? Also wenn Chillen und Schlafen und Ruhen zu sehr mit Faulheit zu tun hat, dann ist das nicht so gut und diesen Menschen wird dann auch eine nicht so angenehme Überraschung vorausgesagt. Vor Schlaf- und Müßiggang wird immer wieder gewarnt. Zum Beispiel wird auch zu langer Schlaf bereits zur Faulheit gerechnet. Und was dann folgt, ja, darüber gibt das Buch der Sprichwörter dann sehr ausführlich immer wieder Auskunft. Zum Beispiel, wenn in Sprichwörter 12 es heißt, die Hand der Fleißigen erringt die Herrschaft, die lässige Hand muss Frondienste leisten, also sogar so Sklavendienste muss eben so jemand dann tun oder viel lebensnaher noch bei uns, ein träger Mensch muss hungern. Wenn der Faule nicht im Herbst pflügt, dann sucht er in der Erntezeit und nichts ist da. Oder noch kürzer in Sprichwörter 23, Schläfrigkeit kleidet in Lumpen. Also Hunger, Nahrungsknappheit, Sklavendienste. Faul zu sein, also wenn es denn schon mal als faul bezeichnet wird, ist offenbar keine so gute Idee. Nicht zuletzt kann es auch sehr, sehr unliebsame Überraschungen geben, wenn man schläft. Zum Beispiel im Buch der Richter. Simson, manchen auch als Samson bekannt, hat übermenschliche Stärke. Seine Feinde möchten ihn immer wieder bekämpfen und niederschlagen, aber es ist vergeblich. Sie wissen nämlich nicht, worin seine Macht besteht oder worauf sie beruht, besser gesagt. Leider lässt sich dieser Simson letztlich dieses Geheimnis seiner Kraft entlocken, nämlich von einer Frau namens Delilah. Diese Delilah versucht mit allen Mitteln, leider für die Feinde, ihn dazu zu bringen, dass der Simson zugibt, woher seine Kraft hat. Letztlich tut er es und schläft auf ihren Knien ein. Das ist sehr unangenehm für ihn, weil sie ihn daraufhin entlockt, nämlich im wahrsten Sinn des Wortes, sie schneidet ihm seine Locken ab. Sie hat erfahren, dass das Geheimnis seiner Kraft in seinen Haaren liegt, schneidet ihm diese Haare also ab und die Feinde können ihn daraufhin leicht überwinden. Die ganze Sache endet dann furchtbar tragisch. Also für ihn hat dieser Schlaf in der falschen Gesellschaft sozusagen keine guten Folgen. Aus anderen Gründen gerät ein junger Mann namens Eutychus in Gefahr im Neuen Testament. Er macht den großen Fehler, in einer langen, langen Predigt des Paulus einzuschlafen. Paulus scheint sehr gerne gesprochen zu haben und sehr viel gesprochen zu haben und dadurch schläft eben dieser junge Mann ein und fällt danach im Schlaf aus dem Fenster des dritten Stocks. Das bekommt ihm natürlich nicht gut, aber alles gut, er kann von Paulus wieder lebendig gemacht werden. Diese nette Geschichte lesen wir in der Apostelgeschichte. Ist ganz, ganz amüsant. Aber es gibt noch sehr viel weniger amüsante Arten, im Schlaf überrascht zu werden. Und das betrifft vor allem zwei Männer, den Feldherrn namens Sisera und den Feldherrn namens Holofernes. Von dem einen lesen wir im Buch der Richter und vom anderen lesen wir im Buch Judith. Beide ereilt ein eher unrühmliches Ende im Schlaf. Sisera übernachtet bei einer scheinbar freundlichen Dame, die in Wahrheit aber natürlich eine Feindin ist. Die Dame heißt Jael und sie rammt ihm des Nachts einen Zeltpflock durch die Schläfe. Also eine eher grausame Geschichte. Im Buch Judith ist das Ganze ein bisschen amüsanter zu lesen. Warum? Denn dieser Holofernes ist ja ein sehr großer Feldherr, ein Feldherr der Assyrer, der schon die ganze Welt, so heißt es, da bekämpft und besiegt hat. Und die junge Jüdin Judith geht in dieses riesige Heerlager zu Holofernes, ganz ohne Waffen, und schafft es dort, ja, nur durch ihre Schönheit und Klugheit, den Holofernes ins Verderben zu stürzen. Denn Holofernes hat nichts anderes vor, als sie zu vergewaltigen, lädt sie zu sich ein, ins Zelt, schickt alle seine Dienste, also seine Diener fort, und vor lauter Vorfreude auf diese Vergewaltigung betrinkt er sich so grundlegend, dass er vornüber aufs Bett fällt und einschläft. Praktischerweise hängt sein Schwert am Bettpfosten und Judith muss nur noch zugreifen und, ja, ihr Volk befreien. Denn das Spannende ist, dieser Feldherr verliert seinen Kopf im wahrsten Sinn des Wortes, aber dieses gesamte assyrische Heer, alle diese vielen, vielen, vielen Männer verlieren ebenfalls den Kopf, flüchten, rennen davon und sind dadurch keine Gefahr mehr. Was können wir also abschließend über Chillen, Ruhen, Schlafen sagen? Schlaf und Ruhe und Erholung braucht der Mensch, braucht es nicht nur, sondern soll und muss es zu einem Teil auch machen. Gott selbst ruht und Gott selbst gebietet uns, einen Ruhetag einzuhalten für alle Menschen. Denn Schlaf und Ruhe hat auch etwas mit sozialer Verantwortung zu tun. Erholung ist Aufatmen, Erholung ist notwendig. Erholung ist auch gerade dafür notwendig, wenn man sich sehr viel für Gott einsetzt, für die Sache Gottes einsetzt. Aber bei längerem Schlaf sollte man zumindest ein bisschen beachten, in wessen Gesellschaft man einschläft. Also nicht unbedingt bei Leuten, die es nicht so gut mit einem meinen. Man sollte natürlich auch bedenken, ob die räumlichen Umstände für einen gefahrlosen Schlaf geeignet sind, so damit es einem nicht so geht wie diesem Eutychus, der eben da aus dem Fenster fällt. Und man sollte vielleicht immer wieder schauen, ob man tatsächlich bereit ist für Überraschungen. Denn wie wir gesehen haben, angefangen von Gottes Begegnungen bis über dass einem Menschen plötzlich eine Frau beigesellt wird, bis hin zu weniger angenehmen Überraschungen, kann so alles Mögliche im Schlaf passieren. Aber wenn man sich das alles überlegt hat, dann ist Schlaf ein Ruhekissen, dann ist Ruhe etwas Wichtiges, etwas Gutes, auch spirituell notwendig. Und ich wünsche allen in diesem Sinne eine gute und auch biblische Erholung und freue mich, wenn wir vielleicht jetzt auch ein bisschen über das Chillen und das Ruhen ins Gespräch kommen.
1: Dankeschön, Frau Dr. Birnbaum. Ich komme nicht raus aus dem Schmunzeln. Sie haben das so amüsant und ja interessant und spannend, noch angenehm jetzt uns erzählt über den Schlaf, über die Ruhe in der Bibel im Alten und im Neuen Testament. Ja, ich bin jetzt schon ganz gespannt, liebe Zuhörer, wie Sie das jetzt empfunden haben, welche Stelle Sie da angesprochen hat, oder vielleicht wollen Sie ja auch uns erzählen, was Sie im Schlaf vielleicht schon überrascht hat, oder ob Sie hier eine Frage zu diesem Thema haben, zum Thema Chillen, Ruhe, Schlaf in der Bibel. Kommen Sie gerne dazu jetzt ins Gespräch mit Dr. Elisabeth Birnbaum vom Österreichischen Katholischen Bibelwerk. Die Nummer zu uns lautet 0720 578 578 von außerhalb Österreichs mit der Vorwahl 0043 720 578 578.

Ja, ich hoffe, Sie schlafen noch nicht um diese Uhrzeit und gerne können Sie uns das auch zeigen, dass Sie wach sind und sich jetzt einbringen in unsere Sendung Lebenshilfe mit dem tollen Thema Chillen in der Bibel. Und es ging im Vortrag von Dr. Elisabeth Birnbaum darum, also zum Beispiel über die Ruhe, über den Schlaf. Wir haben viele Bibelstellen gehört von Menschen eben im Alten und Neuen Testament, was sie im Schlaf erlebt haben. Auch wie direkt es oft in der Bibel drinnen steht, wenn man zu viel schläft. Ja, gerne können Sie hier anknüpfen, können uns selber von Ihrem Schlaf, hoffentlich Ihrem guten Schlaf, erzählen, von Träumen erzählen oder auch noch auf eine Bibelstelle hinweisen, die Ihnen hier einfällt oder andere Fragen stellen. Diese Zeit ist jetzt wirklich für Sie da. Die Nummer zu uns 0720 578 578 0720 578 578.

0: Wir begrüßen nun Anna auf Sendung, die auch schon einige Erfahrungen mit dem Schlaf gemacht hat. Grüß Gott, Anna.
1: Ja, auf jeden Fall muss ich sagen, dass ich demnächst 90 Jahre werde. Ich habe ein sehr erfülltes Leben, gläubige Vorfahren, gläubige Eltern, 45 Jahre Vorhersälterin. Und ich bete Stundengebet schon seit 1980. Stundengebet. Wow. Und wenn man mein Stundengebet, das ist einfach so, dass wenn man sich im Glauben auseinandersetzt und nicht immer das heißt, das Unrecht verschweigt, dann wird man natürlich angefeindet.
0: Ja, und Anna, Sie haben zuvor gemeint, im Schlaf kommen Ihnen ganz gute Gedanken. Ist das so?
1: Ja, das oft in der Nacht, wenn ich eine Sorge habe oder was weiß ich, das oft kommen dann gute Gedanken. Oder wenn die Schrift steht in der Früh auf die Nacht, wieder komplett oder in der Früh, in der Laudes, dass oft einfach das, was mich bewegt, weil oft habe ich schon großen Schmerz, wenn man nicht verstanden wird, dann ist eine Schriftstelle oder aus dem Kalender abpressen, dass ich wieder getröstet bin, weil ich will, dass nicht meine Idee oder meine Gedanken sind, sondern dass ich bete dafür im Glaube, Hoffnung und Liebe, dass ich erkennen darf, was Gottes Wille ist.
2: Schön, ja. Ja, mit einem Bibelvers sich hinlegen und damit die Nacht verbringen oder auch aufstehen, das ist natürlich etwas besonders Schönes, weil die kann dann sich in der Nacht ein bisschen, kann sie Wurzeln schlagen, kann sie ins Innere dringen und einen von innen heraus neu erfüllen. Das ist schön.
0: Dankeschön, Anna, für diesen Beitrag und Hinweis. Wir begrüßen nun Ursula aus Krems. Ursula, wollen Sie auch noch ein Wort zur Sendung sagen?
3: Ja, hallo Frau Birnbaum. Ich möchte für Ihr Buch Danke sagen, Crashkurs, Altes Testament, Crashkurs, Neues Testament. Ich genieße es extrem, dass das in einer sehr einfachen Sprache eine Zusammenfassung, eine Erklärung, eine Einstimmung auf das bekomme, was auf mich zukommt. Und ich merke, dass auf diese Weise Bibellesen für mich viel einfacher ist. Und vielen Dank. Und mein Sohn hat vor 2 Wochen fertig maturiert. Jetzt liest er die Bibel und das habe ich ihm dazugelegt, weil auch die Aufmachung ist so modern, auch durch die Grafik und ein Werk, das uns sehr weiterhilft und vielen Dank dafür.
2: Das freut mich sehr natürlich und alles Gute für Ihren Sohn. Hat er die Matura jetzt schon fertig bestanden?
3: Ja, genau.
2: Wunderbar.
3: Ja, genau.
2: Gratulation.
3: Danke. Und viel Freude weiterhin mit Ihrer Arbeit. Und auch die Bibelkabarett kenne ich aus Krems eben.
2: Ja.
3: Und wo ich mir denke, wow, so in vielfältiger Weise sind die da unterwegs. Und das klingt nach viel Hülle und Freude.
2: Ja, danke schön. Ja, die habe ich und hoffe ich, dass das auch rüberkommt. Fein, freut mich.
0: Danke.
3: Ja, das kommt voll an. Dann auf Wiederhören.
2: Auf Wiederhören.
0: Wollen Sie vielleicht etwas sagen zu den Büchern?
2: Ja, diese Bücher, hat eine nette Geschichte, weil in der Corona-Zeit bin ich irgendwann auf die Idee gekommen, ich könnte eigentlich zwischen Ostern und Pfingsten jedes Buch des Alten Testaments in einem kurzen Video präsentieren und habe mir dann sozusagen alle Spielsachen, die meine Kinder mir noch dagelassen haben, zusammengesammelt und man durfte ja nirgends hin und habe dann diese kurzen Videos gedreht, war für mich selber spannend, also eben die Bücher der Bibel da auf den Punkt zu bringen. Und dann hat eben der Domverlag mich gefragt, ob ich dazu nicht ein Buch machen wollte. Und ich habe dann gesagt, das geht aber nur, wenn ich einen sehr guten Grafiker zur Seite gestellt bekomme, der auch irgendwie diese Pointen mitmacht und erlebt. Und die hatten oder haben einen wunderbaren Grafiker, den David Kassel, kann ich sehr empfehlen, weil dem verdanke ich, dass es diese Bücher gibt, weil er hat mich so überzeugt, dass ich daraufhin eben dann auch das Neue Testament und auch noch weitere Bücher wie die Wege durch den Bibelwald geschrieben habe und mit seinen Illustrationen, ja, kommen die so richtig gut zur Geltung, finde ich.
0: Wunderbar. Ja, danke schön auch für diesen Hinweis. Und ich würde sagen, wir laden noch einmal die Hörer ein. Es ist noch etwas Zeit. Gerne können auch Sie mit Dr. Elisabeth Birnbaum, unserer Referentin heute, ins Gespräch kommen über die Bibel, zur Bibel, gerne auch zum Schlaf in der Bibel, wo wir jetzt viel dazu gehört haben. Vielleicht wollen Sie uns auch erzählen, wie Sie Bibel lesen oder wie Sie auch chillen mit der Bibel. Eine Frage, die ich dann auch gleich weiterreichen werde, aber noch einmal kurz Musik, dass Sie sich angesprochen fühlen, anzurufen. 0720 578 578, von außerhalb Österreichs 0043 720 578 578.

0: Sie hören die Sendung Lebenshilfe am heutigen Dienstagnachmittag mit einem Thema über die Bibel, nämlich Chillen in der Bibel. Ich habe ja lange darüber nachgedacht, ob der Titel auch so richtig ist. Chillen in der Bibel, habe ich gefragt, ob es nicht heißen sollte Chillen mit der Bibel. Wollen Sie uns, Frau Dr. Elisabeth Birnbaum, auch dazu noch etwas sagen? Wie kann man denn chillen auch mit der Bibel?
1: Ja, eine Variante haben wir ja schon gehört von unserer 90-jährigen Zuhörerin, also einen Bibelvers über Nacht wirken lassen. Aber es gibt natürlich auch viele andere Möglichkeiten. Es hilft zum Beispiel, sich mit der Bibel vielleicht einmal an einen ruhigen Ort zu setzen, jetzt im Sommer, ja, vielleicht auch an einen schattigen Platz unter einem Baum, an einen Fluss oder ein Bächlein, und dort vielleicht solche Bibelstellen zu lesen, die eben auch von so einer Ruhezeit, von einem Weilen am Wasser sprechen. Also mir fällt natürlich Der Herr ist mein Hirt, ein Psalm 23, aber auch noch viele andere. Das andere ist, ich glaube, Bibel ist generell ein Buch, das man in Ruhe mit Muße lesen sollte. Also lieber weniger Text, lieber ganz kurze Texte, aber die dafür öfters und dazwischen ruhig werden, ruhig bleiben, ins Gebet kommen oder ins Nachdenken kommen und dann noch einmal diesen Text lesen. Das ist eine sehr bewährte Methode. Wir haben ja auch schon von den Kirchenvätern die berühmte Lectio Divina gelernt. Also eben auch eine Methode, wo das Bibellesen eingebunden ist ins Ruhigwerden, ins auch entweder allein, aber auch natürlich auch sehr gut mit anderen ins Gespräch zu kommen, nachzudenken, noch einmal zu lesen, sich zu fragen, was bedeutet dieser Text für mich, aber zuerst auch einmal den Text als solchen wirken lassen. Also was steht denn da wirklich alles drinnen? Und Sie werden sehen, je genauer, je mehr Muße Sie hinschauen, umso mehr werden Sie entdecken und wieder lesen. Das kann man die Bibel sowieso, aber besser eben in kleinen Dosen und dafür dann zur Ruhe kommen und damit herumgehen, damit ja ein paar Tage verbringen. Und Sie werden sehen, da entsteht etwas.
0: Bei Chillen denke ich ja auch immer gerne, man liegt so auf der Couch oder so in Jogginghose, so ganz gemütlich. Und manchmal denke ich mir, Bibel lesen, also haben Sie da auch einen bestimmten Vorschlag, wo es vielleicht sinnvoll ist, die Bibel zu lesen oder auch in welcher Körperhaltung oder mit welcher Offenheit oder vielleicht auch zu welcher Tageszeit sogar?
1: Das ist natürlich sehr individuell. Also Körperhaltung, es ist überraschend, was entsteht, wenn Sie mit der Bibel im Raum langsam herumgehen. Also wenn Sie nicht einfach sich eben auf die Couch werfen und irgendwie so die Füße hängen lassen aus der Hängematte oder sonst was, sondern wirklich damit gehen. Und wenn Sie dann auch nicht leise lesen, nicht nur mit den Augen, sondern tatsächlich halblaut das vor sich hin murmeln. Das haben wir auch schon von den Kirchenvätern gelernt, dass man eben Texte oder nicht nur von den Kirchenvätern, sogar schon in der Bibel selbst, also in dem berühmten Höre Israel wird gesagt, eben dieses Höre Israel immer murmeln, immer auf den Lippen haben. Also dieses Halblaute im Gehen oder eben, wie gesagt, versuchen Sie es einmal auf verschiedenen speziellen Orten, auf Orten in der Natur, an Orten auf einem Berg. Wenn Sie Frühaufsteher sind, warum nicht einmal beim möglichst früh auf so einem Berggipfel einen Text zu lesen, der die Schöpfung preist. Das hat eine ganz andere Wirkung, als wenn Sie das irgendwo auf der Couch oder in der Straßenbahn lesen. Also schaffen Sie sich Räume, das kann natürlich auch zu Hause sein. Es hilft schon, sich eine Kerze anzuzünden. Schon das macht aus einem Ort einen besonderen Ort.
0: Mittlerweile gibt es ja auch schon viele Möglichkeiten, Bibelverse zu hören, also nicht nur zu lesen, sondern auch anzuhören.
1: Ja.
0: sei es mit Hörtexten oder einfach gelesen oder gesungen oder gerappt.
1: Ja, natürlich, auch das ist eine wunderbare Methode. Und ich bin eine besondere Freundin von Bibeltexte auswendig lernen. Weil wenn Sie die mal, also muss ja nicht viel sein, aber jeden Vers, den man auswendig lernt, und dann, den kann man dann beim Gehen, bei den alltäglichen Verrichtungen, den kann man immer mit sich herumtragen. Und das ist dann noch einmal etwas ganz besonders Schönes. Und wenn Sie dann schon so einen gewissen Fundus haben an solchen Texten, dann werden Sie sehen, dann fällt Ihnen auch in einer Lebenslage dann plötzlich ein passender Text zu Ihrer Situation ein. Also das finde ich auch eine sehr schöne Sache. Aber ich glaube, das Unterwegssein, innerlich oder äußerlich mit so einem Text, das wäre eine ganz besonders chillige Weise, wenn Sie so wollen, mit Bibel umzugehen, weil in der Bibel ja ist die Rede von Menschen, die unterwegs sind. Und um die Bibel wirklich zu verstehen, muss man auch immer unterwegs bleiben, denke ich.
0: Dankeschön. Ja, wir hören noch ein paar Takte Musik. Die letzte Möglichkeit für Sie, liebe Zuhörer, jetzt noch einmal anzurufen, Ihre Beiträge und Erfahrungen mit dem Schlaf oder mit den Bibelstellen, mit der Bibel generell zu bringen oder Fragen auch zu stellen. Und Dr. Elisabeth Birnbaum, rufen Sie an unter 0720 578 578.

0: stelle ich vielleicht doch noch eine letzte Frage, bevor Sie dann gerne Ihr Schlusswort auch noch anhängen können. Sie kommen ja auch vom österreichischen katholischen Bibelwerk. Was bietet denn das Bibelwerk genau an oder was sind da auch Ihre Aufgaben? Würde mich einfach interessieren, auch in diesem Kontext.
1: Ja, wie gesagt, das Bibelwerk hat die Aufgabe, allen Menschen die Bibel anzubieten und zu erschließen. Das ist natürlich eine große Aufgabe. Wir sind nur 3 bis 4 Personen. Was tun wir? Wir geben die Schulbibel heraus, wir schulen Multiplikatorinnen und Multiplikatoren, wir bieten Lehrgänge, bibelpastorale Studientagungen und sonstige, also Lehrangebote an. Wir arbeiten sehr eng mit den theologischen Kursen, mit der Erwachsenenbildung zusammen. Natürlich auch Religionslehrerinnen und Lehrer gehören zu unseren Schulungssubjekten, Objekten, wie Sie wollen. Ansonsten erstellen wir hilfreiche Materialien rund um die Bibel, zum Beispiel zu allen Lesungen der Sonn- und Feiertage finden Sie auf unserer Homepage kostenlos Auslegungen. Wir erstellen Materialien rund um den Bibelsonntag. Und ansonsten versuchen wir natürlich möglichst breit Bibelarbeit zu vernetzen, also mit den anderen Bibelwerken, mit den diözesanen Bibelbeauftragten, mit der Wissenschaft, mit der Kunst, mit allen möglichen, mit dem Judentum. Und die eine Hörerin hat es ja auch gesagt, ansonsten versuchen wir einfach auch zu zeigen, dass es sehr viele unterschiedliche Zugänge zur Bibel gibt, unter anderem zum Beispiel, indem ich eben auch auf humoristische Weise Bibelinhalte näher bringe und bei der Langen Nacht der Kirchen oder auch bei unserem Bibelpfad im September zeigen will, dass es eben, ja, das Bibel eigentlich für alle etwas bereithält. Also deswegen auch herzliche Einladung am 25. September ist wieder Bibelpfad in der Wiener Innenstadt, öffnen einige Institutionen ihre Tore und zeigen, wie sie mit Bibel arbeiten.
0: Dankeschön für die Einladung.
1: Ja, ich danke auch. Auf Wiedersehen.
0: Auf Wiedersehen. Ja, vielen, vielen Dank, liebe Frau Dr. Elisabeth Birnbaum, für Ihre Zeit heute und die Themen schildern in der Bibel, dass Sie uns den Schlaf, die Träume im Alten und Neuen Testament und so vieles mehr so wunderbar und amüsant noch einmal entgegengebracht haben. Ja, liebe Zuhörer, wenn Sie die Sendung jetzt nicht zur Gänze gehört haben oder einfach noch einmal anhören wollen, dann können Sie das gerne tun mit unserer Radiothek unter www.radiomaria.at und unter der Rubrik Lebenshilfe finden Sie noch einmal die Sendung zum Anhören und auch zum Download. Oder morgen in der Nacht, also um 3.45 Uhr. Ich darf mich auch verabschieden, wünsche Ihnen noch einen gesegneten Abend. Hier war Barbara Mutsam.

0: Einen schönen späten Nachmittag, liebe Hörerfamilie von Radio Maria. Es begrüßt Sie Alexia de Lorlaval. Wir beten nun gemeinsam die Vesper, auch das Abendgebet der Kirche genannt. Sie finden die Texte zum Mitbeten im grünen Stundenbuch ab der Seite 495. Und Sie können auch mit der Stundenbuch-App mitbeten oder wenn Sie die Bibel bei sich haben und diese aufschlagen möchten. Heute beten wir den Psalm 125 und den Psalm 131 und das Kantikum erfolgt aus dem Buch der Offenbarung, Kapitel 4. Und gemeinsam mit uns betet Pia aus Wien. O Gott, komm mir zu Hilfe.
1: Herr, eile mir zu helfen.
0: Ehre sei dem Vater und dem Sohn und dem Heiligen Geist.
1: Wie im Anfang, so auch jetzt und alle Zeit und in Ewigkeit. Amen. Halleluja.
0: Der Erdeschöpfer und ihr Herr, du hast geschieden Meer und Land. Du hast die Flut zurückgedämmt und gabst der Erde festen Grund.
1: Dass sie uns sprieße gute Saat und schön sei durch der Blumenpracht, dass sie von reifen Früchten schwer uns Nahrung geb zur rechten Zeit.
0: Des Herzens Erdreich ist versenkt, im Tau der Gnade schaff es neu. Es öffne, Herr, sich deinem Wort und nehm die Saat in Freuden auf.
1: Dies schenk uns, Vater voller Macht, und du, sein Sohn und Ebenbild, die ihr in Einheit mit dem Geist die Schöpfung zur Vollendung führt. Amen.
0: Wie Berge Jerusalem rings umgeben, so ist der Herr um sein Volk, von nun an auf ewig.
1: Wie Berge Jerusalem rings umgeben, so ist der Herr um sein Volk, von nun an auf ewig.
0: Wer auf den Herrn vertraut, steht fest wie der Zionsberg. Der niemals wankt, der ewig bleibt.
1: Wie Berge Jerusalem rings umgeben, so ist der Herr um sein Volk von nun an auf ewig.
0: Das Zepter des Frevlers soll nicht auf dem Erbland der Gerechten lasten, damit die Hand der Gerechten nicht nach Unrecht greift.
1: Herr, tu Gutes den Guten, den Menschen mit redlichem Herzen.
0: Doch wer auf krumme Wege abbiegt, den jage, Herr, samt den Frevlern davon. Frieden über Israel.
1: Ehre sei dem Vater und dem Sohn und dem Heiligen Geist.
0: Wie im Anfang, so auch jetzt und alle Zeit und in Ewigkeit. Amen.
1: Wie Berge Jerusalem rings umgeben, so ist der Herr um sein Volk, von nun an auf ewig.
0: Wenn ihr nicht werdet wie die Kinder, kommt ihr nicht in das Himmelreich.
1: Wenn ihr nicht werdet wie die Kinder, kommt ihr nicht in das Himmelreich.
0: Herr, mein Herz ist nicht stolz, nicht hochmütig blicken meine Augen.
1: Ich gehe nicht um mit Dingen, die mir zu wunderbar und zu hoch sind.
0: Ich ließ meine Seele ruhig werden und still. Wie ein kleines Kind bei der Mutter ist meine Seele still in mir.
1: Israel, harre auf den Herrn, von nun an bis in Ewigkeit.
0: Ehre sei dem Vater und dem Sohn und dem Heiligen Geist.
1: Wie im Anfang, so auch jetzt und alle Zeit und in Ewigkeit. Amen. Wenn ihr nicht werdet wie die Kinder, kommt ihr nicht in das Himmelreich.
0: Du hast uns, Herr, zu Königen gemacht und zu Priestern für unseren Gott.
1: Du hast uns, Herr, zu Königen gemacht und zu Priestern für unseren Gott.
0: Würdig bist du, Herr unser Gott, Herrlichkeit zu empfangen und Ehre und Macht.
1: Denn du bist es, der die Welt erschaffen hat. Durch deinen Willen war sie und wurde durch ihn erschaffen.
0: Herr, du bist würdig, das Buch zu nehmen und seine Siegel zu öffnen.
1: Denn du wurdest geschlachtet und hast mit deinem Blut Menschen für Gott erworben. Aus allen Stämmen und Sprachen, aus allen Nationen und Völkern.
0: Und du hast sie zu Königen und Priestern gemacht, für unseren Gott. Und sie werden auf der Erde herrschen.
1: Würdig ist das Lamm, das geschlachtet ist, Macht zu empfangen, Reichtum und Weisheit, Kraft und Ehre, Lob und Herrlichkeit.
0: Ehre sei dem Vater und dem Sohn und dem Heiligen Geist.
1: Wie im Anfang, so auch jetzt und alle Zeit und in Ewigkeit. Amen. Du hast uns, Herr, zu Königen gemacht und zu Priestern für unseren Gott. Eure Liebe sei ohne Heuchelei. Verabscheut das Böse, haltet fest am Guten. Seid einander in brüderlicher Liebe zugetan. Übertrefft euch in gegenseitiger Achtung. Lasst nicht nach in eurem Eifer. Lasst euch vom Geist entflammen und dient dem Herrn. Seid fröhlich in der Hoffnung, geduldig in der Bedrängnis, beharrlich im Gebet.

0: Fest wie der Himmel steht dein Wort. Dein Wort, o Herr, bleibt ewig.
1: Fest wie der Himmel steht dein Wort. Dein Wort, o Herr, bleibt ewig.
0: Deine Treue währt durch alle Geschlechter.
1: Dein Wort, o Herr, bleibt ewig.
0: Ehre sei dem Vater und dem Sohn und dem Heiligen Geist.
1: Fest wie der Himmel steht dein Wort. Dein Wort, o Herr, bleibt ewig.
0: Mein Geist jubelt über Gott, meinen Herrn und meinen Retter.
1: Mein Geist jubelt über Gott, meinen Herrn und meinen Retter.
0: Meine Seele preist die Größe des Herrn. Und mein Geist jubelt über Gott, meinen Retter.
1: Denn auf die Niedrigkeit seiner Magd hat er geschaut. Siehe, von nun an preisen mich selig alle Geschlechter.
0: Denn der Mächtige hat Großes an mir getan, und sein Name ist heilig.
1: Er erbarmt sich von Geschlecht zu Geschlecht über alle, die ihn fürchten.
0: Er vollbringt mit seinem Arm machtvolle Taten. Er zerstreut, die im Herzen voll Hochmut sind.
1: Er stürzt die Mächtigen vom Thron und erhöht die Niedrigen.
0: Die Hungernden beschenkt er mit seinen Gaben und lässt die Reichen leer ausgehen.
1: Er nimmt sich seines Knechtes Israel an und denkt an sein Erbarmen,
0: das er unseren Vätern verheißen hat, Abraham und seine Nachkommen auf ewig.
1: Ehre sei dem Vater und dem Sohn und dem Heiligen Geist.
0: Wie im Anfang, so auch jetzt und alle Zeit und in Ewigkeit. Amen.
1: Mein Geist jubelt über Gott, meinen Herrn und meinen Retter.
0: Lasst uns beten zum Gott unserer Hoffnung.
1: Herr, erhöre uns.
0: In Christus hast du uns reich gemacht. Führe alle Menschen zur Erkenntnis deines Sohnes.
1: Herr, erhöre uns.
0: Du hast Macht über die Herzen der Mächtigen. Gib den Staatsmännern Klugheit und Maß.
1: Herr, erhöre uns.
0: Du gibst den Künstlern schöpferische Kraft. Schenke durch ihre Werke den Menschen Freude und Hoffnung.
1: Herr, erhöre uns.
0: Du lässt nicht zu, dass jemand über seine Kraft versucht wird. Stärke die Schwachen und richte die Gefallenen auf.
1: Herr, erhöre uns.
0: Gedenke unserer Verstorbenen. Lass sie auferstehen zum ewigen Leben.
1: Herr, erhöre uns.
0: Kyrie eleison.
1: Christe eleison.
0: Kyrie eleison. Vater unser im Himmel, geheiligt werde dein Name, dein Reich komme, dein Wille geschehe, wie im Himmel, so auf Erden.
1: Unser tägliches Brot gib uns heute und vergib uns unsere Schuld, wie auch wir vergeben unseren Schuldigern. Und führe uns nicht in Versuchung, sondern erlöse uns von dem Bösen.
0: Gütiger Gott, unser Abendgebet steige zu dir empor und dein Segen komme auf uns herab, damit wir mit deiner Hilfe das Heil erlangen und frei werden, hier und auf ewig. Darum bitten wir durch Jesus Christus, deinen Sohn, unseren Herrn und Gott, der in der Einheit des Heiligen Geistes mit dir lebt und herrscht in alle Ewigkeit.
1: Amen.
0: Der Herr segne uns. Er bewahre uns vor Unheil und führe uns zum ewigen Leben.
1: Amen.

0: Der Engel des Herrn brachte Maria die Botschaft.
1: Und sie empfing vom Heiligen Geist.
0: Gegrüßet seist du, Maria, voll der Gnade. Der Herr ist mit dir. Du bist gebenedeit unter den Frauen. Und gebenedeit ist die Frucht deines Leibes, Jesus.
1: Heilige Maria, Mutter Gottes, bitte für uns Sünder, jetzt und in der Stunde unseres Todes. Amen.
0: Maria sprach, siehe, ich bin die Magd des Herrn.
1: Mir geschehe nach deinem Wort.
0: Gegrüßet seist du, Maria, voll der Gnade, der Herr ist mit dir. Du bist gebenedeit unter den Frauen, und gebenedeit ist die Frucht deines Leibes, Jesus.
1: Heilige Maria, Mutter Gottes, bitte für uns Sünder, jetzt und in der Stunde unseres Todes. Amen.
0: Und das Wort ist Fleisch geworden.
1: Und hat unter uns gewohnt.
0: Gegrüßet seist du, Maria, voll der Gnade. Der Herr ist mit dir. Du bist gebenedeit unter den Frauen, und gebenedeit ist die Frucht deines Leibes, Jesus.
1: Heilige Maria, Mutter Gottes, bitte für uns Sünder, jetzt und in der Stunde unseres Todes. Amen.
0: Bitte für uns, heilige Gottesmutter,
1: dass wir würdig werden der Verheißungen Christi.
0: Lasset uns beten. Allmächtiger Gott, gieße deine Gnade in unsere Herzen ein. Durch die Botschaft des Engels haben wir die Menschwerdung Christi, deines Sohnes, erkannt. Lass uns durch sein Leiden und Kreuz zur Herrlichkeit der Auferstehung gelangen. Darum bitten wir durch Jesus Christus, unseren Herrn.
1: Amen.
0: Herr, gib allen Verstorbenen die ewige Ruhe.
1: Und das ewige Licht leuchte ihnen.
0: Herr, lass sie ruhen in Frieden.
1: Amen.

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Wie geht es weiter bei uns mit dem Programm? Direkt im Anschluss hören Sie Stubenmusi. Tata, Fati, Papa. 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

0: Ob Papa, Paps oder Pa, ob Tata, südtirolerisch, Etti, schweizerisch, Detta, wie man im Vorarlberg sagt, Dad oder Daddy auf Englisch oder Papo auf Italienisch und so weiter. Oder Appa, aramäisch, wie Jesus sein Vater anspricht, all dies meint eine Person den Papa, unseren Vater, den leiblichen, sowie auch den himmlischen, den wir auch mit Vater ansprechen dürfen. Ja, jeder von uns hat einen Vater. Und den wollen wir heute hochleben lassen, haben wir ihn ja gerade erst am Sonntag zum Vatertag besonders gefeiert. Und damit das auch weiterhin so bleibt, wollen wir ihn auch in den nächsten Minuten ehren und ein paar Gedanken zum Vatern hören. Dazu lade ich euch ein, da ist Barbara Mutzam. Zu Beginn haben wir die Wir sind wir Polka vom Jauntaler Streich gelost. Ja, auch die Väter sind, wir sind und das ist auch gut so. Und jetzt hören wir ein Gesangstück zum Opa, zum Großvater. Ja, auch jeder Großvater ist Vater. Tirolerisch gespielt, beziehungsweise heute nennen sie sich Centig, singt uns, wenn dein Opa dir erzählt.
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Ja, die Großväter, auch die eigenen Väter, vor allem wenn sie immer mehr ins Alter kommen, haben einiges zu erzählen. Ich fände es ganz wichtig, dass wir uns da die Zeit nehmen, wie wir es jetzt gehört haben, zum Zuhören, Dasein, Hand drücken und gemeinsam lachen und reden. Die Zeit miteinander ist kostbar und besonders kostbar sind die Geschichten aus der Heimat. Mein Papa ist ja ganz stolz auf seine Heimat und seine Herkunft und er erzählt mir immer wieder viele Geschichten von früher. Wie stundenlang sie damals unter anderem im Winter bergauf und bergan in die Schule gehen haben müssen. Wie es ganze wüde Streich dem Lehrer gespült und anschließend zum Beichten zum Pfarrer gehen müssen haben. Die Geschichten sind echt ein Schatz. Leider oft nicht verschriftlicht und so müssen wir es weiter erzählen, dass wir es ja nicht vergessen. Hör mal wieder was und dann kannst auch du nachdenken, an welcher Geschichte von deinem Vatern oder Großvatern denkst gern zurück. Die Ennstaler spülen uns dort, wo unsere Heimat ist.

Ja, und weil das heute ja eine Musiksendung ist und ich nicht allzu viel reden soll, beziehungsweise wir einfach die Musik sprechen lassen wollen, geht's direkt gleich weiter mit dem berührenden, ruhigen Stickel Tata von Cordes y Buttons. Zur Ehre unserer Väter.

Datter, du hast allen gesagt, zum Leben braucht's Schneid. Singen die drei Geschwister da in dem Liedl. Dann gibt's auf Südtirolerisch ein paar Hinweise, was der Tata zum Bergleben noch so geraten hat, die ich leider nicht so ganz verstanden hab. Später singen sie jedenfalls wieder, hab Kindl keine Angst, das Leben ist schön, du wirst schon den richtigen, in geraden Weg gehen. Was ich heut auch für einen Weg gehe, hör ich Tata alle noch neben mir reden. Hab Kindl keine Angst, das Leben ist schön, du wirst schon den richtigen, in geraden Weg gehen. Ja, dafür sind's auch da, unsere Väter, mit ihren Lebensweisheiten und Hilfen. Und dafür sind wir auch dankbar. An dieser Stelle möchte ich auch meinem Papa Dankeschön sagen für sein Dasein, für seine Zeit, fürs Mitnehmen in den Wald, für die lehrreichen Zeiten bei der Arbeit gemeinsam. Jede Unterstützung und Förderung und die Freiheit und Liebe, die er mir und uns Kindern immer geschenkt hat. Für die, lieber Papa, passend zu deinem Vornamen, hören wir jetzt die Josefi-Polka von der Pongauer Tanzlmusi. Und dann gleich noch drauf das Lied Himmlischer Vater von der Holzofenmusi, weil auch unseren himmlischen Vater möchten wir heute ganz besonders kriegen.

Vatertag. Ein Gedicht von Gudrun Zytek. Ob man es will, ob man es mag, für alles gibt's einen Jahrestag. So kommt auch früher oder später in jedem Mai der Tag der Väter. Erscheint in jedem Jahre wieder wie laue Luft und weißer Flieder, um uns Gelegenheit zu schenken, allein des Vaters zu gedenken. Ein Vater nun, das ist ein Mann, an den man stets sich wenden kann, der Nahrung, Kleidung, Wärme gibt, weil er sein Kind von Herzen liebt, der ein Zuhause ihm bereitet und es ein Leben lang begleitet. Ihm Freund und Lehrer ist zugleich, ein Vater macht das Leben reich. Dem Kind ist er Geborgenheit, in guter wie in schlechter Zeit, und gäb's ihn nicht bei meiner Treu, man müsst ihn so erfinden neu. Am Vatertag man eher sagt, was man sonst nicht zu sagen wagt, und gerne vor sich her man schiebt, ich bin sehr froh, dass es dich gibt.

Das war jetzt nur das Stück Fernando von ABBA, in dem es ja auch um den Mann und eine Liebesgeschichte geht. Instrumental interpretiert von Centik. Ja, das war's auch schon wieder für heute. Ich hoffe, es hat uns allen wieder bewusst gemacht, wie wichtig unsere Väter und auch die Männer sind, dass wir sie brauchen auf unserer Welt. Und ich glaube, dass es nicht ohne Grund einen Gott, Vater wirklich für uns gibt, der für uns da ist und der uns bedingungslos liebt. Und damit wünsche ich noch einen schönen Dienstagabend. Und zum Schluss hören wir noch vom Micheldorfer Yoga-Gesang, weil es nachher Zeit ist. Da ist Barbara Mutzam und zu allerletzt nochmal Danke, Papa.

Wir beten nun den heiligen Rosenkranz, heute die schmerzhaften Geheimnisse, und dazu darf ich Sie herzlich einladen, anzurufen, um gemeinsam mit mir zu beten. 0720 578 578 und außerhalb von Österreichs 0043 720 578 578. Ich freue mich, mit Ihnen beten zu dürfen.

0: Und gemeinsam mit uns betet Maria aus Burgenland. Im Namen des Vaters und des Sohnes und des Heiligen Geistes. Amen. Ich glaube an Gott, den Vater, den Allmächtigen, den Schöpfer des Himmels und der Erde, und an Jesus Christus, seinen eingeborenen Sohn, unseren Herrn, empfangen durch den Heiligen Geist, geboren von der Jungfrau Maria, gelitten unter Pontius Pilatus, gekreuzigt, gestorben und begraben, hinabgestiegen in das Reich des Todes, am dritten Tage auferstanden von den Toten, aufgefahren in den Himmel. Er sitzt zu Rechten Gottes, des allmächtigen Vaters. Von dort wird er kommen, zu richten die Lebenden und die Toten.
1: Ich glaube an den Heiligen Geist, an die heilige katholische Kirche, Gemeinschaft der Heiligen, Vergebung der Sünden, Auferstehung der Toten und das ewige Leben. Amen.
0: Vater unser im Himmel, geheiligt werde dein Name, dein Reich komme, dein Wille geschehe, wie im Himmel, so auf Erden.
1: Unser tägliches Brot gib uns heute und vergib uns unsere Schuld, wie auch wir vergeben unseren Schuldigern. Führe uns nicht in Versuchung, sondern erlöse uns von dem Bösen. Amen.
0: Gegrüßet seist du, Maria, voll der Gnade. Der Herr ist mit dir. Du bist gebenedeit unter den Frauen und gebenedeit ist die Frucht deines Leibes, Jesus, der in uns den Glauben vermehre.
1: Heilige Maria, Mutter Gottes, bitte für uns Sünder jetzt und in der Stunde unseres Todes. Amen.
0: Gegrüßet seist du, Maria, voll der Gnade. Der Herr ist mit dir. Du bist gebenedeit unter den Frauen und gebenedeit ist die Frucht deines Leibes, Jesus, der in uns die Hoffnung stärke.
1: Heilige Maria, Mutter Gottes, bitte für uns Sünder jetzt und in der Stunde unseres Todes. Amen.
0: Gegrüßet seist du, Maria, voll der Gnade. Der Herr ist mit dir. Du bist gebenedeit unter den Frauen und gebenedeit ist die Frucht deines Leibes, Jesus, der in uns die Liebe entzünde.
1: Heilige Maria, Mutter Gottes, bitte für uns Sünder jetzt und in der Stunde unseres Todes. Amen.
0: Ehre sei dem Vater und dem Sohn und dem Heiligen Geist.
1: Wie in Anfang, so auch jetzt und alle Zeit und in Ewigkeit. Amen. O mein Jesus, verzeih uns unsere Sünden, bewahre uns vom Feuer der Hölle, führe alle Seelen den Himmel, besonders jene, die deiner Barmherzigkeit am meisten bedürfen. Amen.

0: Im ersten schmerzhaften Geheimnis betrachten wir Jesus, der für uns Blut geschwitzt hat. Vater unser im Himmel, geheiligt werde dein Name, dein Reich komme, dein Wille geschehe, wie im Himmel, so auf Erden.
1: Unser tägliches Brot gib uns heute und vergib uns unsere Schuld, wie auch wir vergeben unseren Schuldigern. Führe uns nicht in Versuchung, sondern erlöse uns von dem Bösen. Amen.
0: Gegrüßet seist du, Maria, voll der Gnade. Der Herr ist mit dir. Du bist gebenedeit unter den Frauen, und gebenedeit ist die Frucht deines Leibes, Jesus, der für uns Blut geschwitzt hat.
1: Heilige Maria, Mutter Gottes, bitte für uns Sünder, jetzt und in der Stunde unseres Todes. Amen.
0: Gegrüßet seist du, Maria, voll der Gnade, der Herr ist mit dir. Du bist gebenedeit unter den Frauen, und gebenedeit ist die Frucht deines Leibes, Jesus, der für uns Blut geschwitzt hat.
1: Heilige Maria, Mutter Gottes, bitte für uns Sünder, jetzt und in der Stunde unseres Todes. Amen.
0: Gegrüßet seist du, Maria, voll der Gnade, der Herr ist mit dir. Du bist gebenedeit unter den Frauen, und gebenedeit ist die Frucht deines Leibes, Jesus, der für uns Blut geschwitzt hat.
1: Heilige Maria, Mutter Gottes, bitte für uns Sünder, jetzt und in der Stunde unseres Todes. Amen.
0: Gegrüßet seist du, Maria, voll der Gnade, der Herr ist mit dir. Du bist gebenedeit unter den Frauen, und gebenedeit ist die Frucht deines Leibes, Jesus, der für uns Blut geschwitzt hat.
1: Heilige Maria, Mutter Gottes, bitte für uns Sünder, jetzt und in der Stunde unseres Todes. Amen.
0: Gegrüßet seist du, Maria, voll der Gnade, der Herr ist mit dir. Du bist gebenedeit unter den Frauen, und gebenedeit ist die Frucht deines Leibes, Jesus, der für uns Blut geschwitzt hat.
1: Heilige Maria, Mutter Gottes, bitte für uns Sünder, jetzt und in der Stunde unseres Todes. Amen.
0: Gegrüßet seist du, Maria, voll der Gnade, der Herr ist mit dir. Du bist gebenedeit unter den Frauen, und gebenedeit ist die Frucht deines Leibes, Jesus, der für uns Blut geschwitzt hat.
1: Heilige Maria, Mutter Gottes, bitte für uns Sünder, jetzt und in der Stunde unseres Todes. Amen.
0: Gegrüßet seist du, Maria, voll der Gnade, der Herr ist mit dir. Du bist gebenedeit unter den Frauen, und gebenedeit ist die Frucht deines Leibes, Jesus, der für uns Blut geschwitzt hat.
1: Heilige Maria, Mutter Gottes, bitte für uns Sünder, jetzt und in der Stunde unseres Todes. Amen.
0: Gegrüßet seist du, Maria, voll der Gnade, der Herr ist mit dir. Du bist gebenedeit unter den Frauen, und gebenedeit ist die Frucht deines Leibes, Jesus, der für uns Blut geschwitzt hat.
1: Heilige Maria, Mutter Gottes, bitte für uns Sünder, jetzt und in der Stunde unseres Todes. Amen.
0: Gegrüßet seist du, Maria, voll der Gnade, der Herr ist mit dir. Du bist gebenedeit unter den Frauen, und gebenedeit ist die Frucht deines Leibes, Jesus, der für uns Blut geschwitzt hat.
1: Heilige Maria, Mutter Gottes, bitte für uns Sünder, jetzt und in der Stunde unseres Todes. Amen.
0: Gegrüßet seist du, Maria, voll der Gnade, der Herr ist mit dir. Du bist gebenedeit unter den Frauen, und gebenedeit ist die Frucht deines Leibes, Jesus, der für uns Blut geschwitzt hat.
1: Heilige Maria, Mutter Gottes, bitte für uns Sünder, jetzt und in der Stunde unseres Todes. Amen.
0: Ehre sei dem Vater und dem Sohn und dem Heiligen Geist.
1: Wie im Anfang, so jetzt und alle Zeit und in Ewigkeit. Amen. O mein Jesus, verzeih uns unsere Sünden, bewahre uns vom Feuer der Hölle, führe alle Seelen in den Himmel, besonders jene, die deiner Barmherzigkeit am meisten bedürfen. Amen.

0: Im zweiten schmerzhaften Geheimnis betrachten wir Jesus, der für uns gegeißelt worden ist. Und gemeinsam mit uns betet Ernst aus Niederösterreich.
1: Vater unser im Himmel, geheiligt werde dein Name, dein Reich komme, dein Wille geschehe wie im Himmel, so auf Erden.
0: Unser tägliches Brot gib uns heute und vergib uns unsere Schuld, wie auch wir vergeben unseren Schuldigern. Und führe uns nicht in Versuchung, sondern erlöse uns von dem Bösen. Amen.
1: Gegrüßet seist du, Maria, voll der Gnade, der Herr ist mit dir. Du bist gebenedeit unter den Frauen und gebenedeit ist die Frucht deines Leibes, Jesus, der für uns gegeißelt worden ist.
0: Heilige Maria, Mutter Gottes, bitte für uns Sünder, jetzt und in der Stunde unseres Todes. Amen.
1: Gegrüßet seist du, Maria, voll der Gnade, der Herr ist mit dir. Du bist gebenedeit unter den Frauen und gebenedeit ist die Frucht deines Leibes, Jesus, der für uns gegeißelt worden ist.
0: Heilige Maria, Mutter Gottes, bitte für uns Sünder, jetzt und in der Stunde unseres Todes. Amen.
1: Gegrüßet seist du, Maria, voll der Gnade, der Herr ist mit dir. Du bist gebenedeit unter den Frauen und gebenedeit ist die Frucht deines Leibes, Jesus, der für uns gegeißelt worden ist.
0: Heilige Maria, Mutter Gottes, bitte für uns Sünder, jetzt und in der Stunde unseres Todes. Amen.
1: Gegrüßet seist du, Maria, voll der Gnade, der Herr ist mit dir. Du bist gebenedeit unter den Frauen und gebenedeit ist die Frucht deines Leibes, Jesus, der für uns gegeißelt worden ist.
0: Heilige Maria, Mutter Gottes, bitte für uns Sünder, jetzt und in der Stunde unseres Todes. Amen.
1: Gegrüßet seist du, Maria, voll der Gnade, der Herr ist mit dir. Du bist gebenedeit unter den Frauen und gebenedeit ist die Frucht deines Leibes, Jesus, der für uns gegeißelt worden ist.
0: Heilige Maria, Mutter Gottes, bitte für uns Sünder, jetzt und in der Stunde unseres Todes. Amen.
1: Gegrüßet seist du, Maria, voll der Gnade, der Herr ist mit dir. Du bist gebenedeit unter den Frauen und gebenedeit ist die Frucht deines Leibes, Jesus, der für uns gegeißelt worden ist.
0: Heilige Maria, Mutter Gottes, bitte für uns Sünder, jetzt und in der Stunde unseres Todes. Amen.
1: Gegrüßet seist du, Maria, voll der Gnade, der Herr ist mit dir. Du bist gebenedeit unter den Frauen und gebenedeit ist die Frucht deines Leibes, Jesus, der für uns gegeißelt worden ist.
0: Heilige Maria, Mutter Gottes, bitte für uns Sünder, jetzt und in der Stunde unseres Todes. Amen.
1: Gegrüßet seist du, Maria, voll der Gnade, der Herr ist mit dir. Du bist gebenedeit unter den Frauen und gebenedeit ist die Frucht deines Leibes, Jesus, der für uns gegeißelt worden ist.
0: Heilige Maria, Mutter Gottes, bitte für uns Sünder, jetzt und in der Stunde unseres Todes. Amen.
1: Gegrüßet seist du, Maria, voll der Gnade, der Herr ist mit dir. Du bist gebenedeit unter den Frauen und gebenedeit ist die Frucht deines Leibes, Jesus, der für uns gegeißelt worden ist.
0: Heilige Maria, Mutter Gottes, bitte für uns Sünder, jetzt und in der Stunde unseres Todes. Amen.
1: Gegrüßet seist du, Maria, voll der Gnade, der Herr ist mit dir. Du bist gebenedeit unter den Frauen und gebenedeit ist die Frucht deines Leibes, Jesus, der für uns gegeißelt worden ist.
0: Heilige Maria, Mutter Gottes, bitte für uns Sünder, jetzt und in der Stunde unseres Todes. Amen.
1: Ehre sei dem Vater und dem Sohn und dem Heiligen Geist.
0: Wie im Anfang, so auch jetzt und alle Zeit und in Ewigkeit. Amen.
1: O mein Jesus, verzeih uns unsere Sünden, bewahre uns vor dem Feuer der Hölle, führe alle Seelen in den Himmel, besonders jene, die deiner Barmherzigkeit am meisten bedürfen. Amen.

0: Im dritten schmerzhaften Geheimnis betrachten wir Jesus, der für uns mit Dornen gekrönt worden ist. Gemeinsam mit uns betet Anna aus Oberösterreich. Vater unser im Himmel, geheiligt werde dein Name, dein Reich komme, dein Wille geschehe, wie im Himmel, so auf Erden.
1: Unser tägliches Brot gib uns heute und vergib uns unsere Schuld, wie auch wir vergeben unseren Schuldigern. Und führe uns nicht in Versuchung, sondern erlöse uns von dem Bösen. Amen.
0: Gegrüßet seist du, Maria, voll der Gnade. Der Herr ist mit dir. Du bist gebenedeit unter den Frauen, und gebenedeit ist die Frucht deines Leibes, Jesus, der für uns mit Dornen gekrönt worden ist.
1: Heilige Maria, Mutter Gottes, bitte für uns Sünder, jetzt und in der Stunde unseres Todes. Amen.
0: Gegrüßet seist du, Maria, voll der Gnade, der Herr ist mit dir. Du bist gebenedeit unter den Frauen, und gebenedeit ist die Frucht deines Leibes, Jesus, der für uns mit Dornen gekrönt worden ist.
1: Heilige Maria, Mutter Gottes, bitte für uns Sünder, jetzt und in der Stunde unseres Todes. Amen.
0: Gegrüßet seist du, Maria, voll der Gnade, der Herr ist mit dir. Du bist gebenedeit unter den Frauen, und gebenedeit ist die Frucht deines Leibes, Jesus, der für uns mit Dornen gekrönt worden ist.
1: Heilige Maria, Mutter Gottes, bitte für uns Sünder, jetzt und in der Stunde unseres Todes. Amen.
0: Gegrüßet seist du, Maria, voll der Gnade, der Herr ist mit dir. Du bist gebenedeit unter den Frauen, und gebenedeit ist die Frucht deines Leibes, Jesus, der für uns mit Dornen gekrönt worden ist.
1: Heilige Maria, Mutter Gottes, bitte für uns Sünder, jetzt und in der Stunde unseres Todes. Amen.
0: Gegrüßet seist du, Maria, voll der Gnade, der Herr ist mit dir. Du bist gebenedeit unter den Frauen, und gebenedeit ist die Frucht deines Leibes, Jesus, der für uns mit Dornen gekrönt worden ist.
1: Heilige Maria, Mutter Gottes, bitte für uns Sünder, jetzt und in der Stunde unseres Todes. Amen.
0: Gegrüßet seist du, Maria, voll der Gnade, der Herr ist mit dir. Du bist gebenedeit unter den Frauen, und gebenedeit ist die Frucht deines Leibes, Jesus, der für uns mit Dornen gekrönt worden ist.
1: Heilige Maria, Mutter Gottes, bitte für uns Sünder, jetzt und in der Stunde unseres Todes. Amen.
0: Gegrüßet seist du, Maria, voll der Gnade, der Herr ist mit dir. Du bist gebenedeit unter den Frauen, und gebenedeit ist die Frucht deines Leibes, Jesus, der für uns mit Dornen gekrönt worden ist.
1: Heilige Maria, Mutter Gottes, bitte für uns Sünder, jetzt und in der Stunde unseres Todes. Amen.
0: Gegrüßet seist du, Maria, voll der Gnade, der Herr ist mit dir. Du bist gebenedeit unter den Frauen, und gebenedeit ist die Frucht deines Leibes, Jesus, der für uns mit Dornen gekrönt worden ist.
1: Heilige Maria, Mutter Gottes, bitte für uns Sünder, jetzt und in der Stunde unseres Todes. Amen.
0: Gegrüßet seist du, Maria, voll der Gnade, der Herr ist mit dir. Du bist gebenedeit unter den Frauen, und gebenedeit ist die Frucht deines Leibes, Jesus, der für uns mit Dornen gekrönt worden ist.
1: Heilige Maria, Mutter Gottes, bitte für uns Sünder, jetzt und in der Stunde unseres Todes. Amen.
0: Gegrüßet seist du, Maria, voll der Gnade, der Herr ist mit dir. Du bist gebenedeit unter den Frauen, und gebenedeit ist die Frucht deines Leibes, Jesus, der für uns mit Dornen gekrönt worden ist.
1: Heilige Maria, Mutter Gottes, bitte für uns Sünder, jetzt und in der Stunde unseres Todes. Amen.
0: Ehre sei dem Vater und dem Sohn und dem Heiligen Geist.
1: Wie im Anfang, so auch jetzt und alle Zeit und in Ewigkeit. Amen. O mein Jesus, verzeih uns unsere Sünden, bewahre uns vor den Feuern, führe alle Seelen in den Himmel, besonders jene, die am meisten deiner Barmherzigkeit bedürfen.

0: Im vierten schmerzhaften Geheimnis betrachten wir Jesus, der für uns das schwere Kreuz getragen hat. Und gemeinsam mit uns betet Monika aus Niederösterreich.
1: Vater, unser im Himmel, geheiligt werde dein Name, dein Reich komme, dein Wille geschehe, wie im Himmel so auf Erden.
0: Unser tägliches Brot gib uns heute und vergib uns unsere Schuld, wie auch wir vergeben unseren Schuldigern, und führe uns nicht in Versuchung, sondern erlöse uns von dem Bösen. Amen.
1: Gegrüßet seist du, Maria, voll der Gnade, der Herr ist mit dir. Du bist gebenedeit unter den Frauen, und gebenedeit ist die Frucht deines Leibes, Jesus, der für uns das schwere Kreuz getragen hat.
0: Heilige Maria, Mutter Gottes, bitte für uns Sünder, jetzt und in der Stunde unseres Todes. Amen.
1: Gegrüßet seist du, Maria, voll der Gnade, der Herr ist mit dir. Du bist gebenedeit unter den Frauen, und gebenedeit ist die Frucht deines Leibes, Jesus, der für uns das schwere Kreuz getragen hat.
0: Heilige Maria, Mutter Gottes, bitte für uns Sünder, jetzt und in der Stunde unseres Todes. Amen.
1: Gegrüßet seist du, Maria, voll der Gnade, der Herr ist mit dir. Du bist gebenedeit unter den Frauen, und gebenedeit ist die Frucht deines Leibes, Jesus, der für uns das schwere Kreuz getragen hat.
0: Heilige Maria, Mutter Gottes, bitte für uns Sünder, jetzt und in der Stunde unseres Todes. Amen.
1: Gegrüßet seist du, Maria, voll der Gnade, der Herr ist mit dir. Du bist gebenedeit unter den Frauen, und gebenedeit ist die Frucht deines Leibes, Jesus, der für uns das schwere Kreuz getragen hat.
0: Heilige Maria, Mutter Gottes, bitte für uns Sünder, jetzt und in der Stunde unseres Todes. Amen.
1: Gegrüßet seist du, Maria, voll der Gnade, der Herr ist mit dir. Du bist gebenedeit unter den Frauen, und gebenedeit ist die Frucht deines Leibes, Jesus, der für uns das schwere Kreuz getragen hat.
0: Heilige Maria, Mutter Gottes, bitte für uns Sünder, jetzt und in der Stunde unseres Todes. Amen.
1: Gegrüßet seist du, Maria, voll der Gnade, der Herr ist mit dir. Du bist gebenedeit unter den Frauen, und gebenedeit ist die Frucht deines Leibes, Jesus, der für uns das schwere Kreuz getragen hat.
0: Heilige Maria, Mutter Gottes, bitte für uns Sünder, jetzt und in der Stunde unseres Todes. Amen.
1: Gegrüßet seist du, Maria, voll der Gnade, der Herr ist mit dir. Du bist gebenedeit unter den Frauen, und gebenedeit ist die Frucht deines Leibes, Jesus, der für uns das schwere Kreuz getragen hat.
0: Heilige Maria, Mutter Gottes, bitte für uns Sünder, jetzt und in der Stunde unseres Todes. Amen.
1: Gegrüßet seist du, Maria, voll der Gnade, der Herr ist mit dir. Du bist gebenedeit unter den Frauen, und gebenedeit ist die Frucht deines Leibes, Jesus, der für uns das schwere Kreuz getragen hat.
0: Heilige Maria, Mutter Gottes, bitte für uns Sünder, jetzt

0: und gebene dir die Frucht deines Leibes, Jesus, der für uns das schwere Kreuz getragen hat.
1: Heilige Maria, Mutter Gottes, bitte für uns Sünder, jetzt und in der Stunde unseres Todes. Amen.
0: Ehre sei dem Vater und dem Sohn und dem Heiligen Geist.
1: Wie im Anfang, so auch jetzt und alle Zeit und in Ewigkeit. Amen.
0: O mein Jesus, verzeih uns unsere Sünden, bewahre uns vor dem Feuer der Hölle, führe alle Seelen in den Himmel, besonders jene, die deiner Barmherzigkeit am meisten bedürfen. Amen.

0: Im fünften schmerzhaften Geheimnis betrachten wir Jesus, der für uns gekreuzigt worden ist. Gemeinsam mit uns betet Monika, diesmal aus Oberösterreich. Vater unser im Himmel, geheiligt werde dein Name. Dein Reich komme, dein Wille geschehe, wie im Himmel, so auf Erden.
1: Unser tägliches Brot gib uns heute und vergib uns unsere Schuld, wie auch wir vergeben unseren Schuldigern. Und führe uns nicht in Versuchung, sondern erlöse uns von dem Bösen. Amen.
0: Gegrüßet seist du, Maria, voll der Gnade. Der Herr ist mit dir. Du bist gebenedeit unter den Frauen, und gebenedeit ist die Frucht deines Leibes, Jesus, der für uns gekreuzigt worden ist.
1: Heilige Maria, Mutter Gottes, bitte für uns Sünder, jetzt und in der Stunde unseres Todes. Amen.
0: Gegrüßet seist du, Maria, voll der Gnade. Der Herr ist mit dir. Du bist gebenedeit unter den Frauen, und gebenedeit ist die Frucht deines Leibes, Jesus, der für uns gekreuzigt worden ist.
1: Heilige Maria, Mutter Gottes, bitte für uns Sünder, jetzt und in der Stunde unseres Todes. Amen.
0: Gegrüßet seist du, Maria, voll der Gnade, der Herr ist mit dir. Du bist gebenedeit unter den Frauen, und gebenedeit ist die Frucht deines Leibes, Jesus, der für uns gekreuzigt worden ist.
1: Heilige Maria, Mutter Gottes, bitte für uns Sünder, jetzt und in der Stunde unseres Todes. Amen.
0: Gegrüßet seist du, Maria, voll der Gnade, der Herr ist mit dir. Du bist gebenedeit unter den Frauen, und gebenedeit ist die Frucht deines Leibes, Jesus, der für uns gekreuzigt worden ist.
1: Heilige Maria, Mutter Gottes, bitte für uns Sünder, jetzt und in der Stunde unseres Todes. Amen.
0: Gegrüßet seist du, Maria, voll der Gnade, der Herr ist mit dir. Du bist gebenedeit unter den Frauen, und gebenedeit ist die Frucht deines Leibes, Jesus, der für uns gekreuzigt worden ist.
1: Heilige Maria, Mutter Gottes, bitte für uns Sünder, jetzt und in der Stunde unseres Todes. Amen.
0: Gegrüßet seist du, Maria, voll der Gnade, der Herr ist mit dir. Du bist gebenedeit unter den Frauen, und gebenedeit ist die Frucht deines Leibes, Jesus, der für uns gekreuzigt worden ist.
1: Heilige Maria, Mutter Gottes, bitte für uns Sünder, jetzt und in der Stunde unseres Todes. Amen.
0: Gegrüßet seist du, Maria, voll der Gnade, der Herr ist mit dir. Du bist gebenedeit unter den Frauen, und gebenedeit ist die Frucht deines Leibes, Jesus, der für uns gekreuzigt worden ist.
1: Heilige Maria, Mutter Gottes, bitte für uns Sünder, jetzt und in der Stunde unseres Todes. Amen.
0: Gegrüßet seist du, Maria, voll der Gnade, der Herr ist mit dir. Du bist gebenedeit unter den Frauen, und gebenedeit ist die Frucht deines Leibes, Jesus, der für uns gekreuzigt worden ist.
1: Heilige Maria, Mutter Gottes, bitte für uns Sünder, jetzt und in der Stunde unseres Todes. Amen.
0: Gegrüßet seist du, Maria, voll der Gnade, der Herr ist mit dir.

0: Du bist gebenedeit unter den Frauen, und gebenedeit ist die Frucht deines Leibes, Jesus, der für uns gekreuzigt worden ist.
1: Heilige Maria, Mutter Gottes, bitte für uns Sünder, jetzt und in der Stunde unseres Todes. Amen.
0: Gegrüßet seist du, Maria, voll der Gnade, der Herr ist mit dir. Du bist gebenedeit unter den Frauen, und gebenedeit ist die Frucht deines Leibes, Jesus, der für uns gekreuzigt worden ist.
1: Heilige Maria, Mutter Gottes, bitte für uns Sünder, jetzt und in der Stunde unseres Todes. Amen.
0: Ehre sei dem Vater und dem Sohn und dem Heiligen Geist.
1: Wie im Anfang, so auch jetzt und alle Zeit und in Ewigkeit. Amen. O mein Jesus, verzeih uns unsere Sünden, bewahre uns vor dem Feuer der Hölle, führe alle Seelen in den Himmel, besonders jene, die deiner Barmherzigkeit am meisten bedürfen. Amen.

0: Und den Abschluss betet gemeinsam mit uns unsere heutige dritte Monika, diesmal aus Wien. Sei gegrüßt, o Königin, Mutter der Barmherzigkeit. Unser Leben, unsere Wonne und unsere Hoffnung sei gegrüßt. Zu dir rufen wir, verbannte Kinder Evas. Zu dir seufzen wir, trauernd und weinend, in diesem Tal der Tränen.
1: Wohl an denn, unsere Fürsprecherin, wende deine barmherzigen Augen uns zu und nach diesem Elend zeige uns Jesus, die gebenedeite Frucht deines Leibes. O gütige, o milde, o süße Jungfrau Maria. Amen.
0: Wir beten in der Meinung des Heiligen Vaters und für alle Verstorbenen. Vater unser im Himmel, geheiligt werde dein Name. Dein Reich komme, dein Wille geschehe, wie im Himmel, so auf Erden.
1: Unser tägliches Brot gib uns heute und vergib uns unsere Schuld, wie auch wir vergeben unseren Schuldigern. Und führe uns nicht in Versuchung, sondern erlöse uns von dem Bösen. Amen.
0: Gegrüßet seist du, Maria, voll der Gnade. Der Herr ist mit dir. Du bist gebenedeit unter den Frauen, und gebenedeit ist die Frucht deines Leibes, Jesus.
1: Heilige Maria, Mutter Gottes, bitte für uns Sünder, jetzt und in der Stunde unseres Todes. Amen.
0: Ehre sei dem Vater und dem Sohn und dem Heiligen Geist.
1: Wie im Anfang, so auch jetzt und alle Zeit und in Ewigkeit. Amen.
0: Herr, gib allen Verstorbenen die ewige Ruhe.
1: Und das ewige Licht leuchte ihnen.
0: Lass sie ruhen in Frieden.
1: Amen.
0: Im Namen des Vaters und des Sohnes und des Heiligen Geistes.
1: Amen.
0: Vielen Dank für das gemeinsame Gebet. In 5 Minuten geht es weiter mit der Heiligen Messe.

0: Wir übertragen nun die Heilige Messe aus Asten in Oberösterreich und ich darf dort vor Ort unser Mobilteam begrüßen, Fritz Jahn und Brigitte Horvath.
1: Schönen guten Abend, Alexia. Schönen guten Abend, liebe Hörer und Hörerinnen von Radio Maria. Ihnen allen ein herzliches Grüß Gott hier aus der Pfarrkirche Asten in Oberösterreich, Nähe Linz. Genau, wir sind hier in Oberösterreich, haben uns hier versammelt in der kleinen Seitenkapelle zur Heiligen Messe. Die Gläubigen sind hier schon alle angekommen und wir freuen uns, dass wir heute hier aus dieser schönen Seitenkapelle, wo uns die Mutter Gottes genau gegenübersteht und die Heiligen Geisttaube uns einführt in diese Heilige Messe. Zelebrant ist Pfarrer Franz Spaller, der mit uns diese Messe heute feiern wird, und ich darf Ihnen noch kurz die Lieder ansagen. Die sind alle aus dem Gotteslob zum Einzug 850.1, Zwischengesang Gloria 850.2, zur Gabengebereitung 850.3 und als Dank 849 die erste und zweite Strophe. Und so darf ich Ihnen nun eine Gesang

0: Namen des Vaters und des Sohnes und des Heiligen Geistes.
1: Amen.
0: Der Herr sei mit euch.
1: Und mit deinem Geiste.
0: Ich darf euch herzlich begrüßen, liebe Brüder und Schwestern. Besondererweise begrüße ich auch alle Hörerinnen und Hörer von Radio Maria Österreich. Wir feiern hier in der Pfarrkirche Assen St. Jakob bei Linz heute eine Votivmesse zu Ehren des Heiligsten Herzens Jesu. Wir sind ja im Juni, dem Herz-Jesu-Monat, und da können wir heute auch wieder den Herrn in seiner Liebe ehren. Ein kurzes Wort zu den beiden Schriftlesungen. Die erste Lesung ist relativ lang, aus dem Buch der Könige. Und da wird berichtet, dass der König Ahab, ja, und seine Frau, die Isabel, ja, die haben gemeinsam ein schweres Verbrechen verübt. Das wurde gestern geschildert, ja. Und zwar haben sie einen Mann, der einen Weinberg hatte, Naboth, den haben sie praktisch durch Falschaussagen von anderen Zeugen also töten lassen, und der König hat dann diesen Weinberg an sich genommen, den er eigentlich haben wollte. Und da kommt jetzt eben auf diese schwere Verbrechen hin der Prophet Elia und stellt jetzt den König Ahab, aber auch seine Frau, die Isabel, zur Rede und sagt, dieses schwere Verbrechen, das wird von Gott bestraft werden. Ja? Und das wird hier in einem doch etwas blutrünstigen Szenerie gesagt. Aber dann dieser König Ahab macht dann aber eine starke Buße. Ja? Und daraufhin kommt Elia noch einmal zu ihm und sagt, weil du Buße getan hast, weil du jetzt die Sünden um Vergebung bittest, werde ich das Unheil in deiner Zeit noch nicht über dich bringen. Und dann sind wir schon beim Evangelium. Da geht es auch heute um die sogenannte Feindesliebe. Nicht? Also Jesus zitiert hier das Alte Testament. Du sollst deine Feinde hassen. Ja? Ich aber sage euch, ihr sollt eure Feinde lieben und sie segnen. Ja? Nun, das ist natürlich zuerst einmal sehr schwierig. Ja? Da muss man auch sagen, was heißt denn das, die Feinde lieben? Wenn zum Beispiel ein schweres Verbrechen gemacht wird in einer Familie, dann sind natürlich die engsten Angehörigen zutiefst geschockt und natürlich haben sie ganz automatisch einen großen Zorn oder Hass auf diesen Täter. Das ist ganz natürlich. Und Gott verlangt jetzt nicht, dass jetzt diese Hinterbliebenen da gleich so, also gleichsam in Liebe verfallen. Das ist gar nicht möglich. Ja? Aber Jesus meint eben, du bist zwar jetzt zutiefst getroffen, ja, das sind deine Feinde, aber versuche, ja, Willen nach, sie nicht total wieder zurückzuschlagen, nicht? Also nicht Zahn um Zahn, nicht wieder zurückzuschlagen, ja? Weil sonst geht das ewig weiter mit der Rache, sondern versuche einmal, ja, natürlich muss man auch einen Rechtsweg bestreiten, dass man zum Recht kommt, das ist klar, aber versuche die nicht zu vernichten, ja? Sondern vielleicht im Gedanken sagen, dem Willen nach verzeih ich ihnen. Ich kann zwar jetzt noch nicht, aber verzeih ihnen Willen nach. Oder Jesus segne sie trotzdem. Ja? Und dann ist das ein langsamer Weg hin zur Versöhnung. Auf jeden Fall, diese hohe Latte, die uns Jesus legt, da sind wir immer Lernende natürlich. Aber im Laufe der Zeit, wenn uns Gott hilft, lernen wir dazu. Und wir können leichter vergeben oder ja, manchmal drüber hinwegsehen, bei kleineren Dingen. Ja, so wollen wir den Herrn bitten, dass er uns da gerade gegenüber unseren Gegnern, Feinden, dass wir da immer wieder neu die richtige Haltung gewinnen. Ich bekenne Gott, dem Allmächtigen und allen Brüdern und Schwestern, dass ich Gutes unterlassen und Böses getan habe. Ich habe gesündigt in Gedanken, Worten und Werken durch meine große Schuld. Darum bitte ich die selige Jungfrau Maria, alle Engel und Heiligen und euch Brüder und Schwestern, für mich zu beten bei Gott, unserem Herrn. Der allmächtige Gott, erbarme sich unser, erlasse uns die Sünden nach und führe uns zum ewigen Leben.
1: Amen.
0: Herr, erbarme dich unser.
1: Herr, erbarme dich unser.
0: Christus, erbarme dich unser.
1: Christus, erbarme dich unser.
0: Herr, erbarme dich unser.
1: Herr, erbarme dich unser.
0: Lasst uns beten. Allmächtiger Gott, wir verehren das Herz deines geliebten Sohnes und preisen die großen Taten seiner Liebe. Gib, dass wir aus dieser Quelle göttlichen Erbarmens die Fülle der Gnade und des Lebens empfangen. Darum bitten wir dich, Vater, durch Christus, unseren Herrn. Amen.
2: Lesung aus dem ersten Buch der Könige. Als Naboth tot war, erging das Wort des Herrn an Elia aus Tischbe. Mach dich auf und geh Ahab, dem König von Israel, entgegen, der in Samaria seinen Wohnsitz hat. Er ist zum Weinberg Naboth hinabgegangen, um von ihm Besitz zu ergreifen. Sag ihm, so spricht der Herr, du hast gemordet und auch in Besitz genommen. Weiter, sag ihm, so spricht der Herr, an der Stelle, wo die Hunde das Blut Naboths geleckt haben, werden Hunde auch dein Blut lecken. Ahab sagte zu Elia, hast du mich gefunden, mein Feind? Er erwiderte, ich habe dich gefunden, weil du dich hergabst, das zu tun, was dem Herrn missfällt. Werde ich Unheil über dich bringen. Ich werde dich entfernen und von Ahabs Geschlecht alles, was männlich ist, ob unmündig oder mündig, in Israel ausrotten. Weil du mich zum Zorn gereizt und Israel zur Sünde verführt hast, werde ich mit deinem Haus verfahren, wie mit dem Haus Jerobeams, des Sohns Nebats, und mit dem Haus Baschas, des Sohns Ahias. Und über Isabel verkündet der Herr, die Hunde werden Isabel an der Mauer des Jezreel auffressen. Wer von der Familie Ahas in der Stadt stirbt, den werden die Hunde fressen. Und wer auf dem freien Feld stirbt, den werden die Vögel des Himmels fressen. Es gab in der Tat niemand, der sich wie Ahab hergab, zu tun, was böse war in den Augen des Herrn, da seine Frau Isabel ihn verführte. Sein Tun war überaus verwerflich. Er lief den Götzen nach, ganz so, wie es die Amoriter getan haben, die der Herr vor den Israeliten vertrieben hatte. Als Nahab diese Drohung hörte, zerriss er seine Kleider, trug ein Bußgewand auf dem bloßen Leib, fastete, schlief in Bußgewand und ging bedrückt umher. Da erging das Wort des Herrn an Elia aus Tischbe. Hast du gesehen, wie Ahab sich vor dir gedemütigt hat? Weil er sich vor dir gedemütigt hat, will ich das Unglück nicht schon in seinen Tagen kommen lassen. Erst in den Tagen seines Sohnes werde ich Unheil über sein Haus bringen. Wort des lebendigen Gottes.
1: Dank sei Gott.

0: Halleluja, Halleluja.
1: Halleluja, Halleluja.
0: So spricht der Herr: Ein neues Gebot gebe ich euch, wie ich euch geliebt habe, so sollt auch ihr einander lieben. Halleluja.
1: Halleluja.
0: Der Herr sei mit euch.
1: Und mit deinem Geist.
0: Aus dem Heiligen Evangelium nach Matthäus.
1: Ehre sei dir, o Herr.
0: In jener Zeit sprach Jesus zu seinen Jüngern: Ihr habt gehört, dass gesagt worden ist, du sollst deinen Nächsten lieben und deinen Feind hassen. Ich aber sage euch, liebt eure Feinde und betet für die, die euch verfolgen, damit ihr Kinder eures Vaters im Himmel werdet. Denn er lässt seine Sonne aufgehen über Bösen und Guten und er lässt regnen über Gerechte und Ungerechte. Wenn ihr nämlich nur die liebt, die euch lieben, welchen Lohn könnt ihr dafür erwarten? Tun das nicht auch die Zöllner? Und wenn ihr nur eure Brüder grüßt, was tut ihr damit Besonderes? Tun das nicht auch die Heiden? Seid also vollkommen, wie euer himmlischer Vater vollkommen ist. Evangelium unseres Herrn Jesus Christus.
1: Los seid ihr Christus.
0: So lasst uns beten.
2: Schenke der Kirche Freiheit, das Evangelium überall zu verkünden.
1: Wir bitten dich, erhöre uns.
2: Steh alle bei, die zur Gerechtigkeit zwischen den Völkern beitragen und Frieden stiften.
1: Wir bitten dich, erhöre uns.
2: Tröste die Trauernden und lindere das Leid der Bedrängten.
1: Wir bitten dich, erhöre uns.
2: Lass uns allen verzeihen, die uns Unrecht tun.
1: Wir bitten dich, erhöre uns.
2: Lass dir das Anliegen dieser heiligen Messe empfohlen sein.
1: Wir bitten dich, erhöre uns.
0: Darum bitten wir dich, Vater, durch Jesus, unseren Herrn.
1: Amen. Amen.

0: Lasst uns beten. Allmächtiger Gott, sieh auf das durchbohrte Herz deines Sohnes, der uns geliebt und sich für uns hingegeben hat. Lass unser Opfer dir wohlgefallen und zur Sühne für unsere Sünden werden. Darum bitten wir durch Christus, unseren Herrn.
1: Amen.
0: Der Herr sei mit euch.
1: Und mit deinem Geiste.
0: Erhebet die Herzen.
1: Wir haben sie beim Herrn.
0: Lasst uns danken dem Herrn, unserem Gott.
1: Das ist würdig und recht.
0: In Wahrheit ist es würdig und recht, dir allmächtiger Vater zu danken und dich mit der ganzen Schöpfung zu loben, durch unseren Herrn Jesus Christus. Am Kreuz erhöht hat er sich für uns dahingegeben aus unendlicher Liebe und alle an sich gezogen. Aus seiner geöffneten Seite strömen Blut und Wasser, aus seinem durchbohrten Herzen entspringen die Sakramente der Kirche. Das Herz des Erlösers steht offen für alle, damit sie freudig schöpfen aus den Quellen des Heiles. Darum, durch ihn rühme dich Himmel und der Erde und deine Erlösten und singen mit den Chören der Engel das Lob deiner Herrlichkeit. Heilig,
1: heilig, heilig, Gott, Herr aller Mächte und Gewalten, erfüllt sind Himmel und Erde von deiner Herrlichkeit. Hosanna in der Höhe, hochgelobt sei der Herr im Namen des Herrn. Hosanna in der Höhe.
0: Ja, du bist heilig, großer Gott. Du bist der Quell aller Heiligkeit. Darum bitten wir dich, sende deinen Geist auf diese Gaben herab und heilige sie, damit sie uns werden, Leib und Blut deines Sohnes, unseres Herrn Jesus Christus. Denn am Abend, an dem er ausgeliefert wurde und sich aus freiem Willen dem Leiden unterwarf, nahm er das Brot und sagte Dank, brach es, reichte es seinen Jüngern und sprach: Nehmet und esset alle davon. Das ist mein Leib, der für euch hingegeben wird.

Ebenso nahm er nach dem Mahl den Kelch, dankte wiederum, reichte ihn seinen Jüngern und sprach: Nehmet und trinket alle daraus. Das ist der Kelch des neuen und ewigen Bundes, mein Blut, das für euch und für alle vergossen wird, zur Vergebung der Sünden. Tut dies zu meinem Gedächtnis.

0: Geheimnis des Glaubens.
1: Deinen Tod, o Herr, verkünden wir, und deine Auferstehung preisen wir, bis du kommst in Herrlichkeit.
0: Darum, gütiger Vater, feiern wir das Gedächtnis des Todes und der Auferstehung deines Sohnes und bringen dir so das Brot des Lebens und den Kelch des Heiles dar. Wir danken dir, dass du uns berufen hast, vor dir zu stehen und dir zu dienen. Wir bitten dich, schenke uns Anteil an Christi Leib und Blut und lass uns eins werden durch den Heiligen Geist. Gedenke deiner Kirche auf der ganzen Erde und vollende dein Volk in der Liebe, vereint mit unserem Papst Leo, unserem Bischof Manfred und allen Bischöfen, unseren Priestern und Diakonen und mit allen, die zum Dienst in der Kirche bestellt sind. Gedenke unserer Brüder und Schwestern, die entschlafen sind in der Hoffnung, dass sie auferstehen. Nimm sie und alle, die in deiner Gnade aus dieser Welt geschieden sind, in dein Reich auf, wo sie dich schauen von Angesicht zu Angesicht. Vater, erbarme dich über uns alle, damit uns das ewige Leben zuteil wird, in der Gemeinschaft mit der seligen Jungfrau und Gottesmutter Maria, ihrem Bräutigam, dem heiligen Josef, mit deinen Aposteln und mit allen, die bei dir Gnade gefunden haben vom Anbeginn der Welt, dass wir dich loben und preisen durch deinen Sohn Jesus Christus. Durch ihn und mit ihm und in ihm ist dir, Gott allmächtiger Vater, in der Einheit des Heiligen Geistes alle Herrlichkeit und Ehre, jetzt und in Ewigkeit.
1: Amen.
0: Lasst uns beten, wie der Herr uns zu beten gelehrt hat.
1: Vater unser im Himmel, geheiligt werde dein Name, dein Reich komme, dein Wille geschehe, wie im Himmel so auf Erden. Unser tägliches Brot gib uns heute und vergib uns unsere Schuld, wie auch wir vergeben unseren Schuldigern. Und führe uns nicht in Versuchung, sondern erlöse uns von dem Bösen.
0: Erlöse uns, Herr allmächtiger Vater, von allem Bösen und gib Frieden in unseren Tagen. Komm uns zu Hilfe mit deinem Erbarmen und bewahre uns vor Verwirrung und Sünde, damit wir voll Zuversicht das Kommen unseres Erlösers, Jesus Christus, erwarten.
1: Denn dein ist das Reich und die Kraft und die Herrlichkeit in Ewigkeit. Amen.
0: Herr hat zu seinen Aposteln gesagt, Frieden hinterlasse ich euch, meinen Frieden gebe ich euch. Und deshalb bitten wir, Herr Jesus Christus, schau nicht auf unsere Sünden, sondern auf den Glauben deiner Kirche und schenke nach deinem Willen Einheit und Frieden. Der Friede des Herrn sei alle Zeit mit euch.
1: Und mit deinem Geiste.
0: Wir geben einander ein Zeichen des Friedens. Lamm Gottes,
1: du nimmst den Weg die Sünde der Welt. Erbarme dich unser.
0: Lamm Gottes,
1: du nimmst den Weg die Sünde der Welt. Erbarme dich unser.
0: Lamm Gottes,
1: du nimmst den Weg die Sünde der Welt. Gib uns deinen Frieden.

0: Ihr seht das Lamm Gottes, das hinweg nimmt die Sünde der Welt.
1: Herr, ich bin nicht würdig, dass du eingehst unter mein Dach, aber sprich nur ein Wort, so wird meine Seele gesund.
0: Selig, die zum Hochzeitsmahl des Lammes geladen sind.

Liebe Hörerfamilie von Radio Maria, ich darf Sie jetzt einladen, mit mir das Gebet um die geistige Kommunion zu beten. Mein Jesus, ich glaube, dass du im allerheiligsten Sakrament des Altares zugegen bist. Ich liebe dich über alles und meine Seele sehnt sich nach dir. Da ich dich jetzt im Sakrament nicht empfangen kann, so komme geistigerweise zu mir. Ich umfange dich und vereinige mich mit dir. Lass nicht zu, dass ich mich je von dir trenne. Amen.

0: Bild. Lasst uns beten. Herr, unser Gott, du hast uns gestärkt mit dem Sakrament jener Liebe, durch die dein Sohn alles an sich zieht. Entzünde auch in uns das Feuer seiner Liebe, damit wir in unseren Brüdern ihn erkennen und ihm dienen. Darum bitten wir durch ihn, Christus, unserem Herrn.
1: Amen.
0: Ich wünsche euch noch einen schönen Abend, allen Hörerinnen und Hörern von Radio Maria Österreich ebenfalls. Und der Schlusssegen möge uns in diese Nacht hinein begleiten. Der Herr sei mit euch.
1: Und mit deinem Geist.
0: Segne euch der dreieinige Gott, der Vater, der Sohn und der Heilige Geist.
1: Amen.
0: Geht hin in Frieden.
1: Dank sei Gott dem Herrn.
2: Liebe Hörerfamilie von Radio Maria, das war nun die Heilige Messe aus der Pfarrkirche Asten in Oberösterreich. Zelebrant war Franz Spaller. Und hier geht es nun weiter mit einer 20-minütigen Andacht zum Heiligsten Herzen Jesu. Und somit darf ich Ihnen noch einen gesegneten Abend und alles Gute wünschen. Am Mikrofon Brigitte Horvat und an der Technik Fritz Jahn.
3: Vielen Dank, liebe Brigitte und lieber Fritz, für diese Übertragung. Und bei uns geht es in einer Viertelstunde um 19.45 Uhr mit dem Abendgebet in der Hörerfamilie weiter.

Wir beten nun das Abendgebet in der Hörerfamilie. Im Namen des Vaters und des Sohnes und des Heiligen Geistes. Amen. Legen wir diesen Tag zurück in die Hände Gottes. Vater unser im Himmel, geheiligt werde dein Name. Dein Reich komme, dein Wille geschehe, wie im Himmel, so auf Erden. Unser tägliches Brot gib uns heute. Und vergib uns unsere Schuld, wie auch wir vergeben unseren Schuldigern, und führe

Schauen wir zurück auf den heutigen Tag. Nehmen wir uns einige Augenblicke Zeit, um uns an das heute Erlebte zu erinnern. Wir wollen aufmerksam und dankbar wahrnehmen, was uns heute beschäftigt hat, wem wir begegnet sind, was uns Freude oder Kummer bereitet hat.

Gott, du bist da. In deiner Gegenwart kommt mein Herz zur Ruhe. Ich komme zu dir, so wie ich bin. Öffne meine Augen für die Wunder deiner Liebe. Schenke mir den Heiligen Geist, um deine Gegenwart in den Begegnungen und Ereignissen des heutigen Tages zu erkennen.

Am Dienstag lebt die Kirche besonders im Gedenken an die heiligen Engel. Beten wir nun miteinander das alte Gebet zum heiligen Erzengel Michael. Heiliger Erzengel Michael, verteidige uns im Kampfe gegen die Bosheit und die Nachstellungen des Teufels, sei unser Schutz. Gott gebiete ihm, so bitten wir flehentlich. Du aber, Fürst der himmlischen Herrscher, stoße den Satan und die anderen bösen Geister, die in der Welt umhergehen, um die Seelen zu verderben, durch die Kraft Gottes in die Hölle. Amen.

Wir beten die Litanei zu den heiligen Engeln. Herr, erbarme dich unser. Christus, erbarme dich unser. Herr, erbarme dich unser. Christus, höre uns. Christus, erhöre uns. Gott Vater, du Schöpfer der Engel, erbarme dich unser. Gott Sohn, du Herr der Engel, erbarme dich unser. Gott Heiliger Geist, du Leben der Engel, erbarme dich unser. Heiligste Dreifaltigkeit, du Wonne aller Engel, erbarme dich unser. Heilige Maria, bitte für uns. Du Königin der Engel, bitte für uns. Alle heiligen Chöre der seligen Geister, bittet für uns. Ihr heiligen Seraphim, Engel der Liebe, bittet für uns. Ihr heiligen Cherubim, Engel des Wortes, bittet für uns. Ihr heiligen Throne, Engel des Lebens, bittet für uns. Ihr heiligen Engel der Anbetung, bittet für uns. Ihr heiligen Herrschaften, bittet für uns. Ihr heiligen Gewalten, bittet für uns. Ihr heiligen Fürsten des Himmels, bittet für uns. Ihr heiligen Mächte, bitte für uns. Heiliger Erzengel Michael, bitte für uns. Du Besieger Luzifers, bitte für uns. Du Engel des Glaubens und der Demut, bitte für uns. Du Hüter der heiligen Ölung, bitte für uns. Du Patron der Sterbenden, bitte für uns. Du Fürst der himmlischen Herrscher, bitte für uns. Du Weggeleiter der abgeschiedenen Seelen, bitte für uns. Heiliger Erzengel Gabriel, bitte für uns. Du Engel der Menschwerdung, bitte für uns. Du getreuer Bote Gottes, bitte für uns. Du Engel der Hoffnung und des Friedens, bitte für uns. Du Schirmherr aller Knechte und Mägde des Gott

Mägde Gottes, bitte für uns. Du Hüter der heiligen Taufe, bitte für uns. Du Patron der Priester, bitte für uns. Ihr, unsere treuesten Freunde, bittet für uns. Ihr, unsere klugen Ratgeber, bittet für uns. Ihr, unser Vorbild im flügelschnellen Gehorsam, bittet für uns. Ihr Tröster in Verlassenheit, bittet für uns. Ihr Spiegel der Demut und Lauterkeit, bittet für uns. Ihr Engel unserer Familien, bittet für uns. Ihr Engel unserer Priester und Seelsorger, bittet für uns. Ihr Engel unserer Kinder, bittet für uns. Ihr Engel unserer Heimat und des Vaterlandes, bittet für uns. Ihr Engel der heiligen Kirche, bittet für uns. Alle heiligen Engel, bittet für uns. Im Leben steht uns bei, im Tode steht uns bei, im Himmel wollen wir es euch danken. Lamm Gottes, du nimmst hinweg die Sünden der Welt, verschone uns, o Herr. Lamm Gottes, du nimmst hinweg die Sünden der Welt, erhöre uns, o Herr. Lamm Gottes, du nimmst hinweg die Sünden der Welt, erbarme dich unser, o Herr. Christus, höre uns. Christus, erhöre uns. Herr, erbarme dich unser. Seinen Engeln hat Gott deinetwegen befohlen. Sie sollen dich behüten auf allen deinen Wegen. Lasset uns beten. Allmächtiger, ewiger Gott, verleihe uns die Hilfe deiner himmlischen Herrscher, damit wir durch sie vor den drohenden Angriffen des bösen Feindes bewahrt bleiben und durch das kostbare Blut unseres Herrn Jesus Christus und die Fürbitte der allerseligsten und unbefleckten Jungfrau Maria von jeder Not befreit, dir wieder in Frieden dienen können. Durch dich, unseren Herrn Jesus Christus, deinen Sohn, der mit dir und dem Heiligen Geiste als Gott lebt und herrscht in alle Ewigkeit. Amen.

0: Mit allen Kindern, die jetzt noch auf sind, beten wir.
1: Heiliger Schutzengel mein, lass mich dir empfohlen sein. Stehe in jeder Not mir bei, halte mich von Sünden frei. Führe mich an deiner Hand in das himmlische Vaterland. In dieser Nacht, ich bitte dich, beschütze und bewache mich. Amen.

Bleibe bei uns, Herr, denn es will Abend werden, und der Tag hat sich geneigt. Bleibe bei uns und bei deiner ganzen Kirche. Bleibe bei uns am Abend des Tages, am Abend des Lebens, am Abend der Welt. Bleibe bei uns mit deiner Gnade und Güte, mit deinem heiligen Wort und Sakrament, mit deinem Trost und Segen. Bleibe bei uns, wenn über uns kommt die Nacht der Trübsal und Angst, die Nacht des Zweifels und der Anfechtung, die Nacht des bitteren Todes. Bleibe bei uns und bei allen deinen Gläubigen in Zeit und Ewigkeit. Heiliger Josef, Nährvater Jesu Christi und wahrer Bräutigam der seligsten Jungfrau Maria, bitte für uns und für die Sterbenden dieser Nacht. Der Herr segne uns, er bewahre uns vor Unheil und führe uns zum ewigen Leben. Amen.

Ich bitte noch kurz um Ihre Geduld. Leider kann ich den Priester für das heutige Abendgebet nicht erreichen. Ich probiere mich darum zu kümmern.

0: Zum Glück konnte ich nun Herrn Pfarrer Sommerer erreichen, der gemeinsam mit uns das Abendgebet in der Hörerfamilie betet. Vielleicht haben Sie noch ein paar einleitende Worte, so spontan.
1: Ja, liebe Hörerinnen und Hörer, Jesus sagt öfter, ich aber sage euch, und das, glaube ich, ist sehr wichtig, dass wir spüren, er hat einen ganz anderen Blick auf die Welt, auf die Menschen wie wir. Wir sind oft einseitig oder selbstsüchtig, egoistisch, aber er holt uns da heraus und zeigt uns die Weite seiner Liebe, seiner Größe, seiner Gnade. Und deswegen können wir Vertrauen haben zu ihm, dass wir auch jetzt hören, wenn er sagt, ja, hört auf mich oder kommt alle zu mir, der euch plagt und unter Lasten stöhnt. Ich will euch Ruhe verschaffen. Und vertrauen wir diesem Wort jetzt und verbinden wir uns zum gemeinsamen Gebet.
0: Und dazu lade ich Sie ein, nun anzurufen. 0720 578 578 mit Ihrem Gebetsanliegen. Außerhalb von Österreichs mit der Vorwahl 0043 720 578 578.

0: Und ich darf Astrid aus Kärnten bitten, uns ihr Anliegen zu bringen. Guten Abend.
1: Ja, guten Abend. Ich möchte bitten für verschiedene Kranke. Für den Andreas, der hatte eine Nasen-OP, das möchte alles gut verheilen. Dann für eine Verwandte Maria, die einen Meniskusriss im Knie hat. Für meine Tochter Maria, die mit der Schilddrüse und auch mit dem Kreuz leidet und mit der Psyche. Und vor allem für meinen Bruder Erich. War eigentlich Frieden und jetzt habe ich mit jemandem geredet und jetzt ist so schlimm, einfach um Bekehrung und Frieden und dass er wieder umkehrt. Und auch für einen anderen Bruder Edi und für mich selber möchte ich auch bitten, ich habe so viele Schmerzen im Fuß, im Knie und jetzt auch wieder so den Schwindel und mit dem Magen und mit dem Darm, dass ich nicht vielleicht wieder ins Krankenhaus muss. Ich lege alles in Gottes Hände, aber vor allem den Frieden in den Herzen der Menschen.
2: Ja, gerne. Ja, Herr Jesus, du hast uns immer wieder zugesagt, fürchtet euch nicht oder vertraut mir und hört auf mich. Und so dürfen wir auch deinem Wort vertrauen, dass du gekommen bist, zu heilen, was verwundet ist. Und du hast uns bezeugt, dass du alles auf dein Kreuz nimmst. So dürfen wir alle Anliegen der Astrid jetzt zum Kreuz bringen, vom Andreas und der Maria und der Tochter Maria, den Brüdern. Wir bitten dich, Jesus, dass du von deinem Kreuz herab deine Gnade strömen lässt, deine heilende Liebe, deine Kraft, die wirklich erlösen und heilen kann. Wir danken dir, dass wir, Jesus, zu dir kommen können und mit der Astrid eben vertrauen, dass in deinen Händen wir alle geborgen sind und dass wir auch durch Leid und Kreuz hindurch zum Leben kommen, zum Leben in Fülle. Darum gebührt dir, dreifaltiger Gott, Dank und Ehre und Lobpreis. Amen.
1: Amen. Und für mich selber auch. Mir geht es ja nicht gut.
2: Ja, ja, aber genau. Habe ich schon hineingenommen, ja. Alles Gute, ja.
0: Danke für Ihren Anruf, Astrid. Alles Gute. Und ich darf nun Christine aus Salzburg begrüßen. Guten Abend.
3: Guten Abend, Herr Pfarrer Sommerer.
2: Ja, grüß Gott.
3: Herr Pfarrer Sommerer, ich bitte ums Gebet für mich. Ich werde öfters einfach munter. Ich kriege dann so Angstzustände. Unsere Tochter, psychisch krank, hat sie von der Familie losgelöst, ist unbekannten Aufenthaltes verzogen. Ich weiß nicht, hat sie Hilfe, nimmt sie Hilfe in Anspruch. Ich habe so Angst, dass die einen Selbstmord macht und die Polizei da steht. Ich kriege die Panik dann oft. Ich muss dann beten. Es wird besser, aber trotzdem. Die ganze Familie leidet unter der Situation. Ich bitte ums Gebet.
2: Wie heißt denn die Tochter?
3: Die Tochter heißt Anita.
2: Anita, ja. Ja, gerne. Ja, Herr Jesus, wir bringen dir dieses Anliegen der Christine ja zu dir und wir bitten dich besonders, dass du deine schützende Hand über die Anita legst, dass du sie dort, wo sie jetzt ist, einfach berührst mit deiner Gegenwart, denn du hast uns verheißen, bei uns zu sein, alle Tage des Lebens, alle Augenblicke. Und so dürfen wir dich ersuchen, dass du als guter Hirte die Anita bei der Hand nimmst und zurückholst in die Familie, dass du sie herausführst aus aller psychischen Belastung, dass sie innerlich wieder Frieden findet und dass wir erkennen können, dass du Jesus der bist, der wirklich Menschen von Grund auf erneuert und heilt und ihnen Versöhnung schenkt. Schenk der Christina wirklich auch ein tiefes Vertrauen, dass du Gott dich um die Tochter, die Anita, kümmerst und dass du für sie auch einen Weg zum Leben, zum Frieden hast. Wir danken dir, Gott, und preisen dich. Amen.
3: Amen. Vergelt's Gott aus dem Herzen.
2: Bitte sehr.
0: Vielen Dank, Christine, und ich wünsche Ihnen auch eine gute Nacht, dass Sie mit diesem Gebet einmal friedlich schlafen können. Und nun bitte ich Elfriede aus Kärnten mit ihrem Anliegen zu kommen. Guten Abend.
4: Ja, guten Abend, Herr Pfarrer.
2: Grüß Gott.
4: Ich bitte um ein Gebet. Ich habe solche Magenschmerzen heute. Mein Blutdruck ist so hoch. Dann habe ich Knie. Habe ich schon das 10. Mal, haben sie müssen punktieren, mein Knie. Es bildet sich immer so eine Flüssigkeit. Und bei Kabaltungen, ja. Und dann kommt die Psyche noch dazu. Ich bitte um ein Gebet, bitte, bitte.
2: Gerne. Ja, Herr Jesus, du selber hast gesagt, ich bin bei euch alle Tage des Lebens und ich bin gekommen, ja, Kranke zu heilen, Menschen aus dem Gefängnis der Not zu befreien. Und so bitte ich dich, Jesus, dass du deine Verheißungen an der Elfriede erfüllst, dass du alle Bereiche hineinwirkst, die für sie Beschwerden bereiten, sei es der Magen oder der Blutdruck oder das Knie, dass sie wirklich spürt, du bist bei ihr. Sieh sie an dich und lass sie einfach Frieden finden und mitten im Schmerz über dich erkennen, Jesus, dass du alles schon auf dein Kreuz genommen hast und vom Kreuz herab aber Heilung und Versöhnung möglich wird. Jesus, dir danken wir und dich preisen wir für deine Verheißungen, für deine Zusagen und schenk dir Elfriede einen festen Glauben und Hoffnung und Liebe. Amen.
4: Amen, danke vielmals.
2: Bitte,
4: danke.
2: Sehr.
4: Ja, danke vielmals, alles Gute.
0: Gute Besserung, Elfriede. Und ich darf auch Anna aus Altbach begrüßen. Guten Abend.
5: Grüß Gott, Herr Professor. Ich möchte den Herrn Lob und Preis und Dank sagen für Ihren treuen Dienst im Radio Maria. Sie sind ein treuer Hirte für uns. Und was ich ganz wichtig finde, dass dem Papst Leo, was der jetzt gesagt hat und immer wieder sagt, dass man ihn wirklich ernst nimmt und einmal für ihn betet, weil er hat sicher nicht einfach, ist ein großes Geschenk. Und ja, für das möchte ich ganz besonders, und ich möchte sagen, dass den Papst Benedikt so schätzen lernen auf dem Auge. Und dann möchte ich aber bitten für die große Glaubensunwissenheit, das ist mir so ein großer Schmerz, die da sehr viel stellvertretend bitten. Und meine Schmerzen möchte ich hinhalten zur Ehre Gottes, dass zum Segen weißt. Ja, bitte, Herr Pfarrer.
2: Ja, danke, Anna. Ja, wir dürfen mit der Anna wirklich dich loben und preisen, Gott, dass du für uns da bist, dass du aber auch Menschen rufst, deine Ehre zu verkünden, so wie es eben Papst Leo tut, der wirklich Zeugnis gibt im Vertrauen auf die Kraft Gottes in alle Richtungen, dass er sich sorgt um den Frieden, dass er sich sorgt auch um die Armen und Kranken, dass er sich sorgt um politische Situationen, dass er immer betet, auch wenn Not ist, sei es für Erdbeben. Dieser Papst Leo ist uns wirklich ein Zeuge, wie wir selber im Vertrauen wachsen können auf dich hin, dreifaltiger Gott. Und wir bitten dich, dass du, Gott, wirklich in den Herzen diese Glaubensnot und Glaubensunsicherheit und Unwissenheit überwindest, dass du den Heiligen Geist sendest, dass die Menschen im Herzen berührt werden und ihr Herz erheben können, damit sie wissen, woher wirklich Leben kommt, woher Errettung und Zukunft überhaupt möglich wird. Und mit der Anna, dreifaltiger Gott, danken wir dir und preisen dich in alle Ewigkeit. Amen.
5: Amen. Gottes Segen und Gesundheit und für ihre Seelsorge.
2: Alles Gute. Ja.
0: Vielen Dank, Anna, auch für dieses wichtige Gebetsanliegen. Und ich bitte nun noch Maria aus Oberösterreich. Guten Abend, Maria.
6: Ja, grüß Gott, Herr Pfarrer Zommerer. Ja. Ich bitte um Hilfe, also um Gottes Hilfe für morgen, für meinen Enkelsohn Paul, der morgen die die mündliche Prüfung, also die mündliche Matura-Prüfung noch hat. Alles andere hat er gut hinter sich gebracht. Und da möchte ich auch als erstes mal danken, weil er hat auch die Mutter Gottes gebeten und den Heiligen Geist immer. Und es ist immer geholfen worden. Und so bitte ich auch für morgen, Gott Vater, Gott Sohn und den Gott Heiligen Geist und die Mutter Gottes, den Schutzengel und seinen Namenspatron, Heiligen Paulus.
2: Ja, danke für den Anruf und für das Vertrauen, das wir jetzt vor Gott bringen können. Und wir bitten dich im Namen der Maria für den Paul, dass er vertrauensvoll und mutig ja jetzt auf die Prüfung zugeht, dass er in diesem Vertrauen auf die Mutter Gottes und auf den Heiligen Geist ja spürt, er ist da geschützt und umgeben von Liebe, von ja getragen, er sich getragen weiß. Und wir danken dir, dass wir auch erfahren dürfen, dass alles, was unser Leben ausmacht, vor dich bringen dürfen, du Gott des Lebens und der Liebe, dass wir unsere Alltagssorgen zu dir bringen können, so wie es die Maria tut im Blick auf den Paul. Und auch dich, heiliger Paulus, bitten wir, dass du Fürsprecher bist und dass du eben in uns allen dieses Zeugnis für Gott wächst, wie du es selber getan hast nach deiner Bekehrung. Und dass auch der Paul dankbar auf die Prüfung dann zurückschauen kann und diesen Dank und Lobpreis auch zum Ausdruck bringt mit der Maria und mit allen, die mit ihm verbunden sind. Und so sei die Maria und der Paul und die ganze Familie gesegnet. Amen.
6: Danke, ewiges vergelt's Gott.
2: Gerne.
0: Alles Gute für Ihren Enkelsohn Paul und die morgige Matura. Lieber Herr Pfarrer Sommerer, es sind keine Anrufe mehr in der Leitung, also würde ich Sie bitten, uns noch Ihren Segen zu geben.
2: Gerne. Auf die Fürsprache der Gottesmutter Maria und alle Engel und Heiligen segne und behüte euch und sei euch Trost und Hilfe, der allmächtige Gott, der Vater und der Sohn und der Heilige Geist.
0: Amen.
2: Amen.
0: Vielen Dank für Ihre Spontanität und dass Sie uns heute ausgeholfen haben, um mit uns gemeinsam zu beten.
2: Gerne, ja.

0: Liebe Hörer von Radio Maria Österreich, es begrüßt am Mikrofon wieder Alexia Dolor-Laval. Ich darf Sie zur heutigen Sendung Unser Glaube begrüßen, welche den Titel Europa zwischen Kreuz und Halbmond trägt. Wie Sie der Titel vielleicht schon ahnen lässt, schauen wir uns heute gemeinsam mit Stefan Ulrich die derzeitige Situation des Islams in Europa an und werden auch hören, wie wir Christen inmitten dieses Wandels agieren können. Unser Referent Stefan Ulrich ist katholischer Theologe. Er hat in Heiligenkreuz studiert und beschäftigt sich nun schon seit knapp 25 Jahren mit dem Islam und ist auch Autor des Buches Allah versus Aber, der 1400-jährige Dschihad gegen das Christentum als Folge der islamischen Kontradogmatik. Gut, also das Thema heute könnte nicht aktueller sein, da gerade jetzt, letzten Freitag am 12. Juni, ein neuer EU-Asyl- und Migrationspakt geschlossen wurde. Und so darf ich mich gleich an Sie wenden, Herr Ulrich. Welche Bedeutung hat denn dieser Pakt für Europa und wie wirkt sich der Islam derzeit auf ein eigentlich christliches Europa aus?
1: Ja, guten Abend. Schön, wieder bei euch zu sein. Erstmal danke für die Gelegenheit. Ja, wir sehen es alle, wenn wir offen durch die Straßen gehen, offenen Auges, wie sich die Gesellschaft wandelt. Wir sehen immer mehr Kopftücher, vor allem in den Großstädten, aber auch Kleinstädten, teilweise sogar Dörfern. Männer mit rauschenden Bärten, Kaftanen etc., das wissen wir. Und in den Medien gibt es immer wieder Berichte über Ehrenmorde und sonstige Sachen und eben auch die Migrationsfrage, die, wie wir wissen, ja sehr mit dem Islam auch zu tun hat. Denn wer kommt denn hauptsächlich zu uns ins Land aus dem Süden und aus dem Osten, also von Afrika her und aus dem Orient? Es sind fast alles Muslime. Ja, und jetzt hat sich eben die EU wirklich aufgrund des Drucks der rechten Parteien genötigt gesehen, endlich etwas zu unternehmen. Ich sage wirklich endlich, denn Europa ist sehr unter Bedrängnis, wie wir sehen. Es kommen Millionen von Muslimen ins Land, bringen ihre religiösen, kulturellen Vorstellungen mit, die größtenteils mit unseren nicht kompatibel sind. Und natürlich für entsprechende Konfliktstoff eben sorgen. Und wie wir schon gehört haben bei anderen Vorträgen, ist der Islam eben eine Religion, die auf Eroberung ausgerichtet ist, wo sie sich mehreren verschiedenen Methoden bedient. Das kann einmal der direkte Krieg sein, so wie es in der Historie war. Wir hatten das schon mal referiert, 1000 Jahre lang ist versucht worden, Europa kriegerisch einzunehmen mit klassischen Armeen. Das ist Gott sei Dank gescheitert immer, aber oft spitz auf Knopf. Ja, und heutzutage wird auf mehreren Ebenen gearbeitet sozusagen. Ja, auch mit Terror wird Einschüchterung erzeugt zum Beispiel. Und es wird auf politischer Ebene mit sogenannten Vertragsabschluss zwischen muslimischen Verbänden und unseren Institutionen und Staatsorganen versucht, islamische Strukturen einzuflechten. Also das alles ist die Folge und wird natürlich noch mehr durch diese Migration. Und eigentlich erstmal egal, ob es jetzt legal oder illegal ist. Ja, die islamische Massenmigration nach Problem ist nach Europa ist per se ein Problem. Ja, das heißt nicht, dass eben jeder Moslem automatisch ein Problem ist, aber zu viele sind es. Ja, und das wird auch gedeckt durch eine Studie, die ja erst vor wenigen Wochen für Furore wieder gesorgt hat, eine BKA-Studie, also aus Deutschland vom Bundeskriminalamt, wonach ungefähr die Hälfte der jungen Muslime, und mit jung haben sie bezeichnet alle Muslime bis 40, ja, hätten also islamisch-affine Tendenzen. Ja. Und was verstehen die Medien bei uns unter Islamismus oder eben auch unsere Staatsorgane? naja, wenn jemand eben die Einführung der Scharia betreibt oder dafür sich ausspricht und die Scharia über das irdische Recht stellt, über Demokratie, über Rechtsstaat oder eine ganz harte Geschlechterrolle forciert oder auch Terror unterstützt, zum Beispiel gegen Israel oder auch überhaupt gegen westliche Einrichtungen etc. etc. Und wenn man das aber anschaut, verbirgt sich dahinter nichts weiter als koranische Vorgaben. Ja? Also man kann all dieses, was die sogenannten Islamisten da vorhaben und tun, kann man mit dem aus dem Koran heraus begründen. Das hat man ja schon mehrfach besprochen. Ja, und wenn man jetzt zum Beispiel auch noch ein aktuelles Ereignis in Großbritannien wieder zur Kenntnis nimmt, wo ja ein Sudanese versucht hat, einen Nordiren zu köpfen auf offener Straße, ist ja nicht der erste Versuch, den es in Europa gegeben hat. Gibt es ja schon eine ganze Reihe. Und die entsprechenden Aufstände, die wir dann verständlicherweise bekommen haben. Ich sage nicht, dass das gut ist und dass dort alles dann auch richtig gemacht worden ist, aber man sieht, die Bevölkerung erträgt es nicht mehr länger. Ja? Also wir kommen immer mehr in bürgerkriegsähnliche Situationen rein, wenn wir die Sache weiter so laufen lassen. Dann haben wir zurzeit ja auch als Dauergespräch den Irankrieg. Ja, da wird man sich jetzt vielleicht fragen, was hat das jetzt mit Europa zu tun? Also von den Auswirkungen ja sehr viel, wie man sieht, allein schon wirtschaftlich durch die Blockierung der Straße von Hormus und einfach durch die Bedrohungslage, die der Iran auch für Europa darstellt. Ja, das wird bei diesem ganzen Konflikt eigentlich sehr stark ausgeblendet. Es wird also so gesehen, als wird das nur etwas zwischen Israel und Iran. Israel ist natürlich massiv bedroht. Wenn Iran wirklich jetzt die Atombombe hätte oder sie anstrebt, nachdem er ja schon mehrfach mit der Auslöschung Israels tatsächlich gedroht hat, eigentlich schon seit Jahrzehnten, das ist eigentlich schon Staatsdoktrin. Es wird auf das reduziert, aber wir wissen ja, dass die Mittelstreckenraketen Irans alle europäischen Hauptstädte erreichen können. Ja, und es gab ja diesen Angriff auf diese, wenn man sich noch erinnert, vor 2 Monaten, glaube ich, war es, auf diese entfernte Insel im Indischen Ozean, 4000 Kilometer weg, wo also der Beweis angetreten worden ist, also durch den Iran, dass die iranischen Arme so weit reichen können. Das heißt jetzt nicht, dass der gleich Europa angreifen wird. Das wird er sicher nicht tun. Das macht auch wenig Sinn. Aber das Droh- und politische Erpressungspotenzial gegenüber Europa ist natürlich auch enorm. Ja? Also wir haben hier auch eine Mittelmacht, die ein durch und durch dschihadistisches Regierungssystem hat und über Israel hinaus eine Bedrohung auch für Europa ist. Ja? Und wir haben zum Beispiel ja, auch von innen große Wachstumsraten des muslimischen Bevölkerungsanteils. Eben zum Beispiel in Großbritannien bei über 6%. Dort sind die Zustände zum Teil noch so viel schlimmer als jetzt bei uns. In Frankreich haben die auch schon über 8%. Die marschieren auf die 10% zu. Und haben ja auch immer wieder in den Banlieues große Schwierigkeiten, eben auch mit dem muslimischen Bevölkerungsanteil. Und auch im Osten haben wir ein sehr großes Problem, an das die meisten gar nicht denken, wenn sie ja, über Europa sprechen. Nämlich Russland. Russland, jedenfalls der europäische Teil Russlands, hat den größten Moslemanteil von allen europäischen Ländern. Ja, der ist schätzungsweise zwischen 10% und 15%. Das ist alarmierend hoch, vor allem wenn man eine Studie heranzieht. Ich glaube, die ist jetzt ja, schon einige Jahre alt, vielleicht 10 Jahre, aber eben noch, ich glaube, vor dieser großen Einwanderungswelle bei uns, die besagt, überall dort, wo ein Moslem-Anteil von 15% überschritten wird, ist die, ja, die Islamisierung des Landes unaufhaltbar. Also einfach, das weiß man aus historischer Erfahrung raus. Ja, das ist einfach ein Erfahrungswert. Und das Rad lässt sich nicht mehr zurückdrehen. Ja, und wenn man jetzt sieht, Russland, ne, als größte Atommacht der Welt und wie auch der Kreml mit dschihadistischen Gruppen, wie zum Beispiel dem Kadyrov aus Tschetschenien zusammenarbeitet, um gegen die Ukraine zu kämpfen. Da geht es zwar jetzt um was anderes, da geht es jetzt nicht um den Islam, aber der Islam mischt da auch mit. Da sind islamische, dschihadistische Gruppen dabei, die auch bei dieser Gelegenheit gerne mitmischen, um Europa zu erobern, in diesem Fall ganz klassisch militärisch. Und wenn man bedenkt, dass also der Herr Kadyrov, also einer der schlimmsten Dschihadisten, die es gibt, hier seine Söhne auch mit in den Krieg geschickt hat und sogar schon als Nachfolger von Putin gehandelt worden ist, dann kann einem da wirklich schon Angst und Bange werden, wie das sich noch entwickelt. Zwar ist der Kadyrov jetzt angeblich schwer erkrankt und wird das wohl nicht schaffen, aber da stehen sicher andere parat, um da mitzuziehen. Also wir sehen, Europa ist im Zangengriff. Also wir haben eine Situation heute im 21. Jahrhundert, die es so noch nie gegeben hat. Wir hatten zwar schon über 1000 Jahre lang, also praktisch vom 7. Jahrhundert bis zum 18., 19. Jahrhundert Angriffe islamischer Armeen, aber eben klassisch militärisch und meistens eben aus einer Richtung. Ja. Aber heute haben wir die Situation, dass also eine enorme, also Millionen von Muslime von nahezu jeder Seite, zumindest vom Süden und vom Osten, Südosten, auf Europa zudrängen, aber Millionen schon da sind. Der Moslemanteil in Europa liegt ungefähr bei 55 Millionen. Das ist mehr als Spanien als Gesamtbevölkerung hat. Die sind bereits da. Ja, das hatten wir ja früher noch gar nicht. Und wenn man weiß, dass von denen ungefähr nochmal ja, fast die Hälfte ziemlich radikale Ansichten hat und man die Geburtenrate betrachtet, dieser Bevölkerungsgruppe, dann kann man sich das ausrechnen, wie das weitergehen wird. Ja, also wir haben zwar noch insgesamt deutlich mehr Christen jetzt in Europa als Muslime, aber das wird schon sehr eng und sehr, sehr spannend. Also Europa wird da wahrscheinlich zu einem Art, ja, also das ist noch nicht entschieden, wie das ausgeht, ja, bis zum Ende dieses Jahrhunderts. Ja, also soweit jetzt mal erstmal grob die Bestandsaufnahme vielleicht.
0: Danke sehr. Ich würde sagen, wir hören ein paar Takte Musik und machen dann mit dem zweiten Teil weiter.

0: Sie hören aktuell Unser Glaube, Europa zwischen Kreuz und Halbmond mit Stefan Ulrich. Wir haben jetzt in den letzten 15 Minuten einen Einblick bekommen in die aktuelle Situation des Islams in Europa und haben gehört, dass der Großteil der Zuwanderer nach Europa Muslime sind, die mit ihren religiösen und kulturellen Vorstellungen einwandern, welche jedoch mit unserer christlichen Kultur nur wenig kompatibel sind. Herr Ulrich, im heutigen Evangelium haben wir gehört, wir sollen unsere Feinde lieben und für sie beten. Jetzt ist ein Muslim nicht automatisch ein Feind für uns, aber doch ist die aktuelle Situation mit einer gewissen Feindlichkeit doch verbunden. Wie können wir Christen hier reagieren und welche Rolle spielen wir in so einer Zeit?
1: Ja, also das Problem ist, nicht primär sind die Muslime unsere Feinde, aber wir sind die Feinde der Muslime. So sehen sie es jedenfalls. Ja, also das Christentum hat ja den Islam nie angegriffen von sich aus, sondern der Islam, als er entstanden ist im 7. Jahrhundert, war von Anfang an eine zutiefst antijüdische und antichristliche Bewegung. Ja, das ist in seiner Genetik drin. Also sie betrachten uns von Haus aus als Feinde, die Christen speziell wegen der vermeintlichen Beigesellung, ja, weil wir eben Allah, Gott, zwei Menschen beigesellen, ja, nämlich die Maria, die wir zur Göttin erheben würden und mit der dann der Allah verkehrt haben soll, ja, also sexuell verkehrt haben soll und so den Jesus als praktisch Sohn Gott gezeugt haben soll. Das ist das, was sie von uns denken, dass wir das glauben, ja. Und das ist der Grund der Aversion gegen das Christentum. Also wir sind das Feindbild für den Islam von Anfang an. Und das müssen wir einfach zur Kenntnis nehmen als Befund. Ja? Und deswegen dürfen wir und sollen wir trotzdem die Muslime als Menschen lieben, natürlich. Weil sie davon teilweise gar oder meistens gar nichts wissen, dass sie einem Irrtum erlegen sind. Ja? Sie hassen uns oder bekämpfen uns aus völlig falschen Gründen heraus. Und genau dort muss man ansetzen. Das muss man ihnen erklären, ja? Dass diese Lehre von Mohammed falsch ist, weil er ein falsches Verständnis vom Christentum hatte. Ja? Und so muss man die Sache angehen. Und unser Feind dort ist auch nicht der jeweilige Moslem als solches, sondern es ist die Lehre, der er sozusagen erlegen ist, ja, die Lehre, die sich seiner bemächtigt hat, ja, die ihm eingeflößt worden ist seit früher Kindheit an, ja, diese Irrlehre, die Irrlehre des Islams, beziehungsweise man muss eigentlich sagen, das Konglomerat von Irrlehren, aus denen der Islam zusammengesetzt ist, ja, das ist das Problem und das ist ein echter Feind, ja, weil der uns in unserer Grundsubstanz angreift. Ja. Und unser Versuch muss sein, und das ist der erste Punkt, aufzuklären darüber, ja, über die Lehre des Islams und nicht nur, dass sie irgendwie ein bisschen anders ist, ja, dass sie ein bisschen andere Vorstellungen von Jesus haben und von Gott und so, sondern dass sie fundamental anders ist und gegen uns gerichtet ist. Ja. Das nicht um die Leute aufzuhetzen, sondern um unsere Leute, ja, um ihnen die Blauäugigkeit zu nehmen und damit sie wissen, mit was sie es zu tun haben und damit sie begreifen, wirklich die Lehre ist das Problem, ja, nicht der Ismus, also nicht der Islamismus, der Missbrauch des Islams, der vermeintliche, sondern der Gebrauch des Islams, so wie er von Koran und von Sunna gemeint ist und von Mohammed auch gepredigt worden ist, er genau ist das Problem. Ja. Und die Muslime sind durch diese Fehlbelehrung selbst Opfer ihrer eigenen Religion, natürlich ohne, dass sie das wissen. Und die Muslime

0: Mit die, denen es irgendwann dämmert, ja, die verlassen alle ihren Glauben, ja, und nicht wenige werden dann Christen, weil ihnen dann die Augen aufgehen über dieses ganze Falsche, ja, und dort muss man ansetzen. Also man braucht einen therapeutischen Ansatz, aber erstmal muss man die eigenen Leute, also unsere Christen, muss man richtig belehren darüber, über diese Lehre. Und auch, muss ich sagen, große Teile der Kirche, ja, bis hin zu unseren Amtsträgern, bis ganz hinauf, weil dort wahnsinnig viele Missverständnisse nach wie vor herrschen über den Islam. Ja, also es ist immer leicht, solche Erscheinungen wie Ehrenmorde, Terroranschläge, Scharia, das als Islamismus oder Extremismus zu bezeichnen, denn dann weiß ich, ja, ich muss nur die Extremisten bekämpfen. Ja, also ich kann auf eine bestimmte Gruppe einprügeln, ich kann die ausgrenzen, ich muss die bekämpfen mit Polizei oder sogar militärischen Maßnahmen, ja, aber die Religion als solches, den Islam, den lasse ich unberührt, weil der ist ja eigentlich gut. Und genau das ist der Generalirrtum der ganzen Debatte. Der Islam ist nicht gut. Ja, er hat zwar gute Einzelbestandteile auch, weil ungefähr die Hälfte im Koran ist von Alten und Neuen Testament abgeschrieben. Und dort finden sich auch viele Verse und gute Stellen wieder eben aus unserer eigenen Schrift. Aber ihre Vermengung, wie schon Thomas von Aquin sehr richtig formuliert hat, ihre Vermengung mit falschen Lehren von Mohammed, ihre Verquickung zu einem ganz anderen Gesamtbild, das ist das Problem. Ja? Und darüber müssen wir aufklären. Und darüber darf auch Dialog geführt werden, aber dieser Dialog sollte bitte dann von ausgewiesenen Theologen betrieben werden, die sich mit dem Islam wirklich auskennen, und die sollen sich mit islamischen Theologen treffen, und dort sollen diese Dinge besprochen werden, all diese Irrtümer, auch dass die historisch-kritische Auslegung der Schrift im Islam nicht zugelassen ist, all diese Dinge gehören in diesem Dialog der Wahrheit, aber bitte zwischen, das kann man nicht Otto Normalchrist sozusagen zumuten, weil er sich damit zu wenig auskennt. Aber Theologen sollten sich damit befassen und dem Islam auch immer wieder klar machen, dass seine Vorstellung von unserer Trinität falsch ist, ja, dass wir nicht drei Einzelgötter anbeten, sondern auch nur einen Gott, aber diesen in drei Personen. Das ist zwar für den Islam auch unannehmbar, ja, aber immerhin kann einiger Dampf aus dem Kessel sozusagen genommen werden, wenn man ihnen klar macht, wir betreiben keine Vielgötterei als Christen. Ja, das ist ja immer das Schlimmste in Mohammeds Augen und das Schlimmste, was sich bis heute in der islamischen Vorstellung erhalten hat. Ja? Oder dass Gott eben tatsächlich den Menschen auf Augenhöhe begegnet, ja? als Mensch, ja? In Fleisch und Blut wie Jesus. Das ist das ist eine ganz schwere Lästerung. Ja? Aber da werden wir nicht drum rumkommen. Da steht einfach Aussage gegen Aussage. Ja? Also für uns ist Jesus eben der menschgewordene Gott. Und für den Islam ist er lediglich ein Prophet, und zwar des Islams. Nicht einfach irgendein Prophet, sondern ein Prophet, der den Islam verkündet. Ja, also eine ganz andere Figur. Und da kommen wir nicht drum herum. Da dürfen wir nicht sagen, ja, Jesus ist vielleicht wirklich auch bloß ein toller Prophet gewesen und so und ein toller Mensch und so weiter. Nein, nein, wir müssen schon bei unserer Position bleiben. Und den Fragen der Muslime Rede und Antwort stehen, ja, wie es im Petrusbrief so schön heißt. Und das ist der zweite wichtige Punkt eben. Wir müssen den Muslimen wirklich über unseren Glauben Auskunft geben können. Ja, wenn sie uns fragen, wie ist die Dreifaltigkeit zu verstehen? Ja, das geht doch gar nicht. Und wie kann Jesus Gott sein, ja, wenn er doch sagt, das Ende der Welt, das kennt nur der Vater und nicht einmal er, wie kann er dann Gott sein? Ja, all diese Fragen, die stellen Muslime viel mehr als wir Christen. Ja, sie stellen viel mehr dogmatische und fundamental theologische Fragen als wir Christen. Und da müssen wir Auskunft geben können. Und da müssen wir uns fit machen. Und wenn wir da so wackelig antworten, dann sind wir schon unten durch. Ja? Also je mehr Profil wir zeigen in unserem Glauben, von der Auskunft her, vom Wissen her, aber auch von der Glaubenspraxis her, ja, dass Muslime sehen, wir gehen in die Kirche. Ja? Wir beten auch vielleicht das Mittagsgebet, den Angelus, ja, durchaus meinetwegen sichtbar, ja, oder wir tragen einen Rosenkranz oder ein Kreuz oder verstecken unsere Bibel zu Hause nicht und haben sie vielleicht sogar an einem Ehrenplatz, eine schöne Bibel, ja, auf solche Dinge legen Muslime Wert, ja, wenn sie sehen, dass wenn sie von uns dann nicht sehen, keine Glaubenspraxis, dann setzen sie das mehr oder weniger mit Atheismus gleich. Ja, das ist zwar auch ein Trugschluss, aber in ihren Augen ist es halt so, weil sie ganz anders inkulturiert sind. Ne? Also wir sollten versuchen, unseren christlichen Glauben wirklich zu leben. Also nicht jetzt im Sinne gleich einer Show oder so, aber durchaus auch nach außen. Da ist es auch durchaus gut, Prozessionen zu machen. Ja? Da haben wir im Katholischen ja sehr große Vorteile. Ja? Die ist ja sehr auf Sichtbarkeit gemacht bei uns. Ne? Wie zum Beispiel jetzt von Leichnamsprozession oder andere Wallfahrten oder auch unsere wunderschönen Kirchen. Ja, wenn man also vielleicht mal Muslime kennengelernt hat und sie sind einigermaßen offen, vielleicht ein bisschen liberal oder so, dann kann man sie durch einmal, ich hatte es hier schon mal erwähnt in einer Sendung, in eine Kirche einladen, um sie mal zu zeigen, in eine schöne, wenn es geht, aber da haben wir ja viele. Und wenn man das tut, dann merkt man, wie die Muslime angesprochen werden. Ja, die Schönheit des Sakralbaus, da merken sie, ja, die Christen, also die glauben wirklich was. Ja, die glauben zwar nicht richtig, aber da ist schon was dahinter. Ja, so. Und so sind wir eigentlich beim dritten Punkt, nämlich der Mission. Ja, also wir müssen einfach unseren Glauben auch an die Muslime herantragen. Das braucht man gar nicht jetzt, konfrontativ machen, aber indem man eben seinen Glauben auch nicht versteckt und Rede und Antwort stehen kann. Ja. Ja, aber das alles wird auch nicht genug sein. Wir werden nicht drum herum kommen, auch bestimmte weltliche Maßnahmen zu ergreifen. Ja. Da sind wir wieder bei dem Thema Zuwanderung und diesen EU-Pakt. Also ich möchte jetzt gar nicht über den speziell sprechen, ob der jetzt sinnvoll ist oder nicht, so wie er jetzt verabschiedet worden ist. Aber wir sollten schon versuchen, islamische Zuwanderung stark zu begrenzen, ja, wenn nicht sogar auszusetzen, weil wir sonst die Kontrolle in Europa, in unseren Ländern einfach verlieren werden, ja. Und wir dürfen das auch. Und ich spreche jetzt mal für Deutschland. Ja, da hat der vor, weiß nicht, ich glaube 10 Jahren oder so verstorbene oberste, ja, Verfassungspapst, möchte ich fast sagen, der Wolfgang Böckenförde, sehr hoch angesehen, ein Verfassungsjurist seit den 60er Jahren, hat selbst gesagt, noch vor, ich glaube, 15 Jahren, dass man die Zuwanderung der Muslime begrenzen soll, ja, um ihnen die Möglichkeit zu nehmen, den Rechtsstaat von innen her aufzurollen, ja, über Änderung der Mehrheitsverhältnisse sozusagen dann unser Grundgesetz oder eine andere verfassungsmäßige Ordnung in Europa praktisch abzuschaffen. Ja, das hat er wörtlich so gesagt und das sei das Selbstverteidigungsrecht Recht des Staates. Ja, und also der Herr Böckenförde war alles andere als, er war nicht als rechtsradikal bekannt, sondern sogar eher liberal. Aber gerade deswegen, weil ihm auch dann die Liberalität gefährdet ist, wenn überall die Scharia herrscht, hat er das so tatsächlich formuliert. Und wir denke ich, wir sollten auch an eine Obergrenze des Moscheebaus von dem auch sprechen. Denn in einer Moschee findet diese ganze Indoktrination statt, nämlich dass der Islam eben die dominante Religion werden soll und alle anderen ja entweder vernichten soll oder erobern soll, soweit, dass eben alles nach seiner Pfeife tanzt. Ich sage es jetzt mal ganz salopp. Das ist islamische Lehre und das wird in den Moscheen auch brühwarm gepredigt. Ja. Und somit ist eine Moschee auch eine zumindest partiell oder potenziell verfassungswidrige Versammlungsstätte. Das muss man sagen, weil eben nicht nur gebetet wird, sondern es wird auch konkrete politische Maßnahmen werden dort vorbereitet, wie auch die Implantierung der Scharia. Ja, ja. Und als letzten Punkt, last but not least, weil wir haben es hier mit großen, großen, schwierigen Mächten zu tun, die wir mit all diesen Maßnahmen wahrscheinlich nicht ausreichend oder endgültig unter Kontrolle bringen werden können. Wir müssen beten. Ja? Also spirituelle Aktivität, glaube ich, ist mehr gefordert in dieser Richtung als ja, die ganzen Jahrhunderte zuvor. Ich glaube, wir müssen richtig fest beten, tagtäglich darum, dass Gott Europa weiter christlich sein lässt und den Islam als Lehre, ja, als System, als Glaubens- und Rechtssystem abwehrt und zugleich möglichst viele Muslime zu sich zieht, ja, dass sie sich bekehren mögen zu Christus. Denn wir haben auch gegenüber den Muslimen und gerade gegenüber ihnen haben wir eben aus unserer Nächstenliebe und Feindesliebe heraus eine Verpflichtung. Wir können sie nicht in diesem Irrglauben belassen, der sie eigentlich letzten Endes vom wahren Gott, vom wahren Gottesbild wegzieht zu einem, ja, eigentlich zu einem Götzen oder fast zu einem Dämon hin. Ja. Wir tun den Muslimen keinen Gefallen, wenn wir sie sozusagen in ihrem Islam einfach so stehen lassen. Ja, also, na ja, mögen sie doch dann ja, ins Verderben gleiten, ist ja nicht unser Problem. Doch, es ist auch unser Problem. Wir haben einen Missionsauftrag ihnen gegenüber, einen Rettungsauftrag. Und den sollen wir bitte auch mitbedenken und jeden Tag drum beten.
1: Vielen herzlichen Dank, Herr Ulrich, für diese Auslegungen. Und Sie haben nun die Möglichkeit, liebe Hörer, anzurufen, wenn Sie Fragen haben oder vielleicht auch einen Beitrag bringen möchten. So bitte ich Sie anzurufen 0720 578 578 außerhalb von Österreichs 0043 720 578 578.

0: Und es hat uns erreicht Christiane aus Kärnten. Ich darf Sie bitten, Sie haben eine Frage an Herrn Ulrich.
1: Hallo?
2: Grüß Gott, Herr Ulrich. Ich habe eine große Bitte, und zwar, was tun die Priester, was tut die Kirche, um die weitere Zuwanderung zu stoppen? Bei uns in der Nachbarpfarre wohnen die Muslime bereits im Pfarrhof, weil sie sind ja so arm. Und dann auf der anderen Seite sieht man einen Link im Internet, wo eine muslimische Frau sagt, sobald wir 50% erreicht haben, müsst ihr konvertieren oder ihr verlasst das Land. Und da kriegt man Angst.
1: Ja. Ja, die Angst ist auch berechtigt, aber ich würde vielleicht mehr sie mit Sorge bezeichnen. Also Angst ist das lähmt, ja. Besser ist Sorge, aber die Sorge ist wirklich ernsthaft. Und zu Ihrem ersten Punkt. Es ist schlimm. Das ist ja gerade das, wovon ich vorhin kurz geredet habe, diese Blauäugigkeit unserer Christen und auch unserer Amtsträger, die einfach den Islam nicht erkennen, wie er ist. Ja. Und es ist zwar schön und gut, Muslimen, wenn sie jetzt wirkliche Flüchtlinge sind, zu helfen. Und man darf ihnen auch so helfen, selbst wenn sie keine Flüchtlinge wären. Aber man muss da immer auch Grenzen ziehen. Und das vermisse ich. Und ich vermisse das Angebot des Besseren gegenüber den Muslimen, ja, nämlich des christlichen Glaubens oder überhaupt des wahren Glaubens, ja, dass sie durch Christus im Heiligen Geist zum Vater gelangen, den Vater, den sie als Muslime ablehnen. Ja, dass Allah ist kein Vater. Ja, das ist für sie eine schwere Lästerung, aber das muss man ihnen anbieten. Es ist, ihr Allah ist ein Despot. Und genau so werden sie auch erzogen. Ja, also nicht alle Muslime. Es gibt natürlich im Islam auch verschiedene Richtungen und so. Ja, das stimmt schon. Und viele Muslime leben auch eine Privatspiritualität, von der sie denken, das ist der Islam, aber hat mit dem Koran so gut wie gar nichts zu tun. Sie leben nach ihrem Herzen, ja, und manchmal gar nicht so viel anders als wir jetzt, ja. Aber das hat dann, wie gesagt, mit dem Islam nichts zu tun. Und man muss immer genau hinschauen, wen man vor sich hat, ja, und man muss ihnen sagen, dass eben eine Pfarrei wirklich eine christliche Stätte ist, wo zumindest islamische Praktiken nichts verloren haben. Ja, die sind dort nicht auszuüben, weil dieser Glaube gegen den unseren gerichtet ist einfach. Ja, und das ist der Punkt. Eigentlich der erste Punkt, den ich angesprochen habe, aufklären, aufklären, aufklären, auch gerade die eigenen Amtsträger. Ja. Man setzt hier nur auf Dialog, einseitig, und zwar Dialog der Liebe. Ja. Wohin dieser Dialog der Liebe die letzten 20 Jahre uns hingeführt hat, das sieht man aber. Ja. Also wir müssen längst in den Dialog der Wahrheit einsteigen, das ich in meinem Buch auch gefordert habe. Ja. Nämlich der Benennung dieser unangenehmen Wahrheiten, der Verschiedenartigkeit dieser beiden Glaubensformen. Ja. Das muss man ansprechen und auch die kritischen Punkte im Islam, ja, die eben auch nachweisbar falsch sind. Ja, die kann man auch historisch, theologisch widerlegen. Und da muss man einfach verstärkt hin und nicht immer nur so Kuscheldialog, der von der anderen Seite meistens nur einseitig ausgenutzt wird, ja, indem man eben ja alle Vorteile einsteckt. Also am Ende des Tages von so einem Dialog geht meistens der Islam, wenn ich das so sagen darf, als Sieger nach Hause, ja, und das Christentum hat nichts davon. Ja, und das kann es nicht sein. Also mit dieser Naivität, ich habe da schon einiges versucht, und auch andere, nicht bloß ich, in der Kirche hier auch Amtsträger aufzuklären, aber man bohrt da ganz dicke Bretter, weil es eben auch von ganz oben kommt. Ja, man muss auch ganz klar sagen, bis hinauf zum Papst. Es gibt wenige Päpste, also der unserer heutigen Zeit, der Postmoderne, die sich beim Islam genügend ausgekannt hatten. Also ich würde sagen, vielleicht ist Benedikt der 16. Einer der wenigen gewesen. Ne?
2: Und wenn man zum Beispiel zu den Politikern geht und sagt, dass die Islamisten, die bei uns wohnen, ein Gesetz unterschreiben, dass das, was sie jetzt gesagt haben, die unterschreiben das, und wenn sie sich daran nicht halten, kriegen sie keine Unterstützung mehr und müssen auswandern. Kann man den Politikern sagen, dass es uns bis zum Hals steht und dass wir wirklich in Gefahr sind?
1: Also sie können und, würde ich sagen, sollen das den Politikern durchaus sagen. Und es gibt ja auch mittlerweile viele Parteien schon in Europa, die das auch sich auf die Fahne geschrieben haben. Und das ist schon ganz gut, dass sie irgendetwas unterschreiben sollen. Ich glaube, das bringt wenig, weil das ist immer die Frage der Nachweisbarkeit dann. Und wer soll das kontrollieren, dass sie, also ab wann verstößt man gegen etwas? Ja, weil wir haben natürlich trotzdem in Europa Glaubensfreiheit. Und das ist auch richtig. Man darf, ich habe mal einen Aufsatz geschrieben, schon vor langer Zeit, 15 oder 20 Jahre her. Und der lautet, und das möchte ich jetzt hier auch als Grundtheorem sagen, auch Muslime dürfen alles glauben, was der Koran sagt, aber nicht alles tun, was er von ihnen fordert. Ja, also ich darf alles glauben in Europa, nach unserer Recht und Gesetz. Ich darf auch buddhistisch glauben, ich darf hinduistisch glauben, ich darf auch gar nichts glauben, ich darf ein Atheist sein. Das ist alles gut und schön. Also nicht schön, aber es ist alles okay. Aber ich darf deswegen nicht gegen die Gesetze verstoßen. Also ich darf mit meinem Glauben nicht jemand anderen ausgrenzen oder sogar angreifen oder als Untermenschen einstufen. Ja, also das islamische Dhimmi-System, wo auch Juden und Christen Schutzgeld unterworfen sind. Ja, und die Vertreter von Nicht-Buchreligionen sowieso überhaupt kein Daseinsrecht haben. Also solche Sachen gehen nicht, ja. Und ich darf auch meine Frau nicht schlagen, gemäß Sure 4, Vers 34, ja, wo das eben dem Ehemann erlaubt ist, seine Frau zu schlagen. Das alles geht nicht. Also man darf nicht alles tun, was der Glaube verlangt. Und schon gar nicht darf ich natürlich irgendeinen militärischen Kampf oder Terroranschlag ausüben. Ja. Auch wenn mein Glaube mir das sagt, das darf ich nicht tun. Ja. Und diese Unterscheidung muss man schon treffen.
0: Vielen Dank, Herr Ulrich, für Ihre ausführliche Antwort und Christiane für Ihre Frage, Ihre wichtige Frage. Ich darf nun auch unsere weiteren Anrufer begrüßen, nämlich nun Herrn Werner, der ebenfalls eine Frage hat. Grüß Gott, Sie rufen an aus Stolberg bei Aachen. Guten Abend.
3: Ja, hallo, guten Abend. Mein Name ist Werner Schneiderbanger. Ich kenne den Herrn Ulrich sehr gut vom Studium her. Also wir haben den LAC gemeinsam gemacht. Da geht es ja auch sehr intensiv um die Frage des Islam in diesem LAC. Und er hat ja dann noch weiter Diplompädagogik studiert, die Diplomtheologie. Aber meine Frage ist jetzt einfach genau das, was du jetzt, darf ich du sagen, Stefan,
1: ja, klar,
3: gesagt hast zu dem Dialog. Das habe ich genau jetzt erst vor eineinhalb Wochen in Köln intensivst erfahren, nämlich dort auf diesem großen eucharistischen Kongress kommt und seht, da war ich in einem Workshop, da ging es um ganz katholisch und ganz muslimisch, geleitet von dem Weihbischof Steinhäuser, der für die Erzdiözese in Köln verantwortlich ist für Ökumene und interreligiösen Dialog. Und dort ging es natürlich sehr intensiv um den Dialog mit Islam und war auch eine Vertreterin, eine Frau Diana Ellemelle, eine Politologin anwesend. Und das war, also ich war da der Einzige, der dann ein bisschen auch dagegen gesprochen hat und kritische Fragen gestellt hat, aber ich wurde dann teilweise auch niedergebuttert. Also ich muss auch sagen, Der Herr Steinhäuser hat da ganz eindeutig, also erstmal ganz pro-islamische Religion gesprochen, hat das Zweite Vatikanum zitiert, mit Hochachtung betrachtet die Kirche, auch die Muslime, ja, ja. Den alleinigen Gott und so weiter, ist ja bekannt, dieses Zitat. Und von daher eben auch diese Hochachtung gegenüber den Muslimen und die Akzeptanz und all das positiv erwähnt. Ja. Und da ging es genau um diesen Dialog. Und da habe ich versucht eben zu widersprechen, dass Dialog auch heißt, auch die andere Seite zu hören. Aber das wurde da überhaupt nicht ernst genommen. Ja. Ja, genau das habe ich jetzt so erfahren, innerhalb erst vor kurzem eben in Köln bei diesem großen Kongress, eben in einem Workshop, ja, allerdings einem kleinen Workshop, das mich da interessiert hat. Also genau das Thema Dialog, man darf nicht keine Konfrontation haben, sondern einfach alles schön ruhig und sachte halten. Ja.
1: Ja. Aber genau, danke für deinen Input. Ja. Genau das ist eben kein Dialog. Ja? Wenn man sich nur die guten Bälle hin und her wirft, ja? Vor allem wo einige Bälle ja faul sind, ja? Die sind ja gar nicht so, wie sie da rumgeworfen werden. Da werden ja Behauptungen aufgestellt, ja? Die haben ja mit dem Befund der beiden Religionen überhaupt nichts zu tun. Ja? Und das ist eben gar kein Dialog. Das ist eigentlich nur ein Gerede, ein Kuschelgerede, um das darauf ausgerichtet ist, dass alles so bleibt, wie es ist und alles in Friede, Freude, Eierkuchen aufgelöst wird. Aber ein echter Dialog ist ergebnisoffen. Ja, er ist ergebnisoffen und er muss alles aushalten, außer jetzt Beleidigungen oder so, das nicht. Aber harte Sachkritik ist gut für einen Dialog. Genau dort gehört es hin. Ja, denn nur so können wir lernen und was hinzugewinnen an Erkenntnis. Nur so. Und es ist der typische Fall, was du da beschrieben hast, der typische Fall, auch der ständige Verweis aufs Zweite Vatikanische Konzil und natürlich die, ich muss es leider sagen, leidige Erklärung Nostra Aetate. Ja. Und dort wird auch schon mal unscharf geredet, richtig Hochachtung vor den Muslimen. Ja, Hochachtung, das ist das, was ich vorhin gesagt habe, vor den Menschen, vor den Vertretern dieser Religion als Mensch, aber nicht Hochachtung vor dem Islam als Lehre. Ja, das muss man auch nochmal unterscheiden. Und man muss ja wirklich wissen, was Nostra Aetate ist. Nostra Aetate ist eine pastoral-theologische Erklärung zum Umgang der Christen mit anderen Religionen, vor allem mit den Vertretern der anderen Religionen. Es ist keine dogmatische oder fundamentaltheologische Beurteilung der anderen Religionen. Das ist es nicht. Das ist keine dogmatische Konstitution. Punkt. Da wird mir jeder Theologe, jeder Konzilstheologe recht geben. Ja? Gleichwohl, und das ist das Problem dieser Erklärung, greift Nostra Aetate bei seinen pastoralen Sätzen in die Dogmatikkiste rein. Ja? Und bemüht natürlich fundamentaltheologische Aussagen. Ja? Also wie zum Beispiel, dass auch die Muslime den alleinigen und barmherzigen Gott, der Schöpfergott, anbeten. Ja? Das ist schon richtig auf der formellen Ebene. Ja? Auch wir glauben an den einen Gott. Ja, und sie glauben auch an den einen Gott, aber sie haben von diesem einen Gott ganz andere Vorstellungen als wir. Sie sind teilweise diametral verschieden. Ja, und das muss man eben dazu sagen. Und auch im Islam ist zwar Allah der Schöpfer, aber er schöpft aus ganz anderen Gründen. Und die Schöpfung hat eine ganz andere Wertigkeit als im Christentum. Ja, und das wird alles unter den Tisch gekehrt, aber darauf kommt es letztlich an. Ja, und Allah ist auch barmherzig. Ja, klar, das ist ein Schlagwort. Aber was versteht man unter Barmherzigkeit? Ja, da muss man dann in die Schriften reinschauen. Und vor allem auch, also nicht nur, wie weit reicht die Barmherzigkeit? Und da ist festzustellen, dass die unseres Gottes oder des einzig wahren Gottes, des dreifaltigen Gottes, sozusagen unendlich reicht, also die ist unermesslich, und die von Allah, da ist relativ bald Schluss, ja, vor allem gegenüber den Ungläubigen. Ja, also man muss auch sehen, gegenüber wem gilt die Barmherzigkeit. Und gegenüber den Ungläubigen, und das bedeutet, alles, was nicht islamisch ist, ja, ist Allah niemals barmherzig, sondern ganz im Gegenteil. Ja, da ist er Zorn entbrannt und er wirft in die Hölle, wen er nur in die Hölle werfen kann. Ja, ungeachtet dessen, dass die meisten Menschen sowieso in die Hölle kommen, und zwar für die Hölle sogar prädestiniert sind von Allah. Ja, also vorherbestimmt, unentrinnbar. Man sieht schon, also ganz anderes Bild. Ja. Und diese Dinge gehören dann eben eigentlich in diesem Dialog näher besprochen. Ja. Also was versteht man unter diesen Begriffen? Und das ist genau das, was ich vorhin gemeint habe bei dem zweiten Punkt, Dialog eben der Wahrheit, dass unter Theologen dann diese Punkte alle angesprochen werden müssen. Und noch ein letztes Wort zu Nostra Aetate. Jedes Konzil, jedes Kirchenkonzil in der 2000-jährigen Geschichte muss man auch aus der Zeit heraus verstehen, in der es geschrieben worden ist. Denn es gibt immer Antworten auf Fragen der jeweiligen Zeit und der jeweiligen Kultur. So, und in den 60er Jahren des vergangenen Jahrhunderts, in dem eben das Zweite Vatikanum tagte, hatten wir eine absolute Dominanz des europäischen Christentums in der Kirche. Ja, natürlich hatten wir schon eine Weltkirche, ist klar, aber es war trotzdem sehr europäisch dominiert und die Sichtweise war eben sehr europäisch geprägt. Und der Islam hat weltweit fast keine Rolle mehr gespielt, ja, außer in den islamischen Ländern. Ja, aber weltpolitisch war der Islam sozusagen weit abgeschlagen. Ja. Er ist die 150 Jahre vorher von den Christen einfach abgehängt worden, zivilisatorisch, auch bildungstechnisch, auch militärisch und so. Er ist ins Hintertreffen geraten und hat insbesondere in Europa so gut wie keine Rolle gespielt. Und dass schon Terror aufflackerte zu dieser Zeit, so langsam, ja, im Heiligen Land, das wurde nur als partieller Konflikt wegen der Gründung des Staates Israels gewertet mit den Palästinensern. Es wurde nicht als religiöser, nicht als islamischer Kampf eigentlich wahrgenommen, ja, der dann später auch weltweit eine Rolle spielen wird. Wie man gesehen hat, insbesondere seit dem 11. September, ja, wo praktisch dieser Dschihad im Prinzip global geworden ist. Ja, so, und aus dieser Brille heraus hat man Nostra Aetate geschrieben und man hat die Chance gesehen, jetzt mit dem Islam praktisch sozusagen Frieden zu schließen nach tausendjähriger Konfrontation vorher. Jetzt ist es praktisch ruhig, man hat keine Probleme mit ihm. Es wäre die Gelegenheit, jetzt die Hand gegenseitig sich zu reichen und in eine bessere Zukunft zu gehen. Ja? Das ist ja gut gemeint, ja? Und ist auch so nicht zu beanstanden. Aber ich bin ganz sicher, dass man heute Nostra Aetate etwas anders formulieren würde. Ja? Zwar hat Nostra Aetate auch eine kleine Differenz im Schreiben, nämlich in einem Nebensatz erklären sie, dass sie zwar an Jesus glauben, aber eben nicht als Gott, sondern den sie nur als Prophet verehren. Ja, da ist eine Differenz drin. Aber was das bedeutet, das wurde in dem Schreiben nicht weiter ausgeführt. Ja, das ändert alles. Weil mit diesem Moment, dass Jesus nicht gleichgesetzt ist mit Gott, verändert sich komplett das Gottesbild. Denn das Gottesbild ist dann nicht mehr identisch mit dem Bild Jesu, ja, mit allem, was er getan hat, an unendlicher Barmherzigkeit, an Liebe, ja, an Hingabe, die Wunder, ja, die Heilungen, all das ist nicht mehr identisch mit Gott, sondern es rückt dann eine andere Vorstellung von Gott in dieses dann leer gewordene Bild, ja. Und das ist genau das Problem. Also das hat fundamentale Konsequenzen. Daran hängt eigentlich alles. Ja, und das wurde nur mit einem kleinen Nebensatz aufgedröselt. Ja, es ist schon eine Schwäche, dieses Textstück. Aber wenn man es richtig einordnet in die damalige Zeit, kann man es besser verstehen. Aber Aber das heißt nicht, dass wir heute jetzt in der Situation, in der wir jetzt leben, also praktisch den Islam da dauernd einladen müssten und nicht abwehren dürften und über seine Gefährlichkeit nicht informieren dürften. Ja, das wäre vollkommen falsch. Und so hat die Kirche vorher über 1000 Jahre lang nicht agiert.
0: Vielen Dank, Herr Ulrich. Bitte. Vielen Dank, Herr Werner, auch für Ihre Frage. Vielleicht jetzt, da wir schon in der Zeit ziemlich fortgeschritten sind, könnten Sie vielleicht noch einmal kurz zusammenfassen, wie wir als Einzelpersonen, als Einzelchristen jetzt einen Unterschied machen können und hoffnungsvoll doch in die Zukunft blicken und gehen können.
1: Also das Beste ist, also wie gesagt, aufklären über den Islam, also wann immer dieses Thema im Bekannten- oder Verwandtenkreis oder auch im beruflichen Alltag, da muss man natürlich etwas aufpassen, weil sonst ist man gleich aussortiert, ich kenne das ja, dass man dort nicht dieses Spiel mitmacht der Fehlinformation, sondern schon Akzente setzt und schon auch kritisches mal sagt oder Rückfragen stellt, so wie der Werner das vorhin getan hat. Ja, das müssen wir als Christen einfach auf uns nehmen. Ja, und das ist sozusagen die Abwehr oder negative Seite des Ganzen. Ja, die Abwehrhaltung. Zugleich müssen wir aber, wie gesagt, den Muslimen auch das Bessere anbieten. Das bedeutet im Alltag ihnen ganz normal begegnen von Mensch zu Mensch und ganz höflich zu sein, wie zu anderen Menschen auch, und ihnen Gutes zu tun. Denn die meisten Muslime, die hier bei uns dann irgendwann ihren Islam anzweifeln und sich langsam fürs Christentum interessieren und dann bekehren, ja, kommt durch die kritische Selbsthinterfrage, ja, warum sind die Christen so gut zu uns? Die Imame predigen doch immer, dass die Muslime hassen und dass sie die Muslime abschlachten wollen und dass sie die was weiß ich alles. Und warum helfen die uns? Wir sind doch eigentlich ihre Feinde. Warum sind die so gut zu uns? Warum sind die so nett? Warum laden die uns ein? Ja? Und warum haben sie uns auch als Flüchtlingen geholfen? Ja? Da kommt so mancher wirklich ins Grübeln, ins Nachdenken und erfährt, dass das eben mit dem christlichen Glauben auch zu tun hat. Also es ist, man muss immer unterscheiden zwischen der Aufklärung über die islamische Lehre und dem positiven Begegnen gegenüber dem Moslem als Menschen. Ja? Und dabei aber, wenn er Fragen hat ans Christentum und auch kritische Fragen, ja, nicht ausweichen, nicht unsicher herumeiern, sondern sagen, was der christliche oder der katholische Glaube ist, und so ist es, und den lebe ich und den liebe ich und davon möchte ich, dazu möchte ich dich eigentlich einladen. Ja, so, das muss unsere Haltung sein.
0: Vielen Dank für diesen sehr lehrreichen Vortrag und diesen Austausch, den Sie uns gewährt haben. Liebe Hörer, wenn Sie möchten oder vielleicht erst später dazugeschalten haben, heute Nacht um 4.45 Uhr wird dieser Vortrag, also unser Glaube, diese Sendung noch einmal wiederholt, und in Kürze wird sie auch in unserer Radiothek für Sie zum Nachhören zur Verfügung stehen. Das war unser Glaube, Europa zwischen Kreuz und Halbmond, mit Stefan Ulrich. Vom Mikrofon verabschiedet sich Alexia Delors-Laval und ich wünsche Ihnen noch einen gesegneten Abend und viel Freude mit dem weiteren Programm von Radio Maria.

0: Wir beten die Komplett das Nachtgebet der Kirche. Sie finden die Texte im großen grünen Stundenbuch ab Seite 705. Wir beten den Psalm 143. Mit uns betet heute Chorherr Johannes Hohnwarter aus dem Stift Wilten in Innsbruck. Grüß Gott, schönen Abend.
1: Guten Abend. Stellen wir uns in die Gegenwart Gottes und beginnen dieses Nachtgebet. O Gott, komm mir zu Hilfe.
0: Herr, eile mir zu helfen.
1: Ehre sei dem Vater und dem Sohn und dem Heiligen Geist.
0: Wie im Anfang, so auch jetzt und alle Zeit und in Ewigkeit. Amen. Halleluja.
1: In einer kurzen Zeit der Besinnung blicken wir zurück auf diesen vergangenen Tag. Wir sind eingeladen, vor Gottes Angesicht unser Gewissen zu erforschen.

0: Ich bekenne Gott, dem Allmächtigen und allen Brüdern und Schwestern, dass ich Gutes unterlassen und Böses getan habe. Ich habe gesündigt in Gedanken, Worten und Werken durch meine Schuld, durch meine Schuld, durch meine große Schuld. Darum bitte ich die selige Jungfrau Maria, alle Engel und Heiligen und euch, Brüder und Schwestern, für mich zu beten bei Gott, unserem Herrn. Der allmächtige Gott, erbarme sich unser, er lasse uns die Sünden nach und führe uns zum ewigen Leben.
1: Amen.
0: Tod und Vergehen waltet in allem, steht über Menschen, Pflanzen und Tieren, Sternbild und Zeit.
1: Du hast ins Leben alles gerufen. Herr, deine Schöpfung neigt sich zum Tode. Hole sie heim.
0: Schenke im Ende auch die Vollendung. Nicht in die Leere falle die Vielfalt irdischen Seins.
1: Herr, deine Pläne bleiben uns dunkel. Doch singen Lob wir dir, dem dreieinen, ewigen Gott. Amen.
0: Verbirg dein Antlitz nicht vor mir, auf dich, o Herr, vertraue ich.
1: Verbirg dein Antlitz nicht vor mir, auf dich, o Herr, vertraue ich.
0: Herr, höre mein Gebet, vernimm mein Flehen. In deiner Treue erhöre mich, in deiner Gerechtigkeit.
1: Geh mit deinem Knecht nicht ins Gericht, denn keiner, der lebt, ist gerecht vor dir.
0: Der Feind verfolgt mich, tritt mein Leben zu Boden. Er lässt mich in der Finsternis wohnen, wie längst Verstorbene.
1: Mein Geist verzagt in mir. Mir erstarrt das Herz in der Brust.
0: Ich denke an die vergangenen Tage, sinne nach über all deine Taten. Erwäge das Werk deiner Hände.
1: Ich breite die Hände aus und bete zu dir. Meine Seele dürstet nach dir wie lechzendes Land.
0: Herr, erhöre mich bald, denn mein Geist wird müde.
1: Verbirg dein Antlitz nicht vor mir, damit ich nicht werde wie Menschen, die längst begraben sind.
0: Lass mich deine Huld erfahren am frühen Morgen, denn ich vertraue auf dich.
1: Zeig mir den Weg, den ich gehen soll, denn ich erhebe meine Seele zu dir.
0: Herr, entreiß mich den Feinden. Zu dir nehme ich meine Zuflucht.
1: Lehre mich, deinen Willen zu tun, denn du bist mein Gott. Dein guter Geist leite mich auf ebenem Pfad.
0: Um deines Namens willen, Herr, erhalt mich am Leben. Führe mich heraus aus der Not in deiner Gerechtigkeit.
1: Ehre sei dem Vater und dem Sohn und dem Heiligen Geist.
0: Wie im Anfang, so auch jetzt und alle Zeit und in Ewigkeit. Amen.
1: Verbirg dein Antlitz nicht vor mir. Auf dich, o Herr, vertraue ich. Seid nüchtern und wachsam. Euer Widersacher, der Teufel, geht wie ein brüllender Löwe umher und sucht, wen er verschlingen kann. Leistet ihm Widerstand in der Kraft des Glaubens.
0: Herr, auf dich vertraue ich, in deine Hände lege ich mein Leben.
1: Herr, auf dich vertraue ich, in deine Hände lege ich mein Leben.
0: Lass leuchten über deinem Knecht dein Antlitz, hilf mir in deiner Güte.
1: In deine Hände lege ich mein Leben.
0: Ehre sei dem Vater und dem Sohn und dem Heiligen Geist.
1: Herr, auf dich vertraue ich. In deine Hände lege ich mein Leben.
0: Sei unser Heil, o Herr, wenn wir wachen, und unser Schutz, wenn wir schlafen, damit wir wachen mit Christus und

0: dem Sohn und dem Heiligen Geist.
1: Wie im Anfang, so auch jetzt und alle Zeit und in Ewigkeit. Amen.
0: Sei unser Heil, o Herr, wenn wir wachen, und unser Schutz, wenn wir schlafen, damit wir wachen mit Christus und ruhen in seinem Frieden.
1: Lasst uns beten. Herr, gütiger Vater, sei du unsere Leuchte im Dunkel der Nacht. Gib, dass wir in Frieden schlafen, damit wir uns beim Anbruch des neuen Tages in deinem Namen freudig erheben. Darum bitten wir durch Christus, unseren Herrn.
0: Amen.
1: Eine ruhige Nacht und ein gutes Ende gewähre uns der allmächtige Herr.
0: Amen.
1: Sei gegrüßt, o Königin, Mutter der Barmherzigkeit. Unser Leben, unsere Wonne und unsere Hoffnung sei gegrüßt. Zu dir rufen wir verbannte Kinder Evas. Zu dir seufzen wir, trauernd und weinend in diesem Tal der Tränen.
0: Wohlan denn, unsere Fürsprecherin, wende deine barmherzigen Augen uns zu und nach diesem Elend zeige uns Jesus, die gebenedeite Frucht deines Leibes. O gütige, o milde, o süße Jungfrau Maria.

0: Lieber Herr Johannes Hohenwarter, ich bitte Sie nun um Ihr Wort zur guten Nacht und um den Segen.
1: Liebe höhere Familie, es lebten einst 7 Brüder zusammen. 6 gingen zur Arbeit, der 7. besorgte den Haushalt. Wenn die 6 Brüder müde von der Arbeit heimkehrten, fanden sie das Essen bereitet und alles in bester Ordnung. Darüber freuten sie sich und lobten den 7. Bruder. Aber einer der Brüder wollte klüger sein und schalte den 7. Bruder, einen Faulenzer und Tagedieb, der auch mit zur Arbeit gehen und sein Brot verdienen sollte. Dieses böse Wort fand leider bei den anderen Gehör. Sie beschlossen einmütig, dass ihr 7. Bruder nicht länger seines bisherigen Amtes walten sollte. So nötigten sie ihn, mit ihnen früh am Morgen an die Arbeit zu gehen. Als nach langer, schwerer Arbeit endlich der Feierabend kam, traten sie alle 7 zusammen den Heimweg an. Müde und abgespannt kehrten sie nach Hause. Aber kein heller Lichtschein winkte ihnen entgegen. Keine fürsorgende Hand hatte das Hauswesen geordnet und den Tisch gedeckt. Kein Bruder stand an der Haustür und empfing sie mit einem herzlichen Wort. Jetzt erst merkten sie, wie töricht sie gehandelt hatten, als sie ihren 7. Bruder seines stillen Dienstes enthoben. Sie fühlten sich, weil es ihre eigene Schuld war, doppelt elend und verlassen und beschlossen, ihn wieder in sein Amt einzusetzen. Das verlorene Glück des Bruderkreises kehrte mit seinem heimlichen Segen zu ihnen zurück. Diese Geschichte wiederholt sich jede Woche. Der Sonntag ist unter seinen Werktagbrüdern der Tag, der den anderen 6 Tagen Licht, Heil und Segen bringt. Aber wir haben ihn verstoßen. Nun kommt von ihm keine Kraft, keine Ruhe, kein Frieden mehr. Wir müssen den Sonntag wieder in sein Amt einsetzen. Gott gab uns in der Reihe der Alltage einen besonderen Tag. Er ordnete nach den Arbeitstagen den Ruhetag. Gott segnete und heiligte den 7. Tag und vollendete seine Schöpfung im Ruhen und Feiern. Wer sich diesen Tag von Gott und für Gott nicht mehr gönnt, schneidet sich selbst von der Quelle und vom Ziel des Lebens ab. Er vergisst,

0: dass das Leben nicht im Haben, sondern im Empfangen besteht. Er arbeitet nicht mehr, um zu leben, sondern er lebt, um zu arbeiten. Er gewinnt keinen Tag, sondern verliert alle Tage. Setzen wir den Sonntag wieder in sein Amt ein. Der Herr sei mit euch.
1: Und mit deinem Geiste.
0: Gesegne und behüte euch der allmächtige Gott, der Vater, der Sohn und der Heilige Geist.
1: Amen.
0: Gelobt sei Jesus Christus.
1: In Ewigkeit. Amen.

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Am Mikrofon für Sie war Clarina Meyer. Ich wünsche Ihnen eine erholsame und gesegnete Nacht. Falls Sie noch unterwegs sind, kommen Sie gut an Ihr Ziel. 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

0: 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Einen schönen Vormittag und herzlich willkommen, liebe Zuhörer von Radio Maria, zur Sendung Lebenshilfe. Aus dem Studio in Wien begrüßt Sie Gabi Weindlmeier. Angesichts der ständig steigenden Preise macht es Sinn, wenigstens bei den Energiekosten zu sparen. Heute bei uns im Studio ist Maja Oldenburg von der Energie- und Umweltagentur des Landes Niederösterreich. Der Titel dieser Sendung lautet Energiesparen zahlt sich aus. Und so begrüße ich Sie herzlich, unsere Referentin hier im Studio. Grüß Gott und herzlich willkommen.
1: Ja, vielen Dank für diese einleitenden Worte. Ich freue mich, dass ich heute zu Ihnen zu diesem Thema sprechen darf. Einige von Ihnen werden sich gedacht haben, Energiesparen, schon wieder soll ich sparen. Dieses Thema begegnet uns heutzutage wirklich überall. Gibt es nicht positivere Themen, über die gesprochen werden kann? Doch warten Sie es ab. Ich denke, Sie werden diesen Begriff Energiesparen nach dieser Sendung aus einem ganz anderen Blickwinkel betrachten können. Und warum bin speziell ich zu diesem Thema eingeladen worden? Ich bin in der Energie- und Umweltagentur Niederösterreichs in der Energieberatung tätig. Und in der Energieberatung ist es unsere Aufgabe, komplexe Themen wie Heizungstausch, thermische Sanierung und Photovoltaik und Speicher in einfache Lösungen zu übersetzen. Denn die beste Maßnahme hilft nichts, wenn sie nicht verstanden oder noch schlimmer gar nicht umgesetzt wird. Ein zentrales Thema ist auch das Energiesparen. Und unsere Kundinnen und Kunden kommen mit den unterschiedlichsten Fragen zu diesem Thema zu uns. Und Bürgerinnen und Bürger zu helfen, den Energieverbrauch zu senken, das ist der Urgrund, warum die Energieberatung Niederösterreichs vor mehr als 20 Jahren ins Leben gerufen wurde. Mein Name ist Maja Oldenburg und ich werde Sie bis zur nächsten vollen Stunde durch dieses Thema Energiesparen begleiten und es aus den unterschiedlichsten Blickwinkeln beleuchten. Für mich kann man sich dem Thema Energiesparen von zwei Seiten nähern. Einerseits natürlich, und ich nehme an, das ist der Hauptgrund, warum Sie hier zuhören, wer Energie einspart, spart auch Geld. Und es bleibt Ihnen mehr im Geldtascherl. Aber Energiesparen hat noch eine andere Seite. Natürlich freuen wir uns alle, wenn am Ende des Monats weniger Kosten auf der Strom- oder Heizungsrechnung stehen. Doch Energie betrifft nicht nur unseren eigenen Haushalt, sondern auch unser ganzes Land. Österreich, also ganz Österreich, verbraucht jedes Jahr rund 70 Terawattstunden Strom. Das ist eine enorm große Zahl, die man sich gar nicht vorstellen kann und gar nicht greifbar ist. Etwa ein Viertel davon entfällt auf die privaten Haushalte. Das sind immer noch rund 19 Terawattstunden. Eine Zahl mit 12 Nullen, die man sich kaum vorstellen kann. Anders gesagt, die österreichischen Haushalte verbrauchen jedes Jahr rund 19 Milliarden Kilowattstunden Strom. Das entspricht etwa 19 Milliarden Waschmaschinenladungen. Woher kommt dieser Strom? Zum Glück erzeugen wir in Österreich einen großen Teil unseres Stroms aus Wasserkraft, Windkraft und Photovoltaik. Und gerade im Sommer, so wie jetzt, liefern Sonne und Wind oft mehr als genug Energie für unseren Bedarf. Doch im Winter sieht die Situation ganz anders aus. Dann produzieren Photovoltaikanlagen deutlich weniger Strom. Gleichzeitig steigt der Energiebedarf durch Beleuchtung, Heizung und Warmwasser. In diesen Zeiten müssen wir Strom importieren und das macht uns abhängig von internationalen Energiemärkten und deren Preisen. Genau deshalb hat Energiesparen eine Bedeutung, die über die eigene Stromrechnung hinausgeht. Jede Kilowattstunde, die wir nicht verbrauchen, muss nicht erzeugt, transportiert oder importiert werden. Oder auch anders gesagt, wenn Millionen Menschen jeweils nur ein wenig Energie einsparen, entsteht daraus eine gewaltige Wirkung. Energiesparen bedeutet daher nicht nur Geld sparen. Es bedeutet auch, unsere Energieversorgung sicherer zu machen, Ressourcen zu schonen und ein Stück unabhängiger zu werden. Ja, wie können wir nun Energie sparen, ohne verzichten zu müssen? Dieses Thema betrifft uns alle, jeden von uns, jeden Tag, mehrmals täglich. Und trotzdem denken wir erstaunlich selten darüber nach. Hier geht es um Energie und genauer gesagt darum, wie wir Energie sparen können, ohne auf Lebensqualität verzichten zu müssen. Denn wenn vom Energiesparen die Rede ist, denken viele Menschen sofort an Verzicht, an kalte Wohnungen, an dunkle Räume oder daran, dass man sich gar nichts mehr gönnen darf. Aber genau darum soll es heute hier nicht gehen. Energiesparen bedeutet nicht weniger Lebensqualität, manchmal bedeutet es sogar das Gegenteil. Es bedeutet, bewusster mit Energie umzugehen, Geld zu sparen und unabhängiger zu werden. Und manchmal entdeckt man dabei Dinge, die man vorher gar nicht wahrgenommen hat. Wissen Sie eigentlich, wie viel Energie Sie heute schon verbraucht haben? Vermutlich nicht. Und das ist auch völlig normal, denn Energie ist unsichtbar. Wenn wir Wasser verbrauchen, sehen wir das Wasser aus dem Wasserhahn fließen. Wenn wir Lebensmittel einkaufen, sehen wir den Einkaufswagen voller und voller werden. Aber Energie, die verschwindet meist unbemerkt im Hintergrund. Dabei hat Ihr Tag vermutlich ähnlich begonnen wie meiner. Vielleicht hat der Wecker geläutet, vielleicht wurde Ihr Handy geladen, Sie haben Kaffee gekocht, Sie haben vielleicht geduscht, den Kühlschrank geöffnet oder das Radio eingeschaltet und Radio Maria gehört. Alles Dinge, die selbstverständlich geworden sind. Aber genau deshalb vergessen wir oft, wie wertvoll Energie eigentlich ist. Dazu möchte ich Sie nun zu einem kleinen Gedankenexperiment einladen. Stellen Sie sich einmal Folgendes vor. Es ist ein warmer Sommerabend. Draußen zieht ein Gewitter auf, dunkle Wolken, Sie hören schon den Donner, plötzlich ein Blitz. Es regnet wie aus Strömen und auf einmal wird es dunkel. Der Strom ist weg. Ihr erster Weg wird Sie jetzt vielleicht zum Sicherungskasten führen, doch hier ist alles in Ordnung. Der nächste Weg führt Sie zum Fenster, leuchten die Straßenlaternen noch. Wie schaut es mit den umgebenden Häusern aus? Doch auch hier alles dunkel. Jetzt merken Sie, es ist ein regionaler Stromausfall. Und plötzlich wird auch sichtbar, wie abhängig wir von Energie geworden sind. Sie haben kein WLAN mehr, der Fernseher geht nicht mehr, auch der Computer. Sie können sich nicht das Abendessen in der Mikrowelle wärmen und Sie haben kein Licht. Viele Geräte funktionieren auf einmal nicht mehr. Doch manchmal passiert dann etwas Interessantes. Alle Familienmitglieder kommen zusammen, man redet miteinander. Man setzt sich zusammen an einem Tisch, nachdem er die Kerzen gefunden hat, um wieder etwas Helligkeit zu bringen. Und plötzlich merkt man, nicht alles, was Energie verbraucht, macht unser Leben wirklich besser. Und umgekehrt brauchen viele schöne Dinge im Leben gar nicht viel Energie. Wenn ich Sie jetzt frage, wo bei Ihnen im Haushalt die meiste Energie verbraucht wird, würden Sie vielleicht antworten, es ist der Fernseher, der Kühlschrank, es ist die Beleuchtung. Das ist natürlich alles Teil des Ganzen, aber die größten Energieverbraucher im Haushalt sind meist ganz andere. An erster Stelle steht hier das Heizen. Das macht immer noch mehr als die Hälfte des Energieverbrauchs eines durchschnittlichen Haushalts aus. Danach kommt gleich das Warmwasser mit rund einem Viertel des Energieverbrauchs eines typischen Haushalts. Und erst deutlich dahinter folgt der Stromverbrauch der Haushaltsgeräte. Und deshalb macht es Sinn, zuerst dorthin zu schauen, wo die großen Energiemengen bewegt werden. Bleiben wir noch kurz beim Warmwasser. Das Warmwasser begleitet uns täglich. Beim Duschen, beim Händewaschen, beim Abwaschen, beim Wäschewaschen. Und genau deshalb fällt es uns auch gar nicht mehr auf. Dabei steckt erstaunlich viel Energie dahinter. Ich möchte Ihnen einen Vergleich geben. Um einen Liter Wasser um 10 Grad zu erwärmen, braucht man ungefähr so viel Energie, wie wenn Sie eine Stunde mit dem Rad fahren würden, also nicht mit einem Elektrorad. Oder anders ausgedrückt, es entspricht ungefähr der Arbeit, die es benötigt, eine volle Getränkekiste über ein Hochhaus mit mehr als 100 Stockwerken nach oben zu tragen. Für einen einzigen Liter. Das ist also schon eine ganz gewaltige Menge. Und Sie müssen sich vor Augen halten, wenn Sie jetzt 5 Minuten duschen, benötigen Sie zum Beispiel 50 Liter Wasser. Und hier wird das Wasser nicht nur um 10 Grad, sondern um 20 bis 30 Grad erwärmt. Und hier wird schnell klar, das Wasser ist kein Nebenschauplatz. Und hier können schon kleine Änderungen viel bewirken. Vielleicht duschen Sie eine Minute weniger lang oder nicht so heiß. Sie betätigen den Warmwassermischer, dass der nicht immer auf Warmwasser steht, sondern für manche Tätigkeiten können Sie auch kaltes Wasser verwenden. Das sind oft unscheinbare Maßnahmen, die sich über das ganze Jahr aber bemerkbar machen. Und es ist aber beim Warmwasser nicht nur die Menge, die eine Rolle spielt, sondern auch die Art, wie Warmwasser erzeugt wird. In vielen Häusern wird das Warmwasser gemeinsam mit dem Heizsystem erzeugt. Das klingt natürlich zunächst praktisch, hat aber im Sommer gerade oft Nachteile. Stellen Sie sich vor, es hat draußen 30 Grad und niemand denkt ans Heizen. Und trotzdem springt der Heizkessel an, nur damit morgens geduscht werden kann. Biomasseheizungen, vor allem aber ältere Öl- und Gaskessel, arbeiten in diesem Sommerbetrieb nicht besonders effizient. Der Kessel wird aufgeheizt, obwohl eigentlich nur ein paar Liter Warmwasser benötigt werden. Viel effizienter sind Systeme, die speziell für diese Warmwasserbereitung ausgelegt sind. Hier gibt es die Möglichkeit einer sogenannten Brauchwasserwärmepumpe. Sie nutzt die Energie aus der Umgebungsluft und benötigt nur einen Bruchteil der Energie eines elektrischen Heizstabes. Und wer bereits eine Photovoltaikanlage am Dach hat, kann den selbst erzeugten Strom nutzen, um das Warmwasser zu erwärmen, den Strom aus der Sonne. Das heißt, bei der Warmwassererzeugung kann man also gleich auf zwei Wegen Energie einsparen, durch den bewussten Umgang mit warmem Wasser und dadurch Energie intelligenter einzusetzen. Manchmal reicht schon eine kleine Verhaltensänderung und manchmal hilft auch eine technische Verbesserung. Der erste Schritt ist aber immer dasselbe. Zu verstehen, wo Energie überhaupt verbraucht wird.

0: Sie hören die Sendung Lebenshilfe hier bei Radio Maria. Energiesparen zahlt sich aus. So das Thema dieser heutigen Sendung. Bei uns im Studio ist Diplom-Ingenieurin Maja Oltenburg von der Energie- und Umweltagentur des Landes Niederösterreich. Im ersten Teil haben wir erfahren, dass den meisten Energiebedarf das Heizen benötigt, gefolgt vom Warmwasser, und dann erst kommen die Haushaltsgeräte. Und jetzt darf ich das Wort wieder an unsere Referentin übergeben.
1: Ja, viele Menschen möchten Energie sparen, aber sie wissen oft nicht, wo sie anfangen sollen. Und deshalb lautet mein Tipp: Werden Sie zum Energiedetektiv. Bevor man etwas verändert, sollte man zuerst herausfinden, wo die Energie überhaupt hingeht. Und dafür gibt es ein einfaches Hilfsmittel, ein Energiemessgerät. Im Handel findet man es auch unter Energiekostenmessgerät oder als Stromzähler für die Steckdose. Dieses Gerät wird zwischen Steckdose und Gerät gesteckt und zeigt an, wie viel Strom tatsächlich verbraucht wird. Und glauben Sie mir, die Überraschungen sind oft groß. Mancher Kühlschrank braucht viel mehr als gedacht. Eine alte Tiefkühltruhe im Keller zum Beispiel läuft rund um die Uhr. Ein Fernsehgerät verbraucht auch dann Strom, wenn es scheinbar ausgeschaltet ist. Und plötzlich werden die unsichtbaren Verbraucher sichtbar, und genau das ist der erste Schritt zum Energiesparen. Früher war Energiesparen nicht so einfach. Man hat einmal im Jahr die Stromrechnung bekommen und dann gesehen, heuer waren es 4500 Kilowattstunden. Aber warum? Wann wurde der Strom verbraucht? Welches Gerät war dafür verantwortlich? Das konnte man kaum nachvollziehen. Heute haben wir aber eine andere Situation. Die meisten Haushalte in Österreich verfügen bereits über einen digitalen elektronischen Stromzähler, einen sogenannten Smart Meter. Und haben Sie gewusst, dass Ihr Smart Meter viel mehr kann, als nur den Zählerstand automatisch abzulesen? Er kann nämlich zu einem echten Energiesparcoach werden. Dazu müssen Sie sich lediglich über das Internet im Smart Meter Portal des jeweiligen Netzbetreibers registrieren. Die Zugangsdaten findet man meist auf der Strom- oder Netzrechnung, und nach der Registrierung können Sie den eigenen Stromverbrauch bequem am Computer oder am Smartphone ansehen. Und jetzt kommt der spannende Teil. Sie können auch erkennen, wie sich der Stromverbrauch über den Tag verteilt. Wann wird besonders viel Strom verbraucht? Was passiert in der Nacht? Wie verändert sich der Verbrauch während des Urlaubs? Oder wenn die Kinder übers Wochenende nicht zu Hause sind? Damit es besonders genau funktioniert, empfehle ich die Aktivierung der sogenannten Viertelstundenwerte, oft auch als Opt-in bezeichnet. Dann wird der Stromverbrauch nicht nur täglich, sondern in 15 Minuten Intervallen dargestellt. Und plötzlich werden Zusammenhänge sichtbar. Vielleicht erkennt man, dass der Warmwasserboiler auch nachts durchgehend arbeitet oder dass der Verbrauch tagsüber viel höher ist als gedacht. Oder dass ein Gerät ständig Strom benötigt, obwohl es kaum genutzt wird. Vielleicht erleben Sie hier Ihren ersten echten Energiespar-Aha-Moment. Denn was Sie messen können, das können Sie auch verbessern. Ich vergleiche das manchmal gern mit einer Personenwaage, denn wer nie auf die Waage steigt, weiß auch nicht, ob er zu oder abgenommen hat. Und genau so ist das beim Stromverbrauch. Solange wir ihn nicht beobachten, bleibt er abstrakt. Sobald wir ihn sichtbar machen, beginnt ein bewusster Umgang mit Energie. Und das Schöne daran ist, diese Möglichkeit haben heute praktisch alle österreichischen Haushalte kostenlos zur Verfügung. Und nun möchte ich Ihnen von einer Familie erzählen. Nennen wir sie Familie Huber. Die Familie Huber lebt in einem ganz normalen Einfamilienhaus in Niederösterreich. Sie hat noch keine große Sanierung gemacht, sie hat noch keine neue Heizung und auch keine Photovoltaikanlage. Und eigentlich wollte die Familie nur verstehen, warum die Stromrechnung jedes Jahr höher und höher wird. Also begannen sie genauer hinzuschauen. Mit einem Energiemessgerät. Der erste Fund, die alte Tiefkühltruhe im Keller. Über 20 Jahre alt, halb leer, aber rund um die Uhr in Betrieb. Der zweite Fund, ein zusätzlicher Kühlschrank im Gästezimmer. Eigentlich nur für Familienfeier notwendig. Und der dritte Fund, Fernseher, Receiver und andere Geräte im Standby-Betrieb. Tag und Nacht, 365 Tage im Jahr. Und dann bemerkte die Familie Huber noch etwas. Die Heizungspumpe lief auch im Sommer durch, obwohl gar nicht geheizt wurde. Nach und nach wurden diese Dinge verändert. Die alte Tiefkühltruhe wurde entsorgt. Der zweite Kühlschrank wurde nur mehr bei Bedarf eingeschaltet. Standby-Geräte wurden konsequent ausgeschaltet und die Heizungspumpe richtig eingestellt. Und das Ergebnis? Der Stromverbrauch sank deutlich. Mehrere hundert Euro Ersparnis pro Jahr und das Ganze ohne Komfortverlust, ohne große Investitionen. Einfach durch Aufmerksamkeit. Und genau das ist die gute Nachricht. Energiesparen beginnt oft nicht mit tausenden Euro Investitionen, sondern mit dem Wissen, wo die Energie überhaupt hingeht. Wenn mich jetzt jemand fragt, was kann ich heute noch tun, um Energie einzusparen, dann würde ich Ihnen diese fünf Tipps nennen. Zunächst einmal, prüfen Sie Ihren Warmwasserkonsum. Warmwasser gehört zu den größten Energieverbrauchern und jede eingesparte Kilowattstunde wirkt hier besonders stark. Dann zweitens, spüren Sie Ihre Stromfresser auf. Alte Kühl- und Gefriergeräte gehören häufig zu den größten Stromverbrauchern. Auch hier messen bringt Klarheit. Drittens, schalten Sie Geräte wirklich aus. Der Standby-Betrieb klingt harmlos, aber viele Geräte verbrauchen auch dann Strom, wenn sie scheinbar nichts tun. Der vierte Tipp, nutzen Sie die Energie der Sonne. Wir haben Sommer und Wäsche trocknet zum Beispiel draußen kostenlos. Die Sonne übernimmt hier die Arbeit, ganz ohne Stromverbrauch. Und mein fünfter Tipp, das betrifft jetzt die Mobilität. Kurze Wege können auch anders als mit dem Auto zurückgelegt werden. Gerade im Sommer lassen sich viele Wege angenehm zu Fuß oder mit dem Fahrrad zurücklegen. Das spart Energie und entschleunigt gleichzeitig auch und bringt natürlich Bewegung. Oft wird beim Energiesparen nur über Geld gesprochen. Das ist natürlich wichtig, denn wer Energie spart, spart auch an Kosten. Aber es gibt noch weitere Vorteile. Ein gut eingestelltes Heizsystem arbeitet zuverlässiger. Ein sparsamer Haushalt ist unabhängiger von Energiepreisschwankungen. Und ein bewusster Umgang mit Energie schont unsere Umwelt. Es geht also nicht nur um die nächste Stromrechnung. Es geht auch um Lebensqualität. Und hier wirken manchmal kleine Schritte mehr. Manchmal glauben wir, dass nur große Maßnahmen etwas verändern würden, wie zum Beispiel eine neue Heizung oder eine große thermische Sanierung oder eine Photovoltaikanlage. All das ist natürlich sehr sinnvoll. Aber oft beginnen die Veränderungen viel kleiner, mit einem Blick auf den Stromzähler. Mit einem Energiemessgerät. Mit der Frage, brauche ich dieses Gerät wirklich dauerhaft? Kann ich etwas anders machen? Viele kleine Schritte ergeben hier eine große Wirkung. Und ich möchte Ihnen hier noch ein paar Gedanken mitgeben. Energie begleitet uns jeden Tag. Sie macht vieles möglich. Aber gerade weil sie so selbstverständlich geworden ist, übersehen wir oft ihren Wert. Energiesparen bedeutet nicht, auf Lebensqualität zu verzichten, Es bedeutet, bewusster zu leben. Es bedeutet, Geld zu sparen. Es bedeutet, unabhängiger zu werden. Und manchmal bedeutet es einfach, genauer hinzuschauen. Vielleicht nehmen Sie sich heute oder in den nächsten Tagen einmal 10 Minuten Zeit. Gehen Sie durch Ihre Wohnung oder Ihr Haus, fragen Sie sich, wo wird hier eigentlich Energie verbraucht? Was läuft ständig? Was könnte ich verbessern? Sie werden überrascht sein, was Sie entdecken. Nutzen Sie das Smart Meter Portal Ihres Netzbetreibers als Ihren persönlichen Energiecoach. Dort wird sichtbar, was bisher unsichtbar war. Wann verbrauche ich besonders viel Strom? Welche Geräte hinterlassen Spuren im Tagesverlauf? Und wo gibt es vielleicht noch Potenzial, Geld und damit Energie einzusparen? Denn was wir messen können, können wir auch verbessern. Die größte Veränderung beginnt oft nicht mit einer neuen Heizung, sondern mit Bewusstsein. Mit dem Wissen, wo die Energie im Alltag eigentlich hingeht. Denn die billigste Kilowattstunde ist doch immer jene, die wir gar nicht erst verbrauchen. Und in diesem Sinne wünsche ich Ihnen viel Spaß und Erfolg beim Energiesparen und ich freue mich jetzt im Anschluss auf Ihre Anrufe zu diesem Thema.
0: Ja, vielen Dank für Ihre Ausführungen rund ums Energiesparen. Die Tipps, die Sie uns mitgegeben haben. Liebe Zuhörerinnen und Zuhörer, die Telefonnummer ins Studio lautet 0720 578 578, 0720 578 578. Sollten Sie uns außerhalb Österreichs hören, dann wählen Sie 0043 720 578 578. Kommen Sie mit Diplom-Ingenieurin Maja Oldenburg ins Gespräch. Vielleicht haben Sie eine Frage oder selber auch einen Beitrag.

0: Ich begrüße eine erste Anruferin. Elfriede aus Salzburg hat eine Frage. Bitte schön.
1: Ja, Gott. Ich hätte gern gewusst, wenn ich mein Warmwasser aufdrehe in der Küche, dann dauert es, manchmal kommt es sehr heiß, phasenweise. Und dann dauert es oft sehr lange, bis es einmal warm wird. Und dann, ich fange das Wasser dann oft auf und benutze es für was anderes, aber das ist so ungut ist das. Und jetzt wollte ich fragen, woran das liegt und ob ich da was machen kann.
2: Mhm. Ja, vielen Dank für diese Frage. Da muss ich jetzt erst einmal ein bisschen in die Tiefe gehen. Und zwar die erste Frage, wohnen Sie in einem Haus oder in einer Wohnung?
1: In einer Wohnung.
2: Also
1: in
2: genau, Wohnblock. Und da wird wahrscheinlich das Wasser zentral erzeugt. Oder haben Sie einen Durchlauferhitzer unter quasi ein Elektrokastel unterhalb des Waschbeckens oder der Wasserentnahmestelle?
1: Nein, habe ich nicht. Nein, die Heizung läuft auf Fernwärme und wahrscheinlich das Warmwasser auch.
2: Es wird meistens wahrscheinlich gemeinsam erzeugt. Und dann ist noch die Frage, ob das bei Ihnen eine Zirkulationsleitung ist oder ob das eben Einzelstränge sind. Und Wohnungen ist es natürlich immer so, wenn zum Beispiel in der Nachbarwohnung gerade warmes Wasser entnommen wird, dann ist dieses Wasser schon in dieser Hauptleitung warm und das warme Wasser kommt auch schneller zu Ihnen in die Wohnung. Und wenn das nicht der Fall ist, dann braucht es halt wirklich diesen ganz langen Weg von der zentralen Warmwassererzeugung, vom zentralen Warmwasserboiler, bis es bei Ihnen in der Wohnung ankommt. Also das wird höchstwahrscheinlich der Grund sein, ohne jetzt Ihre spezielle Situation genau zu kennen. Und vielleicht können Sie mit der Hausverwaltung reden, mit dem Haustechniker, und Ihnen geht es ja darum, Warmwasser zu sparen, das habe ich das richtig rausgehört, dass eben nicht verschwendet wird. Genau.
1: Genau, in der Früh ist meistens so, also wenn ich als erstes aufdrehe, ja, ich lasse es ein bisschen zuerst drinnen, damit das Wasser steht.
2: Ja, ja, genau, Eifung. Genau.
1: Mhm. Und dann, ich weiß nicht, wie langsam wir da laufen lassen, damit das Wasser dann sauber daherkommt.
2: Ja, sauber. Also ich würde so sagen, ein paar Sekunden, wenn Sie bis 10 zählen, dann ist das sicher schon ausreichend.
1: Dann
2: damit
1: reicht
2: wirklich
1: es.
2: Genau, damit es wieder sozusagen ein bewegtes Wasser aus Ihrem Wasserhahn kommt.
1: Und zuerst heiß und dann kalt oder ist das egal?
2: Also da wird es, also beim Rinnenlassen wird es auf jeden Fall mal auf kalt stellen lassen, damit eben hier kein warmes Wasser verbraucht wird und dann erst diesen Warmwassermischer auf warm stellen, genau.
1: Also das heißt, ich kann wahrscheinlich gar nichts machen, weil es ist wirklich in der Früh meistens, oder dauert es eh, bis das warm wird und dann oft phasenweise, ich merke es beim Abwaschen, dann kommt es ganz plötzlich ganz heiß.
2: Das ist dann ja, super, wenn Sie sagen, es ist zu heiß, dass Sie sich verbrennen, dann wäre es vielleicht wirklich mal gut, dass man das einstellen lässt und ja, vielleicht reden Sie mal mit Ihren Nachbarn, ob die ein ähnliches Problem haben, das wäre vielleicht interessant, dass man das einmal zum Thema für eine...
1: Ja, weil es mir eben wundert, eben phasenweise kommt es wirklich heiß, das ist doch dann eh praktisch beim Abwaschen,
2: ja, genau.
1: Aber dann ist es oft nur lau und das, ja, ich will halt auch nichts verschwenden.
2: Ja, aber das liegt sicher daher, dass es eben zentral erzeugt wird und je nachdem, wie die anderen Abnehmer sich quasi verhalten, ist es besteht hier eine Abhängigkeit. Ja.
1: Okay, und beim Fernsehen ist es so, mein Gerät, das ist, ja, das lässt sich nur ausschalten eigentlich, wenn ich den Stecker ziehe. Ich habe das erst nach dem Kauf bemerkt, dass das sonst immer auf Standby ist. Entschuldigung.
2: Nein, ich wollte Sie nicht unterbrechen. Hier könnte man zum Beispiel eine Steckerleiste mit einem Kippschalter dazwischen schalten. Das wäre wahrscheinlich die bessere Lösung, dass man nicht immer den Stecker außen einstecken muss. Aber es ist wirklich so, dass viele Geräte dieses Standby schon automatisch quasi vorgegeben haben und es gar keinen physischen Ein- und Ausschalter mehr gibt für diese Geräte.
1: Also dann gibt es, weil ich achte normalerweise schon auf die Dinge, aber da habe ich es irgendwie übersehen. Und also gibt es fast keine Geräte mehr oder Fernseher mehr, die ohne Standby?
2: Na, gibt schon. Das müsste man wirklich vom Hersteller schauen. Meistens gibt es schon einen einen Schalter, wo man dann wirklich ausschaltet, also wo man es stromlos schalten kann. Aber auf der sicheren Seite sind Sie auf jeden Fall, wenn Sie das mit dieser Steckerleiste lösen, dann können Sie auch gleich mehrere Geräte, die vielleicht im Standby laufen, da dranhängen und über Nacht halt einfach wirklich ausschalten.
1: Ja, super. Dann werde ich drauf achten. Vielen Dank für Ihre Ausführungen.
2: Ja, danke für Ihren Anruf.
1: Ja, vielen Dank. Wiederhören.
2: Wiederhören.

Sie haben eingeschaltet zur Sendung Lebenshilfe hier bei Radio Maria. Energiesparen zahlt sich aus. So das Thema dieser heutigen Sendung. Bei uns im Studio ist Diplom-Ingenieurin Maja Oldenburg von der Energie- und Umweltagentur des Landes Niederösterreich. Gerne können auch Sie hier im Studio anrufen, wenn Sie eine Frage haben oder gerne auch einen Beitrag unter der Nummer 0720 578 578.

0: Die Leitungen haben sich gefüllt. Als nächste Anruferin begrüße ich Friederike aus Salzburg. Bitte schön.
1: Grüß Gott. Ich hätte jetzt eine Frage, weil das kapiere ich immer nicht. Warum eine Waschmaschine auch für 60 Grad Wäsche fast 3 Stunden braucht? Ist das wirklich so ein Ersparnis, wenn das nur ganz langsam erhöht wird, die Temperatur? Warum macht man das so? Oder zum Beispiel sind viele, und auch ich mache das hier und da, dass ich mir das Wasser erwärme im Wasserkocher und das dann hernehme, wenn ich was zum Kochen habe, zum Auffüllen. Ist das ein Ersparnis oder nicht?
2: Ja, danke für Ihre gleich 2 Fragen. Ich möchte zuerst auf die Waschmaschine eingehen. Beim Waschvorgang ist es ja so, dass am Anfang sehr viel warmes Wasser benötigt wird und quasi die Länge des Waschganges, quasi je länger die Wäsche eingeweicht ist, desto besser wird sie auch sauber. Sozusagen die große Energiemenge passiert am Anfang beim Aufheizen des Wassers. Und Ihre Frage war, warum die 60 Grad Wäsche länger braucht als, oder was war jetzt genau die Frage?
1: Nein, warum überhaupt? Ich brauche die Kochwäsche fast nicht länger als für die 60 Grad Wäsche. Ist immer fast 3 Stunden.
2: Ja, das liegt eben dann an dem Waschprogramm des Herstellers. Es ist nur so, dass diese Eco- oder diese Schon-Waschprogramme, die wenig Energie brauchen, die brauchen eben länger. Dafür ist die Wäsche halt länger eingeweicht. Und die Unterschiede, ob man jetzt mit 90 Grad die Kochwäsche wäscht oder 95 Grad oder mit 60 Grad, das liegt eben dann im jeweiligen Waschprogramm. Und ja. Auf Ihre Frage mit dem Wasserkocher, das macht auf jeden Fall Sinn. Also der Wasserkocher ist ja quasi wie ein Topf mit Deckel und der ist eben nur dazu da, um heißes Wasser zu erzeugen. Dadurch bleibt die Wärme im Wasserkocher drinnen und sie erwärmen viel schneller das heiße Wasser, als wenn sie jetzt quasi eine große Herdplatte mit einem Topf drauf erwärmen. Also das ist auf jeden Fall ein Energiespartipp, den man hier auch mitgeben kann. Wasser im Wasserkocher zu erwärmen und dann erst zum Beispiel fürs Nudelkochen in den Kochtopf zu schütten.
1: Also ist das doch eine Sparmaßnahme.
2: Auf jeden Fall, ja.
1: Ja, ist gut. Danke vielmals. Wiederhören.
2: Gerne, wiederhören.
0: Der nächste Anruf hat uns aus Kremsmünster erreicht von Maria. Bitteschön.
3: Ja, grüß Gott. Ich hätte eine Frage oder eine Anregung auch. Mir hat vor mehreren Jahren einmal ein sehr schlauer Freund erklärt, dass riesiges Potenzial für Energiespann darin liegt, auf die iCloud zu verzichten. Das heißt, es stehen ja in der Antarktis anscheinend riesige Speicher, die unter anderem die ganzen Google-Fotos von unseren Handys abspeichern. Und ich habe das jetzt ein paar Jahre eigentlich beobachtet. Es wird immer beim Handy zum Beispiel automatisch immer angeboten, mehr Speicher, eine iCloud zu erweitern. Aber davon habe ich eigentlich noch nie was gehört, dass davon jemand spricht, dass das eine Möglichkeit wäre, Energie zu sparen.
2: Ja, das ist eine sehr spannende Frage und das muss man jetzt von 2 Seiten betrachten. Also einerseits die Energieeinsparung, die ich mir als Individuum, als einzelne Person quasi erzielen kann, oder diese Energiemenge, die wirklich in diesen Großspeichern aufgewendet werden muss. Also als Verbraucher spare ich mir wenig Energie, weil es einfach sehr nicht besonders energieaufwendig ist, hier Mails zu senden oder eine KI-Anfrage zu stellen oder auch Daten zu speichern. Aber natürlich diese großen Rechenzentren haben schon einen enormen Energieeintrag. Also das muss man wirklich von diesen zwei Standpunkten betrachten und natürlich, wie ich vorher gesagt habe, eine große Menge an Menschen macht dann wieder den Unterschied. Auf der Stromrechnung wird sich das nicht manifestieren, ob ich jetzt ein Foto mehr oder weniger hochlade oder ob ich die Cloud nütze, aber das ist mehr ein globales Thema, das ich hier sicher auch nicht in diesem Rahmen lösen kann oder auch noch näher thematisieren möchte, weil das einfach eine Entwicklung ist, die fast unaufhaltbar ist. Aber ja, es gibt hier einen großen Energieeintrag in diesen großen Rechenzentren. Da haben Sie vollkommen recht.
3: Ja, natürlich betrifft das nicht das eigene Geldbaschal. Aber ich denke, es sind viele Menschen bereit, wenn sie es wissen, früher mal irgendwie Handy-Fotos herunterzuladen auf irgendwelche Speichergeräte, und nicht jetzt unbedingt immer wieder mehr iCloud zu nutzen. Und es geht ja eben ja klar nicht ums eigene Geldbeutel, aber ich kann mir vorstellen, dass die ganze Antarktis, keine Ahnung, Erwärmung oder was, sicher auch damit, davon auch ein bisschen beeinträchtigt wird.
2: Ja, dazu habe ich jetzt momentan leider keine validen Daten, dass ich Ihnen sagen könnte, ja, das stimmt oder das stimmt nicht. Aber das ist wirklich ein extrem spannendes Thema, was uns in der Zukunft auch noch wirklich begleiten wird. Danke für diesen Beitrag.
3: Okay. Gut, danke.
0: Wiederhören. Auf Wiederhören. Ja, und wir bleiben in Oberösterreich. Ich begrüße Ursula. Grüß Gott.
4: Ja, grüß Gott. Ich möchte da Danke sagen für den vorigen Beitrag und bin auch eine von den vielen Menschen, die immer interessiert sind, einfach Energie zu sparen, ob es jetzt mich betrifft oder die Welt. Wir sind ja alle auf dem Planeten. Sollen wir ja alle eins werden. Genau. Zum Thema Fernseher, weil ich es zuerst gehört habe, das Problem im Fernseher habe ich nicht, weil ich seit 30 Jahren gar keinen Fernseher mehr habe. Mhm. Und er geht mir auch überhaupt nicht ab. Überhaupt nicht. Ich weiß gar nicht, wie man da überhaupt Zeit finden kann inzwischen. Im Gegenteil, ich habe festgestellt, wenn man wenig vor Bildschirmen verbringt, dann Zeit, dann wird man viel offener für die Natur. Auf einmal fällt dann auf, wie schön diese Vogelflüge sind und so weiter. Also kann ich empfehlen. Und dann wollte ich nur was sagen, und zwar die Geräte, die führen oft aus der Einsamkeit kurzfristig zwar heraus, weil wir ja oft alle recht in Kleinst- oder gar nicht mehr Familien wohnen. Aber sie führen auch dazu, dass die Menschen immer mehr vereinzeln. Und vom Energiesparen her wäre es natürlich viel effizienter, wenn man miteinander ist und das Miteinander wohnen früher in größeren Gemeinschaften, in größeren Familiensippen war kostengünstiger und war sehr energiesparend, weil man ja zum Beispiel nur einen Geschirrspüler braucht für 10 Personen und jetzt ist halt so, 1 bis 5 Personen haben halt einen Geschirrspüler. Würden wir in größeren Familien zusammenleben oder Gemeinschaften, dann käme das um einiges billiger. Genau.
2: Ja, danke für diese Sicht auf die Dinge. Das kann ich absolut nur unterstreichen. Und das habe ich ja mit meinem Beispiel mit dem Gewitterstromausfall schon auch quasi angedeutet, dass auch ein weniger hier mehr sein kann, dass die Familie wieder zusammenkommt. Und natürlich ist es so, dass man diese Gemeinschaft auch nützen kann zum Stromsparen. Sie können sich auch jetzt während der WM zusammensetzen und nicht jeder auf seinem eigenen Fernseher die WM schauen, sondern eben mit Freunden zusammenkommen und gemeinsam schauen. Und Sie haben vollkommen recht. Früher war das natürlich viel, was vielleicht aus einer Not, dass man gemeinsam gekocht hat oder viele Dinge gemeinschaftlich erledigt hat. Jetzt gibt es ja eine Bewegung wieder zurück, dass man quasi in Wohngemeinschaften, auch also nicht nur in Studentenwohngemeinschaften, sondern auch in Wohngemeinschaften, vielleicht Seniorenwohngemeinschaften, dass man hier wieder

0: wenn man jetzt einen Topf erwärmt und eine Suppe zum Beispiel, Gulaschsuppe beispielsweise kocht, kann man nachher um diesen Topf zum Beispiel herum zuerst einmal aufdrehen und das einmal ordentlich kocht. Und dann kann man nach einiger Zeit um den Topf herum eine Isolation machen, zum Beispiel in eine Kiste stellen, in der zum Beispiel Zeitungen sind oder so, oder Stroh eben. Und dann kocht es da drinnen weiter sehr lange, weil das eben isoliert ist. Das nennt man Kochkiste.
1: Mhm. Das ist auch ein sehr, sehr guter Tipp, den man sicher mitnehmen kann. Dankeschön. Mhm.
0: Ja, gerne.
2: Dankeschön für diesen Anruf, für diese Beiträge und ich begrüße nun Elisabeth aus Niederösterreich. Grüß Gott.
3: Grüß Gott. Ja, ich habe eine Frage und zwar beim Geschirrspüler und bei der Waschmaschine gibt es ein Eco-Programm. Und das Eco-Programm bei der Waschmaschine zum Beispiel, das dauert fast 5 Stunden. Und beim Geschirrspüler so 3,5. Ist das wirklich stromsparend?
1: Wie gesagt, der große Energieaufwand passiert beim Aufheizen von warmem Wasser, also wirklich am Beginn. Mhm. Und ja, es ist stromsparender. Das sind eben diese speziellen Programme bei Waschmaschinen und Geschirrspülern, die dann eben wirklich über längere Zeit weniger Energie verbrauchen. Es kommt einem länger vor und man muss auch die Zeit dafür haben, dass man diese Eco-Programme auch wirklich nutzen kann, weil oft muss es schnell gehen und das Geschirr muss in 2,5 Stunden dann wieder quasi verfügbar sein. Aber ja, diese Programme sind auf jeden Fall energiesparender als die herkömmlichen Programme.
3: Okay. Dankeschön, danke.
1: Gerne.
3: Das war's dann schon. Danke. Wiederhören.
1: Auf Wiederhören. Wiederhören.

0: Ich begrüße jetzt nochmals die erste Anruferin, Elfriede aus Salzburg. Sie hat nochmals eine Frage. Bitte schön.
1: Ja, grüß Gott. Also ich wollte noch wissen, ich habe einen größeren Kühlschrank und kann da die Temperatur von 0 bis 7 einstellen. Also 7 Stufen sind. Was wäre denn da ideal? Also nicht zu kalt und nicht zu warm.
2: Ja, danke, dass Sie noch eine weitere Frage haben. Sie haben ein großes Interesse. Beim Kühlschrank, manche Kühlschränke haben wirklich eine Temperaturskala, also wo man wirklich tatsächlich die Temperatur einstellen kann. Da wäre die Temperatur ideal zwischen 6 und 8 Grad beim Kühlschrank.
1: Das ist schon so hoch. Ich habe jetzt meistens zwischen 4 und 5, dann ist das ein bisschen zu niedrig, oder?
2: Ja, das... Also mit 6 Grad, glaube ich, sind Sie gut dabei. Und
1: also bei den Grad, Entschuldigung.
2: Genau, bei den Grad und bei Ihren Stufen, okay. Da kann ich jetzt nicht sagen, welche Stufe wie viel Grad entspricht. Aber wenn Sie, ich könnte jetzt sagen, Sie probieren Sie es aus, ob dann die Waren im Kühlschrank schon einfrieren, wenn Sie es auf ganz hoch stellen. Oder okay. Ob, ich weiß auch nicht, ob die Stufe 7 das höchste oder das niedrigste ist. Also das kann
1: Nein,
2: ich jetzt
1: Stufe
2: auch nicht
1: sagen. Stufe 7 ist jetzt das höchste. Es
2: das
1: geht
2: höchste.
1: Von 0 bis 7.
2: Und das heißt, dass der Kühlschrank am meisten Energie braucht. Das heißt aber auch, das könnte sein, dass er am kältesten ist. Also diese Einstufung habe ich jetzt, kann ich jetzt nicht beurteilen von der Ferne. Sie haben es momentan auf Stufe 3 oder auf welcher Stufe haben Sie es momentan eingestellt?
1: Zwischen 4 und 5 habe ich es. Ja, zwischen 4 und 5, 4,5.
2: Dann schauen Sie mal also, in der Bedienungsanleitung, da wird es sicher aufgeschlüsselt sein, quasi welche Stufe welcher Temperatur entspricht. Und danach können Sie das dann sicher recht gut einstellen. Normalerweise, wenn Sie sagen, ist ja mal ein Mittelwert, das passt meistens recht gut. Außer Sie sagen, die Lebensmittel aus dem Kühlschrank sind Ihnen eigentlich eh zu kalt oder die Butter ist zu hart. Wenn Sie das aus dem Kühlschrank nehmen, dann können Sie das natürlich gerne anpassen. Genau.
1: Und ist es so, ich habe meinen Kühlschrank von, das ist ein Liebherr, von meiner Vorgängerin übernommen. Das ist immer, er ist praktisch, er ist groß. Aber manchmal denke ich mir, ich brauche halt eigentlich nicht so einen großen, also fressen größere Geräte schon mehr Energie wahrscheinlich.
2: Ja, auf jeden Fall. Also größere Geräte ist eindeutig so, dass die

0: mehr Energie verbrauchen. Und je nachdem auch, wie alt Ihr Kühlschrank ist, das kann auch nochmal ein Grund sein, dass er viel Energie verbraucht. Also so die, okay. Wenn der jetzt 15 Jahre alt ist, gibt es sicher schon Modelle, die ein besseres Energielabel haben, also sparsamer sind. Und okay. Es macht natürlich nur Sinn, wenn Sie sowieso dran denken, einen neuen Kühlschrank sich anzuschaffen, dass Sie dann wirklich einen wählen, der Energielabel Klasse A hat, also im grünen Bereich ist. Mhm. Wenn Sie jetzt den Kühlschrank weiterverwenden, dann macht es keinen Sinn. Aber in dem Fall macht's vielleicht, zahlt sich's aus, in so ein Energiemessgerät zu investieren, dass Sie mal tatsächlich wissen, wie viel Energie dieser Kühlschrank wirklich verbraucht. Und dann vielleicht haben Sie Verwandte oder Kinder und dann dort einmal den Kühlschrank mit dem Energiemessgerät messen, dass Sie einen Vergleich haben. Also das macht auch Spaß und schafft den Vergleich sozusagen.
1: Mhm. Und dann habe ich noch eine kleine Waschmaschine. Bei uns im Haus ist eine große, da kann man auch waschen, aber ich habe eine kleine in meinem Bad. Mhm. Und das war zwar recht praktisch, aber das ist ein ziemlich altes Modell oder älteres Modell, so eine Eudora Goldkind. Jetzt weiß ich auch nicht, ob die recht viel verbraucht.
0: Also in Ihrem Fall, wenn Sie noch diese große Gemeinschaftswaschmaschine haben, werden Sie Ihre kleine vielleicht gar nicht so oft verwenden und dann haben Sie auch gar nicht so viel Energieverbrauch. Wie gesagt, müssten wir jetzt genau schauen, welches Alter die hat. Vielleicht haben Sie auch noch eine alte Bedienungsanleitung, wo man sehen kann, wie viel Watt diese Waschmaschine wirklich benötigt. Und wenn Sie sich wirklich mit dem Smart Meter beschäftigen, dann können Sie auch quasi nachschauen, nach einem Waschgang am nächsten Tag, wie viel Energie hier abgeflossen ist. Also das ist dann auch immer recht interessant. Da sieht man dann diese Spitzen oder wie viel Kilowattstunden über einen gewissen Zeitraum verbraucht wurden. Also macht dann wirklich den Energieverbrauch sichtbar.
1: Mhm. Ja, ich wasche hauptsächlich die kleinen Dinge oder wenn ich weniger habe, mit den kleinen und die größeren Sachen, da benutze ich die Gemeinschaftswaschmaschine. Mhm.
2: Dankeschön für die weiteren Fragen, Frau Elfriede.
1: Ja, vielen Dank.
0: Danke.
2: Alles Wiederhören. Gute. Ja, und nun begrüße ich Maria aus der Steiermark. Bitteschön.
3: Grüß Gott, Frau Diplomische in der Oldenburg.
0: Guten Tag.
3: Grüß Gott. Ich möchte gern was fragen, und zwar, wie ist das? In den letzten 20 Jahren ist ja der Stromverbrauch bzw. der Anstieg global dazugekommen, ne? Jetzt in den letzten 20 Jahren. Können Sie mal sagen, was das alles ist?
0: Ja, teilweise ist es, danke für die Frage. Bitte. Das sind natürlich verschiedenste Faktoren. Das ist einerseits natürlich in der Wirtschaft hat sich sehr viel verändert und technifiziert, also wurden die Technologien verbessert. Es hat natürlich auch damit zu tun, dass wir neue Technologien nutzen. Es hat damit zu tun, dass die Bevölkerungszahlen steigen. Was jetzt genau im Detail diesen Stromverbrauch in die Höhe treibt, das sind die unterschiedlichsten Faktoren. Also erstens, wir werden mehr, also die Bevölkerung steigt, wir nutzen immer mehr Technologien. Also vor 20 Jahren oder vor 30 Jahren hat vielleicht noch nicht jeder einen Fernseher gehabt. Und natürlich ist es so, dass wir weniger fossile Energie nutzen wollen, und mehr Strom. Das heißt, wir brauchen auch mehr Strom, aber wir erzeugen natürlich auch mehr Strom, der jetzt aus Photovoltaikanlagen, aus Windkraftanlagen, aus erneuerbarer Energie kommt.
3: Ja, aber das ist ja eigentlich auch ein Grund, dass wir so viel Strom brauchen, ne? Weil heute muss jedes Fahrrad eine Batterie haben. Batterie ist sowieso für die Autos. Und wo steckt man die an, dass wir einen Strom kriegen?
0: Ja, deswegen ist ja, genau, die Idee ist ja, dass wir alle zusammen Energie einsparen, dass wir quasi von den fossilen Energieträgern wegkommen und eben wirklich die erneuerbare Energie aus der Sonne, aus der Windkraft, aus der Wasserkraft nutzen, um hier auch diesen gestiegenen oder gesteigerten Strombedarf hier gut decken zu können.
3: Ja, bin da irgendwie ein bisschen anders gestrickt. Aber ja, okay, nur ich glaube, das ist, wie soll ich das jetzt sagen? Scheiter nicht. Okay, danke vielmals. Gell? Danke,
0: wiederhören.
2: Ja, und nun in der Leitung ist Gertraud aus Wien. Sie hat ebenfalls eine Frage. Bitte schön.
4: Ja, grüß Gott, Frau Diplom-Ingenieur.
0: Guten Tag.
4: Ich habe dasselbe Problem wie die erste Anruferin, dass ich so lange, dass mein Warmwasser so lange braucht. Aber ich wohne in einem Einfamilienhaus.
0: Mhm.
4: Und ich kann es für mich, ich wohne alleine, ich kann es für mich steuern. Ich fange das Wasser auf, bis warm wird und verwende es anderweitig. Aber es gibt doch Lösungen, soviel ich weiß, dass die Leitung vielleicht größer gemacht werden muss, oder?
0: Das heißt, ja, es ist interessant, dass Sie eine ähnliche Frage haben. Danke. Sie sagen, Sie wohnen in einem Einfamilienhaus und die Warmwassererzeugung wird gemeinsam auch mit dem Heizsystem quasi erledigt.
4: Ja.
0: Und der Warmwasserboiler steht im Keller, nehme ich an?
4: Ja, genau.
0: Genau. Und bei Ihnen ist es wahrscheinlich so, dass es immer so lang braucht, bis das Wasser warm wird.
4: Genau.
0: Ja, also es gäbe nur die eine Möglichkeit, nämlich die einer Zirkulationsleitung, sodass quasi immer warmes Wasser in der Leitung ist. Das würde ich Ihnen aber nicht empfehlen, weil einfach das Wasser die ganze Zeit auf einer gewissen Temperatur gehalten werden muss und das wirklich eigentlich keinen Sinn macht. Also in Ihrem Fall gibt es nur die Möglichkeit, dass Sie das Warmwasser an einer Stelle entnehmen, die näher ist zum Warmwasserboiler. Also ich nehme an, das ist bei Ihnen im Keller, was jetzt auch nicht wirklich praktikabel ist. Oder wenn das wirklich ein Komfortverlust ist, dass Sie zusätzlich, wenn das wirklich wichtig für Sie ist, dass Sie zusätzlich einen kleinen Elektrodurchlauferhitzer sich an diese Entnahmestelle, wo Sie das besonders stört, sei es jetzt im Badezimmer oder in der Küche, dass Sie das noch zusätzlich machen, empfehle ich aber auch nicht wirklich, weil das eben wieder ein zusätzliches Gerät und ein zusätzlicher Energieverbraucher ist. Das heißt, der Grund, warum das bei Ihnen so lange dauert, sind einfach diese Wege zwischen Warmwasserboiler und Ihrer Wasserentnahmestelle.
4: Aha, das war jetzt sehr hilfreich für mich, weil ein Installateur hat mir schon empfohlen, eben diese Leitung.
0: Ja. Zirkulationsleitung, ja.
4: Ja, genau. Aber wenn das überhaupt nichts bringt, dann lasse ich das. Weil ich für mich alleine kann es ja steuern. Ja?
0: Genau.
4: Das ist das Problem, wenn viele Leute sind, dann kann ich nicht sagen. Ja? Aber wenn ich alleine, dann wird eben kein Wasser
0: also
4: übermäßiger sein.
0: So Zirkulationsleitungen, das macht man vielleicht in Hotels, wo es wirklich wichtig ist, dass unterschiedliche Abnehmer jederzeit warmes Wasser haben. Aber wie gesagt, für ein Einfamilienhaus ist das ein zusätzlicher Energieaufwand, der wirklich nicht zu empfehlen ist.
4: Der Installateur hat mir nämlich gesagt, das ist gar nicht mehr erlaubt für eine Leitung.
0: Ja, genau. Also es kommt auch noch ein Hygieneproblem dazu sozusagen.
4: Ja. Und dann wollte ich noch was sagen. Ich bin Anfang April von zwei Stationen erinnert worden oder aufmerksam gemacht worden, dass zwischen 10 und 16 Uhr die Energiekosten 20% weniger sind im Sommer bis Ende September.
0: Ja, vielen Dank für diese Frage. Dazu wollte ich nämlich auch noch etwas beitragen. Und zwar, was Sie ansprechen, ist der sogenannte SNAP-Tarif. Und das bedeutet Sommer-Niederarbeitspreis. Und das verfolgt eigentlich eine ganz einfache Idee. Also im Sommer produzieren ja Photovoltaikanlagen besonders viel Strom und vor allem rund um die Mittagszeit, wenn die Sonne hoch am Himmel steht. Und genau dann wird das Stromnetz manchmal so gut mit Sonnenstrom versorgt, dass mehr Strom vorhanden ist, als gerade benötigt wird. Und um diesen erneuerbaren Strom besser zu nutzen, werden eben, wie Sie schon gesagt haben, die Netzkosten von April bis September täglich zwischen 10 und 16 Uhr um 20% reduziert. Und es geht eben hier nicht um den Strompreis, sondern um die Netzkosten. Und das bedeutet einfach, wenn Sie jetzt Ihren Stromverbrauch oder die großen Stromverbraucher bewusst in diese Zeit legen, dann können Sie damit auch Geld sparen. Und Ihre nächste Frage wird jetzt sein, das klingt ja gut mit diesen günstigen Netzkosten, aber was muss ich dafür eigentlich tun? Muss ich dafür was tun? Und da kann ich Ihnen sagen, Sie brauchen keinen neuen Stromliefervertrag und auch keinen Tarifwechsel. Und Sie erinnern sich vielleicht noch an den ersten Teil unserer Sendung und da haben wir schon drüber gesprochen, wie hilfreich ein Smart Meter sein kann, um den eigenen Stromverbrauch sichtbar zu machen. Und dieser Smart Meter spielt auch beim Snap-Tarif eine wichtige Rolle. Und was Sie jetzt tun könnten, ist, sich in diesem Smart Meter Portal Ihres Netzbetreibers zu registrieren. Weiß nicht, haben Sie
4: ja, das habe ich eh gemacht.
0: Das haben Sie gemacht und Sie haben auch schon diese Viertelstundenwerte aktiviert.
4: Ja.
0: Na, dann haben Sie schon alles gemacht und quasi können jetzt diese vergünstigte Netzgebühr nutzen. Und was Sie jetzt noch zu tun haben sozusagen ist, wenn Sie den Geschirrspüler einschalten oder die Waschmaschine oder vielleicht wenn Sie auch Brot backen, dann ist es sinnvoll, das in diese Mittagsstunden zu legen, weil Sie dann eben pro Kilowattstunde einen vergünstigte Netzkosten haben.
4: Ja. Darauf achte ich eh schon seit diesem
0: Genau, Internet. Also das war zu Ihrer Frage, dass Sie diese Schreiben bekommen haben. Haben Sie dazu jetzt noch eine
4: Nein,
0: weitergehende
4: ist
0: Frage?
4: Nein, das ist klar.
0: Okay.
4: Ja. Mhm. Vielen Dank.
0: Gerne.
2: Dankeschön für diesen Anruf und ich begrüße jetzt eine letzte Anruferin, Regina aus Oberösterreich. Bitte schön.
5: Hallo, grüß Gott miteinander. Also ich möchte dazu sagen, was den Trockner betrifft, was Sie da angesprochen haben. Also, dass Sie gesagt haben, das ist eigentlich, soll man mehr die Sonne nutzen natürlich. Aber ich finde es auch nicht zu verachten, dass man bei der Wind bewirkt ja auch sehr viel, auch in der kalten Jahreszeit hänge ich meine Wäsche raus. Und da ist es genauso dann, dass es gut trocknet und die Restfeuchtigkeit kann man dann durch den Trockner dann wegkriegen, sage ich einmal, wenn man jetzt wirklich noch was drinnen hat in der kalten oder kühlen Jahreszeit. Also das finde ich sehr, sehr gut, wenn man da, also da kann man viel sparen, denke ich.
0: Genau, auf jeden Fall. Danke noch für diese Ergänzung. Und in der kälteren Jahreszeit ist es fast, ich will nicht sagen besser, aber dadurch, dass die Luft trockener ist, meistens im Winter, trocknet die Wäsche auch bei niedrigeren Temperaturen. Da haben Sie vollkommen recht. Ja, danke für diese Ergänzung.
5: Mhm. Okay, und in Bezug auf Standby wollte ich noch sagen, da haben wir einen Feuerwehrvortrag gehabt und da hat der Vortragende eben gesagt, dass es sehr wertvoll ist, wenn man darauf schaut, weil sogar wenn Handy über Nacht aufgeladen werden, dass da Brandgefahr oder andere Geräte, die was über Nacht dann an Stromkreis angeschlossen sind, dass das dann auch zu Brandgefahr sein kann. Also.
0: Genau, ja. Das hat wirklich viele Vorteile, wenn man die Geräte über Nacht stromlos schaltet und auch wirklich das im Auge behält beim Handyladen und den Energieverbrauch durch diesen vermiedenen Standby-Betrieb senkt.
5: Ja, okay. Danke für den Vortrag und alles Gute
0: für euch. Danke vielmals für Ihren Beitrag.
2: Ja, danke schön, liebe Zuhörerinnen und Zuhörer, für Ihr Interesse an dieser Sendung, für diese vielen Fragen und auch Beiträge. Ihnen, liebe Frau Diplom-Ingenieur Oldenburg, darf ich noch abschließende Worte überlassen und natürlich bedanke ich mich bei Ihnen sehr herzlich fürs Kommen hier ins Studio und für diese interessante Sendung.
0: Ja, vielen Dank. Sie haben heute einige Ideen bekommen, wo Sie beim Energiesparen ansetzen können. Manche davon kosten gar nichts und manche benötigen einfach einen bewussten Umgang mit Dingen, die wir täglich nutzen. Energiesparen zahlt sich aus, für jede und für jeden Einzelnen von uns und für uns alle als Gemeinschaft. Denn Jede Kilowattstunde, die wir nicht verbrauchen, spart Geld, schont Ressourcen und macht uns ein Stück unabhängiger. Denn viele kleine Entscheidungen im Alltag ergeben gemeinsam eine große Wirkung. Für das eigene Geldhascherl und für ein zukunftsfähiges Österreich. Und somit viel Spaß beim Energiesparen, genießen Sie den Sommer und alles Gute.
2: Dankeschön, auch Ihnen alles Gute und einen schönen Sommer und ja, vielleicht bis zum nächsten Mal hier bei Radio Maria. Liebe Zuhörerinnen und Zuhörer, das war die Sendung Lebenshilfe. Energiesparen zahlt sich aus mit Diplom-Ingenieurin Maja Oldenburg von der Energie- und Umweltagentur des Landes Niederösterreich. 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Ich wünsche Ihnen einen gesegneten Dienstag. Am Mikrofon für Sie war Gabi Weindelmeier. Das war die Wiederholung der Sendung Lebenshilfe von heute Vormittag.

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0: Herzlich willkommen, liebe Zuhörer von Radio Maria, in unserer Sendung Wort des Lebens. Sie hören eine Predigt von Abt Bernhard Eckersdorfer aus seiner Predigtreihe im Stift Kremsmünster über Bilder des Himmels. Der Titel dieser Predigt vom 8. März 2026 lautet Befreiendes Fegefeuer. Ich wünsche Ihnen viel Gewinn beim Hören seiner Ausführungen.
1: Liebe Schwestern und Brüder im Glauben, ich möchte mit zwei aktuellen Blicken beginnen, weil sie mich berührt haben und sozusagen aus ihrer Mitte kommen. Hinten vor dem Gitter, wenn Sie in die Kirche gehen, steht eine Box mit Zetteln und da können Sie persönliche Fürbitten reinwerfen. Bei liturgischen Feiern im Kloster beten wir dann laut für diese Fürbitten, immer anonymisiert. Und so darf ich es auch hier vorlesen, was wir kürzlich hatten bei der Vespa. Da hat eine Frau geschrieben, bitte beten Sie für meinen verstorbenen Mann, der mit so und so vielen Jahren kurz vor Weihnachten gestorben ist. Wir waren so und so viele Jahre beisammen. Er fehlt mir stark. Meine Liebe zu ihm bleibt. Wünschen Sie ihm ewige Ruhe, ewigen Frieden, ewiges Andenken beim Vater im Himmel. Bemerkenswert, wünschen Sie ihm. Gebet ist ein Wunsch an Gott. Ewige Ruhe. Vor einem Monat habe ich über dieses Thema gepredigt in der Reihe über die Bilder des Himmels. Ewigen Frieden, ewiges Andenken beim Vater im Himmel. Bei der Predigt vor genau einem Monat war ein Mensch hier, der oft zum Hochamt gegangen ist und mittlerweile begraben ist. Mit seinem Bauchspeicheldrüsenkrebs hat er sich vor einem Monat noch ins Hochamt geschleppt. Und diesen Menschen, den ich kenne über die Jahre, der heute nicht mehr dort sitzt, wo er sonst gesessen ist, den habe ich wie durch eine wunderbare Fügung im Krankenhaus Wels ein letztes Mal sehen dürfen. Ich habe einen Mitbruder von uns besucht und im gleichen Zimmer lag dieser Gottesdienstbesucher des Hochamtes. Und ich habe das gar nicht gewusst, dass er Bauchspeicheldrüsenkrebs im Endstadium hat. Ich habe alles mitgehabt für die Krankensalbung, für meinen Mitbruder und habe natürlich auch ihm dann die Krankensalbung, die letzte Ölung war, gespendet. Und er hat gesagt, das war jetzt mein größtes Geschenk. Und er hat gesagt, die Predigt, ewige Ruhe, hat ihm Kraft gegeben für seinen letzten Weg. Wenige Tage später ist er gestorben. Wie ist denn, und das ist das Thema heute, der Weg in den Himmel? Fegefeuer? Ich sammle gerne zu bestimmten Themen, und ich habe so einen Aktenordner, Leserbriefe zu bestimmten Themen. In der Zeit hat es einen Leserbrief einmal gegeben, in der Zeitung, wo einer Katholik die Kirche eigentlich verteidigen wollte, aber dann Folgendes gesagt hat. Bis heute ist meines Wissens die sogenannte Fegefeuertheorie ein fester Bestandteil der römischen Kirche. Diese Kirche sollte aber nicht allein an diesem Unfug gemessen werden. Da ist einer, der besorgt ist, dass die Lehre der Kirche in der heutigen Welt nicht mehr bedeutungsvoll ist und bezeichnet das Fegefeuer als Unfug. Und meint es gut. In einer amerikanischen Kirchenzeitung habe ich gelesen, einen Leserbrief. Ich habe mit mehreren Priestern gesprochen, die mir sagten, der Glaube des Fegefeuers sei nicht mehr aktuell. Grund ist natürlich ein verzerrtes oder gar falsches Bild. Klischees, wir hatten das schon in der Jännerpredigt, Klischees des Himmels, die gibt es natürlich besonders beim Fegefeuer. Das Fegefeuer sozusagen als abgemilderte Form der Hölle. Eine gigantische Stadt der Qualen, ein kosmisches Konzentrationslager, in dem weinende, stöhnende und klagende Kreaturen von Gott bestraft werden, wie es der Theologe Ladislaus Boros pointiert formuliert. Die Ablehnung des Fegefeuers kommt besonders auch durch die Reformation und die hat doch unsere Länder auch geprägt. Die Reformatoren sahen im Fegefeuer einen Glauben, in dem das Heil von menschlichen Bemühungen abhängig ist. Etwa beim Gebet für die Toten. Das kann aber nicht sein, denn Gott allein, solus Deus. Aber wir glauben, die Toten gehören zur Kirche. Denken Sie an die Frau, die sagt, es fehlt mir so stark mein Mann. Oder an diesen verstorbenen Mitfeiernden des Hochamtes. Die Toten gehören zur Kirche. Und wir können durch Gebete für sie eintreten. Da ist eine Verbindung. Und genau das macht die Lehre vom Fegefeuer klar. Die Verbindung zwischen der Kirche des Himmels und der Erde. Es ist, glaube ich, auch sinnvoll, sich vorzustellen, wie denn das ist, wenn jemand stirbt, wenn wir sterben werden. Und wir reden hier von Bildern. Ich habe von Bildern des Himmels im Programm gesprochen. Aber das brauchen wir. So wie wir Erzählungen brauchen. Hier in der ersten Reihe, wenn ich das sagen darf, sitzt Tobias Haberl, der bei Mehrwert Glaube und Treffpunkt Benedikt als Autor, als Journalist über sein Buch Unter Heiden, warum ich trotzdem noch Christ bin, erzählt hat, eine Lesung gemacht hat. Wir brauchen Erzählungen, Illustrationen, Bilder. Und so sind natürlich auch die Bilder vom Fegefeuer gemeint, wo oft drastisch in grellen Farben etwas dargestellt wird. Aber wir brauchen das, aber wir müssen es richtig verstehen und immer wieder hinterfragen. Das Wesentliche für mich von der Ausgangslage her ist, dass das Fegefeuer spricht von einer bitteren, aber befreienden Selbsterkenntnis. Das reine, lautere Dasein vor Gott, das ist der himmlische Zustand sozusagen. Die ungeschminkte Wahrheit über mich selbst. Und wenn ich das nach meinem Tod, so stelle ich mir es jedenfalls vor und sehe das auch in der Tradition der Kirche vorgebildet, wenn ich das dann sehe, dann empfinde ich Reue über mein Leben. Wir könnten jetzt auch von Kübler-Ross reden und anderen Forschern und Forscherinnen der Nahtoderfahrung, die übrigens das bestätigen. Dass Menschen auf einmal, die wieder zurückgekommen sind, wie in einem Film ihr Leben sehen. Ob das jetzt so ist oder nicht, als Theologe finde ich das nur interessant, aber nicht wesentlich, aber es würde das bestätigen. Reue. Ich habe das einmal erlebt, ich weiß gar nicht wo, in der Verwandtschaft, Bekanntschaft, bei einem Taufmahl, da hat ein Kind ziemlich gelogen. Und die Eltern sind draufgekommen und was mich dann fasziniert hat, das Kind konnte die Eltern nicht ansehen. Sie hat immer weggeschaut, wie sie das Kind zur Rede gestellt haben. Reue, tiefer Schmerz über die eigenen Sünden angesichts der Begegnung mit Gott, angesichts seines Blickes, der natürlich nach dem Tod, so stelle ich mir vor und so wird es, glaube ich, sein, ein unmittelbarer ist. Das Bewusstsein, unwürdig, unfertig, nicht bereit zu sein. Katharina von Genua, die heilige Katharina von Genua, beschreibt in ihrem Traktat über das Fegefeuer aus dem Jahr 1551, wie die befleckte Seele nicht in der Gegenwart der göttlichen Majestät sein kann, es nicht aushalten würde, direkt bei ihm zu sein. Der Schmerz des Fegefeuers kommt nicht von Gottes Bestrafung und seinem Zorn, du bist nicht wert, bei mir zu sein. Das hat er doch in Jesus Christus gezeigt, oder? Dass er gerade auf die Sünder zugegangen ist. Und keine Sünde zu schmutzig und dreckig war, um zu sagen, heute noch wirst du mit mir im Paradies sein. Es ist ein Schmerz, der mit Transformation und Wachstum einhergeht. Es ist ein Schmerz, den ich empfinde, weil ich mein Leben deutlicher sehe. Ein Geburtsschmerz, würde ich sagen, wo das irdische Verhaftetsein, das alte Ich, für die himmlische Welt verwandelt wird in ein neues, glänzendes Sein. Eine Wiedergeburt, wie das im Johannesevangelium so genannt wird. Warum eigentlich die Metapher des Feuers? Das kann ja ein bisschen dann schräg verstanden werden. Hier beim Fegefeuer ist nicht Zerstörung und Vernichtung und Verwüstung gemeint, sondern, um mit den Worten vom heiligen Johannes von Kreuz zu sprechen, von einer lebendigen Flamme der Liebe. Oder, heilige Katharina von Genua, vom Feuer von Gottes brennender Liebe. Paulus schreibt im ersten Korintherbrief, wir werden gerettet, doch so wie durch Feuer hindurch. Und er spricht von einem Läuterungsprozess. Der Läuterungsort, ein anderes Wort für Fegefeuer, da ist alles noch Unvollkommene, was gerichtet wird, gereinigt wird, geheilt wird, vollendet wird. Von daher ist es auch richtig, von Gott, dem Richter, und vom jüngsten Gericht zu sprechen, aber unbedingt bitte in dieser Perspektive. Gott handelt hier. Der katholische Erwachsenenkatechismus schreibt, das Fegefeuer ist Gott selbst in seiner reinigenden und heiligenden Macht für den Menschen. Das ist für mich fast der schönste Satz der ganzen Predigt. Das Fegefeuer ist Gott selbst in seiner reinigenden und heiligenden Macht für den Menschen. Und da sehen wir etwas, was wir schon im Jänner und Februar bei den Himmelspredigten, also nicht, weil sie himmlisch wären, sondern weil sie über den Himmel sich da beschäftigen, gesehen haben. Es ist immer das Problem, wir sehen dann den Himmel und den Glauben falsch, wenn wir Statik sehen oder einmal und vorbei. Der Glaube ist immer dynamisch. Der Weg in den Himmel ist Dynamik. Wir sind nicht nach dem Tod eingefroren und unverwandelbar. Einmal schlecht gelebt, Pech für immer gehabt. Das ist nicht katholische Lehre, sondern es setzt ein Prozess der Heiligung ein, eine Wallfahrt auf dem Weg zu Gott. Für mich ist die schönste Quelle für das Fegefeuer ein ganz langes Gedicht, es ist fast ein Buch, des heiligen John Henry Newman, der, als er katholisch wurde im 19. Jahrhundert in England, sich als einer der bedeutendsten Theologen damals in Großbritannien mit dem Fegefeuer beschäftigt hat, das er vorher links liegen ließ. Und ein paar Jahre, es ist sein letztes Gedicht vor seinem Tod, wo dann noch die Kardinalsernennung kam, den Dream of Gerontius gedichtet hat. Und dieses Werk veranschaulicht, wie mit dem Tod eine wunderbare letzte Pilgerschaft beginnt zu unseren Zielen, die Gemeinschaft mit Gott. Und der große Theologe Newman weiß, dass er hier nicht eine Zustandsbeschreibung macht, sondern einen Traum beschreibt. Es ist ein literarisches Werk, das aber eine tiefe Wirklichkeit und Wahrheit birgt. Er nennt den Protagonisten Gerontius. Da ist der Kreis drinnen, also der alte Mann, er stirbt im Kreis seiner Verwandten und Freunde. Stellen Sie sich das jetzt vor. Sie beten mit ihm und für ihn. Und dann, nach dem Tod, wird Gerontius geführt von seinem Schutzengel. Er durchwandert als Seele die übernatürliche Welt, vorbei an fluchenden Dämonen und Engelchören, die Gott preisen. Der Engel nimmt ihn förmlich an der Hand und macht ihn vertraut mit dem Jenseits, indem er ihn alles erklärt und einführt in diese Wallfahrt des Himmels. An einer Stelle hört Gerontius Stimmen, die ihm vertraut sind, und er fragt verwirrt den Engel, woher kommen denn die, was ist das? Und der Engel sagt, das sind die Hinterbliebenen, die für dich beten und dich begleiten, die jetzt gerade beim Begräbnis sind. Er hört das. In der Vertonung des Gedichts im grandiosen Oratorium Der Traum des Gerontius, The Dream of Gerontius von Edgar Elgar, auch einem Katholiken aus England, werden die Erdenstimmen mit den Fürbitten der Heiligen dann ineinander gelegt. Eine Symphonie irdischer und himmlischer Stimmen. Von der Erde her, erbarme dich, sei gnädig, schon ihn, Herr. Vom Himmel her, erbarm dich, sei gnädig, Herr, erlöse ihn. Gestützt durch diese irdische und himmlische Solidaritätsgemeinschaft, wagt nun Gerontius, wagt die Seele den Schritt, auf den der Engel ihn vorbereitet hat. Gott wird wie ein Blitz an dir vorbeiziehen. Mach dich bereit. Und er ruft, ich trete vor meinen Richter. Ah! Wie ein Blitz trifft ihn der Blick Gottes. Und Gerontius, und das ist jetzt für uns und für die Fegefeuerlehre interessant, wie er reagiert. Gerontius fällt zu Boden, tief erschüttert vom Anblick des liebenden Gottes und ruft, trag mich hinweg und in die tiefste Nacht lass mich nun sein. In stiller Hoffnung haltend dort die Wacht für mich allein. Dort regungslos voll Glück in tiefstem Schmerz und unverzagt sing ich mein ewig Klaglied himmelwärts, bis Rettung tagt. Sing ich von meinem Herrn, den ich erkor, hinweg mich trag, dass er meine Seele steig empor, zu schauen ihn in der Wahrheit immerwährendem Tag. Die Erfahrung spricht hier vom Glück im tiefsten Schmerz, unverzagt vom ewigen Klaglied, das himmelwärts geht. Und sein Schutzengel singt dann nach Strophen der Anbetung der Gott umgebenden Himmelsscharen. Nun liegt er still und ohne Regung vor dem hehren Thron. Glücklich arme Seel, gerettet du, verzehrt, doch neu belebt durch Gottes Blick. Dieses Gedicht von John Henry Newman sagt mehr als theologische Traktate. Wir sehen, dass das Fegefeuer Teil des Himmels schon ist, auf dem Weg zur Reinigung. Es ist nicht abstoßen, die Hölle, die eine Realität ist, doch wir können nicht sagen, wer drinnen ist, da ist die Kirche immer ganz vorsichtig gewesen. Das Fegefeuer ist auf dem Weg zu Gott. Und da scheinen mir abschließend drei Punkte für unsere auch Verständnis und Predigt dieser Verkündigung, Ausdruck unserer Hoffnung, scheint mir da drei Punkte noch wichtig. Zuerst einmal arme Seelen. Wir reden von armen Seelen im Fegefeuer. Das ist ein passender Ausdruck, weil deren Armut deutlich wird und dass sie sich nicht von sich aus heraus läutern und heiligen können, sondern angewiesen sind. Irreführend ist der Ausdruck arme Seelen, wenn der reinigende Schmerz des Fegefeuers gesehen wird als ein Verdammtsein, als ein nur sinnloses Leiden, weil jemand nicht fähig ist, weil jemand nicht gut genug ist, bei Gott zu sein. Es ereignet sich im Angesicht Gottes liebende Barmherzigkeit, wo die Seele merkt, dass sie nicht gottfähig ist. Nicht, wo Gott sagt, weg. Können wir also sagen, dass, das ist der zweite Punkt, dass unsere Verstorbenen im Himmel sind? Ich glaube ja, weil es jenseits dieser Welt, und das hat Josef Ratzinger, Papst Benedikt immer wieder deutlich gemacht, keinen Raum und keine Zeit gibt und alles, was wir sagen über die jenseitige Welt, Bilder sind. Und er sagt, wir dürfen da nicht zu genau die Dinge beschreiben und sagen, so ist es. Deswegen können wir sagen, es ist jemand im Himmel, weil ja für diesen Menschen es keiner Zeit und keinen Raum mehr gibt. Nach unserem Tod, da können wir unsere Verstorbenen also jetzt schon mit begründeter Hoffnung im Himmel wähnen. Hoffnung. Wir sollten schon in diesem Leben, glaube ich, an den Tod und das danach denken und uns in dieser Welt bereits mit der jenseitigen Welt vertraut machen. Täglich an den Tod denken, sagt Benedikt. Und Erfahrung an der Läuterung in diesem Leben, die wir alle immer wieder haben im Alltag, bei Schicksalsschlägen und so weiter, die entpuppen sich oft als Chancen, uns für die endgültige Begegnung mit Gott bereit zu machen. Weshalb die Beichte, glaube ich, ganz wichtig ist, weil uns da Gottes Blick trifft und wir uns Rechenschaft geben und ohne Masken mit unseren Schwächen da sein können. Einübung in das Sterben und in die Umkehr. Und schließlich, es ist eine geistliche Verwandlung. Und so wie dieses Kind jetzt nach vorne geht, so werden ja wir auch zu Gott gehen, mit großen Augen und großer Zuversicht, ohne zu schauen, was andere denken. Nein, werdet wie die Kinder, sonst könnt ihr nicht in das Himmelreich gehen. Du hast das verstanden. John Henry Newmans bekanntester Satz lautet: Leben heißt sich ändern und Vollkommenheit heißt, sich oft geändert zu haben. Das schmerzhafte, aber befreiende Fegefeuer beschreibt den spirituellen Wandel. Wir brechen aus dem alten Selbst, dürfen erleben, wie Gott unser nicht perfektes Ich verwandelt und für ein Leben mit ihm reinigt. Das Fegefeuer bezeichnet die Vollendung des in der Taufe begonnenen Weges in den Himmel. Wie es im dritten eucharistischen Hochgebet so schön heißt: Dann wirst du alle Tränen trocknen. Wir werden dich, unseren Gott, schauen, wie du bist, dir ähnlich sein auf ewig und dein Lob singen ohne Ende. Amen.

In der Sendung Wort des Lebens hörten Sie eine Predigt von Abt Bernhard Eckersdorfer aus seiner Predigtreihe im Stift Kremsmünster über Bilder des Himmels. Der Titel dieser Predigt vom 8. März 2026 lautet Befreiendes Fegefeuer. Sie finden diese Sendung in Kürze auf unserer Radiothek unter radiomaria.at in der Rubrik Wort des Lebens zum Nachhören und Downloaden. Das war die Wiederholung der Sendung Wort des Lebens von heute Vormittag.

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Heute, am 17. Juni, gedenkt die Kirche des heiligen Botulf. Diesem Heiligen aus dem 7. Jahrhundert verdankt die berühmte amerikanische Stadt Boston seinen Namen. Warum? Das werden wir im heutigen Kalenderblatt erfahren. Außerdem erinnern wir uns auch an den heiligen Rainer von Pisa. Er liegt neben dem schiefen Turm in Pisa in der Kathedrale in einem Glasschrein. Sein Leib unverwest, obwohl er schon vor 900 Jahren verstorben ist. Als Patron der Stadt Pisa wird sein Gedenktag besonders begangen. Am heutigen Tag beleuchten 100.000 Kerzen die Stadt Pisa. Und morgen messen sich die Stadtviertel von Pisa bei einem Ruderbootwettkampf auf dem Fluss. Schließlich begeht die Kirche auch den Gedenktag des heiligen Ramwold von Regensburg. Er wurde vom heiligen Bischof Wolfgang nach Regensburg berufen und war der erste selbstständige Abt des Klosters St. Emmeram. Gelebt hat Ramwold im 10. Jahrhundert.

Botulf lebte im 7. Jahrhundert und stammte aus einer angelsächsischen Adelsfamilie. Schon früh wurde ihm ein Leben im Dienst Gottes vorherbestimmt. Seine frommen Eltern schickten ihn und seinen Bruder zur Erziehung über den Ärmelkanal nach Belgien. Dort lernten die beiden das klösterliche Leben kennen und lieben. Als Botulf nach England zurückkehrte, war er allein. Sein Bruder, Adolf, blieb in Europa und wurde später als Bischof von Utrecht berühmt. Auch seinen Gedenktag begehen wir heute. Botulfs Leidenschaft für das Klosterleben nahm er mit zurück nach England. Dort wollte er unbedingt ein eigenes Kloster gründen. Dank der Freundschaft mit dem König von Südanglien konnte er diesen Wunsch verwirklichen. Der Ort, den er wählte, hieß Icanho, was Ochseninsel bedeutet. Zu dieser Zeit war es eine öde, unwirtliche Gegend. Trotz der schwierigen Bedingungen errichtete Botulf dort innerhalb weniger Jahre ein Kloster. Es wurde ein Zentrum des monastischen Lebens und der Bildung. Der Ruf des Klosters verbreitete sich schnell in ganz England. Selbst der Lehrer des berühmten Heiligen Beda Venerabilis besuchte das Kloster und kehrte begeistert zurück. Beda Venerabilis erwähnte Botulf später in seiner Historia Abbatum und lobte ihn als einen herausragenden Mann, erfüllt vom Heiligen Geist und von großer Berühmtheit. Diese Berühmtheit lebt bis heute fort. Die Stadt Boston in Lincolnshire trägt ihren Namen von Botulfstown, was Stadt Botulfs bedeutet. Jahrhunderte später, als Menschen aus dieser Gegend nach Amerika auswanderten, gaben sie einem neuen Ort den Namen Boston. So wurde Botulf der Namensgeber der amerikanischen Stadt Boston. Auch in seiner Heimat ist Botulfs Andenken lebendig geblieben. Über 60 Kirchen und mehrere Ortschaften im Osten und Norden Englands tragen seinen Namen.

Ein 75-jähriger Mann namens Ramwold entscheidet sich, alles hinter sich zu lassen und eine letzte große Reise anzutreten. Auf den Ruf des heiligen Bischofs Wolfgang antwortend, macht er sich auf den langen und beschwerlichen Weg von Trier nach Regensburg. Heutzutage würde diese Strecke zu Fuß ungefähr 107 Stunden dauern. Als Ramwold in Regensburg ankommt, erwartet ihn eine neue Aufgabe. Bischof Wolfgang ernennt ihn zum ersten selbstständigen Abt des Klosters St. Emmeram. Tatsächlich war sein Leben bis zu diesem Zeitpunkt nicht besonders bemerkenswert. Über seine Kindheit ist uns überhaupt nichts bekannt. Das erste Mal, als er in der Geschichte auftaucht, ist er Hofkaplan beim Erzbischof in Trier. Kurz darauf tritt er bei den Benediktinern in der Reichsabtei St. Maximin ein. Dort trifft er bei einer Versammlung Bischof Wolfgang von Regensburg. Diese Begegnung wird das Leben von Ramwold und die Geschichte der Stadt Regensburg für immer verändern. Bischof Wolfgang suchte damals einen neuen Abt für das Kloster St. Emmeram. Vorher war es üblich, dass der Bischof von Regensburg auch gleichzeitig der Abt des Klosters war. Wolfgang wollte diese Doppelrolle auflösen und suchte nach einem passenden Nachfolger. In Ramwold fand er den richtigen Mann für diese Aufgabe. Wolfgang rief und Ramwold folgte. Ramwold war also der erste Abt von St. Emmeram, der nicht zugleich Bischof von Regensburg war. Dadurch konnte er sich voll und ganz auf das Kloster konzentrieren. Unter seiner Führung erlebte St. Emmeram eine Blütezeit. Es wurde zu einem Zentrum für geistliche und religiöse Kultur. Die Künste der Buchmalerei, Goldschmiedekunst und Architektur florierten. Ramwold ließ auch die Kirche St. Emmeram weiter ausbauen. Er wurde schließlich in dieser Kirche beigesetzt, als er um das Jahr 1000 im hohen Alter von 100 Jahren starb. Im hohen Alter erblindete Ramwold. Auch blind zelebrierte er weiter die Heilige Messe. 2 Jahre später, als er gerade die Heilige Messe feierte, schien er eingeschlafen zu sein. Im Traum stieg Christus vom Altar herab, nahm die Altarkerzen und öffnete ihm damit die Augen. Als Ramwold erwachte, konnte er wieder sehen. Bis heute wird Ramwold von Regensburg als Schutzpatron bei Augenkrankheiten verehrt.

Soweit die Heiligen und Seligen des heutigen Tages. Im Namen von Radio Maria wünsche ich allen, die heute ihren Namenstag oder einen anderen Festtag feiern, alles Gute und gottesreichen Segen. Mögen Ihnen die Heiligen Botulf und Ramwold Fürsprecher sein.

0: Im Programm von Radio Maria hören Sie nun die Wiederholung der Sendung Der Garten des Gebetes von gestern Nachmittag.
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0: Es ist daher notwendig, mit dem Herzen Mariens zu lieben, um in Übereinstimmung mit der Kirche zu leben und zu empfinden. Darum ermutige ich euch, immer den inneren Garten des Gebets und des Hörens des Wortes Gottes zu pflegen und euch durch gute Lektüre zu bereichern und dadurch euren Glauben zu vertiefen. Ein Wort von Papst Franziskus an Radio Maria. Dieses Wort ist der Grund dafür, warum es diese Sendeschiene der Garten des Gebets gibt. Zu dieser Sendung begrüßt Sie herzlich Sarah Ettlinger. Unser heutiges Thema ist die Gebetsschule mit dem heiligen Apostel Johannes. In den Evangelien hören wir an der ein oder anderen Stelle immer wieder vom Lieblingsjünger Jesu, vom Jünger, den Jesus liebte. Den Namen dieses Lieblingsjüngers Jesus trägt auch unser heutiger Referent als Ordensnamen. Und so darf ich nun Frater Johannes Schubert von den Augustinern hier bei uns im Studio begrüßen. Herzlich willkommen.
1: Ja, vielen Dank. Ich freue mich sehr, dass ich heute hier sein darf und meinen heiligen Namenspatron vorstellen darf. Wir wollen beginnen im Namen des Vaters und des Sohnes und des Heiligen Geistes. Amen. Allmächtiger Gott, du hast uns durch den Evangelisten Johannes einen Zugang eröffnet zum Geheimnis deines ewigen Wortes. Lass uns mit erleuchtetem Verstand und liebendem Herzen erfassen, was er in gewaltiger Sprache verkündet hat. Darum bitten wir durch Christus, unseren Herrn. Amen. In diesem Tagesgebet, das die Kirche zum Fest des heiligen Apostels Johannes spricht, steckt schon programmatisch ganz viel von seiner Spiritualität drinnen, auf was ich dann auch im Zuge dieses Gespräches eingehen möchte. Aber zunächst einmal würde ich gern auf die Biografie, auf das Leben des heiligen Johannes schauen. Eines vorweg, die Tradition setzt den Apostel und den Evangelisten Johannes gleich. Das ist in der historisch-kritischen Exegese eher umstritten. Ich hoffe, dass mir meine Neutestaments-Professorinnen und Professoren vergeben, wenn ich das heute übergehe und mich da an die Tradition halte. Das Leben des heiligen Johannes können wir hauptsächlich aus den Evangelien erschließen. Er war der Sohn des Zebedäus und der Salome und der Bruder des Jakobus. Nach ihm ist er der viertberufene Jünger. Wir müssen davon ausgehen, dass Johannes zum Zeitpunkt seiner Berufung noch sehr jung war, weil auch Jesus, wie die üblichen Lehrer damals zu der Zeit, sich auch jüngere Schüler ausgesucht haben. Johannes wird noch im Kindes- oder Jugendalter gewesen sein. Er war mit seinem Vater und seinem Bruder Fischer am See Genezareth in der Gegend um Kapharnaum. Im ältesten Evangelium, dem Markus-Evangelium, wird er gemeinsam mit seinem Bruder als Donnersohn bezeichnet, Boanerges auf Hebräisch, und im jüngsten Evangelium, dem Johannes-Evangelium, als der Jünger, den Jesus lieb hatte. Wir lesen immer wieder, dass Johannes auch zum engsten Kreis um Jesus gehört, ist bei den wichtigsten Ereignissen dabei, so auch zum Ende hin steht er unter dem Kreuz, wo Jesus ihm Maria als seine Mutter anvertraut. Nach Pfingsten ist Johannes noch in der Jerusalemer Gemeinde dabei und geht dann in die Mission nach Kleinasien, wo er dann auch die sogenannte Johannesschule gründet. Die prominentesten Schüler dieser Schule sind der heilige Polycarp von Smyrna und der heilige Ignatius von Antiochia. Er gilt als der Verfasser von einem Evangelium, drei Briefen und der prominenten Offenbarung des Johannes, die er, nachdem er das Martyrium durch Gift überlebt hat, in der Verbannung auf Patmos verfasst hat. Nach seinem natürlichen Tod wird er in Ephesus bestattet. Er wird als Johannes der Theologe bezeichnet und dementsprechend oft in der Ikonografie mit einem Adler dargestellt wegen der hochfliegenden Theologie seiner Schriften. Sein Fest feiert die Kirche am 27. Dezember.

Im ersten Johannesbrief lesen wir Folgendes. Geliebte, wir wollen einander lieben, denn die Liebe ist aus Gott, und jeder, der liebt, stammt von Gott und erkennt Gott. Wer nicht liebt, hat Gott nicht erkannt, denn Gott ist Liebe. Darin offenbarte sich die Liebe Gottes unter uns, dass Gott seinen einzigen Sohn in die Welt gesandt hat, damit wir durch ihn leben. Darin besteht die Liebe. Nicht, dass wir Gott geliebt haben, sondern dass er uns geliebt und seinen Sohn als Sühne für unsere Sünden gesandt hat. Geliebte, wenn Gott uns so geliebt hat, müssen auch wir einander lieben. Niemand hat Gott je geschaut. Wenn wir einander lieben, bleibt Gott in uns und seine Liebe ist in uns vollendet. Die Theologie des heiligen Johannes würde ich überschreiben mit zwei Stichworten, Beziehung und Liebe. Wir haben eben gehört, Gott hat seinen Sohn, Gott hat die Welt so sehr geliebt, dass er seinen Sohn hingegeben hat. Im Johannesprolog lesen wir, das Wort ist Fleisch geworden und hat unter uns gewohnt. Jesus ist gekommen, dass wir das Leben haben und damit wir es in Fülle haben. Das ist jetzt kein einfacher Gedanke und in der Zeit, als gerade die Heiligen Schriften entstanden sind, auch noch kein selbstverständlicher Gedanke, wie er für uns vielleicht heute manchmal klingt. Woher also hat Johannes diese Erkenntnis? Wahrscheinlich rührt es daher aus seiner innigen Beziehung zum Herrn, denn wie ich schon eingangs erwähnt habe, er war bei den allerwichtigsten Ereignissen immer dabei. Er hat die Verklärung Jesu gesehen, er war anwesend, als Jesus die Tochter des Synagogenvorstehers Jairus auferweckt hat, auch beim Gebet in Gethsemane am Ölberg war er dabei. Beim letzten Abendmahl ruhte er, so lesen wir, an der Brust Jesu. Daraus entstand dann die Tradition des Gebets, des Hörens, der Ruhe und des Vertrauens. Außerdem stand Johannes unter dem Kreuz Jesu als Jünger, den Jesus lieb hatte. Und das war sicher auch keine einseitige Liebe. In der Abschiedsrede im Johannesevangelium lesen wir die Worte Jesu: Wer mich liebt, hält mein Wort. Mein Vater wird ihn lieben und wir werden bei ihm Wohnung nehmen. Das heißt, am Anfang des Glaubens steht die Liebe, nicht etwa die Weisheit oder die guten Werke, die Folgen, die resultieren daraus. Aber wir lesen das so, wenn man liebt, kann man gar nicht anders, als zu glauben und die Gebote Jesu zu halten. Wichtig dabei dennoch, bevor wir Gott lieben, liebt Gott uns. Und das führt gleich zum nächsten Punkt, zur nächsten Liebe, denn diese Liebe von Gott, die sollen wir ja in uns behalten und die auch weitergeben. Jesus redet immer wieder oder spricht die Ich-Bin-Worte, zum Beispiel, ich bin das Brot des Lebens. Darin wird deutlich die Sorge Jesu um uns Menschen, aber auch die Beziehung, die wir Menschen mit ihm haben sollen. So auch im Gleichnis vom Weinstock, wo steht, ich bin der Weinstock, ihr seid die Reben. Wer in mir bleibt und in wem ich bleibe, der bringt reiche Frucht, denn getrennt von mir könnt ihr nichts vollbringen. Darin ist enthalten eine ganz fundamentale und zutiefst notwendige Bindung an Gott. Denn ohne ihn, wie es da steht, können wir nichts vollbringen. Dieses Fruchtbringen definiert allerdings aber auch die Liebe. Denn diese Liebe darf sich nicht einigeln und sich auch nicht selbst gefallen. Im Lukas-Evangelium lesen wir dazu, wenn ihr nur die liebt, die euch lieben, welchen Lohn habt ihr dafür zu erwarten? Und so ist Gebet auch Nächstenliebe. Also Gott lieben mit all seiner Kraft und den Nächsten wie sich selbst. Ein letztes, was ich zum Gebetsleben des heiligen Johannes sagen möchte, wenn er davon von Gebet spricht, dann meint er nicht ein,
ritualisiertes Gebet, sondern in der Begegnung mit Jesu, zwischen Jesu und der Frau am Jakobsbrunnen, lesen wir, dass die Menschen in Geist und in Wahrheit anbeten sollen. Und das geschieht völlig unabhängig von Ort oder einer festgelegten Zeit. Das ist natürlich für uns Katholiken gar kein so ein leichter Gedanke, weil wir ja prinzipiell viel ritualisiertes Gebet haben in der Kirche. Wir beten den Rosenkranz, wir haben die Liturgie mit den festgesetzten Texten. Außerdem stehen Gott sei Dank überall in unserem Land sehr schöne Kirchen. Aber trotzdem, das, was Jesus oder das, was Johannes hier sagen will, ist, dass Jesus die Notwendigkeit dieses Tempelopfers durch sein Opfer aufhebt. Er sagt ja, ich baue den Tempel in 3 Tagen wieder auf. Und er meint den Tempel seines Leibes. Das Gedächtnis braucht insofern natürlich Institution und Ritus. Aber Gott können wir letztlich überall begegnen.

0: Sie hören Radio Maria, die Sendung Der Garten des Gebets. Frater Johannes Schubert spricht über den heiligen Apostel Johannes. Johannes, den Lieblingsjünger Jesus, den Jünger, den Jesus liebte und der Jünger, der auch Jesus diese Liebe im Gegenzug geschenkt hat. Und der Jünger, der auch bei den wichtigsten Ereignissen von Jesus dabei gewesen ist. Darüber haben wir im ersten Teil dieser Sendung gesprochen. Jetzt darf ich dir, lieber Frater Johannes, das Wort wieder übergeben.
1: Was können wir vom heiligen Johannes für unser Leben heute mitnehmen? Das eine ist, es war schon viel Thema, ist die Liebe. Wir dürfen nicht vergessen, bevor wir lieben, liebt Gott uns. Und ich finde das einen wirklich sehr tröstlichen Gedanken, weil in einer Welt, die so programmiert ist auf die Selbstoptimierung, wo es sehr schwer oder zumindest verpönt ist, Schwäche zuzugeben, eingestehen, zu zeigen, trotz oder gerade wegen dieser Schwachheit kommt Gott uns mit seiner Liebe zuvor, mit einer bedingungslosen Liebe. Und diese Liebe und die Gnade von Gott, die können wir uns auch nicht verdienen. Die ist geschenkt, noch bevor wir irgendwas Tolles vollbracht haben. Also eine absolut bedingungslose Liebe. Das ist ein Aufruf an uns, diese Liebe auch in unserem Leben weiterzugeben, in Werken der Barmherzigkeit. Ein zweites. Johannes wurde von Jesus Donnersohn genannt. Nicht nur Lieblingsjünger, sondern eben auch Donnersohn. Weil offensichtlich war da auch ein gewisser aufbrausender Charakter manchmal dahinter. Diese Spannung zwischen der Liebe, aber auch diesem Aufbrausen ist auch für uns eine Ermutigung, denn uns selbst manchmal zu überschätzen oder uns manchmal zu ärgern, das ist erlaubt, das ist keine schwere Sünde, sondern wir dürfen das. Aber beim Apostel Paulus lesen wir im Epheserbrief, die Sonne soll über eurem Zorn nicht untergehen. Das heißt, Zorn ist absolut legitim, aber wir sollen dabei schon darauf achten, keinen großen Schaden anzurichten und uns auch mit denen wir Unrecht getan haben, schnell wieder zu versöhnen. Und letztlich ist um Verzeihung bitten und Verzeihung gewähren, sie zu schenken, auch ein Werk der Liebe. Und ein letztes ist die Betrachtung. Johannes ruhte beim letzten Abendmahl an der Seite des Herrn, eben als Metapher für dieses betrachtende Gebet. Nehmen wir uns regelmäßig Zeit für die Heilige Schrift. Vielleicht haben Sie, geschätzte Hörerinnen und Hörer, 5 bis 10 Minuten Zeit in der Früh oder am Abend, Zeit, einen Bibelvers zu lesen. Wenn Sie es in der Früh machen, lade ich Sie gerne ein, den auch betrachtend mit in den Tag zu nehmen, im Herzen darauf zu antworten, in Gottes Gegenwart zu leben und sich durch sein Wort geleitet und in seiner Liebe getragen wissen.
0: Das sind wichtige Tipps, die wir uns sicher alle jetzt mitnehmen können in den nächsten Tagen, um gemeinsam mit dem heiligen Apostel Johannes unser Gebetsleben neu zu entfachen und neu in die Beziehung, in die Liebe zu Gott hinein wachsen. Vielen Dank, lieber Frater Johannes, und wir gehen einen Schritt weiter. Im nächsten Teil dieser Sendung sind Sie, liebe Hörerinnen und Hörer, eingeladen, anzurufen mit Ihren Fragen zu diesem Thema, ja, zum Gebetsleben des heiligen Johannes. Aber auch können Sie uns gerne Ihre Zeugnisse mit uns teilen. Vielleicht haben Sie ja schon in den letzten Tagen einen Bibelvers mitgenommen durch den Tag, dann berichten Sie uns gerne davon. 0720 578 578, das ist die Telefonnummer, um hier anzurufen mit ihren Fragen und ihren Beiträgen zu diesem Thema.

Während wir den Klängen dieses orthodoxen Gesanges, den Lobpreis Gottes lauschen, möchte ich Sie nochmal dazu einladen, anzurufen mit Ihren Fragen zu diesem Thema, zur Gebetsschule mit dem heiligen Apostel Johannes. Im Zentrum seiner Theologie steht die Beziehung und die Liebe. Er war bei den wichtigsten Ereignissen Jesu dabei, zum Beispiel beim letzten Abendmahl. Johannes war an der Seite Jesu und ja, hat dort verweilt und die Liebe Gottes betrachtet. Diesen Tipp hat uns auch Frater Johannes mitgegeben, damit auch wir, liebe Hörerinnen und Hörer, das in unserem Gebetsleben so umsetzen können. Also wenn Sie noch weitere Details zu diesen wichtigen Punkten, die Frater Johannes genannt hat, wissen möchten, dann rufen Sie jetzt gerne an 0720 578 578 und von außerhalb Österreichs 0043 720 578 578.

0: Ich darf nun Brigitta aus der Steiermark begrüßen. Sie hat eine Frage zum heiligen Apostel Johannes. Grüß Gott.
1: Ja, grüß Gott. Danke für die Ausführung. Ich finde auch sehr schön diesen Evangelisten Johannes, berührt mir immer das Evangelium. Und vielleicht könnten Sie noch etwas zum Prolog im Johannesevangelium noch vielleicht etwas dazu sagen, das würde mir sehr am Herzen liegen. Danke.
2: Ja, sehr gerne. Der Prolog des heiligen Johannes. In den anderen es ist in jedem Evangelium eine gewisse Schwerpunktsetzung gleich am Anfang. Bei Lukas zum Beispiel ist ihm wichtig die Geburtsgeschichte. Matthäus zählt den Stammbaum Jesu auf. Und für Johannes ist von Anfang an entscheidend, warum wir verstehen sollen, dass Jesus der Sohn Gottes ist. Das ist eine Thematik, die sich durchs ganze Evangelium durchzieht. Wir haben da einerseits diesen Schöpfungsbericht angedeutet in den ersten Versen. Im Anfang war das Wort, gleich als Allegorie zu im Anfang schuf Gott die Welt. Ja, und das Wort war bei Gott, also dieses Wort, der göttliche Logos, also Jesus. Das ist, dass wir verstehen, dass Jesus vor aller Zeit war. So wie Jesus auch an einer anderen Stelle sagt, bevor Abraham war, bin ich. Also um deutlich zu machen, okay, diese Dreifaltigkeit, die gibt's schon immer. Das ist keine Erfindung des Christentums per se. Und so wird dann in weiterer Folge im Johannesprolog auch diese weitere Heilsgeschichte aufgezählt. Da tritt der Johannes der Täufer auf als Zeuge für das Wort, für Jesus. Und in weiterer Folge auch, das Wort ist Fleisch geworden und hat unter uns gewohnt, also da die Geburt Jesu drinnen. In weiterer Folge wird aber auch gleich vorweggenommen, er kam in sein Eigentum, aber die Seinen nahmen ihn nicht an. Das ist schon eine Vorwegnahme der Passion eigentlich. Aber allen die ihn annehmen, gibt er die Macht, Kinder Gottes zu werden. Und so ist es eigentlich bereits in Johannes 1 bis 34 steckt da schon eine ganz tiefe Theologie auch in diesem Johannesprolog drinnen.
1: Ja, ich glaube, das ist eine ganze Zusammenfassung eigentlich. Ja, ich habe es so wichtig gefunden, das noch zu erwähnen. Ja, dass man das so also wunderbar ist. Ja. Sehr schön, ja. Dann werde ich das noch weiterhin vertiefen.
2: Gerne, ja.
1: Ja, danke.
2: Schön, dass Sie angerufen haben.
1: Ja, gerne, ja. Ich wünsche Ihnen auch viel Segen weiterhin.
2: Danke, Ihnen auch. Alles Liebe.
1: Danke.
0: Vielen Dank für die Frage zum Johannesprolog, das ist wirklich eine schöne Ergänzung zu unserem heutigen Thema.

0: stehe ich Silvia aus Wien begrüßen. Sie möchte uns berichten von ihrer Reise, die sie vor kurzem gemacht hat. Grüß Gott.
1: Ja, grüß Gott, mein Name ist Silvia und ich würde Sie gerne an meine wunderbare Reise nach Ephesus teilhaben lassen. Ich war mit der Kalasandiner-Gemeinschaft und mit Pater Bruno Meusburger vom 6. Mai bis zum 13. Mai in Ephesus. Und wir sind diese ganzen Orte des Johannes, haben wir besucht. Also wir waren in der Burg des Johannes, wo er das Evangelium geschrieben hat. Wir waren am Grab des Apostel Johannes. Wir haben eine tiefe Verbundenheit zu ihm gespürt. Wir haben anhand der Bibel diese Orte, wir haben gelesen und haben uns versucht zu verbinden. Und es war für uns alle eine total intensive Zeit. Also ich kann es gar nicht in Worte fassen. Ich kann das nur jedem empfehlen, dass man wirklich einmal nach Ephesus fährt, auch das Haus Mariens besucht. Das war natürlich auch ein ganz ein wichtiger Ort für uns, ein spiritueller Ort, wo wir uns so tief mit der Heiligen Maria Mutter Gottes

0: Johannes zu begehen, zu lesen und ja, in das Herz hineinzulassen.
1: Ja. Vielen Dank für ein tolles Zeugnis, für einen tollen Bericht. Es ist ja immer toll, wenn Geschichte auch so lebendig wird. Und besonders, wenn dann noch so eine ganz spirituelle Dimension dahinter steht, wie wir es ja durch die Heilige Schrift glücklicherweise haben. Zwei meiner Mitbrüder waren auch schon auf der Insel Patmos. Ich habe es vorher angesprochen, wo Johannes im Exil war, wo er die Offenbarung geschrieben hat. Dort ist die Verehrung des Johannes ja ganz groß. Dort gibt es das Johanneskloster und die Johannesgrotte. Und dann natürlich Ephesos, ganz, ganz wichtig fürs frühe Christentum. Also vielen Dank für diesen Bericht. Ich gebe mir Mühe, dass ich in den nächsten Jahren auch einmal da eine Reise mache auf den Spuren meines Heiligen, also meines Namenspatrons, ja.
0: Natürlich, natürlich. Also ich kann es wirklich empfehlen und diese Stellen wirklich ganz bewusst zu lesen in der Bibel. Also es war so tief, also ich finde ja gar keine Worte dafür. Ich kann es wirklich nur empfehlen. Und wie gesagt, bin so dankbar gewesen, weil auch ein Priester mit uns dabei war, also der Pater Bruno Meusburger, und da fühlt man sich durchgetragen. Also das ist unbeschreiblich. Also ich kann es wirklich nur empfehlen.
1: Ja, vielen Dank.
2: Vielen Dank, liebe Silvia, dass Sie Ihre Freude mit uns geteilt haben. Vielleicht schaffen es ja wirklich einige von uns, nach Ephesus zu pilgern, auf den Spuren des heiligen Johannes. Lieber Frater Johannes, zum Abschluss dieser Sendung möchte ich dich noch bitten, diese Frage zu beantworten. Wieso genau bezeichnet Jesus den heiligen Johannes als den Lieblingsjünger? Er hätte ja auch Petrus, dem er die Kirche anvertraut hat, als seinen Lieblingsjünger bezeichnen können. Er hat aber genau es bei Johannes so gemacht.
1: Ja, Petrus hat natürlich andere Charismen erhalten. Er hat die Schlüssel des Himmelreiches übergeben bekommen. Und so ist Johannes in seinem Charisma der Jünger der Liebe. Wenn wir jetzt davon ausgehen, dass Johannes selbst dieses Evangelium geschrieben hat und seine Existenz ein bisschen verschleiern wollte, ist es logisch, dass er sich nicht selbst nennt und nicht immer Johannes dazu schreibt, sondern der Jünger, den Jesus lieb hatte, verbunden vielleicht schon auch mit einer gewissen Sonderstellung, die er einfach in diesem Apostelkollegium auch gerne hatte, gerne gehabt hätte. Aber ich glaube schon auch, dass da wieder ein Ausdruck dieser tiefen Freundschaft drinnen steckt, die ihn mit Jesus verbunden hat. Und ich glaube, es geht vielen von uns so, wir wissen gar nicht, warum unser bester Freund, unsere beste Freundin unser bester Freund ist. Das ist einfach, da stimmt die Chemie, und ich kann mir gut vorstellen, so anders haben die Leute sicher damals auch nicht gedacht.
2: Das ist schön zu hören, dass es vermutlich zwischen Jesus und den Jüngern genauso zugegangen ist, wie es heute in unseren Freundschaften so tagtäglich stattfindet. Und dieses Wort, dass Jesus Johannes liebte, zeigt ja auch wieder auf die Theologie hin, die Johannes verkündet hat, die Beziehung und die Liebe, von der du, Frater Johannes, uns so schön berichtet hast vorhin. Ja, somit darf ich mich bei dir bedanken für diese wunderbaren Ausführungen zur Gebetsschule des heiligen Apostel Johannes. Liebe Hörerinnen und Hörer, das war der Garten des Gebets, heute mit Frater Johannes Schubert von den Augustinern. Wenn Sie diese Sendung nachhören möchten, können Sie das gerne auf unserer Website unter www.radiomaria.at tun. Dort finden Sie diese Sendung in Kürze auf unserer Radiothek. Somit wünsche ich Ihnen noch einen gesegneten Tag und verabschiede mich von Ihnen. Am Mikrofon Sarah Ettlinger.

Ich gebe dir drei Möglichkeiten, dem Nächsten Barmherzigkeit zu erweisen. In der Tat, im Wort und im Gebet. In diesen drei Stufen ist die Fülle der Barmherzigkeit enthalten. Sie ist ein unumstößlicher Beweis der Liebe zu mir. So preist und verehrt die Seele meine Barmherzigkeit.

Ja, der erste Sonntag nach Ostern ist das Fest der Barmherzigkeit. Aber es muss auch die Tat hinzukommen, denn auch der stärkste Glaube hilft nichts ohne Taten.

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1: Grüß Gott und guten Morgen, liebe Zuhörer von Radio Maria Südtirol. Margret Winkler begrüßt Sie aus dem Sendestudio in Brixen. Herzliche Einladung zum Glaubensforum. Heute in dieser Stunde spricht Pfarrer Florian Barth zum Thema Freut euch am Herrn zu jeder Zeit. So steht es im Philipperbrief. Ich konnte Pfarrer Florian Barth leider nicht erreichen, aber ich habe jetzt eine Sendung gefunden unter dem gleichnamigen Titel aus dem Jahr 2024. Wir wollen Pfarrer Florian Barth mit dieser Sendung zu Wort kommen lassen.
2: Herzlich willkommen, grüß Gott zum Glaubensforum aus dem Studio in Brixen. Begrüßt Sie Christian Ortner zur heutigen Sendung mit Pater Florian Barth. Ein Thema, das uns dieses Jahr begleitet hat im Programm von Radio Maria Südtirol, war die Freude im Herrn. Gott ist nahe, freut euch zu jeder Zeit. Diesem Thema möchten wir uns noch einmal widmen. Ich freue mich auf die Sendung von Pater Florian, der sich Gedanken gemacht hat zu diesem Wort aus dem Philipperbrief. Freut euch im Herrn zu jeder Zeit.
3: Freut euch im Herrn zu jeder Zeit. Danke für die Einladung, zu diesem Thema zu sprechen. Auch ich begrüße alle Hörerinnen und Hörer von Radio Maria. Ich begrüße Herrn Christian Ortner. Ein schönes Thema. Ich möchte sagen, so ganz vor Weihnachten ein sehr passendes Thema. Ich werde mich in meinen Überlegungen nicht nur auf diese Stelle im Philipperbrief beziehen, sondern die Freude allgemein ein Stück anschauen in der Heiligen Schrift und darüber hinaus, besondererweise auf das Weihnachtsfest hin. Vergangenen Sonntag haben wir den Sonntag Gaudete gehabt, den Sonntag der Vorfreude. Sichtbar wird dieser Sonntag im Advent durch die Rosa, durch das rosa Messgewand. Viele Adventkränze haben auch in den Farben der Kerzen die liturgischen Farben abgebildet, wenn auf den Kränzen drei violette Kerzen sind und eine rosa Kerze. Die rosa Kerze wird dann eben am Sonntag Gaudete, am Sonntag der Vorfreude angezündet. Auch in der Fastenzeit haben wir einen Sonntag der Vorfreude auf Ostern hin. Es ist das der vierte Fastensonntag. Dieser Sonntag wird der Sonntag Letare genannt. Gaudete meint mehr die innere Freude, das sich freuen, das noch nicht so sehr die Freude nach außen zeigt. Letare ist mehr die Freude nach außen, der Jubel, der Tanz, das Jubilieren, das Singen vor Freude. Gaudete ist nicht weniger Freude. Im Unterschied zu Gaudete und Letare gibt es die Freude, die nur äußerlich ist. Es ist das eine Freude, die man macht, die aber auch schnell vergehen kann. Ich möchte diese Freude nicht abtun. Man lacht einmal los, man schaut verschmitzt, ist gut gelaunt in froher Runde. Aber die äußeren Bedingungen sind diese vorbei, kehrt der Alltag zurück und auch die Freude ist manchmal vorbei. Weder Gaudete noch Letare meint diese Freude, diese umfasst sie vielleicht auch, aber Letare und Freude geht darüber hinaus. Die Freude, die Gaudete oder Letare meint, bleibt bestehen auch dann, wenn alle äußeren Voraussetzungen wegfallen, alle äußeren Voraussetzungen sich ändern. Die Freude, von denen die beiden Sonntage sprechen, kommt von Gott. Paulus sagt das entsprechend, freut euch am Herrn und fügt hinzu, zu jeder Zeit. Gott ist eben immer da, folglich kann ich mich immer freuen. Es ist gut zu bedenken, Paulus schreibt den Brief an die Gemeinde von Philippi, wie er selbst im Gefängnis ist, gemäß Philipper 1,7. Gefängnisse der damaligen Zeit sind nicht vergleichbar mit Gefängnissen bei uns heutzutage. Die Apostelgeschichte schreibt einmal darüber, dass Paulus und Silas ins Gefängnis geworfen wurden und dabei in Ketten gelegt wurden. Die Gefangenschaft dauerte nur eine Nacht und doch heißt es, dass der Gefängniswärter sie befreite und ihre Wunden verband. Zimperlich ist man mit Gefangenen damals nicht umgegangen. Trotz dieser rohen Behandlung schreibt Paulus, freut euch im Herrn. Am Anfang des Briefes schreibt Paulus auch, weshalb er sich freut. In Philipper 1,3 folgende heißt es, ich danke meinen Gott jedes Mal, wenn ich an euch denke. Immer, wenn ich für euch alle bete, tue ich es mit Freude und danke Gott dafür, dass ihr euch gemeinsam für das Evangelium eingesetzt habt. Am ersten Tag bis jetzt weise nochmals darauf hin, Paulus schreibt das aus dem Gefängnis heraus. Und er schreibt dann weiter, ich vertraue darauf, dass er, der bei euch das gute Werk begonnen hat, es auch vollenden wird bis zum Tag Jesu Christi. Es ist nur recht, dass ich so über euch denke, weil ich euch ins Herz geschlossen habe. Und ihr alle habt Anteil an der Gnade, die mir durch meine Gefangenschaft und die Verteidigung und Bekräftigung des Evangeliums gewährt wird. Diesen Versen wird viel über die Freude des Paulus ausgesagt. Erstens, er freut sich am Herrn. Er freut sich weiters darüber, wenn andere, so wie er, das Evangelium annehmen. Und drittens, es macht ihn nicht viel aus, wenn er dafür ins Gefängnis kommt. Andere, wir würden hier fragen, wo bleibt Gott? Paulus hat sich ja für Gott eingesetzt und jetzt ist er für ihn im Gefängnis. Wo bleibt er? Paulus genügt es, wenn Gott erkannt wird und der Glaube an Gott angenommen und gelebt wird. Aber das ist ihm noch nicht genug. Er, Paulus, glaubt, dass sein Leid, seine Gefangenschaft, für die zum Segen wird, die durch seine Verkündigung zum Glauben gekommen sind und durch die Ketten, die Paulus auferlegt sind, im Glauben bestärkt werden. Eine ganz andere Sicht. Hier kann man nur eine Freude annehmen, die einen anderen Grund hat als eine vorübergehende Hochstimmung. Es ist die Freude am Herrn, die Paulus erfüllt und von der er schreibt. Ich weiß, dass diese Freude auch heutzutage vorkommt. Einige Beispiele, die zwar mit Paulus nicht vergleichbar sind, was die Intensität betrifft, oder vielleicht doch, aber das kann man von außen nicht beurteilen, aber sehr wohl, was die Quelle betrifft. Vor kurzem habe ich jemanden im Spital besucht, der unterschiedliche Leiden hat. Ist ein Leid vorüber, kommt ein anderes. Es ist einfach erstaunlich. Und doch hat diese Person nicht geklagt. Wir haben über unterschiedliche Gebetsanliegen gesprochen. Die Person sagt sehr gelassen, nicht der eigenen Leiden gedenkend. Hier habe ich Zeit, 24 Stunden zu beten und die Schmerzen aufzuopfern. Ich bewundere diese Haltung. Ein Mitbruder hat einmal von einer Person erzählt, die viel, viel zu leiden hat, die aber immer ein frohes Gesicht hat. Über sich sagt sie, das opfere ich für die auf, die den Glauben an Christus nicht mehr kennen oder abgelegt haben. Und die folglich auch die innere Freude nicht kennen. Schmerzmittel nimmt diese Person keine. Das habe ich auch über jemanden anderen gehört. Bin manchmal erstaunt. Für mich ist Pater James Maniakel auch so eine Person. Er lebt ganz für das Evangelium, für die Verkündigung des Evangeliums und es bleibt ihm, man hat den Eindruck, keine Leiderfahrung erspart. Freut euch am Herrn zu jeder Zeit. Ich lade ein, eigene Erfahrungen, sage jetzt nicht Leiderfahrungen, ich sage einmal, ich lade ein, eigene Erfahrungen, schöne und auch leidvolle, in gleicher Weise ins Licht Christi zu stellen, auf dass sie von dort her unendlichen göttlichen Wert erhalten. Ich lade ein, das in einem kurzen Musikstück einfach zu bedenken für sich selber.

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1: Wir sind vor Weihnachten. Weihnachten ist ein Fest der Freude, ist das Fest der Freude. Es ist das Fest, das als solches angekündigt worden ist. Und es hat noch wie nach wie vor diesen Charakter. Auch wenn es durch vieles verdeckt ist heutzutage, so ist unter all dem eine starke Glut, die es aufzudecken, zu entdecken gilt, damit daraus wieder diese wahre Freude, die der Weihnachten will, sichtbar wird und erlebbar wird. Unter all dem, was da so an täglichen Herausforderungen ist, nochmals, ist eine Glut, eine Feuersglut. Ich weiß schon, die vielen besinnlichen, die stille, besinnliche Zeit ist sehr laut geworden. Es gibt viele Vorweihnachtsfeiern, aber nicht nur das. Vieles muss in der Arbeit zum Jahresabschluss noch erledigt werden. Und viele Berufssparten sind sehr fordernd geworden. Dazu kommt oft eine Unsicherheit, die viele Arbeitsplätze wackeln lässt. Es gibt unzählige Stressfaktoren unterschiedlichster Art. Wir dürfen uns in all den Unsicherheiten fragen, war nicht die Zeit vor 2000 Jahren nicht weniger kompliziert als die Zeit heute? Uns wird die Zeit damals vorgestellt durch die Brille der Evangelien, durch die Brille der Heiligen Schrift. Aber eben diese Schriften kennen schon den Erlöser oder wenigstens die Verheißungen, die durch den Erlöser Jesus Christus in die Welt gekommen sind. Die Zeit selber, die geschichtlichen Rahmenbedingungen waren wie die Zeit heute erlösungsbedürftig. Hat nach einem Erlöser gerufen. Und Gott, so dürfen wir sagen, hat sich erbarmt, wie er es im Alten Testament vielfach angekündigt hat. Im Buch der Weisheit gibt es eine Stelle, die sehr gut die Zeit beschreibt. Hier heißt es, als die Nacht zur Mitte gekommen war, tiefes Schweigen, das all umfing, da sprang dein allmächtiges Wort vom königlichen Thron herab. Weisheit 18,14. So wird in der Bibel die Zeit beschrieben, in der der Erlöser kommt, Mitte der Nacht und tiefes Schweigen, das das ganze All umfing. Und dann beginnt etwas Neues, das eben Gott selber bereitet. Und dieses Neue wird uns beschrieben in ganz einfachen Erlebnissen, in ganz einfachen Ereignissen, die auch schon wiederum alles durchdringen können. Lukas berichtet, ein Bote Gottes, der Erzengel Gabriel, wird von Gott zu einer Jungfrau gesandt. Gott setzt einen Neuanfang mit dieser Welt, die in eine tiefe Nacht hineingetaucht worden ist und wo Stille einfach alles umfasst hat. Gott setzt einen Neuanfang, so wie es dem auserwählten Volk durch den Propheten Jesaja vorausgesagt war. Damals waren noch Propheten zur Zeit des Jesaja und auch später, die machtvoll und wortgewaltig auftraten. In der Zeit des Messias verstummten alle Propheten und tiefes Schweigen zeichnete die Zeit aus. Wie ist eine Situation, wo einem die Worte wegbleiben? Gott beginnt dann neu zu reden. Er will Rettung und deshalb sendet er seinen Sohn. Schauen wir die Szene der Verkündigung an, die uns am kommenden Sonntag verkündet wird und die uns immer neu am 8. Dezember am Hochfest der ohne Erbsünde empfangenen Jungfrau und Gottesmutter Maria verkündet wird. Der Engel Gabriel kommt zu einer Jungfrau. Über die Jungfrau wird gesagt, dass sie mit Josef verlobt ist und dass sie in Galiläa, genauer in Nazareth, wohnt. Erst nach diesen Angaben wird der Name der Jungfrau genannt, Maria. Es ist wie eine Steigerung. Neugierde soll geweckt werden, bevor das Geschehen beschrieben wird. Nach dieser spannenden Einleitung wird ganz nüchtern in der deutschen Übersetzung geschrieben. Der Engel trat bei ihr ein und sagte, sei gegrüßt, du Begnadete, der Herr ist mit dir. Man kann sich diese Szene sehr feierlich, erhaben, anmutig vorstellen. Eine Wirklichkeit, die Worte nicht allein erfassen können. In meiner Kirche in Altlerchenfeld im 7. Gemeindebezirk in Wien gibt es ein Fresko, das diese Szene sehr schön darstellt. Maria sitzt, sie hat ein offenes Buch vor sich liegen. Mystiker sagen, Maria studiert gerade die Heilige Schrift, was durch das offene Buch angedeutet wird. Und sie liest die Verheißung des Propheten Jesaja und freut sich über die Erfüllung der Verheißung und bittet Gott, dass sie die Magd dieser Jungfrau sein könne. Diese Bibelbetrachtung Mariens wird Wirklichkeit durch das Kommen des Engels, der sie begrüßt. Im griechischen Urtext heißt es, Chaire, freue dich, du Begnadete, der Herr ist mit dir. Papst Benedikt führt diese Szene in seinem Buch Jesus von Nazareth Prolog aus und schreibt darüber. Die deutsche Übersetzung ist schon recht, aber es geht um mehr. Es geht um die Botschaft der Freude, die in die Welt kommen soll. Und diese Botschaft wird als Freude vollumfänglich der Jungfrau Maria verkündet. Freue dich, du Begnadete. Nicht einfach nur, gegrüßet seist du Maria, freue dich. Wie 9 Monate später Jesus geboren wird in Bethlehem, verwendet der Evangelist Lukas dasselbe Wort, Chaire, wie die Engel den Hirten die Botschaft vom neugeborenen Messias verkünden. Hier heißt es, in jener Gegend lagerten Hirten auf freiem Feld und hielten Nachtwache bei ihrer Herde. Da trat der Engel des Herrn zu ihnen und der Glanz des Herrn umstrahlte sie. Sie fürchteten sich sehr. Der Engel aber sagte zu ihnen, fürchtet euch nicht, denn ich verkünde euch eine große Chaire, eine große Freude, die dem ganzen Volk zuteil werden soll. Also es geht nicht nur einfach um eine Verkündigung, sondern es geht um die Verkündigung der Freude, dass der Messias geboren ist. Die Botschaft der Freude, die zuerst der Jungfrau Maria zuteil geworden ist, ist eine Botschaft, die dem ganzen Volk zuteil werden soll. Wobei Volk hier im umfassenden Sinn verstanden werden darf, nicht nur auf das Volk Israel bezogen, sondern auf das ganze Volk Gottes, wie es in der Einleitung dieses Evangeliumsabschnittes heißt. Hier heißt es, Kaiser Augustus erließ den Befehl, alle Bewohner des Reiches, seines Volkes, hier wird umfassend gesprochen, und ich füge hier hinzu, Juden und Heiden, in Steuerlisten einzutragen. Die Steuerlisten sind ein Hinweis auf die Knechtschaft, das Irdische, das Notwendige, die Botschaft der Freude, die der neugeborene Christus bringt, der zugleich Retter und Herr ist, ist eine Botschaft der Rettung, ja mehr, eine Botschaft der Lebensfreude, die allen Menschen seiner Gnade guten Willens gilt, Juden und Heiden in gleicher Weise. Mit Heiden sind hier im Evangelium alle gemeint, die Jahwe nicht kennen, die das Alte Testament mit all ihren Verheißungen noch nicht kennen. Die Freude gilt allen. Und diese Freude ist mehr auch schon wiederum als nur Rettung, von der das Alte Testament immer neu gesprochen hat. Freude ist mehr als nur Rettung. Haben wir diese Freude schon erfahren, entdeckt? Für Paulus ist das eine so große Wirklichkeit, eine Freude, die ihm selbst die Gefangenschaft und die Ketten des Kerkers ertragen lässt. Er bleibt in der Freude und ermutigt, diese Freude, die vom Glauben herkommt, die von Christus herkommt, kennenzulernen und in dieser Freude zu leben. Diese Freude gilt allen. Allen, die Kinder Gottes sind, Juden und Heiden. Alle gehören, alle sind Geschöpfe des einen Gottes. Und alle sollen dieser Freude zuteil werden. Ich lade wieder ein, das, was wir gerade gehört haben, in einem Musikstück nachzubedenken.

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1: In seinem Buch über den Heiligen Geist schreibt Pater James Maniakel, Jesus war ein fröhlicher Mensch. Eine Aussage, die es einfach gut ist, einmal zu bedenken. Er wird uns sonst immer als Prediger, als der, der heilt, der befreit vorgestellt. Er war ein fröhlicher Mensch. Er wollte seine Freude mit anderen teilen. Dies habe ich euch gesagt, damit meine Freude in euch ist und damit eure Freude vollkommen wird. So heißt es im Johannesevangelium 15,11. Jesu Gegenwart, seine Worte und Taten brachten denen, die um ihn waren, Freude. Freude, so dürfen wir sagen, hat immer göttlichen Ursprung. Sicherlich kann man alles in unserem Leben auf Gott, den Urheber allen Lebens, beziehen. Und doch besteht bei der Freude eine begründete Verbindung zu Gott. Wohl die wichtigste Aussage über Gott unseres Glaubens besteht im 1. Johannesbrief, wenn es hier heißt, im 1. Johannesbrief 4,8, Gott ist die Liebe. Schon die Väter-Tradition der ersten Jahrhunderte folgerte, dass die Freude immer eine Schwester der Liebe ist. Gott ist darum auch der Ursprung der Freude. Gott ist Gemeinschaft. Er ist ein ständiges Wir. Darum ist Gott in seinem Wesen Liebe. Weil diese Liebe vollkommen ist, muss sie auch Freude sein. In Gott fallen Freude und Liebe zusammen. Das Christentum ist von seinem Selbstverständnis her eine Religion der Liebe und der Nächstenliebe. Also ist Christus auch, ist das Christentum auch eine Religion der Freude. Im Brief an die Galater werden uns als Frucht des Geistes aus Gott Liebe und Freude genannt. Friede. Schließlich verheißt Jesus uns allen, ich werde euch wiedersehen. Dann wird euer Herz sich freuen und niemand nimmt euch eure Freude. Mit Recht konnte Papst Paul VI. Folgern. Die Freude ist die Grundlage unserer letzten und höchsten Botschaft. Christus ist die Freude. Die Freude finden wir im Alten und im Neuen Testament oft und oft. Im Alten Testament finden sich über 200 Aussagen über die Freude. Die Freude wird hier mit dem Leben verbunden. Und das Leben wird als, alles kann zur Freude werden. Arbeit, Essen, das Verheiratetsein, Wohlergehen, Wein, Ernte, Anmut, Verliebtsein, Freundschaft, Geschlechtlichkeit, Kinder, Tanz, Wohlwollen, Gesundheit. Aber auch die Freude aus dem Bund mit Gott wird zur Freude. Das Gotteslob, das Psalmengebet, Feste, Gottes Erfahrungen, die Erfahrungen der Machttaten Gottes. Alles kann, was das Leben ausmacht, zur Freude werden im Glauben, im Alltag und im Gottesdienst. Schließlich auch die Freude aus der persönlichen Treue Gott gegenüber und die sogenannten endzeitlichen Freuden im himmlischen Jerusalem. Das Neue Testament stellt in über 100 Versen die Freude in den Mittelpunkt der Aussagen. Gott geht in Jesus Christus endgültig unter die Menschen und nimmt uns so in den Kreislauf seiner eigenen Liebe. Was immer geschehen mag, wir sind für alle Zeiten und Ewigkeit mit Gott verbunden. Diese Botschaft der Freude geht über alle Maßstäbe hinaus. Sie ist maßlos. Sie überhöht auch die Grenzen aller Tage des irdischen Lebens. Sie ist die Seligkeit und die Vollendung. Nicht ohne Grund heißen die vier Bücher über das Leben Jesu Evangelien, eben Botschaft der Freude. Ich lade nochmals ein, vor einem letzten Abschnitt, das, was wir gerade gehört haben, im Leben zu bedenken, wo finde ich Freude, was macht mir Freude, finde ich aus dem Glauben heraus, aus dem Gottesdienst heraus, aus dem Gebet heraus, auch ein Stück Freude für mein Leben, Hoffnung für mein Leben. Lade das Gehörte wiederum ein, in einem Musikstück nachzubedenken.

0: Wir setzen fort in unserem Glaubensforum. Freut euch im Herrn zu jeder Zeit. Dieses Wort aus dem Philipperbrief hat uns als Radio Maria Südtirol auch heuer das Jahresthema, eines unserer beiden Jahresthemen, muss man sagen, mitgegeben. Das andere ist die Unterscheidung der Geister. Jetzt widmen wir uns aber der Freude. Wir sind in einer Zeit der Vorfreude. Der Advent ist doch eine ganz besondere Zeit, in gewisser Weise auch eine kleine Fastenzeit, aber doch geprägt von der freudigen Erwartung. Und der Grund unserer Freude, der ist in Christus zu finden, und darum auch unser Thema: Freut euch im Herrn zu jeder Zeit. Und das Wort jetzt wieder an unseren Referenten, Pater Florian Part.
1: Die Freude ist immer auch ein personales Ereignis. Das heißt, etwas, was die Person so ganz umfasst. Es ist nicht nur eine Wirklichkeit, die den Geist betrifft, sondern eben auch den ganzen Menschen, auch mit seinem Körper. Blaise Pascal, der große Mathematiker und überzeugte Christ, hinterließ das Wort: Der Mensch ist für die Freude geboren. Freude ist die köstliche Frucht aus vielen Tagen der Erfahrungen. Sie ist das wohlsprudelnde Wohlbehagen des Körpers. Sie verzaubert die Seele. Sie ist die große Hochzeit des Geistes. Freude umfängt das Schweigen. Es fängt das Schweigen ein und macht das Sprachlose schon wiederum zur Sprache mit vielen Worten, um das Unsagbare in die Sinne zu bringen. Die Freude verwandelt sich immerfort. Wohltuendes Licht, bergende Dunkelheit, verheißungsvolle Dämmerung. Die Freude hat oft eine lange Geburt. Aus Schmerz und Not erwacht sie und erstarrt sogar unter Tränen. Die Freude ist eine Frucht der Liebe, nach Thomas von Aquin sogar deren schönste Frucht. Die Freude ist zugleich ein lebendiger Glaubensausdruck. Gott hat nicht Freude, Gott ist Freude. Nach dieser Erkenntnis sind auch der konkrete Glaubensvollzug im Gebet in christlicher Lebenshaltung und vor allem in der persönlichen Zuwendung zum Mitmenschen zu vollziehen. Freude will sich mitteilen und verschenken. Freude kann nicht bei sich selber, kann nicht zu Hause bleiben. Sie springt von Mensch zu Mensch, sie überspringt Länder und Grenzen, wenn wir das Christentum anschauen in der Ganzheit. Sie spielt auf dem Erdball und besitzt volles Hausrecht bei Gott. Freude will begeistern. Eine göttliche Tat. Hier beginnt mit der Freude eine wirkliche Gottesbegegnung. Der evangelische Theologe Walter Nick stellt fest, dass das Herzstück des Evangeliums die Freude ist. Für ein lebendiges Verhältnis zu Gott ist Freude eine wichtige, ja notwendige Grundlage. Nach Paul Clotel haben die Christen einen Auftrag zur Freude. Lehrt sie, dass sie keine andere Aufgabe haben als die Freude. Die heilige Elisabeth von Thüringen, eine große Frau des Mittelalters, hatte das verstanden, wenn sie sagt: Wo man Liebe sieht, wächst Freude empor. Elisabeth steht für Caritas, ist die Patronin der Caritas. Das, was sie hier sagt, das ist ihre Lebenserfahrung. Wo sie für den Nächsten da ist, wo sie sich einsetzt, wächst Freude im eigenen Herzen. Diese Freude ist mehr als Vergnügen, als bloßes Amüsement. Es ist letzten Endes Freude geboren aus der Liebe aus der Nächstenliebe, aus der Liebe zum Nächsten. Freude ist auch Ausdruck der Dankbarkeit. Sie ist lebendiger Glaube. Ein Glaube ohne Freude ist nicht denkbar. Freude ist Hoffnung und Zuversicht auf ein ewiges Glück hin. Das heißt, die Freude hört niemals auf. Freude ist schließlich der Himmel und das Paradies. Die heilige Teresa von Lisieux sagt einmal, es wird im Himmel keinen gleichgültigen Blick mehr geben, denn die Freude wird jeden für immer im Gesicht stehen. Die Freude ist ursprüngliche Gegenwart Gottes, eine Bewusstwerdung Gottes, eine stets Einübung in Gott. Freude besitzt man nicht allein, man muss sie mitteilen. Sie ist immer auch für die anderen da. Ich lade wiederum ein, das, was wir gehört haben, in einem Musikstück nachzubedenken. Und wenn jemand einen Kommentar dazu hat, freue ich mich.
0: Dazu gebe ich gerne noch die Telefonnummer bekannt. Liebe Hörerinnen und Hörer, Sie können gerne in unserem Studio hier in Brixen anrufen unter 0472 83 15 15. Das ist die Live-Telefonnummer zu uns ins Studio. Wenn Sie uns über Radio Maria Österreich hören und hier in Brixen anrufen möchten, dann bitte noch die Vorwahl für Italien dazu wählen 0039 0472 83 15 15. Unter dieser Nummer erreichen Sie uns im Brixner Studio. Mit mir verbunden unser Referent, Pater Florian Barth. Er spricht über die Freude im Herrn. Freut euch im Herrn zu jeder Zeit. Auch den Grund unserer Freude. Wenn Sie mit ihm zum heutigen Thema ins Gespräch kommen möchten, noch einmal unsere Telefonnummer 0472 83 15 15 und aus dem Ausland 0039 0472 83 15 15.

0: Wir dürfen bei uns den Herrn Wolfgang begrüßen. Grüß Gott, Sie sind jetzt auf Sendung.
1: Ja, ich wollte nur ein paar Gedanken auch. Jetzt stehen wir vor Weihnachten, im Fest der Liebe, des Friedens. Und wie heilige Angelus Silesius gesagt hat, in dir wird erst die wahre Freude der Weihnachten eintreten, wenn Jesus in dir geboren ist, in deinem Herzen. Und das ist, muss ich sagen, das kann ich nur unterstreichen. Denn die Liebe in uns selbst, von innen heraus, wir suchen alle in äußerlichen Bedürfnisabdeckungen, viele verblendet von oberflächlichen Dingen, die die Welt so anbietet. Vor allem die Wirtschaft will auch leben. Aber das sind alles nur kurzzeitige Freuden, die dann verlöschen. Und die wahre, das ist Gnade, wenn man die wahre Freude von innen heraus spürt. Aber das ist wie ein Pflänzchen, das man auch behüten muss. Das ist ein Prozess, den man lebenlang ständig immer in sich hat. So wie die Liebe Gottes. Man hat sie nicht gepachtet. Man muss sich stellt erbeten und auch leben und sich ständig am Ball bleiben. Man darf sie eigentlich nie aus der Hand geben, weil wir dann wirklich im Geist uns selbstständig rückbesinnen möchten. Ne? Die Bewusstseinsbildung ist eines der wichtigsten Dinge, die heute leider auch der Jugend, weder für die Eltern noch von den Pädagogen, sehr wenig weitergegeben wird. Sondern diese intensive innere Erkenntnis. Ne? Das ist natürlich ein Erreifungsprozess, den man früher oder später erreicht, wenn man ihn anstrebt. Ne?
0: Ich würde sagen, lassen wir unseren Referenten kurz zu Wort kommen. Pater Florian.
2: Danke für den Beitrag. Sage ich zuerst, Freude ist zugleich ein innerer Moment. Ich kann immer nur hinführen. Die Freude ist zugleich eine sehr persönliche Erfahrung, die ich nicht befehlen kann. Ich kann nur zu niemandem sagen, freu dich. Paulus kann das sagen, weil er es aus dem Glauben heraus tut, aber ja. Ich füge hinzu, ich habe ausgeführt, das Wort Chaire, das Wort für Freude, für innere Freude, die aus dem Glauben kommt, und die Botschaft des Evangeliums ist eine Botschaft der Freude. Evangelion heißt frohe Botschaft, Botschaft der Freude. Diese Botschaft möchte uns alle erreichen. Papst Benedikt führt in seinem Buch, das ich zitiert habe, Jesus Christus Prolog, führt er aus, zugleich auch, dass das Wort Gnade denselben Wortstamm hat wie Chaire, Freude. Das heißt, Gnade und Freude haben etwas Gemeinsames. Wir sind eingeladen, durch das Hören des Evangeliums dieselbe Gnade zu erhalten, die Gott geben möchte, indem er die Botschaft der Freude in die Welt bringt. Wir sind eingeladen, aus dieser Gnade zu leben, und wir haben auch ein Stück Verantwortung, sage ich jetzt dazu, dass diese Gnade in unseren Herzen ankommt. Ich nenne hier noch drei Punkte einfach, die so im Advent so ganz im Vordergrund sind, was ja auch schon wiederum recht ist, aber wo wir das worauf es ankommt, worauf wir das nicht vergessen sollen. Drei Punkte. Jeder ist in diesen Tagen bestrebt, die besten Keks zu backen oder zu erwerben. Wir wollen dabei Freude bereiten. Der Geschmack, ja, ist uns dabei ganz wichtig. Wir sollen Geschmack machen auf das Christentum. Wir sollen darauf nicht vergessen, dass die eigentliche Freude, dass die Gnade von Gott her kommt. Also ich wünsche jedem einen rechten Geschmack auf Weihnachten hin, dass er das hat. Ja. Erstens. Zweitens, In unserer Zeit gibt es heute, und das ist ja auch eine Berechtigung, viele Bundstände. Bundstände laden zur Gemeinschaft ein. Ich kann klagen über zu viel, dass zu viel getrunken wird. Aber da wird ja auch schon wiederum eines übersehen, nämlich da wird nur auf das eigene geschaut. Bundstände laden zur Gemeinschaft ein. Und das sollen wir nicht vergessen. Weihnachten ladet zur Gemeinschaft ein. Alle sind zur Krippe gerufen. Der Ruf zur Gemeinschaft ist heute ein wichtiger, das Aufeinanderhören, hören zugleich auf das Wort Gottes. Und ein drittes. In diesen Tagen ist man bestrebt, ein gutes Geschenk zu bereiten für die, die man schätzt. Es ist gut, dass wir einander beschenken, und ganz sicherlich machen wir dabei

0: Frieden. Gott ist der Friede. Er schenkt uns die Freude, die Lebensfreude, die Freude, die immer auch schon wiederum ausstrahlt. Ich wünsche allen viel Geschmack am Weihnachten. Ich wünsche viel Gemeinschaft und ich wünsche, dass wir beschenkt werden durch das, was Gott uns gibt in seinem Sohn. Lad ein, dass wir das Gegrüßet seist du Maria bieten miteinander. Gegrüßet seist du Maria, voll der Gnade, der Herr ist mit dir. Du bist gebenedeit unter den Frauen und gebenedeit ist die Frucht deines Leibes, Jesus. Heilige Maria, Mutter Gottes, bitte für uns Sünder, jetzt und in der Stunde unseres Todes. Amen. So segne alle Hörerinnen und Hörer von Radio Maria, der allmächtige Gott, der Vater, der Sohn und der Heilige Geist.
1: Amen. Amen. Ein herzliches Vergelt's Gott für die heutige Sendung, unserem Referenten Pater Florian Barth. Die Sendung von heute, die können Sie auch nachhören, die gibt es bald in unserer Radiothek bei Radio Maria Südtirol und Radio Maria Österreich auf den Internetseiten. Für heute darf ich mich aus unserem Studio von Brixen verabschieden, Christian Ortner, mit einem ganz herzlichen Gruß. Viel Freude und Segen mit unserem weiteren Programm.
2: Das war das Glaubensforum von gestern Vormittag.

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Wir sind im vergangenen August bei den Tagen der Freude im Linzer Design Center zufällig nebeneinander gesessen und ins Gespräch gekommen. Sie haben von der Gesundung Ihrer Krebserkrankung erzählt. Ein Satz von Ihnen hat mich tief getroffen. Sie haben nämlich bei Ihrer damaligen Diagnose gesagt, es darf auch mich treffen und es trifft nicht immer nur die anderen. Ich habe Sie gebeten, ob Sie